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6: Willkommen bei den Stimmlagen, dem gemeinsamen Infomagazin der Freien Radios in Österreich. Heute gestaltet von der Redaktion von Andi, den O94 News auf Radio Orange in Wien. Am Mikrofon begrüßt sie Stefan Resch. Wir starten heute mit den queeren Facetten des Eurovision Song Contest in die Stimmlagen und gehen dann weiter zum Protest gegen Atomkraft, 40 Jahre nach dem Supergau von Tschernobyl. Wir bleiben auch nach Tschernobyl beim Thema Umweltschutz. Fridays for Future wirft Österreich vor, durch Subventionen klimaschädliches Handeln zu belohnen. Zum Schluss beschäftigen wir uns mit den möglichen Auswirkungen der Sparpolitik Österreichs auf die Entwicklungszusammenarbeit.
7: Kommende Woche findet vom 12. bis zum 16. Mai der Song Contest in Wien statt. Zu diesem Anlass zeigt das Zentrum für Queere Kultur und Geschichte, Queen, eine Ausstellung zum Eurovision Song Contest als Ort queerer Sichtbarkeit. Andreas Brunner führt uns vor Ort durch die Ausstellung United by Queerness.
8: Ja, mein Name ist Andreas Brunner. Ich bin der wissenschaftliche Leiter hier von Queen, dem Zentrum für Queere Kultur und Geschichte. Uns gibt es seit fast 20 Jahren als Archiv- und Forschungsstelle für die LGBTIQ-Geschichte von Wien und Österreich. Wir haben ein Archiv aufgebaut, wir haben eine Forschungsbibliothek mit über 10.000 Bänden und wir sind seit letztem Jahr auch ein queeres Kulturzentrum.
7: Die Ausstellung selbst befasst sich mit der Geschichte des ESC seit 1956. Seitdem findet der jährliche Wettbewerb der Europäischen Rundfunkunion, EBU, statt. Obwohl die Anfänge klein waren, entwickelte sich der Song Contest über die Jahre zu einem Mega-Event. 88.000 zusätzliche BesucherInnen werden kommende Woche in Wien erwartet. 160 Millionen werden vor dem Fernseher oder im Livestream mitfiebern. Dabei war der Song Contest von Beginn an mit der queeren Community verknüpft. Schon früh nahmen queere KünstlerInnen daran teil, wenngleich Homo- und Transsexualität zunächst noch kriminalisiert und diskriminiert waren. TeilnehmerInnen bedienten sich daher queerer Codes, so auch Jean-Claude Pascal. Der schwule Sänger gewann den ESC 1961 für Luxemburg mit Nous les Amoureux, einem Chanson über verbotene Liebe. Früh entwickelte sich daher der Song Contest zu einem Ort queerer Sichtbarkeit und Zugehörigkeit. Ein Meilenstein war der Sieg der Transkünstlerin Dana International 1998. Erstmals gewinnt eine offen queere Person den ESC, wenngleich ihr Erfolg von heftigen Debatten und Protesten im Heimatland Israel begleitet war. In den 2000ern wächst die Bedeutung des Song Contests für queere Communities weiter. So auch 2007, als die lesbische Sängerin Maria Sherifovic gewinnt und den ESC nach Belgrad holt.
8: Belgrad bzw. die Serbien, damals auch sehr queerfeindlich, gab immer wieder Übergriffe auf die queere Community. Da inzwischen der Song Contest so ein queerer Event ist, ich muss ein Stück vorgehen, ja, zu diesem Brief hier, fühlt sich die EBU bemüßigt, ja, so einen Brief an die Fans zu schreiben, ja, und schreibt unter anderem: We also need to point out that, unter Anführungszeichen, public same-gender expressions of a sexual nature can under certain circumstances attract unwanted reactions from members of the public. ganz ehrlich, heißt im Grunde, halt euch zurück. Ja? Das kam bei dem Queeren Song Contest Fans nicht gut an. Und kam auch in der queeren Community in Belgrad nicht gut an. Ja, diese paternalistische Haltung. Ja. Und daraufhin haben die Organisationen, die Gruppen in Belgrad sozusagen quasi als Protest einen Short Guide through LGBT Belgrad veröffentlicht, so nach dem Motto, jetzt erst recht.
7: Gerade diese internationale Aufmerksamkeit ermöglicht der queeren Communities die Etablierung von Schutzräumen und eine stärkere Akzeptanz im Heimatland.
8: Auch später noch, zum Beispiel dann in Baku in Aserbaidschan, ja, war sozusagen dieses Spotlight, das auf die queere Community gerichtet war, hat es auch ermöglicht, dass die sowas wie einen Safe Space für sich schaffen. Ja. Das hat in Serbien funktioniert, das hat in Baku funktioniert, das hat nicht funktioniert in Moskau. Als der Song Contest 2009 in Russland stattfindet, Putin ist es völlig wurscht, was die Welt über ihn denkt. Während der Song Contest stattfindet, werden DemonstrantInnen aus der queeren Community niedergeschlagen, verhaftet und Regenbogenfahnen sind in der Halle verboten.
7: Ein Höhepunkt ist schließlich 2014 der Sieg von Conchita mit Rise Like a Phoenix. Das spiegelt sich auch im Queen wieder. Ein elegantes weißes Kleid von Conchita ist zu sehen. Im Hintergrund hängt ein rot-weißer Häkelbart. Zahlreiche Bilder von ihr hängen an den Wänden. Conchita als queere Ikone.
8: Also Conchita wird sozusagen zum Symbol. Ja? Sissi bekommt einen Bart, die goldene Adele bekommt einen Bart.
7: Spätestens seit Conchitas Sieg wird der Song Contest auch in der Öffentlichkeit als ein queeres Event wahrgenommen. Måneskin spielten 2021 mit Geschlechterrollen und Genderstereotypen. 2023 gewann die bisexuelle Sängerin Loreen ein zweites Mal für Schweden. Und 2024 gewann Nemo als erste nicht-binäre Person. Und nun holte JJ den Sieg wieder nach Österreich. Auch die aktuelle Debatte zum Ausschluss Israels und dem Boykott des ESC ist in der Ausstellung vertreten. 5 Länder boykottieren wegen der Teilnahme Israels dieses Jahr den ESC. Und auch in der queeren Community polarisiert und spaltet das Thema. So Andreas Brunner von Queen.
8: Es ist ein Thema, bei dem es sozusagen keine Verständigung gibt. Ich glaube, da gibt es sozusagen zwei Auffassungen, wo wir nicht zusammenkommen werden. Wir finden hier im Haus, ja, dass der Boykott einer Veranstaltung wie der Song Contest nicht das geeignete Mittel ist, um politische Konflikte auszutragen. Diese gehören auf eine andere Ebene. Sie treffen auch im Grunde die Falschen. Sie treffen eigentlich die, und das zeigt ja auch unsere Ausstellung, wie stark die queere Community auch am ESC gewachsen ist, weil hier für viele ein Safe Space geschaffen wurde. Also wir möchten eher sozusagen diese Einheit oder diese Verbindung innerhalb der queeren Community fördern, als Ausschlüsse produzieren.
7: Dabei sind die diesjährigen Boykottaufrufe und Debatten wegen der Teilnahme Israels keineswegs einmalig oder ungewöhnlich in der Geschichte des ESC. Obwohl die Europäische Rundfunkunion die Veranstaltung als unpolitisch verstanden sehen will, spiegelten sich schon immer politische Debatten im Song Contest wider. Zwar nehmen offiziell nur die nationalen Fernsehsender teil, dennoch nutzen viele Staaten den Wettbewerb zur Imagepolitur. Queen versucht auch aktuelle Kontroversen sichtbar zu machen. Ebenso wie beim ESC lädt die Ausstellung BesucherInnen zum Abstimmen ein.
8: Was man hier auch sieht, sind die Voting-Stationen. Man kann nämlich als BesucherIn in dieser Ausstellung auch mitvoten. Es gibt 3 Fragen. Einerseits, ist der Song Contest politisch? Soll er politisch sein? Und ist dann die Frage, unter welchen Bedingungen sozusagen ein Ausschluss stattfinden soll oder nicht, bei Menschenrechtsverletzungen, bei Krieg.
7: Die Ausstellung United by Queerness ist noch bis 24. Mai zu besichtigen. Bis dahin kann man im Queen die queeren Dimensionen des ESC erkunden. Von politischen Aspekten über grandiose sowie schrullige Bühnenkostüme bis zum T-Shirt des österreichischen Punktepräsentators Philipp Hanser mit dem Aufdruck Equality. Beitragsgestaltung Ines Stiermeier. Am vergangenen Samstag, den 25. April 2026, fand eine Demonstration der Wiener Plattform Atomkraftfrei statt. Im Gedenken an den 40. Jahrestag der Nuklearkatastrophe von Tschernobyl machte die Demonstration wiederholt auf die Gefahren und Risiken der Atomenergie aufmerksam. Sie fordert die österreichische Regierung auf, politisch gegen die Ausbaupläne der Atomkraftwerke in Tschechien, Ungarn und der Slowakei vorzugehen.
3: Heute sind 350 Kernreaktoren in rund 30 Ländern in Betrieb. Drei haben schrecklich versagt. Einer in Harrisburg, einer in Tschernobyl, einer in Fukushima.
7: Die Plattform Atomkraftfrei formierte sich infolge des Supergaus von Tschernobyl 1986. Sie agiert als überparteiliche Nichtregierungsorganisation und setzt sich für den zivilen sowie militärischen Ausstieg aus der Atomenergie ein.
4: Ja, mein Name ist Johanna Nekovic. Ich bin von der Wiener Plattform Atomkraftfrei. Unsere Organisation wurde gegründet nach dem Supergau in Tschernobyl. Und seither setzen wir uns ein für einen Atomausstieg. Wir haben Politikergespräche, wir geben viermal im Jahr eine Zeitung heraus, wir machen Kundgebungen, Demonstrationen, sammeln Unterschriften und die bringen wir zu unseren Politikern, zu unserer Regierung.
7: Für Johanna Nekovic, Sprecherin der Wiener Plattform Atomkraftfrei, sei es unverständlich, weshalb weiterhin weltweit auf Atomenergie gesetzt würde. Die Gefahren und das Risiko eines weiteren Reaktorunfalls seien unverhältnismäßig groß im Vergleich zum Nutzen. Hinzu kämen die enormen Baukosten und die Frage nach dem Verbleib der Atomabfälle. Nichtsdestotrotz steige die Akzeptanz für Atomenergie, gerade unter jüngeren Menschen, wieder an.
9: Ja, mein Name ist Christine Peschaner. Ein Atomkraftwerk dauert 10 bis 15 Jahre, bis es errichtet ist. Es dauert 15 Jahre, bis es abgewrackt ist. Die ideale Betriebszeit sind 30 Jahre, aber wir brauchen noch ein Endlager und das dauert 15 bis 20 Jahre. Und alle Atomprojekte, die jetzt momentan oder in den letzten 15 Jahren lanciert wurden, sind mindestens doppelt so teuer geworden.
4: Die Meinung zur Atomkraft verändert sich gerade in Österreich und besonders die jungen Menschen sind eher dafür. Warum sind sie dafür? Meiner Ansicht nach, weil sie nichts darüber wissen. Und was man auch dazu sagen muss, die wenigsten wissen und machen sich bewusst, dass Atomstrom nur einen ganz, ganz geringen Anteil hat am gesamten Strom, der weltweit verbraucht wird. Das sind nicht einmal 10%.
7: Politischen Handlungswillen fordern die AktivistInnen von der österreichischen Regierung und insbesondere dem Umweltminister Norbert Totschnig, um dem Bau des ungarischen Atomkraftwerks POX 2 auf EU-Ebene entgegenzutreten. Der Bau der zwei neuen Kernreaktoren sei trotz eines EuGH-Urteils von 2025 fortgesetzt worden, obwohl die Genehmigung der Beihilfen für den Bau gegen EU-Recht verstößt. Die Vergabe des Projekts erfolgte direkt an den russischen Staatskonzern Rosatom, ohne das vorgeschriebene EU-weite Ausschreibungsverfahren.
4: Also Ende des vorigen Jahres hat es ein EuGH-Urteil gegeben, also ein Urteil des Europäischen Gerichtshofs zum Neubau in Paks in Ungarn, dass eben die Vergabe nicht korrekt war, nicht mit EU-Recht übereinstimmt. Das heißt, das hat der EuGH kippt und es wird aber trotzdem weitergebaut. Und da ist unser Appell an die Regierung generell und ganz besonders an unseren Umweltminister, dass er sich auf EU-Ebene einsetzt, dass dieses Urteil auch umgesetzt wird. Und zwar sehr schnell und sehr vehement.
7: Dass trotz der zahlreichen Risiken weiterhin auf Atomkraft gesetzt werde, liege vor allem an der starken Lobbyarbeit der Atomenergieindustrie. Doch die Politik müsse auch auf die Anliegen von Bürgerinitiativen wie der Plattform Atomkraftfrei eingehen.
9: Auch ein Politiker kann auf Kleingruppen wie uns hören und wir wollen wieder Termine haben. Seit etwa 2017 schläft das immer mehr ein, dass wir Termine bei Politikern bekommen. Wir beobachten es sehr wohl, dass die österreichische Regierung anscheinend nicht mehr ganz Herr im eigenen Hause ist. Sonst würden wir öfter eingeladen werden. Bitte, liebe Politiker, ladet auch Leute aus der Zivilgesellschaft wieder ein und befreit euch von den hunderten Lobbyisten.
7: Wer sich gegen den Ausbau der Atomenergie engagieren möchte, kann auch die Plattform Atomkraftfrei unterstützen, rät Christine Bejana.
9: Die können uns auf unserer Website, auf unserer Homepage besuchen, www.atomkraftfreie-zukunft.at. Man kann auch online unterschreiben, bei Einladungen mal zur Sprache bringen. Man kann auch alleine dadurch, dass man es thematisiert, tut man schon sehr viel beitragen.
7: Der Ausbau der Atomenergie sei allerdings nur die Folge unseres erhöhten Energiebedarfs infolge der rasanten Digitalisierung. Der Bau und der Betrieb von Rechenzentren, wie dem geplanten Bau des Google-Rechenzentrums in Kronstorf in Oberösterreich, seien besonders energieintensiv.
9: Das, was ich noch wirklich abschließend eingehend betonen möchte: Es soll auf alles digital umgestellt werden. Alles, was digital läuft, braucht Unmengen an Energie. Wer wirklich für den Klimawandel etwas Gutes tun möchte, dass wir unsere Erde nicht erhitzen, der sollte keine Rechenzentren bauen, wie es jetzt gerade in Kronstorf, glaube ich, heißt es, passiert, wo Google ein immenses Datenzentrum errichtet.
7: Die Folgen der Nuklearunfälle seien bis heute noch sichtbar und spürbar, insbesondere im Fall von Tschernobyl. Um die Sicherheit der Umwelt und aller künftigen Generationen zu gewährleisten, müsse man sich kollektiv von der Atomenergie abwenden und nach Alternativen suchen.
3: Als Mütter, Väter, Großmütter, Großväter, Frauen und Männer wollen wir für unsere Kinder, Enkel und die nächsten Generationen eine atomkraftfreie Zukunft. Deshalb gehen wir auf die Straße. Deshalb demonstrieren und protestieren wir. Deshalb brauchen wir die Unterstützung der Zivilgesellschaft. Brauchen wir eure Unterstützung.
7: Beitragsgestaltung: Sophia Tietjen. Aufnahme und Interviewführung: Elisabeth Jutmeier und Maria Wallner. Unter dem Motto Geld für die Zukunft statt für Fossile riefen Fridays for Future, Global 2000 und Greenpeace am 24. April zum Protest auf. Anlässlich der laufenden Budgetverhandlungen forderten sie das Ende von Finanzspritzen für Öl und Gas. Die Demonstrierenden kritisierten die aus ihrer Sicht verfehlte Förderpolitik der Bundesregierung. Denn bisher steckt Österreich jährlich rund 5,7 Milliarden Euro in klimaschädliche Subventionen. Berechnet wurde dies vom Kontext-Institut, einem österreichischen Think Tank für Klimafragen. Gemeint sind damit eine Reihe von Förderungen, die den Verbrauch fossiler Rohstoffe begünstigen. Darunter das Diesel- und Dienstwagenprivileg, die Wegekostenrichtlinie, die Flugticketabgabe oder die Stellplatzverordnung. Die Abschaffung dieser Förderungen sei auch angesichts des Irankriegs und hoher Ölpreise dringender denn je. So Sophia von Fridays for Future.
10: Und schon wieder stecken wir in einer Ölkrise. Wer hätte es gedacht? Und schon wieder wird Klimaschutz unter dem Vorwand der Ölkrise als nicht machbar abgestempelt. Es sei der falsche Zeitpunkt. Wir haben gerade Wichtigeres zu tun. Hä? Aber doch genau wegen der Krisen sollten wir doch endlich handeln. Die Erderhitzung wird nur noch zu mehr Krisen, Kriegen und Konflikten führen. Gerade jetzt halten uns die Spritpreise wieder mal mehr als deutlich unsere Abhängigkeit von fossilen Großgiganten vor Augen.
7: In den aktuellen Budgetverhandlungen dürfte Klimaschutz allerdings nur eine untergeordnete Rolle spielen. Und erst gestern wurde die sogenannte Spritpreisbremse verlängert. Die Bundesregierung möchte die Preise an den Zapfsäulen reduzieren und damit die österreichischen Haushalte entlasten. Dies gelang zuletzt auch durch die Senkung der Mineralölsteuer sowie eine Begrenzung der Gewinnmargen von Mineralölunternehmen. In abgespeckter Form wird die Spritpreisbremse auch im Mai das Tanken günstiger machen. Allerdings nur marginal. KritikerInnen, darunter das Momentum-Institut, sehen die Maßnahme jedoch als unzureichend. Zwar komme es zu einer finanziellen Entlastung für Haushalte und Unternehmen, die problematische Abhängigkeit von Öl, Gas und Kerosin bleibe jedoch bestehen. Langfristig müsse die Politik daher dafür sorgen, dass der Verbrauch fossiler Rohstoffe sinkt. Nur so könne Versorgungssicherheit und Klimaschutz gewährleistet werden. Fridays for Future argumentierte zudem, dass die Abhängigkeit von fossilen Rohstoffen den österreichischen Staatshaushalt massiv belaste. Würden klimaschädliche Förderungen gestrichen, könnte der Staat 5,7 Milliarden Euro einsparen, so die Aktivistinnen. Sie forderten daher konkrete Reformen von der Bundesregierung. nämlich die Abschaffung von Diesel- und Dienstwagenprivilegien, eine höhere Flugticketabgabe nach deutschem Vorbild, eine höhere Lkw-Maut sowie die Abschaffung der Stellplatzverpflichtung im Wohnbau. Leila Kriechbaum, Sprecherin bei Fridays for Future, erklärte dies folgendermaßen.
11: Der Staat hat Geld, das er zur Verfügung stellt, und wir sehen, dass er momentan eben bewusst klimaschädliches Verhalten leichter macht und günstiger macht. Also konkret, dass es für mich günstiger ist, mit dem Auto zu pendeln als mit dem Zug. Da ist zum Beispiel das Dienstwagenprivileg eben, dass man begünstigt mit dem eigenen Auto fährt. Also ganz konkret gibt es da eine Reihe von Privilegien, die einfach nicht mehr zeitgemäß sind. Also konkret aber auch zum Beispiel, dass Fliegen aktuell überhaupt nicht den wahren Kosten entspricht. Also wir fordern, dass die Flugticketabgabe angepasst wird. In Deutschland gibt es ein Modell, das sehr gut funktioniert, das eben sicherstellt, dass wir nicht fliegen und danach die Schäden auf die Gesamtbevölkerung übertragen werden, sondern das Verhalten, das eben Schäden verursacht, auch da gleich mitbesteuert wird. Also eine Art von Kostenwahrheit.
7: Statt fossile Rohstoffe zu subventionieren, brauche es laut Fridays for Future gezielte Investitionen in erneuerbare Energien und leistbare Mobilität. Besonders kritisiert wurde die Förderung von fossilen auch angesichts der anhaltenden Kürzungen im Sozialbereich. Diese Einsparungen treffen einkommensschwache Haushalte besonders stark. Die Protestierenden appellierten daher an Finanzminister Martha Bauer, die klimaschädlichen Subventionen zu streichen. Das eingesparte Geld solle stattdessen in den Klimaschutz und den Sozialbereich gesteckt werden. Daher kamen bei der Veranstaltung auch VertreterInnen aus dem Sozial- sowie dem Kunst- und Kulturbereich zu Wort. Sie berichteten von den Auswirkungen der Kürzungen und begleiteten das Programm mit Musik und künstlerischen Beiträgen. Etwa 2500 Menschen dürften am Heldenplatz demonstriert haben. Besonders froh zeigte sich Fridays for Future, dass vor allem viele SchülerInnen an der Veranstaltung teilnahmen.
11: Wir sehen auch, dass es die jungen Menschen einfach besonders trifft. Das heißt, was uns hier alle vereint, ist, dass wir sagen, hey, wir brauchen Geld von dem österreichischen Staat für Investitionen in die Zukunft, in das, was das Leben lebenswert macht, in Unterstützung von Menschen statt in Unterstützung von der fossilen Großindustrie, wo einige wenige dann ganz viel abschöpfen.
7: Fridays for Future kündigte für den 22. Mai bereits die nächste Aktion an. Details dazu sind noch nicht bekannt. Bis dahin will die Bewegung über eine Mail-Protestaktion Druck aufbauen, um die Regierung zum Handeln zu bewegen. Beitragsgestaltung: Ines Stiermeier. Bis zum Sommer möchte die Bundesregierung das Doppelbudget für die Jahre 2027 und 2028 fixieren. Dabei soll Österreich seinen Sparkurs beibehalten. Nicht zuletzt wegen der anhaltenden Inflation sowie den Auswirkungen von Irankrieg und Energiekrise. Voraussichtlich von Kürzungen betroffen sind auch Gelder für internationale Entwicklung und humanitäre Hilfe. Vertreterinnen des Dachverbands Globale Verantwortung machten nun auf die Auswirkungen der Einsparungen aufmerksam. Am Heldenplatz hielten sie am 14. April einen riesigen Bumerang in die Höhe. Warum, erklärt Lukas Wank. Er vertritt als Geschäftsführer die 39 österreichischen NGOs des Dachverbands.
12: Wir wollten sichtbar machen, dass Kürzungen in unseren Arbeitsbereichen Entwicklungszusammenarbeit, humanitäre Hilfe, Friedensförderung kein Randthema sind, denn sie schwächen Österreichs internationale Handlungsfähigkeit. Sie verschärfen Krisen und schlagen mittel- und langfristig auch auf Europa und Österreich zurück. Und dieser Boomerang, den wir da inszeniert haben, war dabei deshalb auch ein bewusst gewähltes Bild. Denn wer heute bei Prävention, Stabilisierung und Hilfe spart, bekommt die Folgekosten eben morgen in anderer Form zurück.
7: Im Dachverband sind unter anderem Organisationen wie CARE, Caritas, Plan International und das Rote Kreuz organisiert. Mit Hilfe von Spenden und staatlichen Förderungen engagieren sie sich weltweit, insbesondere im globalen Süden. Was humanitäre Hilfe und Entwicklungszusammenarbeit ausmacht, erklärt Lukas Wank folgendermaßen.
12: Also Projekte in der humanitären Hilfe, die arbeiten dann, wenn es brennt, unter Anführungszeichen. Also nach und während Konflikten, im Fall von Vertreibungen, bei Hungerkrisen, Naturkatastrophen. Genau, und da geht es eher mehr ums Unmittelbare. und Projekte, die sich im Bereich der Entwicklungszusammenarbeit verorten lassen. Da geht es eher um eine langfristigere Komponente. Also die greift vor allem dort, wo man eben nicht im akuten Notfall arbeitet, sondern dafür sorgt, dass Menschen und Gemeinschaften, Gesellschaften langfristig stabil werden. Also zum Beispiel, da geht es um das Stärken von Bildung, den Aufbau von Gesundheitsversorgung, die Erhöhung der Widerstandsfähigkeit von Landwirtschaft. Da geht es darum, Einkommen zu ermöglichen, staatliche und lokale Strukturen zu verbessern, Frauenprojekte zu fördern, ja, um Gendergerechtigkeit herzustellen und.
7: Zu den Geberländern zählen meist westliche Staaten der EU sowie die USA. Auch China engagierte sich in der Vergangenheit, insbesondere auf dem afrikanischen Kontinent. Dabei gibt es verschiedene Beweggründe für die Finanzierung globaler Entwicklung. Zur ethisch-moralisch motivierten Solidarität kommen ökonomische Eigeninteressen und politische Überlegungen hinzu. Beispielsweise erhoffte sich die EU zuletzt aufgrund ihrer Förderbeziehung zu afrikanischen Staaten eine bessere Zusammenarbeit in der internationalen Politik. Konkret wünschten sich EU-Staaten mehr Unterstützung bei UNO-Abstimmungen, zum Beispiel zum Ukraine-Krieg. Bei der Finanzierung von globaler Entwicklung geht es also auch um den Aufbau von Kooperationen. Darüber hinaus schaffen diese bi- und multilateralen Partnerschaften internationale Stabilität, von welcher die gesamte Weltgemeinschaft, auch Österreich, profitiert, so Lukas Wank. NGOs wie jene des Dachverbands Globale Verantwortung stehen dabei zwischen staatlichen Interessen und lokalen Bedürfnissen.
12: Also ganz konkret haben wir in der Presseaussendung argumentiert, dass das ein strategischer Fehler ist. Ja. Und das ist eben aus zwei Gründen. Und der erste ist definitiv, weil diese Kürzungen im Bereich der Entwicklungszusammenarbeit, der humanitären Hilfe und der Friedensförderung über Jahrzehnte aufgebaute Strukturen schwächen. Und Österreich verliert damit qualitative Partnerschaften, die in dieser Zeit aufgebaut wurden, aber natürlich auch eine internationale Handlungsfähigkeit, die ja ganz zentral ist für außenpolitisches Handeln und Prioritäten setzen.
7: Zu einem solchen Einschnitt kam es 2025, als US-Präsident Trump den größten Teil der US-amerikanischen Entwicklungsgelder, genannt USAID, strich. Viele befürchteten dadurch die Verschärfung von humanitären Krisen weltweit. Andere Stimmen, mitunter aus dem globalen Süden, begrüßten das Wegfallen der Gelder hingegen mit dem Argument, Entwicklungshilfe schaffe Abhängigkeiten, transportiere westliche Interessen und habe teils kolonialistische Züge. Wank meint, man müsse diese Debatte differenziert betrachten.
12: Also diese Kritik, also ich glaube, man muss noch mehrere Sachen trennen. Ja. Ich meine, dass die Ressourcen oder diese Mittel, die die USA zum Beispiel bereitgestellt hat, ja, jetzt wegbrechen, das waren durchaus in der humanitären Hilfe irgendwie ungefähr rund um die Hälfte der globalen Mittel, die auch für die Bekämpfung und für das Beikommen von Notlagen von Menschen, die das dringend brauchen, genutzt wurden, weggebrochen sind. Und das ist natürlich eine Katastrophe. Also das ist ein Desaster, ja. Und nichtsdestotrotz, ja, gibt's im System der internationalen Hilfe immer wieder reale Probleme, ja, die von unterschiedlichen Akteuren sehr ernst genommen werden, ja. Und das heißt, es ist eine ständige Weiterentwicklung. Und in dieser Weiterentwicklung reagiert man auch auf Probleme. Viele Menschen vor Ort kritisieren deshalb nicht die Hilfe an sich, sondern eine Hilfe, die oft vielleicht nicht ihre Bedürfnisse zu 100% trifft, ja. Und wo sie auch in unterschiedlichen Kontexten einen unterschiedlichen Grad von Mitentscheidung ermöglicht bekommen, ja. Und deswegen ist unsere Arbeit, das Dachverband, gemeinsam mit unseren Mitgliedern, immer daran ausgerichtet, diese lokalen Bedürfnisse ins Zentrum zu stellen. Aber die Antwort für uns kann darauf nicht sein, dass die Hilfe einfach gestrichen wird.
7: Wank skizziert auch, was dies für die Menschen vor Ort konkret bedeutet.
12: Sondern das bedeutet dann, dass weniger in Krisenvorsorge investiert wird jetzt, dass zum Beispiel dann lokale Gesundheits- und Bildungsangebote nicht gehalten werden können, schon gar nicht ausgebaut, ja, und dass in den Kontexten, wo das notwendig ist, Wiederaufbau langsamer oder gar nicht erfolgt, ja. Und wenn gleichzeitig andere Geberländer ihr Budget kürzen, potenziert sich dieser Effekt.
7: Entwicklungszusammenarbeit müsse demnach langfristig gedacht werden. Der Aufbau nachhaltiger Strukturen weltweit sei in diesem Sinne auch eine Art Prävention, um zukünftige Krisen abzufedern oder zu verhindern. Besonders sichtbar wurden diese globalen Abhängigkeiten zuletzt durch den Iran-Krieg. Der Dachverband Globale Verantwortung appelliert daher an die Regierung, die Kürzungen zurückzunehmen. Ob die Bundesregierung dem folgen wird, bleibt offen. Beitragsgestaltung Ines Stiermeier.
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4: Hallo und herzlich willkommen bei Kultur und Bildung Spezial. Mein Name ist Sophia Jüngling und in der heutigen Sendung sprechen wir über das Leben mit Demenz. Dazu darf ich Sabine Fischer und Karin Laschalt im Studio begrüßen. Sabine Fischer lebt mit Demenz und wird uns Einblicke geben, wie sie ihr Leben gut gestaltet. Karin Laschalt ist die Leiterin der Demenz-Servicestellen der Alzheimer-Hilfe Oberösterreich. Ich freue mich, Sie im Studio begrüßen zu dürfen. Erstmal vorab, unter Demenz stellt man sich ja schnell sehr viel vor. Aber was bedeutet Demenz und welche Formen der Demenz gibt es, Frau Laschalt?
5: Genau, das ist mir eben sehr wichtig, das zu erklären, dass eben Demenz ist der Überbegriff und es gibt verschiedene Formen, wie Sie es jetzt eh schon richtig gesagt haben. Viele Menschen glauben immer es gibt nur Alzheimer sozusagen, aber Alzheimer ist nur eine Form von Demenz. Demenz ist der Überbegriff, so wie Obst, und dann gibt es verschiedene Obstformen, und Alzheimer ist eben eine Form von Demenz, und es gibt aber sehr, sehr viele Formen von Demenz, aber Alzheimer ist die bekannteste und die häufigste Form. Es gibt auch noch vaskuläre Demenz zum Beispiel oder Lewy-Body-Demenz, Frontallappendemenz. Also es gibt sehr viele verschiedene Formen von Demenz. Aber wie gesagt, Alzheimer ist die bekannteste und die häufigste Form.
4: Und Ihr Angebot richtet sich aber grundsätzlich an Menschen mit Demenz, egal welche Form der Demenz?
5: Genau so ist es. Wir sind zuständig für Menschen mit Demenz, egal welche Form der Demenz. Mhm.
4: Motivieren, aktivieren und stärken. Dafür steht die Abkürzung MAS. Damit wird der Ansatz der gemeinnützigen Organisation gleich klar. Es geht darum, die vorhandenen Fähigkeiten zu stärken und die Menschen mit Demenz zu unterstützen, diese Fähigkeiten so lange wie möglich zu erhalten.
5: Es ist ganz wichtig, jeder Mensch, egal ob gesund oder krank, möchte ja auch Leistung bringen und möchte nur zu irgendwas gut sein sozusagen. Und auch wenn man eine Demenzerkrankung hat und vielleicht nicht mehr alles so erledigen kann, wie man das früher gemacht hat, möchte man trotzdem noch Leistung erbringen, und das ist auch gut und wichtig so. Und darum konzentrieren wir uns auf das, was die Personen noch können. Und das versuchen wir eben zu stärken, und wir versuchen, die Betroffenen zu motivieren, das auch zu sehen, was sie noch können. Das stärkt dann natürlich auch den Selbstwert und es trägt auch dazu bei, den Verlauf zu verzögern.
4: Welche Angebote gibt es da in Linz?
5: Wir von der MAS Alzheimer Hilfe, wir sind Teil vom Netzwerk Demenz Oberösterreich. Das möchte ich dir ganz kurz erklären. Das Land Oberösterreich und die ÖGK als oberösterreichischer Sozialversicherungsträger finanzieren die oberösterreichischen Demenzservicestellen. Und in Oberösterreich gibt es 11 Demenzservicestellen, und 7 dieser 11 Demenzservicestellen werden von der MAS Alzheimer Hilfe geleitet. Und dann gibt es aber noch 3 Demenzservicestellen von der Volkshilfe und eine Demenzservicestelle vom Magistrat Wels. Und wir gemeinsam mit den, wir 3 Träger gemeinsam betreuen eben sozusagen ganz Oberösterreich, und wir arbeiten auch eng zusammen und tauschen uns aus. Und in allen Demenzservicestellen, egal von welchem Träger, gibt es dieselben Angebote. Und die Angebote richten sich an Menschen mit einer Demenzerkrankung und an die Angehörigen und an die Zugehörigen. Und wir haben für die Betroffenen bieten wir die Möglichkeit, dass wir psychologische Abklärung machen und Einstufung, auch Früherkennung. Das ist uns auch sehr wichtig, dass man sehr früh, wenn einem etwas auffällt, das sich schon anschauen lässt. Weil je früher, dass man beginnt, gegenzusteuern und gegenzuwirken, umso mehr kann man noch erreichen. Dann bieten wir auch so stadiengerechtes Training an. Da wird uns dann die Frau Fischer sicher einiges dazu erzählen können. Da geht es wirklich darum, dass wir im Training die Fähigkeiten und die noch vorhandenen Ressourcen stärken, eben motivieren, aktivieren und stärken, auch mit dem Ziel, dass die Fähigkeiten so lange wie möglich noch da bleiben. Und auch mit dem Ziel, dass die Betroffenen auch erkennen, welche Fähigkeiten habe ich denn noch. Weil sehr oft erleben sie trotzdem im Alltag, dass sie vieles nicht mehr so schaffen, wie sie das vielleicht früher gemacht haben. Und im Training merken sie dann, was wir alles noch schaffen miteinander in der Gruppe. Und natürlich geht es auch darum, dass sich Betroffene mit anderen Betroffenen auch ein bisschen austauschen können. Und dass sie auch erleben, ich bin nicht die Einzige, die diese Probleme hat. Das ist auch sehr wichtig. Das ist jetzt für die Betroffenen. Wir haben in Linz auch von der MS-Alzheimer-Hilfe eine Selbsthilfegruppe für Betroffene, wo es dann um den Austausch geht. Wie geht es mir mit dieser Erkrankung? Im Training geht es schon überwiegend natürlich ums Training, aber natürlich auch um das Erleben. Es gibt andere, denen es ähnlich geht. In der Selbsthilfegruppe, da spricht man dann ganz konkret, wie gehen wir mit der Erkrankung um und so weiter. Und für Angehörige haben wir auch Angebote. Wir machen für Angehörige Beratung auch. Wir haben auch Gruppen für Angehörige, wo wir den Angehörigen die Möglichkeit geben, mit anderen sich auszutauschen. Auch wieder das Erleben, es gibt andere Angehörige, denen es ähnlich geht. Wir machen auch Vorträge für Angehörige. Genau, das sind so grob die Angebote, die wir haben.
2: Wie lange gibt es diese Angebote schon?
5: Das Netzwerk Demenz Oberösterreich gibt es seit 2020. Aber die MS-Alzheimer-Hilfe gibt es schon viel länger. Uns gibt es seit 27 Jahren. Und wir haben, also unsere Vorstandsvorsitzende, die Frau Zehetner, Felicitas Zehetner, hat damals aus eigener Betroffenheit diesen Verein gegründet. Damals hat es noch sehr wenige Angebote gegeben in dem Gebiet und da hat sie dann angefangen damals mit einer Tagesstruktur mal, um Angehörige auch zu entlasten und Betroffenen auch die Möglichkeit zu geben, adäquat beschäftigt zu werden. Und dann hat sie das aber so ausgeweitet, dann ist die erste Demenzservicestelle entstanden und so ist es langsam gewachsen und auch diese ganzen Angebote sind gewachsen, ja.
2: Das MAS-Ressourcentraining ist speziell auf die Bedürfnisse von Personen mit Demenz abgestimmt. Es soll Neugier und Kreativität erwecken, Spaß machen, Erfolgserlebnisse bieten und die Fähigkeiten hervorheben. Es werden Alltagstätigkeiten wie das Erstellen von Einkaufslisten oder Plänen gemacht, es wird gesungen, gespielt und auch körperliche Bewegung wird trainiert. Dabei wird so weit wie möglich auf die individuellen Bedürfnisse der TeilnehmerInnen eingegangen. Finanziert wird das Training zum Teil vom Land Oberösterreich und der ÖGK.
6: Ich weiß nur, dass ich am Anfang einen Test machen habe müssen. Mhm. Und nachdem ist mir dann eingeteilt worden. Ich vermute, dass das ist ja schon so lang her, dass man einen Test machen muss, dass man eingestuft wird, gell?
5: Genau, und dann wird die passende Gruppe gesucht, damit eben diese Fähigkeiten, die noch da sind, wirklich adäquat gefördert werden.
6: Es macht keinen Sinn, wenn man was macht, wo jemand jetzt schon immer mitkommt. Nicht?
5: Ja, genau. Und so sind sie in einer Gruppe gelandet, wo es eigentlich ganz gut mit den anderen auch zusammenpasst und wo sie regelmäßig Übungen machen fürs Gedächtnis und für die Konzentration. Und auch Bewegungsübungen.
6: Ja, mit der Bewegung, da habe ich noch ein bisschen Luft nach oben.
5: Okay.
6: Das weiß ich selber auch. Da muss ich mich schon überwinden, dass ich aussiege und mir denke, jetzt gehe ich wieder eine Magdalena-Runde.
5: Oder ja. Aber im Training machen sie auch, im Gedächtnistraining machen sie ja auch öfters so Bewegungsübungen, oder? So für die Koordination der Gehirnhälften und so weiter.
6: Kann ich jetzt gar nicht sagen.
5: Aha.
6: Ja, das sind die Sachen, merkt man das nicht. Bei mir bleibt einfach das hängen, dass es wieder lustig war, dass wir einen Spaß gehabt haben.
5: Und genau.
6: Die Leute, es sind ja viele in der Gruppe zum Beispiel, die alleinstehend sind. Gell? Und da tut es dann einfach gut, weil längst, wenn man Freunde hat, die sind ja dann, mit denen kommt man auch nicht so oft zusammen. Weil, wenn ich eine Freundin in Wels habe oder noch weiter weg, dann trifft man sie halt nicht so oft. Gell? Und ich habe vor allen Dingen, das muss ich auch sagen, von einer Freundin von mir, die dasselbe, sie hat nicht das Problem, sondern wieder eine Jugendfreundin von ihr, die hat dasselbe. Und Maria, mit der ist es ja schnell rapid bergab gegangen. Also die ist jetzt im Altersheim, kennt sie überhaupt nicht mehr aus, hat aber ja, weit nach mir, also das ist ja noch gar nicht lang her bei der, dass das angefangen hat. Aber die tut einfach gar nichts. Hat nie irgendwas genau dagegen. Man kann ja auch das Ganze verdrängen zum Beispiel, nicht? Aber das hilft dann nichts. Ich bin da Gott sei Dank. Ja, ich denke mir, vielleicht war es gut, dass ich als Baby für mich allein gewesen bin, dass ich niemand gehabt habe, dass ich damals schon angefangen habe, Verantwortung für mich zu übernehmen. Ich weiß es nicht.
2: Sie haben früh gelernt, für sich einzustehen.
6: Ja.
2: Und das ist wichtig.
6: Mit 14 Jahren bin ich dann von Tirol nach Linz gekommen und bin ich gar nicht mehr heimgefahren zu meinen Eltern. Da habe ich dann auch mein eigenes Leben schon geführt. Ich meine, ich war im Internat, da hat man natürlich eher seine Grenzen gesetzt gekriegt, nicht mit dem Furke und so. Aber ja, ich glaube jetzt oft, es hat mir gar nicht geschaut, dass ich nicht immer Eltern um mich herum gehabt habe, die sich um alles gekümmert haben. Ich weiß es nicht.
5: Sie kümmern sich um
6: vielleicht
5: sich selber.
6: Für den, ich habe das auf jeden Fall, glaube ich, einmal bald gelernt. Ich erreiche das, was ich erreichen will.
2: Sie kümmern sich um sich selbst und Sie nehmen aber auch die Angebote an.
6: Natürlich, ich bin dankbar für alles, was es gibt. Und ich bin auch dankbar dafür, dass sich jetzt die Forschung ein bisschen interessiert dafür, dass in jeder Hinsicht, weil es dann wahrscheinlich, man wird immer wieder neue Sachen finden, wo man vielleicht was ansetzen kann, was ich weiß, jetzt nicht her in einen Test, wo es Medikamente testen, wo man nicht nichts verbessern kann mehr, sagen Sie. Ich glaube, ich hätte den Willen und konnte da noch was verbessern. Ja, und den Herrn haben es deshalb genommen, weil der scheint von der vom Körper her gleichmäßiger ist immer. Bei den Frauen, die haben mehr Schwankungen, offensichtlich. Ob man das dann, wenn eh schon alles vorbei ist, wenn man keine Regel mehr hat, ob sich das dann ändert oder nicht, das haben sie nicht gesagt, aber dass vom Alter gegangen ist, habe ich angenommen, dass das so bleibt dann, dass die Frauen da irgendwie stabiler sind wie die Männer. Ja, ich kann nur immer nachdenken, was ist für mich das Beste, was braucht ich jetzt?
2: Und was ist das?
6: Und das zulegen. Naja, wie gesagt, schwerer tue ich mich schon mit dem, dass ich jeden Tag eine Runde rausgehe, aber es ist mir wenigstens bewusst. Und ich mache es dann meist. Aber eben auch, dass ich mir gleich ein ganzes Kisterl voll Lernmaterial zurechtgelegt habe. Das ist wurscht, ob ich Memory spiele oder ob ich sonst. Man kann auch viele Sachen, die nicht nur für eine Person sind, kann nur sagen, alles nutzen, was man hat. Ich tue auch, da gehört zum Beispiel auch dazu, ich tue jonglieren. Kann es eh nicht so gut, aber doch mit Bälle, ich tue es auch schon mit zwei Bälle. Das heißt, einen höher und den anderen niedriger und so, dass ich es wirklich kreisen lassen kann. Das sind jetzt lauter so Sachen, aber das muss man sich selber zusammendenken, ganz ehrlich. Das sagt dann keiner, von den Ärzten schon überhaupt nicht. Die Ärzte haben in der Hinsicht meiner Meinung nach sehr versagt.

0: ich habe schlimme Erfahrungen damit gemacht, ganz egal, ob ich im Krankenhaus einmal war oder so. Also da wird man wirklich oft, sagen wir mal so, behandelt, als wie, wenn man sowieso nichts mehr mitkriegt. Also da braucht man keine Informationen und gar nichts, weil man kriegt ja sowieso nichts mehr mit. Sie haben den Fehler gemacht, dass sie mir am Anfang allein ins Krankenhaus, ich bin allein am Zimmer gelegen, ich weiß nicht wie lang, niemand bei mir drinnen gewesen. Es ist auch schon mal schlecht gewesen, wo man sich denkt, die Ärzte hätten das eigentlich auch wissen müssen, dass das nicht gut ist. Also ich habe viele Sachen auch erfahren, wo man sich dann im Nachhinein, wo ich mir gedacht habe, das hätte man vielleicht einiges ein bisschen verhindern können. Aber dadurch ich dann eben angefangen habe, so jeden Tag alles aufzuschreiben und so, ja, was ich dazu beitragen kann, habe ich mir halt einfach überlegt und so lebe ich halt jetzt. Man verliert ein paar Freunde, das ist Tatsache. Und die, die einem bleiben, die sind dafür da.
1: Ja, danke, dass Sie so offen über Ihre Erkrankung sprechen.
0: Ich mache kein Geheimnis draus, weil es einem eh nichts hilft, weil denken dann sich die anderen dann sowieso das, was sehen. Ja, und weil ich einfach selber interessiert dran bin, für mich selber das Beste zu tun und vielleicht auch allgemein, dass Medikamente entwickelt werden oder so, die dann helfen oder dass es halt einfach Hilfe gibt und dass das auch eine Krankheit ist, wie wenn man sich einen Fuß bricht oder sonst irgendwas, dass man nicht vorverurteilt wird. Ja, weil ich nicht so tun will, als ob nichts wäre. Und weil ich selber daran interessiert bin, dass das eine Krankheit ist, wie wenn man sich einen Fuß bricht oder sonst irgendwas. Dass man selber nichts dafür kann, nicht?
1: Ja. Genau. Das ist ganz wichtig, dass man, also nehme ich mal an, dass man das gut akzeptieren kann. Das haben Sie ja vorher auch schon gesagt. Was hat Ihnen geholfen, die Krankheit zu akzeptieren?
0: Ich glaube, ich selber habe mir geholfen. Also es hat mir sicher kein Arzt geholfen. Ich weiß, dass ich lang zu meiner Hausärztin gegangen bin. Ständig bin ich durchgestanden, weil ich immer gewusst habe, irgendwas stimmt nicht bei mir. Aber ich habe es nicht sagen können. Ich habe keine Ahnung gehabt, was es ist, was. Ich habe nur gespürt, irgendwas ist nicht so, wie es sein soll. Und ich weiß nur, die Hausärztin, die ist sowas von unfreundlich dann gewesen und hat mich jetzt mal schon angeschaut und ich sage jetzt einfach so, hat schon die Augen vertraut, wenn ich da gestanden bin, jetzt steht die schon wieder da. Also da, von der Seite ist überhaupt keine Hilfe gekommen. Ich glaube, es wäre dringend notwendig, dass die Ärzte auf das auch geschult werden, dass sie so eine Krankheit erkennen, bevor es vielleicht die Patienten selber kennen. Weil ich kann mir vorstellen, von der Umwelt, Leute, die sich für jemanden interessieren oder Verantwortung tragen, dass die das erkennen.
1: Ja.
0: Und nicht nur denken, spinnt schon ganz oder irgendwie so. Ich glaube, das ist großer Aufholbedarf.
2: Ich glaube, es gibt generell in unserer Gesellschaft noch sehr viel zu tun, in vielen Bereichen. Und was ich aber jetzt dazu sagen kann, was Sie das mit den Ärzten sagen, natürlich gibt es Ärzte, die da noch nicht so gut um diese Erkrankung kümmern, sage ich mal, oder die auch vielleicht das sogar ein bisschen runterspülen und sagen, ja, in ihrem Alter dürfen sie ja ruhig schon mal was vergessen oder so, das hören wir natürlich auch. Aber ich möchte schon auch dazu sagen, dass ich selber das Gefühl habe, ich arbeite schon sehr lange bei MS Alzheimer Hilfe und dass ich selber das Gefühl habe auch, dass auch mit diesem Netzwerk Demenz Oberösterreich, mit dieser, mit dem, dass auch die ÖGK da mit eingestiegen ist, dass wir schon auch merken, dass viel mehr Ärzte mit im Boot sind. Und dass auch viel mehr Ärzte auch mittlerweile uns die Leute schicken und sagen, schauen Sie mal dort vorbei, die können Ihnen vielleicht helfen und so weiter. Es tut sich schon viel in diese Richtung, möchte ich schon sagen. Aber natürlich gibt es solche Erlebnisse auch, wie es die Frau Fischer gehabt hat. Und aufgrund dieser Vorverurteilungen wird es ja auch zu einem Tabu, weil man weiß, okay, man hat Sorge, vorverurteilt zu werden, und dann geht man gar nicht offen damit um und dann versucht man es zu verstecken, sowohl Betroffene als auch Angehörige. Wir erleben eigentlich beides. Und darum ist es so wichtig, auch dieses Tabu zu brechen und zu enttabuisieren und immer wieder in der Öffentlichkeit zu sprechen, dass es auch ein gutes Leben mit Demenz gibt. Sieht man ja an der Frau Fischer, sie sitzt ja da und sie sagt, ja, ich habe diese Erkrankung, aber ich führe trotzdem mein Leben und ich schaue, dass ich mir eine Struktur in meinem Leben gibt. Diese Struktur gibt mir Halt und diese Struktur hilft mir, dass ich das alles bewältige. Ja?
0: Man darf sie auch selber nicht aufgeben. Mhm. Aber natürlich, wenn das Umfeld auch immer das Gefühl gibt, dann, wie gesagt, die erste Zeit bei mir, die war so, dass ich mir immer nur gewünscht habe, schlaf ein und werde nicht mehr munter. Das muss man sich vorstellen, das hat über einige Zeit gedauert.
1: Wie lange ist das jetzt schon her?
0: Keine Ahnung, ich habe, da fällt mir der Zeitbegriff, ja. Ich muss die Befunde und so nachschauen. Das kann ich jetzt nicht sagen. Es ist ein Jahr, es ist zwei Jahre. Man weiß es ja auch nicht genau, wann das anfängt. Weil das ist ja nicht so, dass ich in der Früh munter werde und auf einmal merke ich eine Veränderung, sondern das geht ja so schleichend, nicht? Und darum kann man das, glaube ich, überhaupt nicht sagen, wann es wirklich angefangen hat. Gell?
2: In der Regel hat es schon einige Zeit vor der Diagnose angefangen, genau.
0: Ja.
2: Und dann, wenn man viele erzählen, wenn es dann so rückblickend, das sagen, naja, eigentlich so die ersten Symptome sind mir wahrscheinlich schon ein, zwei, drei Jahre vor der Diagnose aufgefallen, wenn man dann anfängt, so zurückzublicken. Ja.
0: Das ist möglich. Also ich muss sagen, ich habe mir in letzter Zeit oft gedacht eigentlich, ich bin wirklich sehr froh, dass ich allein lebe, weil ich glaube, wenn man jemanden hat, der alles für einen tut, da geht es noch schneller. Ich muss mich um alles selber kümmern. Ich meine, mein Sohn tat ja das alles. Aber ich habe gesagt, ich will das nicht, weil ich will, dass ich noch denken muss, dass ich noch überlegen muss, was muss ich einkaufen, dass ich mir selber noch Gedanken machen muss. Weil wenn man mit denen mal aufhört, Weil rundherum jemand ist, der alles tut. Ich möchte es nicht. Aber da muss man halt rechtzeitig drauf kommen wahrscheinlich. Solange man noch einigermaßen denken und planen kann,

0: Also für mich ist es jetzt so, das ist einfach ein Fixpunkt, was man, glaube ich, selber schauen muss, dass man hat, dass man Fixpunkte hat. Einen Tag, wo ich mich mit einer, in der Plus-City mit einer Freundin trifft zum Beispiel. Ja, manche Freundschaften hören sie auf, weil die Leute nicht umgehen können damit. Beziehungsweise haben sie aufgehört am Anfang, wie ich selber noch nicht umgehen habe können damit. Weil man muss das selber auch einmal akzeptieren, die Realität, wie es ist. Und dann überlegen, was kann ich jetzt tun, was tut mir gut.
1: Und was tut Ihnen gut?
0: Leute ja nicht verurteilen. Das MAS tut mir gut. Am Anfang hat er zum Beispiel mein Sohn eben geglaubt, er muss mir jemanden suchen, der zu mir kommt. Und ich habe gesagt, nein, das geht nicht. Ich muss auch sagen, ich bin ja so aufgewachsen, gleich wie ich auf die Welt gekommen bin, ins Kinderheim gekommen. Das heißt, ich war von Anfang an allein. Und denke mir jetzt, vielleicht hat mich das sogar gestärkt, dass ich gewusst habe, ich muss selber, ich bin selber für mich verantwortlich. Und ich glaube, da kann ich mich ganz gut einschätzen. Und bin da sehr interessiert, dass es einfach ein allgemeines Thema wird. Weil es gibt noch viele Leute, glaube ich, die ihn einfach nicht ernst nehmen.
2: Frau Fischer, darf ich ganz kurz, ich möchte da so gerne einhaken, was Sie da gerade gesagt haben. Ja? Ja. Aus dem Grund ist nämlich die Früherkennung so wichtig. Das, was Sie jetzt beschrieben haben, das möchte ich einfach nochmal betonen, wie wichtig es ist, dass man die Erkrankung früh erkennt. So wie Sie gesagt haben, ich habe mich schon damit auseinandergesetzt und man kann dann selber planen und man kann sich alles überlegen, was möchte ich haben und so weiter. Mhm. Und darum nochmal möchte ich plädieren dafür, wenn jemandem was auffällt, dass man frühestmöglich irgendwo hingeht, in eine Demenzzellstelle, zu einer Psychologin, zu einem Psychologen, zu einem Facharzt, um sich das abklären zu lassen, weil je früher, dass man weiß, was ist los mit mir, umso früher kann man einfach auch alles regeln und man kann gegensteuern und so weiter. Je länger, dass man das so schleifen lässt und die Augen davor verschließt, umso mehr Zeit verliert man auch. Und danke, dass Sie das gesagt haben, das finde ich ganz wichtig und wertvoll.
0: Ja, ich habe auch das Gefühl jetzt, dass es nicht unbedingt zu bergab geht. Wie gesagt, ich schreibe viel, ich tue halt. Man muss zu der Zeit, wo es einem bewusst wird, glaube ich, muss man anfangen, intensiv daran zu arbeiten, dass man die Rechtschreibung nicht verliert, dass man. Ich meine, ich habe ein Problem schon mit dem Gedächtnis, weil, wenn ich mir im Fernsehen einen Film anschaue, der Film ist aus und ich konnte mir nicht mehr nacherzählen. Also das habe ich schon verloren.
2: Ja.
0: Das ist immer nur eine Unterhaltung für einen Moment.
2: Ja.
0: Und das wird sich auch nicht mehr ändern.
2: Und Sie gehen ja auch in das Training bei uns, bei der MS Alzheimer-Hilfe, in das MS-Ressourcentraining.
0: Ja.
2: Auch um so ein bisschen gegenzusteuern, was machen Sie da alles? Fällt Ihnen da irgendwas ein dazu?
0: Ich habe es nur gemerkt, einfach, dass ich gern hingehe, dass es dann Spaß macht, wenn man über ein bestimmtes Thema redet oder Aufgaben macht. Und ich finde einfach, das Wichtigste ist, dass man selber den Willen hat, gegenzusteuern. Und das rechtzeitig. Mhm. Weil wenn man irgendwann einmal verliert, man glaube ich, die Sicht auf das, dass man selber auch dazu was beitragen kann.
3: Ein wichtiger Teil der Alzheimer-Hilfe sind die MAS-DemenztrainerInnen. Frau Laschold, wer sind diese TrainerInnen und welche Qualifikationen bringen sie mit?
2: Wir bilden ja die MAS-Demenztrainerinnen selber aus. Unser Verein hat bei der MAS-Alzheimer-Hilfe gibt es auch eine Abteilung sozusagen, das ist die MAS-Alzheimer-Akademie. Und wir haben dieses MAS-Ressourcentraining entwickelt, speziell für Menschen mit Demenz, eben wo man gesagt hat, nicht nur das reine Gedächtnistraining ist wichtig, sondern es ist auch wichtig, dass man eben das körperliche Training zum Beispiel mit einbezieht, dass man auch die Konzentration fördert, dass man auch Alltagsfähigkeiten fördert, die Motorik und so weiter. Also das Training ist breit gefächert und so ist dann im Laufe der Zeit hat sich das so entwickelt, das MAS-Ressourcentraining, und so, dass wir auch in unserem Verein die Trainerinnen selber ausbilden. Wir haben aus ganz Österreich kommen Interessierte und lassen sie ausbilden zur MAS-Demenztrainerin oder zum MAS-Demenztrainer. Und alle Trainerinnen, die bei uns auch arbeiten, haben diese Ausbildung gemacht. Sie kommen aus unterschiedlichen Bereichen. Manche sind Quereinsteigerinnen, die dann, und ich sage Quereinsteigerinnen, weil aktuell haben wir ausschließlich Frauen, die bei uns arbeiten als MAS-Demenztrainerinnen. Und manche, viele mittlerweile kommen aus dem Pflegebereich und machen das als Zusatzqualifikation, was ich sehr gut finde, dass auch in den Heimen oder bei den mobilen Diensten, dass einfach das, auch das Pflegepersonal immer mehr auch in diese Richtung geschult ist, die ja ganz, nachdem sie ja ganz viel mit Menschen mit Demenz logischerweise zu tun haben. Also wirklich aus den unterschiedlichsten Bereichen kommen die Trainerinnen.
3: Sie haben jetzt gerade erwähnt, im Team der TrainerInnen sind fast ausschließlich Frauen. Wo sind denn die Männer?
2: Genau, wo sind die Männer? Gute Frage. Ich glaube, also generell, wenn man sich das anschaut, in den Berufen, wo man sich kümmert, nenne ich es jetzt einmal, ich glaube, wenn man sich das anschaut, das sind nach wie vor überwiegend Frauen. Es werden auch immer mehr Männer und natürlich gibt es auch Männer mittlerweile auch in Pflegeberufen oder in diesen Berufen, wo man, ich nenne es halt wieder, wo man sich kümmert. Aber es ist in unserer Gesellschaft noch immer sehr stark verankert, dass die Frauen für das zuständig sind. Wobei ich jetzt betonen möchte, dass auch wieder, wenn ich jetzt zurückblicke auf die 16 Jahre MAS-Alzheimer-Hilfe, seit ich da arbeite, habe ich das Gefühl oder beobachte ich, dass auch mehr Männer mit den Betroffenen, also mehr angehörige Männer kommen mit den Betroffenen zu uns. Also es kommen jetzt auch Söhne, so wie zum Beispiel bei der Frau Fischer, und nicht automatisch immer nur die Schwiegertochter. Vor 15 Jahren sind meistens die Schwiegertöchter gekommen. Mittlerweile kommen auch Söhne. Und das wird wirklich mehr und das begrüße ich natürlich auch sehr. Ich finde es aber traurig, dass man es extra betonen muss.
3: Ja, also wenn man sich Statistiken anschaut, dann sieht man ja, dass es in Österreich mehr pflegende Schwiegertöchter gibt als pflegende Söhne. Mhm. Und das zeigt sich natürlich eben auch nicht nur in der häuslichen Pflege, sondern es zeigt sich auch in der professionellen Pflege. Gleichzeitig ist es statistisch gesehen auch so, dass mehr Frauen von Demenz betroffen sind.
2: Ja. Circa 2/3 sind Frauen, 1/3 Männer ungefähr. Ein Grund ist sicher das, dass ja Frauen in der Regel älter werden als Männer. Und Hauptrisikofaktor für Demenz ist hohes Alter. Es gibt auch hormonelle Komponenten, die da mitspielen, die das begünstigen können, eine Demenzerkrankung. Das fällt dann auch bei Männern weg. Also es gibt verschiedene Gründe dafür. Aber ein großer Grund ist sicher auch, dass in der Bevölkerung der alten Menschen mehr Frauen gibt als Männer.

0: Depressionen und Demenz sind die häufigsten psychiatrischen Erkrankungen im hohen Alter. Statistisch gesehen erhöhen Depressionen das Risiko, eine Demenzform zu entwickeln, um etwa das Sechsfache. Und gleichzeitig erleben sehr viele Menschen, besonders in der frühen Phase ihrer Demenzerkrankung, depressive Episoden. Da spielt soziale Isolation eine Rolle, die beide Erkrankungen begünstigt. Gleichzeitig ziehen sich viele Menschen mit Demenz aus dem sozialen Leben zurück, weil sie oft so verunsichert werden, besonders auch durch Misserfolge oder Rückschläge, die oft der Krankheit geschuldet sind. Struktur und Fixpunkte sind Ihnen besonders wichtig, Frau Fischer. Welche Fixpunkte haben Sie derzeit?
1: Ich habe mir jetzt gerade wieder einen neuen Plan aufgeschrieben, sodass ich praktisch jeden Tag bis aufs Wochenende, dass ich jeden Tag mal ein bestimmtes Programm habe. Ja, ich habe eben eine Freundin, die sich um ihr demenzkranke andere Freundin auch kümmert. Mit der treffe ich mich einmal in der Woche. In der Plus City treffe ich mich einmal in der Woche. Also für mich ist das halt einfach ganz wichtig, dass ich so jeden Tag, möglichst jeden Tag, schaue, dass ich mit jemandem zusammenkomme und reden kann. Und ich möchte bei mir beim Sportverein jetzt wieder mehr anfangen, weil für den habe ich auch die letzten 2 Jahre umsonst gezahlt.
0: Und was machen Sie da für einen Sport?
1: Allgemein Sport, das ist mir ganz egal. Ich bin beim Bollywood-Tanzen möchte ich auch wieder anfangen, weil in der Gruppe bin ich und die löchern mich ständig und wenn sie essen gehen, rufen sie mich wieder an und sagen, geh weiter, komm. Und ich habe noch mal ganz Gewand daheim, also einen großen Kostenteil eng vollgehängt mit lauter indischen Gewand und oben noch die Sari zum Umhängen und so. Die löchern mich auch immer und das sind die Sachen, wo ich jetzt weiß, da muss ich wieder einsteigen und da muss ich wieder mittun. Also ich habe mir als Ziel gesetzt, jetzt an meinem 70. Geburtstag will ich wieder voll im Leben stehen. Der ist im Mai. Also ich habe noch Zeit. Es ist gerade so eine Zeit, dass ich einen Stress habe. Aber dass ich mir alles so organisieren möchte, dass ich möglichst jeden Tag einen fixen Aktivitätenpunkt habe. Ich habe einfach, glaube ich, auch gemerkt, nachdem ich beschlossen habe, ich gebe mich nicht auf, wenn man dann, man braucht eine Weile, bis dass man wieder ins einigermaßen normale Leben findet. Also so von heute auf morgen geht es nicht. Und man braucht halt einen Willen dazu. Und ich habe den Willen. Und darum wird mir das Ganze gelingen.
0: Sehr gut.
1: Ja, weil, naja, natürlich der Arzt, wenn ein Primar mal zu dir sagt, es gibt nur einen Weg und der geht bergab, das hat mich natürlich schon bestärkt, aber ich weiß, dass nicht alle so sind, sondern dass sie manche dann echt aufgeben.
0: Sind Sie glücklich, Frau Fischer?
1: Für den Großen und Ganzen bin ich immer ein sehr fröhlicher Mensch gewesen und habe es aber immer Zeit verloren. Und wie mir das dann bewusst worden ist, dass ich nur mehr trübsinnig bin, dann habe ich mir gedacht, du kannst nicht weitergehen. Du musst wieder schauen, dass du zu deiner Fröhlichkeit kommst, weil wenn du das nicht hast, wird es aber schwieriger, dann, dass man mit Freunden wieder was anfangen kann oder wenn man irgendwo, weiß ich nicht, wenn ich bei mir beim Sportverein, beim Askü anfange und wenn ich dann nur so trübsinnig drinnen stehe, man muss anfangen, einmal aktiv zu werden, dass man überhaupt ein Gesprächsthema hat. Und dann muss man schauen, dass man das umsetzt.
2: Und das haben Sie gemacht, oder?
1: Vieles ja, davon. Natürlich kommt dann immer wieder, dass es mal wieder bergab geht.
2: Klar.
1: Und dann kommt es dann aber wieder, dass ich mir denke, nein, so geht es nicht weiter. Aber ich bin noch lange nicht dort, wo ich hin will.
2: Aber Frau Fischer, das ist ja egal, ob man jetzt eine Krankheit hat oder nicht, das ist ja bei allen Menschen so, dass man einmal gute Tage hat und schlechte Tage und dass man einen Durchhänger hat und dass man sich denkt, nein, heute gefreut es mich nicht,
1: das
2: und
1: stimmt,
2: dass man
1: schon
2: sich motivieren muss.
1: Aber so tief sind die Durchhänger nicht.
2: Okay.
1: Als in dem Fall sind, wenn man wirklich in der Stufe ist, ja, dass man sich denkt, ich will einschlafen und nicht mehr munter werden. Ja. Also da geht es schon weit runter. Mm. Und da muss man halt schauen, dass man sich wieder irgendwie aufwursteln kann.
2: Das haben Sie gemacht, oder?
1: Ja, natürlich mit immer wieder mit Rückschlägen, aber Gott sei Dank bin ich dann immer wieder so, dass ich mir denke, nein, lass mich nicht unterkriegen. Und nein, ich bin überzeugt, ich schaffe es. Zuerst war mir, dass ich wenigstens bis, dass ich meinen 70. Geburtstag noch feiern kann. Nein, jetzt bin ich schon drüber. Also, muss noch weitergehen.
0: Mhm. Ja.
1: Obwohl, dann muss ich auch ganz ehrlich sagen, die Nachrichten und was in der Welt so los ist, das dann manchmal, das ist ein großes Hindernis. Mhm. Weil das ist dann, das ist schon das, was mich dann oft wieder abdruckt, wenn man sich denkt, was ist jetzt da eigentlich los? Eine Tatsache ist, die Reichen werden immer reicher und die, eh nichts haben, werden aber nur ärmer. Also es geht einfach so auseinander. Das sind Sachen, die mich zwar persönlich jetzt nicht betreffen, weil ich habe meine fixe Pension und so. Aber wo ich mir denke, so, Maria, wie geht es denn da in der Welt zu? Und jeder ist habgierig und die am meisten haben, wollen aber nur mehr. Also das sind Sachen, die schon nagen an mir. Ja, aber dann muss ich mich dann einmal wieder losreißen und mir denken, okay, kannst du das nicht ändern? Ja.
0: Immer wieder auch die Erinnerung dran, im Moment zu bleiben und im Moment zu leben, oder?
1: Genau. Und das Ziel weiter zu verfolgen.
0: Frau Laschold, was wünschen Sie sich für die Zukunft?
2: Ich wünsche mir für die Zukunft, dass es viel steiler nur bergauf geht, wie es in den letzten 15 Jahren gegangen ist. Also es hat sich viel getan, für das bin ich sehr dankbar. Und ich möchte, dass aber noch viel steiler bergauf geht, so in Richtung Enttabuisierung, in Richtung die Angst wegnehmen, die Bevölkerung zu informieren, Berufsgruppen zu informieren. Es ist einfach ganz wichtig, dass Angestellte bei Ämtern, ja, in der Straßenbahn, egal wo, in Kaufhäusern einfach Informationen haben, wie kann man unterstützen, wenn jemand kommt, der Unterstützung vielleicht braucht und der vielleicht nicht alles ganz so schafft, wie man es, wie es vielleicht heute halt wäre, ganz gesund schaffen würde. Also viel mehr Wissen in der Gesellschaft, viel mehr Enttabuisierung, viel mehr Einbeziehung auch der Betroffenen, das ist auch sehr wichtig, weil wir ja natürlich nicht wissen, wie es sich anfühlt, in dieser Welt zu leben, wenn man diese Probleme hat. Und wir können das ja nur von den Betroffenen selber erfahren. Und darum müssen wir viel mehr die Betroffenen nur mit einbeziehen. Und ich wünsche mir auch, dass die Betroffenen, dass viel mehr Betroffene so offen sind wie die Frau Fischer, die uns das dann auch erzählt und die uns das sagt, auf was wir aufpassen sollen und was sie sich wünscht und so weiter und was ihr noch helfen würde. Genau. Und für niederschwellige Angebote natürlich auch, für die ganze Familie, auch für die anderen Zugehörigen. Wir haben ja Gott sei Dank in Oberösterreich die Situation, dass wir diese Demenzservicestellen haben, wo wir viele Angebote haben. Aber es braucht noch viel mehr Angebote und auch sehr niederschwellige Angebote. Mhm.
1: Jetzt habe ich es vergessen, was ich wieder sagen will.
2: Vielleicht, weil ich vorher gesagt habe, dass sie so offen sind und das umzogen, wie es sich anfühlt und was sie sich wünschen und was sie brauchen, vielleicht da?
1: Ja, es ist irgendwas so von der Allgemeinheit.
2: Mehr Informationen, dass die Ämter, Kaufhäuser, Banken.
1: Die Hausärzte.
2: Hausärzte
1: sind die Ersten, die da ein bisschen sensibilisiert werden müssen, weil ich weiß es, ich bin am Anfang oft zu meiner Hausärztin gegangen und weil ich irgendwie gemerkt habe, irgendwas stimmt nicht, aber ich habe es nicht sagen können. Mm. Ich habe es gemerkt, aber ich habe es nicht sagen können. Und die ist sowas von unfreundlich gewesen. Mm. So dass ich schon das Gefühl gehabt habe, die vertraut schon jetzt mal die Augen, wenn ich komme, jetzt steht die schon wieder da.
0: Sie wollen einfach ernst genommen werden.
1: Ich habe einfach gemerkt, irgendwas stimmt nicht und bin dargestellt worden, als ob mir langweilig ist, dass ich einmal zum Arzt gehe. Es ist nicht eingegangen worden auf irgendwas oder dass man irgendwelche... Doch, es ist alle möglichen Tests mit mir gemacht worden, aber nicht die richtigen. Eben nicht die, wo man genau auf das draufkommt, dass das
2: weil sie der Punkt ist. Vielleicht auch, weil sie auch noch relativ jung waren, Frau Fischer, wie das angefangen hat bei Ihnen mit der Demenzerkrankung. Und da, das möchte ich schon auch nochmal unterstützen, was Sie sagen, nämlich dieses ernst genommen auch werden, weil wir wissen ja, dass im Grunde die Betroffenen selber die Ersten sind, die merken, dass irgendwas nicht mit ihnen stimmt. Mhm. Und das muss man genau zu dem Zeitpunkt ernst nehmen und nicht sagen, ja mein Gott, na, sie sind halt öder und da darf man was vergessen, sondern die betroffene Person merkt, es stimmt was nicht und das muss ernst genommen werden. Und ab da muss man anfangen, was zu tun.
0: Ja, und das ist ja ein zutiefst menschliches Bedürfnis, Demenz hin oder her, dass man einfach ernst genommen werden möchte. Genau. Und gerade in der Medizin, weil da geht es um so viel und man spürt sich selber trotzdem einfach besonders gut. Und ich finde, Frau Fischer, das ist auch was mich an Ihnen sehr beeindruckt, wie Sie radikal zu sich stehen und für sich selbst und für Ihr Selbstfürsorge einstehen. Und da kann ich mir auf jeden Fall ein Stickerl anschneiden.
1: Vielleicht, wenn man in die Situation kommt, ich hätte auch nicht sagen können, bevor ich das gehabt habe, wie ich in dem Fall dann reagiere. Ja, das hat sich halt dann so entwickelt.
2: Klar.
1: Vielleicht hat es auch damit zu tun, dass ich eben gerade im Kindergarten und da, wenn es ein Kind hast im Kindergarten mit Down-Syndrom, ich weiß genau, meine Kolleginnen, zu denen hätte ich die Sonja nicht in die Gruppen geben dürfen. Die hätte ich nicht umgekommen. Ich habe in Lichtenberg im Kindergarten aufgebaut überhaupt.
0: Ah.
1: Ich habe angefangen, gleich nach der Schule, am 1. August, ein Jahr noch Erntekindergarten, hat es damals geheißen, in Lichtenberg. Und und dort habe ich dann gleich einmal am Anfang ein Kind mit Down-Syndrom gekriegt, ein Mädel. Das ist ja in der Schule überhaupt noch kein Thema gewesen, überhaupt. Und irgendwie, ich habe dann viel später, ist noch gar nicht so, vielleicht ist ein Jahr her, zwei Jahre her, das weiß ich nicht mehr, wenn ich wieder einmal in Lichtenberg war, habe ich die Mutter getroffen und die, nein, das ist ja schon viel Jahre her, habe ich die Mutter getroffen und die kommt auf mich zu und sagt, ma, grüß dich, damals hat man sich alle mit per Du angeredet, die Eltern, das ist so üblich gewesen, ma, grüß dich, das ist schön, dass ich dich jetzt ziehe, ma, was der, unser Sonja ist gestorben mit, weiß ich nicht, 45 Jahren oder irgend sowas, das Mädel mit Down-Syndrom, die werden halt nicht so alt, gell, und sagt zu mir, ma, ich hätte mir einen besseren vorstellen können für sie, weil, zu meinen Arbeitskolleginnen, die wollten es nicht in der Gruppe haben.
0: Ja. War voll schön.
1: Und ja, das sind dann so. Ich glaube, meine Kindheit hat mir geholfen, dass ich mich mit mir selber beschäftigen habe müssen. Und dass ich dadurch dann. Weiß ich nicht. Entweder man wird dann so, dass man selber auch rücksichtslos wird und kein Gefühl und kein Gespür für andere hat. Aber bei mir hat es sich eben gegenteilig ausgewirkt.
0: Und das ist wahnsinnig schön. Mhm.
1: Ja.
0: Herzlichen Dank für Ihre Offenheit.
2: Das finde ich auch. Danke.
1: Nein, ich bin ja selber interessiert dran. Weil es wird mehr solche geben wie mich, die in der Situation sind, die kein Verständnis haben. Und ja, wie gesagt, da kommen selbst mal Gedanken auf. Habe ich wirklich gehabt. Mhm. Aber dadurch, dass ich eben auch Leute gehabt habe, wo ich gewusst habe, die sind schockiert, wenn außerdem war ich zweit gewesen dazu, glaube ich.
0: Gut so.
2: War uns was ganz Wertvolles durch die Lappen gegangen.
1: Es sind wirklich oft so Überlegungen gekommen, wenn man so diskriminiert wird. Oder aber ja. Naja. Okay.
2: darf ich eine Geschichte erzählen, ganz sicher. Kurz. Vielleicht auch so als positiven Abschluss, weil wir ja auch gesagt haben, was wünschen wir uns für die Zukunft und für unsere Gesellschaft und so weiter. Mir hat meine Schwester eine Geschichte erzählt von ihrer Schwiegermutter, die auch eine sehr fortgeschrittene Demenz gehabt hat und dann im Heim war. Und die ist in der Nacht einmal aus dem Heim, hat sich davon geschlichen. Und und es hat aber keiner gemerkt, sie war im Nachthemd. Und dann ist da dieses Jugendtaxi, das dann in der Nacht die Jugendlichen aufsammelt, hat sie da in der Nacht mit dem Nachthemd herummarschieren gesehen, hat daraus geschlossen, okay, das Heim ist da nicht weit weg, die muss vom Heim sein, hat gesagt, nein, mängs nicht mitfahren mit mir. Na, sie ist eingestiegen und sie war immer offen für alle. Dann ist da mit den Jugendlichen drinnen gesessen und haben es gesungen miteinander. Und der hat dann noch die ganze Runde mitgenommen, hat die ganzen Jugendlichen angesetzt und hat dann sie ins Heim wieder gebracht. Mhm.

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0: Wunderschönen guten Abend.
1: Hallo, hallo. Wahnsinn. Grüß Gott.
0: Linz.
1: Dalle.
0: Günther. Ja, Günther Leiner.
1: So ein Zufall. Ja. Ja, schönen guten Abend, meine Damen und Herren. Ich freue mich, dass wir wieder in meiner Heimatstadt einen Live-Podcast machen darf, von dem ich schon auf den Saal besonders gefreut. Großer Saal, schöner Saal. Wenn ich so ins Publikum schaue, das Publikum passt auch super zum Saal dazu. Ein schönes Publikum, muss ich sagen. Ja, wir haben ja schon in Schircher Seele auch gespielt, da hat das Publikum auch super dazu passt. Hey, Krauli, wir haben uns jetzt
0: in der Zeit noch gesehen.
1: Seit Weihnachtspodcast eigentlich, Live-Podcast.
0: Tatsächlich.
1: Wir haben uns ja getroffen in Wien zum Vorbereiten und dann hast du eine richtig lustige Geschichte erzählt. Ganz ein spektakuläres.
0: Jetzt bin ich gespannt, was kommt. Ja.
1: Ja,
0: irgendwas schaut so anders aus an
1: was?
0: Dir.
1: Das Leiberl, ich meine, das muss jetzt gleich
0: hast du das selber gekauft?
1: Nein. Das hast du geschenkt einmal beim Podcast.
0: Echt?
1: Nein, ich darf mir nicht selber
0: war
1: kaufen.
0: Das? Was für Podcast
1: und
0: war das?
1: Und richtig geschrieben sogar, mit DH. Ja. DH, ja. Also obwohl ich ohne
0: passt H gut, macht er ein bisschen schlank.
1: Ja.
0: Und eine Brille hast du auch eine neue, oder?
1: Was habe ich?
0: Eine Brille.
1: Ja, habe ich eine neue, damit ich lesen kann. Das ist eine Lesebrille.
0: Ah, ja, lest
1: das
0: uns
1: ist
0: was
1: ein altes Erscheinen. Ja, du hast mir eine Geschichte, was in deinem Nachbargarten passiert ist. Ja.
0: Hoppala, was bist du jetzt hergespuckt?
1: Ja. So, warte, das muss ich...
0: Mit?
1: Das ist damals, das ist
0: ja Wahnsinn. Ja, danke.
1: Das sieht man eh nicht. Meine Damen und Herren, die jetzt ist zuhorchen, ich habe gerade seine Unterlagen gespuckt.
0: Ja, gut, dass wir kein Videopodcast mehr sind. Ja, wir haben, bevor ich die Geschichte erzähle, Hubschrauber hast du gesagt.
1: Ja.
0: Möchte ich kurz erwähnen, weil wir es gerade angeteasert haben. Wir haben dieses Jahr ein bisschen was umgestellt. Ab sofort, ab dem heutigen Tag, gibt es uns nur noch vor Live-Publikum. Wir ziehen einmal quer durchs Land. Ja. Back to the Roots. Uns gibt es nur noch akustisch und ein bisschen auf Social Media. Oder wie der Hans Bürger dann sagen würde, soziale Medien. Ja. Aber mehr dazu später. Genau, und das gefreut uns wahnsinnig. Jetzt zum Hubschrauber. So lustig ist die Geschichte eigentlich gar nicht.
1: Nein, eh nicht lustig, aber spektakulär.
0: Du hast gesagt, die ist lustig.
1: Nein, das hast du jetzt gesagt.
0: Echt?
1: Nein, ich sage spektakulär.
0: Warte im Podcast an, du hast vorher gesagt, lustig.
1: Ja, das passiert aber nicht. Ja, erzähl einmal.
0: Also es war folgendes, ich habe im Winter mache ich gerne Winterschlaf. Übrigens, der Siriuskugel hat seit 3 Tagen wieder offen. Fordert mich schon wieder ordentlich, muss ich sagen.
1: Ja, seit 8 Tagen, weil 1. April ist
0: da. Ja, aber ich arbeite erst seit 3 Tagen, ich habe ein wenig später angefangen.
1: Ja, der Chef, der arbeitet eigentlich eh nie.
0: Ja, und im Winter, was tut so wird, Götzchen und Kinder machen, ja, und ein bisschen Mittagsschlafen halten. Und ich habe ein gediegenes Mittagsschlafen gemacht im Bett meiner Tochter und war allein daheim und habe mir gedacht, wow, so, ich genieße mal die Ruhe. Und auf einmal war ein Höllenlärm, ja, und ich habe mir gedacht, was ist jetzt los? Und habe mir gedacht, ein Fliegen kann das gar nicht mehr sein oder Websen. Es ist im Endeffekt ein Hubschrauber in meinem Garten gelandet, ja. Da habe ich gedacht, Alter, was ist jetzt los? Ja? Und dann schaue ich aus, das Notarztteam aus, da habe ich gedacht, Alter, geht es ganz schön zu bei uns in Gölsern. Und du musst dir vorstellen, mein Nachbar hat sich in Haxen gebrochen und es war keine Rettung zur Verfügung. Und jetzt haben sie einen Hubschrauber geschickt. Ja, kein Scherz.
1: Das ist
0: ja. Dann habe ich das Fenster aufgemacht, weil ein bisschen neugierig bin ich auch ich. Und habe das so ein bisschen verfolgt, hat ihm der Polizist, weil der hat den Hubschrauber dann eingewiesen und Mutspektakel. Und der hat ihm dann erklärt, das ist alles ganz easy runtergegangen, kein Notfall. Wie gesagt, das war nur der Haxenbrochen. Hat er gesagt, ja, beim Kirtag hätte es 300 Euro dafür zahlen müssen. Und dann ist der Original von Gölsern nach Bodischl, das sind 13 Kilometer mit dem Hubschrauber Gipsen geflogen.
1: Das ist schon eine schöne Geschichte, oder?
0: Ja, ja, ja, es war ein Mutzerspektakel.
1: Ich bin ja auch schon mit dem Hubschrauber geflogen. In New York bin ich geflogen, das war wirklich interessant, weil da ich wollte eigentlich vorne einsteigen und der amerikanische Pilot hat gesagt, no, vorne, hinten, behind, hat er gesagt, weil sonst tok. Ja, das war wirklich eine Originalgeschichte. Ja,
0: ja, aber Günther, die Geschichte, hast du original, wir sind fast auf dem Tag genau, haben wir schon in Linz gespielt, damals mit Ina Regen und Tarek Leitner und da hast du die Geschichte auch schon erzählt.
1: Echt? Ja, aber du hast gesagt, du sagst nichts.
0: Ui. Entschuldigung.
1: Das vergisst du jetzt.
0: Es tut mir leid.
1: Aber eins noch, ich möchte jetzt, bevor wir dann eh umgehen zum Tisch, kuriose Feiertage. Der Krauli sagt immer beim Kochen, es kann nichts passieren. Jetzt erzähl ich dir eine kleine Geschichte.
0: Außer du stehst in der Küche.
1: Ja, außer ich stehe in der Küche.
0: Jetzt bin ich
1: gespannt. Letztes Mal habe ich gekocht, ich weiß nicht mehr was, Spaghetti Bolognese mit so einer verschierten und Tomatensauce. Wie heißt das?
0: Bolognese. Ja, ja. Kann man so sagen, ja.
1: Und da habe ich, man denkt, ich würde es ein bisschen würzen und da war so ein Glasl drinnen mit einem Suppengewürz. Ja? Mhm. Und ich habe geglaubt, das ist, sind so das sind Karotten, also Gemüse zusammengeschnitten.
0: Ja? Da haben wir gedacht, das ist eh nichts anderes im Bereich.
1: Naja, aber das war aber richtiges, also richtiges salzige Suppen. Suppengewürz und ich habe alles reingeladen. Ja?
0: Alles?
1: Alles, ja.
0: Hast du dann Hunger gehabt?
1: Nein, und dann habe ich das gekost, ja. Und auf einmal denke ich mir, komisch, das ist ein wenig salzig, ja. Ein wenig versalzen, einfach versalzen. Ja? Ich bin nicht verliebt, gar nichts, aber einfach versalzen. Ja, dann habe ich ein bisschen Wasser drauf und im Endeffekt haben wir es nicht mehr essen können. Ja? Und dann habe ich Krauli angerufen, sage ich, was mache ich, wenn was versalzen ist. Und dann hast du einen super Tipp gegeben. Und
0: echt, da haben wir über das telefoniert.
1: Ja.
0: Das weiß ich auch nicht mehr.
1: Weißt du nicht mehr?
0: Nein. Aber ja.
1: Geschlafen.
0: Ja, kann sein. Kurz bevor der Hubschrauber gekommen ist, war das wahrscheinlich.
1: Na, was, da hast du einen Tipp gegeben?
0: Ja, kannst du rausbringen. Habe ich gesagt, du musst einen rohen Erdäpfel reinbringen. Ja. Ja, und nochmal ein bisschen durchkochen.
1: Ja, einen rohen Erdäpfel und der kriegt man salzig aus, oder?
0: Ja, weil der Erdäpfel ein bisschen Salz zieht.
1: Und so macht man Salzkartoffeln.
0: Aber du wirst das wahrscheinlich einfach so gegessen haben, oder?
1: Ich glaube, ich muss echt da nicht alles so versalzen.
0: Nein.
1: Ja, leider.
0: Du hast das Essen gar nicht gehabt.
1: Was?
0: Nudeln hast du aber schon gegessen.
1: Ja, man sieht es zwar nicht, aber... Nein, Nudeln habe ich gegessen, aber wir haben das dann echt... Und was du auch noch versprochen hast, das machen wir jetzt auch noch kurz vorher. Es gibt eine lässige Statistik über unsere Zuhörer und Zuhörerinnen. Und zwar, du hast mir versprochen, du liest mir was vor. Du hast das eh schon.
0: Ja, das habe ich tatsächlich vorbereitet, weil wir haben ja gesagt, wir sind ab sofort nur noch ein akustischer Podcast und damals waren wir aber nur ein Videopodcast, weil unser letzter Podcast ist am, glaube ich, 4. Februar rausgekommen.
1: Ja.
0: Ja, es tut uns leid, wir haben ein bisschen Pause gemacht, wir haben auch viele andere Sachen vor momentan. Aber da habe ich die Statistik dazu und zwar Leute, die uns zuhorchen und zwar weltweit, ja. Die letzte Sendung haben in Österreich gehorcht, 61.898 Leute. Das ist ja Wahnsinn eigentlich. Wahnsinn, ein Podcast.
1: Ja. Super.
0: Dass sie den Scheiß so viele Leute anhorchen, frage ich mich immer wieder. Dann in Deutschland, die haben ein bisschen nachlassen, 3.668 Leute. Und für mich nach wie vor ein Phänomen.
1: Auf Platz 3.
0: Platz 3, Südafrika. Ja, das ist kein Scherz. Wir haben uns lang gefragt, was ist da los? 2271 Leute pro Podcast horchen in Südafrika zu.
1: Aber interessant, in Singapur sind 27. Ungarn 41, gut, das ist klar.
0: Warst du nicht gerade auf Urlaub?
1: Wo? Ich war in Bratislava, waren wir. Slowakei.
0: Ja.
1: Da gibt es, haben Sie das gewusst, da gibt es einen Vulkan. Ja, das ist die Lava, ja, das ist so brat, das ist ein Bratislava. Den haben wir vorbereitet. Okay, aber jetzt.
0: Ich höre das erste Mal, muss ich sagen. Das kann ich nicht bei jedem Witz sagen.
1: Sagen wir noch ganz kurz.
0: Nein, ich möchte nur kurz Südafrika grüßen. Das ist ja Wahnsinn. 2271 Leute
1: Südafrika. Ja, wie reden die in Südafrika? Sag einmal.
0: Ja, das weiß ich nicht. Englisch, Französisch. Nein. Weißt du das wer?
1: Wie? Pikachu?
0: Afrikaans. Südafrikaans wahrscheinlich. Ja, liebe Grüße nach Südafrika.
1: Ja.
0: Wir haben lange überlegt, warum ist das so? Und dann hat uns einmal irgendwer in einem Beisel in Wien, glaube ich, Kaffee Engländer war es wahrscheinlich, hat uns wer erklärt, dass in Südafrika ganz viele deutsche und österreichische Gastarbeiter gibt, die den Anschluss in die Heimat suchen und die horchen sie unseren Schaß an. Ja, liebe Grüße an dieser Stelle. Ja, und... Und dann ist mit Selbstlobhudelei wieder vorbei. Wir möchten uns herzlich bedanken bei unseren treuen ZuhörerInnen. Wir sind wieder unter die Top 20 von 18.000 Podcasts bei den Ö3 Podcast Awards. Das ist ein Wahnsinn für uns. Ja, wir freuen uns riesig.
1: Was ist dort?
0: Ui, da kriegen wir schon den ersten Hinweis aus der Redaktion. In Südafrika wird Englisch geredet und IsiZulu.
1: IsiZulu. Muttersprache.
0: IsiZulu.
1: Passt, hey.
0: Das merkt man uns, vielen Dank.
1: Gibt es auch kuriose Feiertage?
0: Ja, setzen wir uns hin. Sollen wir mal Platz tauschen? Nein, wir lassen alles beim Alten.
1: Nein, das ist ja, der Sessel ist schon geprüft. Das ist, da mache ich, aber ich mache immer vorher Stuhlprobe. Ja, das geht sich aus. Günther. Das ist übrigens, was das ist. Das ist jetzt nur akustisch schwer, aber optisch, wenn ich zum Beispiel, wenn man so.
0: Ja, optisch so ist auch schwer, finde ich.
1: Was?
0: Optisch ist auch schwer. Entschuldigung.
1: Nein, jetzt muss ich es nur einmal machen. Pass auf, wenn ich so aufstehe, weißt du, was das ist? Gewichtheben. Schwergewicht.
0: Du hast heute draußen im Hof schon Basketball gespielt
1: für ein paar Minuten. Das war Wahnsinn. Gibt es so einen Basketballkorb? Habe ich dreimal eine getroffen.
0: Ja, Sport genug für das Jahr. Was möchtest du trinken?
1: Wasser, habe ich.
0: Prickeln still, du hast schon.
1: Ja.
0: Versorgst dich du selber?
1: Versorg mich jetzt selber, ja.
0: Sehr gut.
1: Ja, kuriose Feiertag ist immer dein Part.
0: Naja, wir haben noch gar nicht gesagt, was für Sendung das ist. Das ist die 49. Sendung.
1: Die 49. Sendung.
0: Dass wir so lange miteinander aushalten, hat keiner vermutet, muss man ganz ehrlich sagen, oder?
1: Du mit mir.
0: Ja, und genau. Und ich mit mir.
1: Ich mit dir.
0: Kuriose Feiertage. Heute, lieber Günther, ist, und ich glaube, es gefreut dich, internationaler Gin Tonic Tag.
1: Oh.
0: Oh. Magst du einen?
1: Ja, ich habe eher einen Blutschino. Den habe ich für meine Tochter gemacht. Den magst du am liebsten, den Schmäh.
0: Wirklich?
1: Ja,
0: wie oft hast du den schon gehört?
1: Ja, tausendmal.
0: Blutschino. So oft, wie es uns in Südafrika horchen, wahrscheinlich.
1: Ja, was ist das?
0: Das ist ein super Tonkabohnen-Gin.
1: Tonkabohnen-Gin?
0: Ja, aus der Tonkabohne. Kennst du das?
1: Ne?
0: Das ist eigentlich, das ist so eine Bohne, die kann man über Desserts reiben, so wie Vanille, und hat ein richtig gutes Aroma. Wollt ihr einen Gin Tonic? Ja, das lässt sich, glaube ich, das lässt sich organisieren.
1: Du hast den Gin Tonic jetzt für die Leute, oder was?
0: Ja, sehr klar. Ich kann da dir nicht alle einschenken.
1: Ui!
0: Und die, boah, jetzt hätte ich es fast ins Wasser geklärt. Und die lassen wir da austrinken. Das geht auch nicht. Bitte sehr, der Herr.
1: Ich bin gespannt. Ich gebe jetzt einen Gin Tonic. Das ist übrigens ein neuer Passer. Der ist voll lässig. Und dann muss ich da.
2: Das ist der nächste depperte Frog.
1: Habe ich besprochen.
2: Das ist der nächste depperte Frog.
1: Ja. Und wie kriegt ihr jetzt einen Gin Tonic?
0: Ja, der ist, glaube ich, da schon draußen, oder? Habt ihr schon einen Gin Tonic gekriegt? Und dann ist er noch nicht draußen. Zum Wohl.
1: Ja, dann habt ihr Pech gehabt. Prost.
0: Nein. Auf einen gemütlichen Abend. Willst du nur einen kuriosen Feiertag hören?
1: Wow. Aber Tag des Gin Tonics. Und das ist ein echter. Ah, der schmeckt ja schon. Mm.
0: Schmeckt
1: du nur aufpassen. Was ist noch?
0: Kennst du das noch?
1: Mach, das ist mir angegangen.
0: Das habe ich da gefladert.
1: Hast du das gefladert?
0: Ja.
1: Was ist das?
0: Weißt du wann?
1: Einhorn.
0: In Passau.
1: Ja.
0: In Passau habe ich das im Hotel gesehen, wie ich da im Zimmer war. Haben wir gedacht, dann nehme ich mal mit. Heute ist Tag des Einhorns, Günther.
1: Nein.
0: Ja?
1: Tag des Einhorns. Ja. Also auf das freue ich mich besonders, weil ich habe mich ein bisschen vorbereitet und da habe ich jetzt noch nicht, aber kannst dich auf was freuen. Zum Schluss habe ich was für dich ganz speziell. Und das hast du
0: gepackt,
1: setzt du mal auf.
0: Ja, aber wir haben uns ausgemacht, du schaust nicht nach, was
1: für eine Feier. Nein, aber das muss ich deswegen erzählen, mein Bruder hat einmal Kabarett gespielt.
0: Sitzt das du auf, bei mir passt es nicht drauf.
1: Mein Bruder hat einmal Kabarett gespielt, warte, das muss ich jetzt ganz kurz, das ist wirklich ein voll lässiges Ding. Ja. Und dann schaut's. Das ist mein Liebling. Nein, das hat er mal, glaube ich, oder habe ich das gekauft? Er hat behauptet, dass sein Vater, also hat keiner gewusst, dass ich sein Vater bin auf der Bühne, dass der so ein Einhorn-Fan ist. Ja? Und dass er, dann ist einmal einer gekommen ins Wohnzimmer und ich habe mir Einhorn-Armee aufgebaut und dann hat er auch Einhorn umgehauen. Und dann habe ich zum Rehren angefangen. Das hat er behauptet auf der Bühne. Und die Leute haben sich gedacht, oh, was ist das für ein Vater? Der hat aber nie aufgelöst, dass ich der Vater bin. Und das hat gar nicht gestimmt, das war einfach gelogen. Und deswegen haben wir gedacht, das Tag des Einhorn, da habe ich mir was Besonderes überlegt.
0: Ja, sehr was. Muss ich dann was machen, oder was?
1: Was, ja. Diesmal musst du was machen, ja.
0: Wenn ich
1: freue mich jetzt schon.
0: Ein bisschen angespannt.
1: Können Sie da wirklich sehr gefreut auf das. Also das ist...
0: Heute ist, und da habe ich mich sehr gefreut, weil das passt zu unserem jetzigen Gast in Sendung 49. Heute ist Tag des Lamms.
1: Des Lamms?
0: Ja, Schaf, Lamm, Lämmer.
1: Osterlamm.
0: Ja, du bist ein wenig spät an.
1: Habt ihr auch eine Osterlampe, so ein Kuchen aus, wie heißt das, so ein Lamm aus Tag?
0: Hat es eine Zeit lang gegeben, heuer nicht.
1: Nein, bei mir bei uns gibt es immer.
0: Machst du das mit Suppenpulver?
1: Nein, ich kauf's. In der Bäckerei.
0: Echt?
1: Ja.
0: Apropos Bäckerei, nächster Tag. Heute ist Tag des veganen Bananenbrots.
1: Bananenbrot?
0: Ja.
1: Über Banane, oder ist das ein...
0: Naja, eine Banane alleine.
1: Alleine.
0: Ja.
1: Mit Schoko oder ohne Schoko?
0: Nein, Banane alleine.
1: Eine Banane alleine, ein Offendacker.
0: Ja.
1: Sag mal.
0: Sagt man, ja. Ja. Da gibt's nur einen. Ein Dschungelgurken. Ja, da kannst du schon einmal lachen.
1: Ja, hab ich gelacht. Ja, ein Dschungelgurken. Ich habe gerade überlegen müssen. Ja, stimmt, der Knacker ist eigentlich auch keine Banane. Ja. Nein, wurscht.
0: Na, Offenknacker, das stimmt schon. Das ist auch schön. Heute ist das gehört uns allen gemeinsam Tag.
1: Was ist gehört?
0: Das gehört uns allen gemeinsam Tag. Alles gehört uns alle gemeinsam Tag.
1: Alles gehört uns. Boah,
0: das ist der Strohhalm.
1: Das ist Strohhalm nicht mehr, glaube ich. Ja, alles gehört uns gemeinsam.
0: Ja. Wahnsinn, heute ist ein ganz schön viel Tag. Ehrentag der Antiquitäten. So, es gibt, gell? Dann Tag des Rahmens. Also nicht des Bilderrahmens, sondern Rahmen des
1: Gerichts. Also das Essen.
0: Ja. Das ist das, was du in vielen...
1: Tag des Rahmen, so die Rahmen, die Nosenrahmen.
0: Nein, das ist der Rahmen. Aber Rahmen, das ist das, was du in Villach so unsauber gegessen hast. Kannst du dich noch erinnern?
1: Ja, aber das ist aber auch schwierig zu messen, finde ich. Ja, was war da mit den Nudeln und mit den... Mhm. Nein, das habe ich nicht geschafft.
0: Heute ist Tag der Süßigkeiten. Und da habe ich mir gedacht, ich gönne da wieder einmal.
1: Kriege ich da ein Geschenk?
0: Ja. Das wollte ich dir eigentlich zu Ostern schenken, aber wir haben uns dann nicht mehr gesehen.
1: Schaut sich das an.
0: Also, wer einen Günther Leiner mal frei machen will, das ist seine Lieblingssüßigkeit.
1: Der Grünohrhase ist ein Wahnsinn.
0: Da habe ich einmal bei der Metro habe ich einmal so eine Familienpackung gekauft. Also, glaube ich, 32 solche Packungen haben nicht lang gehalten.
1: Hat jetzt hab jetzt ein paar Leute einen Gin Tonic?
0: Ja, alle nicht. Nee, alle, aber wir verteilen aus Wiedergutmachung ein paar Bananenbrote.
1: Gibt's was?
0: Ja, von Hoheneder.
1: Ja, beim Bananenbrot habe ich extra noch geholt.
0: Ja.
1: Bin extra noch vorbeigefahren mit dem Hoheneder und da bin ich mit dem Radl von mir daheim über den Hoheneder da hergefahren und ich habe mich verfahren und dann habe ich das Navi am Handy, bin ich mit dem Radl mit dem Navi gefahren.
0: Du bist in Linz mit dem Navi mit dem Radl gefahren?
1: Von Hoheneder da her.
0: Gratuliere.
1: Ja. Und die haben sich alle, ich bin so gefahren, der nächste links abbiegen, haben sich alle gedacht, Alter, der hat einen Boscher. Der fährt mit dem Radl und Ding so.
0: Heute ist internationaler Tag der Wackelaugen.
1: Der Wackelaugen?
0: Ja, weißt du, was das ist?
1: Was ist ein Wackelaug?
0: Und ich hab mir das da irgendwo hier, da. Ich hab dann nicht gewusst, was das ist, hab das gegoogelt.
1: Darf ich da ganz kurz?
0: Ja.
1: Also, hör da.
0: Das ist so, also, das sind so, die kannst du so auf eine Puppen oder so draufpicken. Alter, du kannst das auch auf Brühen picken, wenn du willst. So.
1: Ja, es ist auch. Es ist ja ein Audio-Podcast, das ist ja ideal für einen Audio-Podcast, muss man sagen. Warte da. Und dann?
0: Na, weiß ich nicht.
1: Es gibt aber nicht.
0: Aber jetzt wissen wir, was Wackelaugen sind.
1: Warte.
0: Pass auf!
1: Darf ich mal eine Banane? Gib mir mal eine Banane. Haben Sie das gewusst zum Beispiel, dass man eine Banane, also normal schön wir es ja so, ja, aber zum Beispiel, wie eine Banane teilen. Schauen Sie. Das ist auseinanderreißen. Hast du das gewusst? Haben Sie das gewusst? Hat das jeder gewusst, oder? Ich finde das schon ein Wahnsinn. Ich finde das super. Das habe ich zum Beispiel, da habe ich lang gebraucht, dass ich das gewusst habe.
0: Das führt wieder zurück zur Knacker, die ist wahrscheinlich auch so, oder?
1: Aber ich glaube, ein Knacker kann man nicht so auseinanderreißen.
0: Ja. Ich habe einen kennt, der hat alle einen Knacker eingesteckt gehabt.
1: Ja.
0: Sackwurst hat er die genannt. Ja, die hat er wirklich, die hat er alle eingeschoben gehabt, eine halbe die Knacker zwischendurch hat er alle abbissen.
1: Und der ist ja, mein Schwiegervater, hat ein Landwirt. Und der hat immer am Ostermittwoch und kein Freitag hat er kein Fleisch gegessen. Und der hat aber gern Fleisch gegessen. Ja? Und immer, wenn er ins Bett geht, den ganzen Tag hat er es geschafft. Und wenn er dann ins Bett gegangen ist, hat er sich einen Knacker am Nachtkasten hingelegt. Und um 11:55 ist er munter geworden und hat die Knacker gegessen.
0: Sachen gibt's. Jetzt erzähl ich nur was und dann hören wir auf mit der Knacker, weil du musst wissen, unser Gast, der jetzt dann kommt, ja?
1: die ernährt sich
0: vegan. Ja. Aber heuer... Weltrekordversuch in Bad Gäusern, die größte Essigwurst der Welt.
1: Ja? Die größte?
0: Ja, auch im Mai machen aus 3000 Knacker Essigwurst. Kommst du da?
1: Ja, bin ich da.
0: Ja?
1: Das ist, glaube ich,
0: der offizielle
1: Einladung. Bist du da auch dabei?
0: Nein, aber es findet unmittelbar in meiner Nachbarschaft statt. Untersee heißt der Teil, wo ich wohne, also die Ortschaft. Und im Schützenheim Untersee machen es die größte Essigwurst der Welt. Hätten wir das auch. Heute ist Tag der Doppelgänger.
1: Der Doppelgänger.
0: Hast du einen Doppelgänger?
1: Ja, da habe ich viel. Also, nein.
0: Oder bist du ein Doppelgänger? Aber,
1: nee, wirklich, was?
0: Oder bin bist du ein Doppelgänger?
1: Ich bin alleine ein Doppelgänger. Nein, aber mir sagen viele Leute oft, hörst, ich kenne einen, der Chor auf unserer, vom Dorf, der schaut genauso aus wie du. Ja? Der ist genauso lustig wie du. Aber schon viele Leute sagen, also der ist dann Franz Karl, Christoph.
0: Ja.
1: Ja?
0: Ja. Ich hätte auch noch eine Geschichte, aber die vergessen wir jetzt. Wir müssen
1: ein bisschen. Du hast keinen Doppelgänger, oder?
0: Nein, ja, dann erzähl es doch.
1: Nein, erzähl es bitte, die eine Posthof-Geschichte. Doppelgänger, Freunde, du hast den Posthof, hast du Musik gespielt, eine Band. Mit deiner Band.
0: Ja,
1: und? Dann ist noch eine Frau zu dir gekommen.
0: Und die, nein, die wollte ich gar nicht erzählen, ja, die war lustig. Ja, am Posthof haben wir am Frischluft-Open-Air mit meiner Reggae-Band gespielt und dann haben wir so gespielt und ich bin am Schluss noch durchs Publikum gegangen und dann hält mich eine auf und sagt, jetzt muss ich da was sagen, du schaust original aus wie dieser Koch im Fernsehen. Kennst du den? Und ich habe gesagt, nein, das ist das erste Mal. Und da sagt sie, das gibt's nicht, auch die Frisur, alles total gleich. Ja, sag ich, Wahnsinn, das habe ich noch nie gehört. Das habe ich aber unaufgelöst lassen. Ist die heute da?
1: Ja, das wirst du dann eh sehen. Ja. Die wird dann sagen, hörst, die schauen aus wie der von der Reggae-Band.
0: Hey, Günther, heute gibt es ja Geburtstage. Clouseau hat heute Geburtstag. Ja. Mein lieber lieblingsdeutscher Musiker, Clouseau. Kennst
1: du? Kennt ihr
0: Clouseau? Ja. Hoffentlich. Ist ein Musiker aus Deutschland.
1: Clouseau?
0: Ja.
1: Was macht der? Ja, Glühwein.
0: Dann hat heute noch Geburtstag die Arabella Kiesbauer und Dominik Heinzel.
1: Ui.
0: Hat wer im Publikum Geburtstag?
1: Heute.
0: Heute?
1: Ja.
0: Heute? Na.
1: Ja. Gibt's nicht. Ja, wirklich.
0: Ja, da brauchen wir ein Gastgeschenk.
1: Da kriegst du jetzt. Ja, das ist ja Wahnsinn. Da singen wir Happy Birthday to you. Happy Birthday to you. Happy Birthday, liebe Herr, Happy Birthday to you.
0: Was haben wir da? Alles Gute. Ich sammle jetzt schnell ein paar Sachen zusammen.
1: Was hast du da drinnen?
0: Ein paar Wackelaugen.
1: Warte, eine Banane. Hey, eine Banane gib ich
0: auch noch. Die Banane.
1: Warte, schütt ein wenig einen Gin Tonic, den kleinen.
0: Was haben wir denn noch dazu? Podcast-Luftballon.
1: Was ist noch drin? Ein Buch von dir, Kralle, ein Buch.
0: Ja, hab ich schon drin.
1: Ein Buch, das ist auch super. Kochbuch, kriegst
0: du jetzt von dir darf man keins rein, weil du hast eh jedem schon was geschenkt.
1: Ja. Aber das darf man schon erzählen. Du hast wieder einen Preis gewonnen mit deinem Buch. Erzähl das kurz.
0: Ja, das darf man zwar erst am 6. Mai veröffentlichen.
1: Warte.
0: Alles Gute zum Geburtstag.
1: Von mir alles gut, ich steh nicht auf, gell?
0: Ja, wir haben. Aber ja, ich meine, die Aufnahme kommt eh erst später raus. Das muss halt unter uns bleiben. Das dürfen wir erst am 6. Mai erzählen.
1: Das bleibt sicher unter mir.
0: Wir haben Platz 2 gemacht bei den Schweizer Buchpreise.
1: Nein.
0: Ja.
1: Das ist super, bravo. Ja. Sehr cool.
0: Da kannst du morgen meine Deutschlehrerin anrufen, weil wenn die wüsste, dass ich einen Preis gewonnen habe, mit einem Buch.
1: In der Schweiz?
0: In der Schweiz.
1: Ja, in Österreich eh nicht, aber in der Schweiz. Oder in Österreich auch, oder?
0: In Österreich haben wir auch ein paar Preise gewonnen.
1: Nein, ja. War nur ein Schmäh. Entschuldigung, jetzt hast du ein bisschen. Ich wollte das nicht vergraulen.
0: Hä?
1: Wollte dich nicht vergraulen.
0: Jetzt ist es soweit.
1: Jetzt ist es soweit?
0: Ja. Kommt, wir holen uns wen dazu.
1: Super.
0: Liebe Leute, früher war das ja so bei unseren Podcasts. Wir haben wirklich tatsächlich nicht gewusst, außer es hat sich wer von uns zwei verraten, wer kommt, also wer eingeladen ist. In diesem Falle, also Sendung 49, bin ich Gastgeber. Ja? Aber man weiß natürlich schon, wer kommt, weil das haben wir einfach so gemacht, damit auch Leute kommen. Ja? Also damit man einen Zierger hat. Also du weißt schon.
1: Ja, ja. Oft der Zierger. Ja. Allerdings bin ich heimgekommen vom Zierger. Und um 2 Uhr früh, also ich bin ja warmer Religionslehrer und da gibt es ja die liturgische Sprache in der Messe. Ja? Und das erzähle ich im Kirchenprogramm. Und da bin ich heimgekommen und dann hat meine Frau auf mich gewartet. Und dann habe ich auf liturgisch habe ich geantwortet, habe ich gesagt, oh Frau, ich bin nicht würdig, dass ich heimgehe unter dein Dach, aber sprich nur ein Wort, so bin ich gleich wieder fort.
0: Ist deine Frau heute da?
1: Da heute, ja. War ein Schmäh, gell? War ein Schmäh.
0: Wir müssen ein bisschen aufpassen.
1: Ja.
0: Lieber Posthof, macht euch bereit für eine Stimme, die unter die Haut geht. Ehrlich, verletzlich und gleichzeitig kraftvoll und emotional wie kaum eine andere. Unser heutiger Gast kommt aus Oberösterreich. Ganz genau gesagt von dort, wo ich geboren worden bin, Vöcklabruck. Weißt du das eigentlich?
1: Nein, habe ich nicht gewusst.
0: Ja, jetzt weißt du.
1: Du bist in Vöcklabruck geboren?
0: Ja.
1: Ja. Ja, weil es dort wahrscheinlich die Hebammenstation gegeben hat.
0: Nein. Also meine Eltern haben sie in Vöcklabruck in der Lebenshilfe kennengelernt. Aus Betreuer aber, ja. Und
3: die sind übrigens auch da.
1: Die sind auch da.
3: Ja, nein, hätten wir das auch, lass mich weiter.
1: Ja, der Gin Tonic wirkt schon ein bisschen.
3: Jetzt. Bist du deppert. Vöcklabruck.
0: Hat schon als Kind begonnen, ihre eigenen Geschichten in Songs zu verwandeln und sich ihren Weg zuerst mit der Geige, dann mit der Gitarre, Gefühl und unglaublicher Authentizität. Kannst du das Wort da?
1: Authentizität.
0: Selbst erarbeitet. Ihre Musik erzählt von Liebe, Verlust, Hoffnung und vom Mut, weiterzugehen. Spätestens seit dem Durchbruch mit dem Album Heartbeats und mehreren gefeierten Alben ist sie aus der oberösterreichischen Musikszene nicht mehr wegzudenken. Sie hat große Bühnen erobert, internationale Tourneen gespielt und zuletzt sogar ihr eigenes Label gegründet. Ein weiterer großer Schritt in einer sehr beeindruckenden Karriere. Doch egal wie groß die Bühne wird, im Mittelpunkt steht immer das, was zählt, echte Emotion. Freut euch auf eine Künstlerin der ganz besonderen Art, mit jedem Song berührt. Bitte heißt sie mit großem Applaus willkommen, avec Miriam Hufnagel.
1: Hufnagel, bravo!

0: So, warte, die Rand ist da weg.
1: Ist dir eigentlich gerade aufgefallen, dass mir der Sessel umgefallen ist?
0: Ja, ich hab's okay. Gehört.
2: Voll lauter Gaudi. Hey, bist du im UKH Hauptwelt gekommen?
1: Das ist das, was weggesprengt haben,
2: ja, oder? Ja, ein Teil davon.
1: Ja. Na wirklich?
2: Ja.
1: Ja, tatsächlich.
2: Org, bevor sie es weggesprengt haben. Halt.
1: Bevor sie es. Oh, danke schön. Hey. Das ist ein Werner Sauer, oder wie man bei uns sagt, ein Werner Zitron, weil mir ist zu Ohren gekommen. Die Miriam hat gern Werner Zitron.
2: Ja, ich trinke das, vor der Show immer. Ja. Ja. Danke.
0: Ist eben vor der Show.
2: Ja, eben.
1: Es ist vor der Show.
0: Weißt du eigentlich, dass ich in meinem Stammlokal im Extrablatt trinke ich auch einen Werner mit Eis und Zitronen.
2: Echt?
1: Geil. Wirklich?
0: Prost, sind wieder gut gerade.
1: Ja, ich trinke eigentlich keinen Alkohol. Das habe ich früher alle nach dem Essen getrunken. Aber in dieser gemütlichen Runde riskieren.
0: Das ist ja praktisch ein Morgenbitte, oder?
1: Mhm. Ja, so kann man es auch nennen.
0: Ein Jägermeister.
1: Ja,
0: ein Leibwächter.
1: Danke fürs Kommen.
2: Also, danke für die Einladung.
1: Du hast mir zuerst gerade erzählt, du hast Folgen angeschaut. Und
2: ich habe Recherche gemacht.
1: Umso bemerkensvoller, dass du wirklich gekommen bist.
2: Ja.
0: Und ich finde es wirklich super, dass du gekommen bist, weil weißt du eigentlich, dass wir uns da schon mal begegnet sind?
2: Ja, wir haben im selben Musikvideo mitgespielt, aber ohne, dass wir uns begegnet sind.
0: Nein, wir sind so wirklich mal begegnet und zwar in Villach beim Weihnachtswunder. Da warst du auch.
2: Das ist aber schon lang her, ja.
0: Wie lange ist das jetzt aus? Vor Christus, also vor Corona.
2: Vor Corona war das, 2019. 2019 war das.
0: 2019, ja. Ich war mit Christian Butcher unten übrigens.
1: Der ist heute auch da. Pass auf, was du sagst.
0: Ja, nein, pass auf. Und ich habe meiner Tochter gesagt, ich fahre runter zu Weihnachtswunder und da ist die auch weg. Und sie ist ein voller Fan von dir. Und da war da, also ist noch immer, glaube ich.
2: Ja, hoffentlich.
0: Und hat gesagt, noch immer. Aber, und dann hat sie und dann gesagt, das ist echt. Und dann habe ich gesagt, ja, immer schon einen Schmäh vorbereitet. Ja. Und dann habe ich zu dir gesagt.
2: Nein, hast du was gesagt?
0: Ich hab zu dir gesagt, du bist auch von Österreich. Ja. Ich bin auch von Österreich. Und bist du jetzt auch weg von Österreich?
2: Ach so.
0: Und du, und weißt du was direkt? Du hast mich angeschaut, hast du gedacht, Alter, was ist mit dem? Und bist gegangen.
2: Nein.
1: Ja, bravo.
0: Aber ich habe nur gedacht, berechtigt. Berechtigt.
2: Na, vielleicht habe ich sowas gesagt, wie das habe ich schon mal gehört.
0: Oder, ja.
2: Ja.
0: Ja. Nein, aber so irgendwie so.
1: Ja, und du hast dir das voll lang vorbereitet, oder wie?
0: Ja, nein. Also, ist mir spontan eingefallen.
1: Ah, ja.
0: Nein, ich habe mir dann wirklich beim Abendfahren aus der langen Zeit links viel gekommen, denke ich, mache ich. Und dann hast du wirklich, der Blick war ich nie vergessen.
2: Ja.
0: Darum gefreut es mich besonders, dass du gekommen bist.
2: Weil es tut mir leid, ja.
0: Ja.
1: Nein, mir tut es auch leid.
0: Und weißt du eigentlich, dass in Leonding ein Autohaus gibt, das auch weg hast? Ich glaube schon, Kaschme.
2: Wirklich?
0: Das ist Kaschme. Der Bürger, der Hans Bürger, hat mir erzählt, er ist jeden Sonntag mit seinen Vatern ist in die Messe gegangen und nachher sind sie ins Autohaus gefahren, auch weg und haben sich gut die Autos angeschaut. Das ist kein Schmäh.
1: Du Günther, das besprechen wir nachher, oder?
0: Ja.
1: Also, ja.
2: Vielleicht könnte man das eine Cooperation machen.
1: Miriam,
2: ja?
1: du tragst die DNA der Musik schon ewig in dir.
2: Lang, ja.
1: Ja, nimm uns da mal mit, wie ist das entstanden?
2: Also ich habe angefangen mit musikalischer Früherziehung, was mir voll getaugt hat. Und dann kann ich mich erinnern, dass ich gesagt habe, ich möchte entweder Klavier oder Geigen lernen. Mhm. Und rückblickend hätte ich lieber eigentlich gern Klavier gelernt, aber habe dann Geigen gelernt, 5 Jahre, bis zur Übertrittsprüfung, weil ich keine Noten lesen kann. Und das hätte ich halt dann lernen müssen und das hat mich eigentlich nicht gefreut. Und dann habe ich Gitarre mir beigebracht. Und angefangen zum Schreiben.
1: Also selber beigebracht, ja. Autodidakt. Ja.
0: Ja, du hast also mit 12 Jahren das erste Lied geschrieben, oder?
2: Ja, ungefähr.
1: Wahnsinn. Mit 12 Jahren?
0: Mit 12 Jahren.
1: Auf Englisch?
2: Ja.
1: Wahnsinn.
0: Mhm. Hast du immer Englisch oder deutsche Lieder angeschrieben?
2: Nein, ich habe ein paar deutsche angeschrieben. Ja, aber für mich ist das schwieriger, auf Deutsch zu schreiben, weil das oft gleich mal so voll kitschig ist.
1: Ja.
2: Ja, und im Englischen, finde ich, kann man das schöner erzählen.
0: Ja, und das versteht man nicht so wie Deutsch.
2: Ja
1: und man kommt leichter über die Grenzen, oder? Also
2: auch,
1: du bist ja relativ viel unterwegs.
2: Ja.
1: Du hast, glaube ich, ein Album in Irland aufgenommen, gell?
2: Ja, habe ich auch, ja. Das war schön. Ja.
1: Irland ist überhaupt deine zweite Heimat, oder?
2: Genau, voll. Also jetzt war ich eigentlich schon länger nicht mehr dort, aber ich war schon, glaube ich, 8 Mal oder so dort.
0: Echt?
2: Mittlerweile, ja. Voll.
1: Wahnsinn.
2: Das ist richtig schön dort.
0: Ja. Kann man sagen, das ist Irland. Und das ist aber, es gibt auch ein Mailand und es gibt ein Land.
1: Bravo, Leiner.
2: Ja, das war richtig gut.
1: Ein Herr ist das erste Mal.
0: Ja, das ist auch spontan.
1: Wahrscheinlich ja, Mailand, letzte
0: Mailand, Mal. Irland,
1: das letzte Mal. Magst du irgendwas anderes zu deinem Avianer-Zitron?
2: Ich voll gerne Wasser, aber ja, ich kann mir das auch selber sonst da...
1: Magst du das sprudelig oder still? So.
2: Nein, voll gerne still.
1: Ja, darf ich das einfach sehr gerne. Das ist ein Wahnsinn. Okay, so. Hast du, Miriam, hast du mitgekriegt, ich habe ja da diesen wahnsinnigen, kuriosen Feiertage, heute ist Tag der Lämmer.
2: Hey, ich habe mich so gefreut jetzt gerade, wie ich es gehört habe.
1: Das ist was Wichtiges bei dir, oder?
2: Ja.
1: Also generell Tiere.
2: Ja, generell Tiere.
1: Sehr am
2: liebe
1: Herzen.
2: Liebe ich, ja.
1: Ja.
2: Und Schafe ganz besonders.
1: Ja.
2: Das sind meine Lieblingstiere.
1: Echt? Mhm. Da habe ich gleich mal Gas geschenkt.
2: Na, ma, ich glaube es nicht.
1: Ist das nicht lieb?
2: Na, ist das lieb. Hey, wisst ihr was? Da habe ich eine lustige... Du hast eine lustige Story dazu.
0: Nein.
2: Ich
0: glaube,
1: wir halten das durch.
0: Nein.
2: Man ist das lieb.
1: Das tun wir noch bei dir, ein Zackerl. Wo bist du denn?
2: Man ist das süß.
0: Der Wahnsinn, oder?
2: Hey, darf ich euch da was dazu erzählen, ganz kurz?
1: Ja, bitte, für das bist du ja da. Dass
2: ja, ich hab das, meine Mama hat mir letztens zum ersten Mal ein Reel geschickt. Meine Mama ist halt da, auf Instagram.
1: Aufpassen, was man sagt.
2: Und da hat sie mir das geschickt,
1: nein,
2: dass das gibt. Ja, und jetzt kriege ich das von euch. Man, das ist ja süß.
0: Schau, das danke, Mama. Und hat sie es auch geschickt, das Instagram.
1: Schau, das gibt's der Mama.
2: Ja? Ja. Okay, freut sich.
0: Aber was ist das?
1: Ja, das ist ein Klopapier holen.
0: Nein, aber, ach so, das ist so, ja, okay. Jetzt habe ich es auch geschnallt.
1: Hast du es?
0: Das muss man dazu sagen, für die Podcast-Hörerinnen, das ist eine grobe Rollen, das sind, auf die groben sind vier Haxen praktisch, das sind die Haxen vom Schaf.
1: Er erklärt dann, das nicht euch, sondern die Leute, die uns dann zuhören.
0: Ja. Und da ist ein Schafskopf praktisch im Loch drinnen, ja, und das schaut dann aus wie ein Schaf.
2: So süß.
0: Also, danke, Sie Günther. Wissen Sie es auch nicht, was es ist.
1: Ja, nein, super, ja. Wir haben gesagt, wir müssen da ein bisschen schauen drauf.
0: Aber warum also, Irland ist das gerade, also wie bist du da?
2: Wir haben, also der Andi und ich, mein allerbester Freund und längster Freund und auch der spielt auch im Projekt schon immer.
1: Das ist ein Produzent und Gitarrist, glaube
2: genau,
1: ich.
2: Genau, genau. Ja, seid ihr da. Und
1: wir sind unter uns.
2: Und wir haben damals nach unserem ersten Album haben wir dann Produzentinnen gesucht und haben dann wütend einfach Leute angeschrieben und der Tommy aus Irland, der hat sich dann zurückgemeldet und dann sind wir zu dem gefahren und haben das Album aufgenommen und das war richtig schön. Und seitdem komme ich halt immer wieder dorthin.
1: Super. Ja. Heaven and Hell war das, glaube ich, oder?
2: Genau, ja, richtig.
1: Sehr cool.
2: Ja.
1: Hey, Günther, bitte.
0: Nein, vielleicht ist das auch eine blöde Frage oder vielleicht hätte ich auch recherchieren können, aber ich mir denke, die mich nicht recherchieren, nicht googeln, mich die fragen.
2: Ja, bitte.
0: Was heißt auch weg?
1: Das kann ich ja auch erzählen.
0: Naja, aber ich habe mehr.
1: Ja, nein. Ja.
2: Also, auch weg heißt grundsätzlich mit auf Französisch, aber mit dem hat es eigentlich nicht wirklich viel zum tun. Ich habe vorher mit dem Andi ein Duo-Projekt gehabt und das Projekt ist dann größer geworden und ich wollte dann einen anderen Namen haben und habe dann gegoogelt und war irgendwie schon voll fertig, weil ich einfach keine gescheiten Namen sind mir eingefallen und dann habe ich Hundenamen gegoogelt, weil ich voll gerne einen Hund hätte und bei diesen Hundenamen war dann ganz am Anfang der Name Avec dabei und ich habe mir so gedacht, okay, das ist irgendwie kurz und Französisch mag ich auch gern und das ist dann geworden.
1: Ein Zwergpudel hätte es gern.
2: Ja, warum weißt du
1: das? Naja, wir sind vorbereitet. Das
2: ist ja Wahnsinn. Ja.
0: Danke, Mama.
2: Nein, das hätte es mir fix dazu.
1: Wir haben schon so unsere Informanten.
2: Ja,
1: vielleicht lösen wir das noch auf. Du hast zuerst schon vom Andi erzählt, wie wichtig ist heutzutage, wenn man mit Musik unterwegs ist, die ganze Crew und auch der ganze Apparat, der hinter dir steht, Töchter und Söhne. Du bist ja nicht die erste Künstlerin von dieser Wahnsinns-Management-Firma, die ja, eine richtige Liebe streut, muss man sagen. Also das ist, es hat sich da eine große Familie.
2: Ja.
1: Und es gibt wahrscheinlich einen guten Background auf der Bühne, oder? Dass man so sein kann, wie man ist.
2: Ja, hundertprozentig. Also für mich ist meine Band und meine Crew das Wichtigste überhaupt. Also wir sind so eine Family und ich finde, gerade wenn man unterwegs ist und viel unterwegs ist und lang unterwegs ist, da muss das einfach passen. Und das steht an erster Stelle, dass man einfach sich untereinander versteht. Und wir arbeiten alle schon sehr, sehr lang einfach gemeinsam zusammen, auch in der Band. Und natürlich auch die Agentur. Also das ist, ich habe zwar Management- und Labelwechsel hinter mir und bin jetzt bei Töchter Söhne gelandet. Und sowas wie die gibt es eigentlich nicht. Also das ist wirklich ein Traum.
1: Ja. Ja. Mit ganz vielen Frauen auch dahinter, muss man sagen.
2: Ja.
1: Wie ist generell, wenn wir gerade bei Frauen sind, glaubst du auch, also das ist meine Ansicht, dass als Künstlerin in der Musik viel schwieriger ist, wie wenn du der Mann bist heutzutage?
2: Ja, das glaube ich schon. Also ich denke mir oft, man braucht sich nur die Charts anschauen zum Beispiel, wo oft nicht einmal eine einzige Künstlerin vertreten ist oder Festival-Lineups. Es ist schon wesentlich härtere Arbeit, meiner Meinung nach.
1: Ja, an was liegt das?
2: Ja, das frage ich mich auch. Oder? Ja, voll, weil ich verstehe es eigentlich auch nicht. Umso wichtiger ist, dass sie Frauen oder Mädels auch, wenn sie ein Musikinstrument lernen wollen oder irgendwas auf der Bühne machen wollen, sie das da einfach trauen, weil es muss weitergehen, es müssen mehr Frauen kommen.
1: Ja. Aber ich glaube, es gibt richtig viele Frauen, also ich wage zu behaupten, dass es richtig viele Frauen gibt im Untergrund, wo richtiges Talent schlummert, die kommen aber irgendwie nicht an die Oberflächen, weil es so männerdominiert ist.
2: Ja, das stimmt wirklich, aber gefühlt eh jeder Bereich.
0: Ja. Ja. Nein,
1: in meiner Branche ist das auch so.
0: Nein, also,
1: du kannst auf der Hand abzählen, wie viele erfolgreiche Köche.
0: Dino hat erzählt, dass die Schwester von Mozart eigentlich die geniale war.
2: Ja, genau.
0: Also hat es so viel mehr gegeben.
2: Ja.
0: Aber darf ich was fragen? Mhm. Also ich schreibe ja auch Texte, Kabaretttexte und manchmal, also Lieder nicht, das macht eher bei uns der Ernst Eigner. Der ist übrigens heute nicht da.
1: Aber? Am 20. April ist er da.
0: 20. April spiele ich mit ihm da, ja?
1: Im Posthof.
0: Aber wenn du Texte schreibst, passiert das eher auf Inspiration oder eher auf Druck? Also, weißt du, es gibt oft so, da gibt es einen Termin, wo es rauskommen muss.
2: Ja, nein.
0: Oder bist du eher so, dass du sagst, so, mir fällt in der Nacht was ein oder irgendwas fällt mir was ein, dann schreibe ich mir jetzt auf.
2: Ja.
0: Und dann, oder eine Kolumne zum Beispiel, und dann schreibe ich die Kolumne.
2: Ja, fix, also, nein. Also unter Druck kann ich überhaupt nicht arbeiten. Und das will ich ja nicht. Und dadurch, dass ich ja mein eigenes Label bin, kann ich mir das aussuchen, wann was rauskommt. Und kann ich das bestimmen, was eigentlich ganz gut ist, weil dann brauche ich mir nie einen Stress machen.
1: Ja. Ja. Schreibst du deine Texte unter Druck?
0: Nein, das kann ich auch nicht. Aber nein, da bin ich ganz schlecht. Unter Druck ist alles, was ich unter Druck mache. Essen zum Beispiel unter Druck, das ist, kann ich nicht. Ich muss das wirklich, muss mich inspirieren. Nein. Aber wirklich, unter Druck ist...
2: Das ja, ist, aber ich glaube, Kreativität funktioniert unter Druck bei mir zumindest nicht so gut. Ja.
1: Ich glaube, ja.
2: Das kann man ja nicht irgendwie erzwingen.
0: Hey, darf ich nur zur Aktion einleiten?
1: Du fragst dich, ob du darfst. Du darfst alles, das ist unser Podcast, könnte.
0: Ja, darf ich nicht.
1: Ja, du darfst.
0: Ja, darf ich. Nein, ich tue jetzt eine Aktion einleiten. Ich weiß zwar eh nicht, wie das haben wir... Das haben
1: soll
0: wir
1: ich dir einen Action-Part passen?
0: Ja, nur einen Action-Part.
3: Action, Action,
1: Action!
0: Wow,
1: der
0: funktioniert.
1: Simon.
0: Du weißt übrigens,
2: was
0: der
2: war, wenn du eine Frage taugt,
0: warte,
2: ich
0: probiere mir jetzt auch aus. Die nächste.
3: Das ist die nächste depperte Frage.
0: Warte, das gefällt mir.
3: Das ist die nächste depperte Frage.
0: Was? Nein, ich mache jetzt eine musikalische Aktion mit dir, oder eigentlich eine Aktion mit euch zwei, mit dir auch gerade. Die haben wir gespielt in der Familie einmal. Also unsere Tochter hat das mit uns gespielt und denkt, das passt optimal. Ich mache jetzt irgendein Geräusch mit was und ihr müsst es mit dem Mund nachmachen. Weißt du, wie ich meine?
1: Nein.
0: Ja, pass auf, ich mache einmal. Jetzt pass auf.
1: Aber spielen wir in einem Team oder
2: gegeneinander?
0: Beide. Ihr könnt es ja beide nachmachen. Ja?
1: Okay.
0: Also so, pass auf, jetzt mache ich es so. Hört man das?
1: Mit dem Mund?
0: Warte, nicht gleichzeitig.
1: Ach so.
0: Wie? Ja, ist gut. Du?
2: Danke.
1: Ich weiß noch nicht. Der Punkt geht an dich.
0: Ja. Nein, es ist kein. Okay, nächstes, pass auf.
1: Alter, Günther.
2: Ding, ding, ding, ding, ding. Ling, ling, ling, ling,
0: ling. Und eins, zwei habe ich noch. Jetzt.
2: Ja.
0: Ja?
1: Achso, ja,
0: nur im Buch.
1: Mein Mann. Ja. Da gibt es Leute, die kennen zu schnalzen.
0: Nein. Und jetzt gerade, jetzt hätte ich für dich was, dann sehe ich schon aus. Sag einmal, Coca-Cola, ohne dass du die Lippen berührst.
1: Coca-Cola.
0: Ja, jetzt sag's einmal normal.
1: Coca-Cola.
0: Ja, berührst du es auch nicht, die Lippen.
1: So, jetzt reicht's mir. Jetzt kriegst du einen zurück.
0: Oh, jetzt.
1: Mach ja. Das einmal nach.
0: Aber das ist aber.
2: Das war wie
0: Dinosaurier. Das, nicht, das ist schon lustig.
1: Das ist eine super Aktion. Ja.
0: Nein, ich habe schon eine andere Aktion. Das habe ich jetzt. Ah, vorgestern war ich auf einer Geburtstagsparty eingeladen und da hat es so, so Lollis gegeben. Ja? Und da, das war wirklich eine wahre Begebenheit. Das Bild habe ich heute noch von mir. Kommt ein 8-jähriger Bub zu einem 70-jährigen Mann und sagt der 8-jährige zu einem 70-jährigen: Du, kannst du mir bitte den Schlecker aufmachen? Und dann hat der den Schlecker aufgemacht, nicht aufgebracht. Und jetzt gebe ich jeden von euch einen Schlecker und jetzt probiert einmal, dass ihr den Schlecker aufmacht.
2: Wie? Ist ja, da gibt es
0: einfach so aufmachen, einen Schlecker, Taktik, das ist gar nicht so einfach.
1: Ohne, dass ich die Lippen berühre, oder was?
0: Ja. Probiert einmal, dass ihr den Schlecker aufbringt.
1: Ja, da.
0: Ach so. Okay.
1: Magst du es?
0: Und du hast das auch so schnell?
2: Ja.
0: Weil ich kriege den Depp einen Schlecker nicht. Ich weiß nicht, wie das... Ich hab, da hat er mir gegeben, den Schlecker, ich hab auch nicht aufgebracht.
1: Ja, aber was?
0: Und dann habe ich gesagt, dann frage ich meine Mama.
1: Aber das ist. Ja, aber du bist ja so ungeduldig bei dem, wenn du wo eine willst, ja, was zum Essen drinnen ist. Das ist mir schon aufgefallen.
0: Ah, das habe ich nicht aufgebracht, ja.
1: Das ist die zweite Aktion.
0: Das war die zweite Aktion.
1: Gratuliere. Hey, machen wir überhaupt einmal einen Rhythmus? Machen wir Gastgeschenke, oder was?
0: Ja.
2: Ja.
1: Hä?
0: Ja. Gern.
1: Hast du was?
2: Ich fange an.
1: Ja,
0: du fängst
2: okay.
0: an.
2: Ja, ich fange an.
1: Sehr sympathisch.
2: Ich war nicht recht kreativ, aber...
1: Und das passt gut zu uns.
2: Es kriegt beide ja dasselbe, dass nicht gestritten wird. Da.
1: Boah.
2: Könnt ihr reinschauen auch.
1: Boah, Vinyl.
0: Mal.
1: Hast du einen Plattenspieler?
2: Ja, natürlich.
1: Super.
2: Habt ihr es hoffentlich auch einen?
1: Ja, sehr klar.
2: Ja.
1: Wow. Boah, schau mit
2: Lärm. Ich muss es beschreiben für die was zuhören.
1: Ah ja. Heute ist Tag des Lamms und unser Gast ist die AVEC, Miriam Hufnagel, und die ist da wunderschön in einem Schwarz-Weiß-Bild drauf auf Vinyl.
0: Sehr schön.
1: Vinyl hat feiert der Comeback, gell? Ja, voll super.
2: Ja.
1: Danke vielmals.
0: Wir haben ja eine CD ausgebracht, Kabarett-CD, und ich sage immer, wenn Sie wem kennen, der einen CD-Player hat,
2: ja.
0: Sie ideales Geschenk. Ich sage keinen mehr einen CD-Player.
1: Sind das Socken?
2: Ja.
1: Auch mit Lamm, das ist ja Wahnsinn.
0: Ja,
2: das ist alles scharf gebrandet.
1: Super. Notizblock.
0: Das ist der Merchandise.
2: Ja, da ist ein Pickerl auch noch drinnen mit einem
0: Schaf. Und ein Buch.
1: Wow.
0: Lässig, das ist cool.
1: In deinem Buch steht ungefähr so viel drin wie in deinem Buch, Günther.
0: Das ist doch so
1: gefallen.
0: Das
1: ist doch
0: nicht gehört. Oh, ist das anstrengend. Mal schauen.
1: Ja, vielen Dank. Dankeschön. So ein Platten hört man sich viel bewusster an, wie wenn man...
2: Ja.
1: Irgendeine Musik streamt, oder?
2: Ja.
1: Allein das Geräusch, da muss man sich auflegen, hinsetzen, genießen und
2: da
1: im besten Fall
2: umlegen.
1: Tanzen.
0: Sehr schön,
2: ja.
0: Danke sehr.
2: Voll gerne.
0: Mit Taschen, Wahnsinn.
1: Ja, Günther.
0: Sehr cool. Was?
1: Ich schenke als erstes dir was.
0: Was habe ich?
1: Du kriegst ein Geschenk.
0: Ja.
1: Oder?
0: Ich bin ein wenig derisch.
1: Ah, weh. Bist jetzt überfordert.
0: Jetzt muss ich es noch weg, damit ich. Weil ich muss ja dann aufpassen, sonst nimmst du Kralle wieder mit, was?
2: Ja.
1: Das stimmt nicht. Die meisten Gastgeschenke hast du. Ich hab ja überhaupt ein Regal schon daheim von alle Gastgeschenke. Hast du das auch? Wo tust du deine Gastgeschenke?
0: Mit eigenen Kosten.
1: Ja, du verschenkst.
0: Mit eigenes Zimmer.
1: Du verschenkst das wieder.
0: In der Falle.
1: In der Sendung.
0: Also in der Sendung, nein, ich schenke es andere Leute dann.
2: Beim Mördstraßen.
0: Beim Mördstraßen, ja. Das kann man dann kaufen übrigens draußen. Hast du ein Geschenk?
1: Ja, ich habe ein Geschenk für die Miriam.
0: Ja.
1: Bitte sehr.
2: Na, danke schön. Boah, das ist ganz schön schwer.
1: Ja? Günther, das ist für dich da.
2: Weiter.
1: Das ist immer so wütend mit Bescherungen und so weiter.
2: Man ist es ja ärgstens. Was ist denn da los?
1: Ja, darum habe ich gefragt, ob du da einen Plattenspieler hast.
2: Ja, Alter. Org.
1: Ja, zwei Platten.
2: Echt? Wen habt ihr denn hier da?
1: Stimmt das?
2: Ja, natürlich stimmt das.
1: Alter, super.
2: Einmal war die Werbplatte, einmal Kings of Leon. Vor allem mein Favorite Album.
1: Ja, das passt.
2: Org. Wer plaudert denn da so viel? Andi?
0: Das ist praktisch das nächste Level für den nächsten Podcast. Da habe ich, was ist das? Sie sind schön, ich hab's gar nicht gesehen.
2: Ma.
0: Ich sehe nur 4XL. Was ist das? Mal. Baumwolle.
2: Na, danke.
0: Das soll ich das im zweiten Teil anziehen dann?
2: Org.
1: Weiß ich nicht.
0: Wirst du ich habe auch noch was, pass auf.
1: Wahnsinn, richtige Bescherung. Habt ihr es noch zum Wahnsinn, Trinken eigentlich?
2: Ich habe noch, ja, danke.
1: Sehr gut.
0: Warte, das Papier brauche ich nicht da.
1: Gut, dass ich aber eine Zeitung nehme, muss man sagen.
0: Nein, ich habe ja erfahren, dass du eine Veganerin bist. Und jetzt habe ich was, also, der ist übrigens heute auch da, mein Neffe, der ist, mein Täufling, also ich bin der Taufpate von dem.
1: Das ist ein richtiges Verwandtschaftstreffen heute.
2: Ja,
0: der, ist auch, der hat jetzt einen 3D-Drucker.
2: Ah ja, cool.
0: Und der hat was Geniales gemacht, und zwar, wenn man Pistazien, magst du gern Pistazien?
2: Ja.
0: Ja, wirklich?
2: Ja.
0: Da kannst, das ist eigener, da kannst du Pistazien, zum Beispiel so, schau, das ist eigener, da tust du praktisch die Pistazien, also da hast du die Pistazien, da hast du die Pistazien.
1: Man kann es nicht da, schöner beschreiben, muss man sagen.
0: Und da kann man, also da, und da in dem Loch kann man die Schalen rein, da,
2: na,
0: die Schalen, da hast
2: echt?
0: Da die Schalen drinnen, und man, da hast du praktisch die Pistazien, cool. Mit die kannst, ja.
1: Was er eigentlich sagen wollte, man kann die Schalen von der Nuss separieren.
2: Hey, oder vom Kern. Das ist so cool.
0: Ja, das hat der Theo gemacht, das ist, halt, das ist vom 3D-Drucker.
2: Das ist richtig genial, smart, ja. Geil, ma danke.
1: Die Schaf, Klopapier, heute sind übrigens auch 3D-Drucker.
2: Das taugt
1: was heutzutage alles möglich ist.
2: Ja, Wahnsinn.
0: Das ist auch mit 3D-Drucker.
2: Man, das ist freilich. Richtig cool.
0: Klopapier
1: auch, ja. Zweilagig.
2: Org. Ja, das taugt mir. Dankeschön. Danke.
0: Achso, ja, und du was kriegst von mir, ein Buch. Weil das kriegt ja jeder von mir.
2: Achso, ja, super. Lebensweisheit.
0: Das sind Muttergedichte und
2: cool.
0: Sprüche sind auch drinnen.
2: Danke.
1: Alles, was du schon gehört hast, ist da im Buch.
0: Ganz ins Messer da praktisch von den Podcasts. Und du kriegst was von mir, Krali. Das habe ich auch entdeckt. Das ist, wenn du da mal...
1: ist Wahnsinn, wir haben gesagt, cool. Wir haben gesagt, wir schenken uns nicht mehr so viel.
0: Ja, ich habe nur ein Geschenk für dich. Und zwar... Das ist ein sogenannter Jammerlappen. Da kannst du es auch, da kannst du jammern. Na, mir geht's nicht so gut, mein Pfeife ist so an. Der Jammerlappen. Das ist.
2: Ma.
0: Und nur, du kannst nur praktisch. Ich war heuer Jammerfasten da. Ich hab nicht gejammert in der Fastenzeit.
2: Ach so, meinst du?
1: Ja, weil du das nicht so genau genommen hast, oder? Hältst du die Fastenzeit ein?
0: Warte mal.
3: Das ist die nächste
1: Debatte vor. Der ist super, ich nehme den aus Topflappen.
2: Ja, der ist cute.
0: Ja, das ist alles. Kannst du kannst da, was du den Topf praktisch aufhebst.
1: Ja.
0: Das ist ein Topflappen.
1: Ja, genau. Ja, ein Topflappen. Oder wir sitzen zum Flausi. Der passt ja voll gut zum Flausi.
0: Nein, aber das ist. Ja.
1: Nein, danke.
0: Das ist für dich.
1: Ja, danke.
0: Nein, kannst du nicht, du bist sehr wurscht. Ja.
1: Dann habe ich doch auch noch eins für dich.
0: Nur eins? Ich denke, das ist ein
1: Ja, und dann reicht's, dann reicht's. Ich weiß nämlich gar nicht mehr, was drin ist, darum schaue ich so.
0: Ein Klopapier. Ein Rahmen. Ah.
1: Tag des Rahmens.
0: Ein Rahmen, nur.
1: Hey, ich läute jetzt meine Aktion ein, okay? Dann müssen wir da ein wenig schauen. Wir haben ja noch was vor heute.
4: Asche.
1: Einen Tag habe ich nicht vorgelesen, ist mir aufgefallen, weil den brauche ich für meine Aktion. Wo habe ich meinen schlauen Zettel? Heute ist Zeichne einen Vogeltag.
0: Zeichne einen Vogel?
1: Ja. Und mir ist zu Ohren gekommen, dass du auch gerne malst.
2: Ja. Ja, sehr abstrakt.
1: Ja?
2: Ja.
1: Wir auch, weil wir kennen uns gar nicht. Ich weiß, wie du zeichnest, Günther. Für uns ist ja ein Strichmandel eine Herausforderung. Aber ich habe gesagt, wir haben das schon mal gemacht im Podcast mit, wen war das? Glaube ich, Gregor Seeberg. Ja. Haben wir schon mal Giraffen oder einen Elefanten zeichnet, ja, an einem kuriosen Feiertag. Und wir versteigern das dann an die Kinderkrebshilfe. Das machen wir online über unseren Social Media Account. Und ich würde euch bitten, da jetzt einen Vogel zu zeichnen.
2: Okay.
1: Das geht so nebenbei, da werden wir uns unterhalten.
0: Ja, bitte für dich. Was für ein Vogel?
1: Das ist übrigens...
0: Mein Vogel.
1: Ja, weiß ich nicht, ob du den draufbringst.
3: Das ist die nächste Debatte, Frau.
0: So, was?
1: Da habe ich Stifte.
2: Okay.
1: Und dann geht das schon.
0: Aber Zeit, tust du nur malen?
2: Ich tue schon malen, ja. Aber keine Tiere.
1: Was meinst du?
2: Menschen. Ja, so Zwerge.
1: Zwerge.
2: Das klingt jetzt, ja.
1: Ja, kannst du einen Zwergvogel, einen Zaunkönig zum Beispiel.
2: Ja, ich gebe mein Bestes.
1: Mag aus dem Publikum, kann wer zeichnen im Publikum?
0: Ist zufällig der Gerhard Haderer da? Ein Vogel, ich weiß gar nicht, wie
1: das... Gibt's einen, der einen Vogel zeichnen will? Für die Kinderkrebshilfe. Das Geburtstagskind.
0: Alter, ich bin so schlecht
1: im Farbe, Zeichnen. Was magst du für Farbe? Bunt.
2: Bunt.
1: Papagei, oder was?
2: Sehr gut. Mein Vogel schaut halt einfach so ein bisschen anders aus, okay?
1: Einmal bunt.
0: Ja, nein, nein. Das kann ich versprechen.
1: Sonst noch wer? Ah, es hat richtig Fahrt.
2: Aber das wird lustig da.
0: Ja, aber glaubst du, dass das wer kaufen würde, was? Ja, ja. Gesagt, also, ich bin schon fertig.
2: Echt? Sag her mal. Ich würde es kaufen.
1: Sieht aus wie eine Zeichnung vom Alf Boyer. Die Kamikaze.
0: Warte, aber ich mache jetzt noch was dazu.
1: Obwohl, ich darf nicht reden. Bist du deppert, was ist denn das? Mein Vogel schaut genauso aus.
0: So ein Vogelkäfig auch dazu zeichnet. Aber es ist ja voll schwer. Ich finde das, jetzt unterschreibe ich noch und dann kauft sicher keiner. So. Ja, das ist auch eine Aktion, also was praktisch auch eine Audioaktion kann man sagen. Gell? Das hört man auch recht kurz. Ich beschreibe das jetzt kurz.
1: Ja, Pauli aber
0: und Miriam.
1: Mit Schlecker kannst du locker mithalten, das sage ich da.
0: Ja, ja, aber da mit Miriam und Claudia gerade intensiv zeichnen. Wobei,
1: ja, ich bin schon wieder fertig.
2: Ja, ja, ich bin auch gleich fertig.
1: Schön, dass du das Wort abstrakt im Mund genommen hast.
2: Sage ich immer dazu.

0: Sonst erwarten sie sie jetzt dann voll viel, wenn ich das Herz sage.
1: Hoffentlich reißt uns du aus im Publikum.
0: Ja.
2: Geburtstagskind hat auch mitgemacht.
1: Nein.
2: Ja.
1: Achso, nein.
2: Ist hier nichts, das tut mir leid.
0: Okay, so.
2: Aber da kann man das kurz, können Sie uns das aufbringen und hört's an.
1: Sie ist noch nicht fertig, Günther, jetzt hab's nicht.
2: Aber ich hab's an! Gibt's ja nicht!
0: Okay, ich bin fertig.
2: Fertig.
1: Und der ist ja lässig.
2: Wow, der ist schön. Das ist ein schöner Vogel.
0: Ja. Okay.
2: Du hast einen schönen Vogel.
0: Mhm, danke.
2: Entschuldigung.
0: Nein, du, ich weiß es.
2: Das war ein bisschen frech jetzt.
1: Hey, Günther, die Zeit vergeht. Kriegst du das mit?
2: Ja, voll.
1: Das ist alles ein Wahnsinn.
2: Ihr merkt, Aktion habe ich schon gemacht, gell? Das mit den Geräuschen ist sehr gut angekommen, muss ich sagen. Ja. Die Schleckaktion habe ich mir auch gedacht, na Wahnsinn. Hab ich nur eine Frage.
1: Ich habe Fragen, jede
2: Hast
1: Menge.
2: Du eine Frage, ja, bitte. Ja,
1: sowieso. Liebe Miriam, es geht auf Tour, vor allem im Herbst.
0: Ja.
1: Ja? Auf eine Theatertour.
0: Yes.
1: Was kann man sich da vorstellen?
0: Die Songs nur mal anders arrangiert, wie es normalerweise sind. Und den Rest weiß ich auch noch nicht so genau. Aber es wird in Theaterhäusern stattfinden, was ganz cool ist. Ja,
1: okay.
0: Genau. Und da kommen wir auch nach Gmunden.
1: Sehr gut, nach Gmunden.
2: Was, ist ein Theaterstück oder was? Oder?
1: Nein, sie spielt in Theaterhäusern. Nein,
0: wir spielen in Theaterhäusern, ja. Genau.
1: Zum Beispiel am 12.11. in Linz, Landestheater Linz, im Schauspielhaus. Und am 30.05., aber das hat nichts mit der Theatertour zu tun, sondern mit Pizzeria und Jaus in Salzburg am Residenzplatz.
0: Ja.
1: Genau. Was steht sonst noch? Was war dein größter Wunsch noch in der Musik? Was möchtest du erfüllen? Was sind deine Träume?
0: Also, einer von meinen Träumen wäre, irgendwann einmal Red Rocks zu spielen in Amerika. Mhm. Aber schauen wir.
1: Ja.
0: Was passiert.
1: Du hast
0: ja Traum.
1: Praktisch noch einiges vor dir.
0: Ja, schauen wir mal.
2: Aber mit Volkshilfe, das daheim, das ist praktisch entstanden, dass ihr, kennt ihr hier schon von früher? Oder?
0: Wir kennen uns schon sehr lange, ja voll. Und der Flo ist dann an mich herangetreten und hat irgendwie gemeint, hey, sollen wir das mal probieren irgendwie? Und dann haben wir sie zusammengesetzt, der Andi, der Flo und ich, und haben dann eben diesen Song geschrieben, der sehr leicht zum Schreiben war. Und dann haben wir so ein bisschen Angst gehabt, ob sie das ausgeht mit Dialekt und Englisch. Und haben ihn aber dann sehr mutig released. Und ich finde es voll cool, dass die Leute so...
1: Wow! Ah,
0: das
1: ist
0: ein Vogel. Das ist richtig schön.
1: Wow. Ja, den kann man herzeigen.
0: Ja, jetzt ist ein wenig peinlich. Aus,
2: so. Wow!
0: Ja.
1: Danke, Susi K.
2: Muss ich sagen, ja, sie haben einen gescheiten Vogel. Das ist der schönste Vogel.
0: Ja, der ist wirklich.
1: Der ist richtig schön.
2: Bist du narrisch.
0: Der hat voll die coole Frisur.
2: Ja, kann man das da her.
1: Ein bisschen ein schräger Vogel, ja, muss man sagen.
0: Darf ich euch das auch noch geben?
1: Ja, danke. Das Quartett ist vollzählig. Ja, sehr gut. Hey Günther, was der die Zeit vergeht, voll, wir sind bei Sendeende.
2: Ja, du bist ja so nett und gibst uns heute ein Lied zu deinem, wie sagt man, ein Lied zum Besten.
0: Ja.
2: Also für uns spürst du es halt. Mhm. Vorher gibt es so Entweder-Oder-Fragen.
1: Ja. Wie machen wir die Entweder-Oder-Fragen? Jeder 5 Kurzfragen. Sendeende.
2: Ja. Jeder hat kurze Fragen. 5. Was hast du gesagt? Ja.
1: Ja.
2: Aber ich muss für mich wiederholen, damit ich es dann immer...
1: Wer fängt an?
2: Ja, ich fange an, weil ich glaube, dass du die Frage hast. Vöcklabruck oder Wien?
0: Vöcklabruck.
2: Echt?
0: Ja.
2: Du lebst aber in Wien, oder?
0: Ja. Aber ich komme fix wieder zurück. Also ich mag die Stadt voll gern, aber ich habe immer gesagt, dass es, wie ich nach Wien gegangen bin, dass ich wieder zurückkehren werde.
1: In die Heimat?
0: Ja, ja. Aufs Land. Ja.
1: Sehr gut. Achso, immer eins hin und her.
2: Ja, das soll ich schauen, oder?
1: Okay, ja, ja. Du kannst da im Pass, ich stelle den Pass aber, falls...
0: Ist das der, die nächste Deppe, die Frage?
1: Ja, genau.
0: Ja, passt.
1: Mhm. Also, wenn du nicht entscheiden willst.
0: Ja, passt.
1: Zwergpudel oder Schaf?
0: Boah, Schaf.
1: Ja?
0: Ja, fix. Ich sehe wie ein Zwergpudel.
1: Ja,
0: wollte
1: ich gerade sagen. Ist nicht so, also von der Frisur zumindest.
0: Ja, ja. Nein, das geht.
1: Hast du jetzt einen Zahn ausgehauen?
2: Ich hätte Zahntraining da. Entschuldigung.
1: Ah, was?
2: Zitronen habe ich Training gehabt, den Kern. Zitronenkern.

0: Kern habe ich drin, für die Leute, für das Audio. Ich habe einen Zitronenkern, ich habe nicht gescheit reden können wegen Zitronen. Pass auf, jetzt, ich weiß gar nicht, warum mir das eingefallen ist.
1: Ich kann nicht mehr, wirklich.
0: Decke oder Pudel?
2: Geil.
1: Warum ja, Pudel?
2: Pudel.
0: Ja, Pudel,
2: sag ich. Ja, fix, ja.
0: Die Leute sagen immer, gehen wir an die Decke. Ja?
2: Nein, das habe ich noch nie gesagt.
0: Pudel. Ja, ich hätte gerne Pudel, am Paar.
1: Ja. Ja, ich war noch beim Zwergpudel, ja. Weißt du? Ja. Ja, darum frage ich.
0: Also du.
1: Bon Iver oder Kings of Leon?
2: War. Ja, Bon Iver trotzdem. Ja. Ja.
0: Die kennen beide nicht. Na, Bon M kenne ich, ja. Hey, jetzt habe ich.
1: Jetzt scheitert du gestern Pudel.
0: Jetzt habe ich was aufgeschrieben. Ich verstehe es selber nicht einmal, die Frage. Geschichte oder Englisch?
2: Ah, ja, okay.
0: Ach so.
2: Ja.
1: Als Unterrichtsfach vielleicht.
0: Ja, genau. Das ist.
2: Nein, ich habe ja das kurz einmal studiert, beides.
0: Genau, ja.
2: Ja, ganz, ganz kurz. ja, Englisch halt. Englisch, ja, fix. Ja. Geschichte bin ich nicht so gut.
0: Jetzt, ich verstehe es auch, die Frage, wie der Schottel.
1: Ah, Günther. Töchter oder Söhne?
2: Töchter, Söhne.
1: Jawohl, das war
0: schon. Jawohl, das war zack, zack.
2: Ja.
0: Pass auf, und jetzt frage ich bewusst, daheim oder daheim?
2: Daheim.
0: Daheim.
2: Ja.
0: Weil ich sage nämlich daheim, witzigerweise.
2: Echt?
0: Aber ich bin ein Linzer, oder? Ja.
2: Daheim. Nein, ich glaube, ich würde schon daheim sagen. Ja.
0: Daheim, ja.
1: Mhm. Ich finde das übrigens sehr charmant, wenn man die nur von Liedern hört oder deine Songs und dann hört man die so reden im Dialekt. Ja. Das ist extrem sympathisch.
2: Ja,
1: für
2: dich. Danke. Ja.
1: Man muss zu seinem Dialekt stehen, oder Günther?
0: Ich tue mich, ist eh klar.
1: Ja, dir brauche ich das nicht.
0: Am Anfang habe ich, bei Was gibt es Neues angefangen habe, habe ich zum Redakteur gesagt, hat er gesagt, wie soll ich eigentlich reden, soll ich Hochdeutsch reden? Und der hat gesagt, ja, bitte nicht, dafür selber dich ja nicht. Hat er wirklich gesagt.
2: Ja.
0: Du, oder?
1: Ma, ja, ne, ich weiß gar nicht, wer ist denn dran?
0: Dran ja.
1: Oder wer aufpasst, wer ist denn dran?
0: Ich? Du, ja.
1: Malerei oder Sport?
2: War beides eigentlich. Also hat für mich dieselbe Wirkung, so eine meditative Wirkung.
1: Okay.
2: Ja. Ich tue voll gern Radfahren und Rudern, aber ich tue voll gern malen.
1: Rudern?
2: Mhm.
1: Am Ergometer?
2: Auf der Rudermaschine.
1: Ja.
2: Ja.
0: Ja. Mhm. Sport echt? Hat für dich eine meditative Wirkung.
2: Ja.
0: Ja, heute habe ich auch was gelernt. Nein, ist eh meditativ, sagen wir. Ja, muss ich alles verstehen.
1: Ja, was war es bei dir? Malerei oder Sport?
3: Das ist die nächste Debatte, Frau.
1: Nein, ja, ist mir eigentlich klar, bei dem Vogel.
0: Ich habe schon einmal, in meiner Studienzeit habe ich wirklich gemeint, und so wie der Hundertwasser, was der so Eckerl und Ding.
2: Ja.
0: Und da habe ich gedacht, das ist genial, das ist eine ganz neue Linie. Und dann hat mir irgendwer gesagt, das ist aus wie die Hundertwassermalerei. Und dann habe ich gesagt, mir wurscht. Ja. Dann, nein, für mich ist Jonglieren zum Beispiel sehr meditativ.
2: Ja, also das ist stressig für mich.
0: Ja,
2: ja, ich habe das mal probiert. Ja. Ja, nein.
0: Oder Schreiben. Schreiben zum Beispiel. So. Ja. Das hat was, wenn du in so eine Welt eintauchst.
1: Ja, Schreiben ist super, dacht man. Ja.
0: Speiben auch.
1: Letzte Frage, oder?
0: Schreiben oder Speiben? Nein. Amadeus oder Hubert von Goisenpreis?
2: Nein.
1: Das ist schwierig, finde ich.
2: Nein, finde ich gar nicht. Ich hätte jetzt tatsächlich Hubert von Goisenpreis gesagt.
0: Den hast du gekriegt, oder?
2: Ja, und ich mag einen Hubert so gern.
0: Ja.
2: Ja. Ja.
0: So ein guter Mensch. Nicht. Ich kenne ihn echt nicht. Also, ich kenne ihn schon, aber persönlich
1: ja,
0: nicht.
1: Ja, Hubert ist
0: ein netter Mensch,
1: ja, ein richtig schöner Charakter. Mhm. Und macht auch weltweit so viele schöne und großartige Sachen. Und sprüht viel Liebe, muss man sagen.
2: Ja.
1: Ja. Der Hubert. Apropos Musik, wir sind durch, oder?
0: Ja. Hey, folgenden Vorschlag. Du jetzt. Bist jetzt so nett, spielst ein Lied von dir. Gerade ich habe jetzt für dich noch.
1: Maria, das habe ich schon ganz vergessen.
0: Ich habe das nicht vergessen, Tag des Einhorns. Ich habe was vorbereitet für Krawli. Ja. Da muss aber rausgehen, die Crew draußen weiß Bescheid.
1: Um Gottes Willen.
0: Ich darf mir dein Lied anhorchen.
2: Mhm, okay.
1: Muss, was muss ich jetzt tun?
0: Du gehst nur raus, die wissen Bescheid. Und du.
1: Da aussehen?
0: Nein, da aussehen.
1: Foyer. Ja, okay.
0: Und genau.
1: Und dann?
2: Ich gehe da um mich.
1: Und dann werde ich sehen.
0: Okay. No, dann, ja, nein, das wirst du durch. Lass dich. Jetzt ist es umhauen, das war super.
1: Jetzt weiß ich, warum der alle umfliegt. Da hängt ja schon ein schwarzes Sackerl dran. Das nehme ich mir gleich mit.
0: Ich sitze jetzt da her und hoffe, dass das an.
1: Ja, dann bis gleich. Muss ich dann noch mal rauskommen, oder?
0: Ja, ich tue dir. Also, du brauchst nur das machen, was ich sage, ausnahmsweise einmal. Ich glaube, ich bin jetzt der Gast von beim Gast zu Gast.
2: Okay. So.

0: Dankeschön.
1: Danke.
2: Avec Miriam Hufnagel, bravo. Danke dir.
1: Muss ich jetzt gehen?
2: Verneigen wir Sie ganz kurz.
1: Ja, klar, natürlich. Ja.
2: Avec Miriam Hufnagel, meine Damen und Herren.
1: Dankeschön. Danke.
2: Und jetzt kommt eine ganz kleine Aktion.
1: Ja?
2: Und zwar heute ist der Tag des Einhorns. Und meine Damen und Herren, ich habe in Krauli was besorgt und das hat uns jetzt wirklich angezogen. Und kommen Sie mit mir. Krauli als Einhorn.
3: Danke, Sinter. Ich liebe dich.
1: Das ist ja voll cool. Klasse,
2: das war der Live-Podcast mit Krauli, Avec und Günterleiner.
3: Komm, Krauli. Günter, darf ich mal dein T-Shirt ausleichen? Ich sehe nichts.
2: Verneigen wir sie noch
1: mal. So cute.
3: Ja, Günther, ich liebe dich.
1: Dass du uns nicht runterfällst, gell?
2: Ja.
3: Nee, ich bin eh gepolstert.
1: Okay.
2: Ist ehrlich, war der Plater wie auf der Bühne.
3: Ja, ich wollte gerade sagen, eigentlich konnte ich mir dein neues T-Shirt ausleichen.
2: Da muss ich nochmal von Eingang.
3: Ja, ich sehe leider nicht.
1: Okay, ja.
3: Ja, pfiat euch, danke.
2: Okay. Okay. Wiederschauen, danke.
3: Boah, man tut sich wirklich schwer beim Abi-Buchen.
1: Herr Kopf.
3: Ja, es geht gleich weiter.
2: Kurze Pause, 20 Minuten Pause, dann geht's weiter. Danke sehr.
1: Danke.
3: Danke, Miriam, danke.
2: Danke, Miriam.
1: Danke. Danke.
2: Gaudi.
1: Ich mag das auch haben.
2: Ist der Wahnsinn.
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kann's eigentlich sein, dass niemand mehr die Zeit des anderen respektiert? 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
5: Willkommen bei den Stimmlagen, dem gemeinsamen Infomagazin der Freien Radios in Österreich. Heute gestaltet von der Redaktion von Andi, den O94 News auf Radio Orange in Wien. Am Mikrofon begrüßt sie Stefan Resch. Wir starten heute mit den queeren Facetten des Eurovision Song Contest in die Stimmlagen und gehen dann weiter zum Protest gegen Atomkraft, 40 Jahre nach dem Supergau von Tschernobyl. Wir bleiben

0: Auch nach Tschernobyl beim Thema Umweltschutz. Fridays for Future wirft Österreich vor, durch Subventionen klimaschädliches Handeln zu belohnen. Zum Schluss beschäftigen wir uns mit den möglichen Auswirkungen der Sparpolitik Österreichs auf die Entwicklungszusammenarbeit.
1: Kommende Woche findet vom 12. bis zum 16. Mai der Song Contest in Wien statt. Zu diesem Anlass zeigt das Zentrum für Queere Kultur und Geschichte, Queen, eine Ausstellung zum Eurovision Song Contest als Ort queerer Sichtbarkeit. Andreas Brunner führt uns vor Ort durch die Ausstellung United by Queerness.
2: Ja, mein Name ist Andreas Brunner. Ich bin der wissenschaftliche Leiter hier von Queen, dem Zentrum für Queere Kultur und Geschichte. Uns gibt es seit fast 20 Jahren als Archiv und Forschungsstelle für die LGBTIQ-Geschichte von Wien und Österreich. Wir haben ein Archiv aufgebaut, wir haben eine Forschungsbibliothek mit über 10.000 Bänden und wir sind seit letztem Jahr auch ein queeres Kulturzentrum.
1: Die Ausstellung selbst befasst sich mit der Geschichte des ESC seit 1956. Seitdem findet der jährliche Wettbewerb der Europäischen Rundfunkunion, EBU, statt. Obwohl die Anfänge klein waren, entwickelte sich der Song Contest über die Jahre zu einem Mega-Event. 88.000 zusätzliche BesucherInnen werden kommende Woche in Wien erwartet. 160 Millionen werden vor dem Fernseher oder im Livestream mitfiebern. Dabei war der Song Contest von Beginn an mit der queeren Community verknüpft. Schon früh nahmen queere KünstlerInnen daran teil, wenngleich Homo- und Transsexualität zunächst noch kriminalisiert und diskriminiert waren. TeilnehmerInnen bedienten sich daher queerer Codes, so auch Jean-Claude Pascal. Der schwule Sänger gewann den ESC 1961 für Luxemburg mit Nous les Amoureux, einem Chanson über verbotene Liebe. Früh entwickelte sich daher der Song Contest zu einem Ort queerer Sichtbarkeit und Zugehörigkeit. Ein Meilenstein war der Sieg der Trans-Künstlerin Dana International 1998. Erstmals gewinnt eine offen queere Person den ESC, wenngleich ihr Erfolg von heftigen Debatten und Protesten im Heimatland Israel begleitet war. In den 2000ern wächst die Bedeutung des Song Contests für queere Communities weiter. So auch 2007, als die lesbische Sängerin Maria Sherifovic gewinnt und den ESC nach Belgrad holt.
2: Belgrad bzw. Serbien, damals auch sehr queerfeindlich, gab immer wieder Übergriffe auf die queere Community. Da inzwischen der Song Contest so ein queerer Event ist, ich muss ein Stück vorgehen, ja, zu diesem Brief hier, fühlt sich die EBU bemüßigt, ja, so einen Brief an die Fans zu schreiben. Ja, und schreibt unter anderem: We also need to point out that, unter Anführungszeichen, public same-gender expressions of a sexual nature can under certain circumstances attract unwanted reactions from members of the public. Ganz ehrlich, heißt im Grunde, holt euch zurück. Ja? Das kam bei den queeren Song Contest Fans nicht gut an. Und kam auch in der queeren Community in Belgrad nicht gut an. Ja, diese paternalistische Haltung. Ja. Und daraufhin haben die Organisationen, die Gruppen in Belgrad sozusagen quasi als Protest einen Short Guide through LGBT Belgrad veröffentlicht. So nach dem Motto, jetzt erst recht.
1: Gerade diese internationale Aufmerksamkeit ermöglicht der queeren Communities die Etablierung von Schutzräumen und eine stärkere Akzeptanz im Heimatland.
2: Auch später noch, zum Beispiel dann in Baku in Aserbaidschan, ja, war sozusagen dieses Spotlight, das auf die queere Community gerichtet war, hat es auch ermöglicht, dass die sowas wie einen Safe Space für sich schaffen. Ja. Das hat in Serbien funktioniert, das hat in Baku funktioniert, das hat nicht funktioniert in Moskau. Als der Song Contest 2009 in Russland stattfindet, Putin ist es völlig wurscht, was die Welt über ihn denkt. Während der Song Contest stattfindet, werden DemonstrantInnen aus der queeren Community niedergeschlagen, verhaftet und Regenbogenfahnen sind in der Halle verboten.
1: Ein Höhepunkt ist schließlich 2014 der Sieg von Conchita mit Rise Like a Phoenix. Das spiegelt sich auch im Queen wieder. Ein elegantes weißes Kleid von Conchita ist zu sehen. Im Hintergrund hängt ein rot-weißer Häkelbart. Zahlreiche Bilder von ihr hängen an den Wänden. Conchita als queere Ikone.
2: Also Conchita wird sozusagen zum Symbol. Ja? Sissi bekommt einen Bart, die goldene Adele bekommt einen Bart.
1: Spätestens seit Conchitas Sieg wird der Song Contest auch in der Öffentlichkeit als ein queeres Event wahrgenommen. Maneskin spielten 2021 mit Geschlechterrollen und Genderstereotypen. 2023 gewann die bisexuelle Sängerin Loreen ein zweites Mal für Schweden. Und 2024 gewann Nemo als erste nicht-binäre Person. Und nun holte JJ den Sieg wieder nach Österreich. Auch die aktuelle Debatte zum Ausschluss Israels und dem Boykott des ESC ist in der Ausstellung vertreten. 5 Länder boykottieren wegen der Teilnahme Israels dieses Jahr den ESC. Und auch in der queeren Community polarisiert und spaltet das Thema. So Andreas Brunner von Queen.
2: Es ist ein Thema, bei dem es sozusagen keine Verständigung gibt. Ich glaube, da gibt es sozusagen zwei Auffassungen, wo wir nicht zusammenkommen werden. Wir finden hier im Haus, dass der Boykott einer Veranstaltung wie der Song Contest nicht das geeignete Mittel ist, um politische Konflikte auszutragen. Diese gehören auf eine andere Ebene. Sie treffen auch im Grunde die Falschen. Sie treffen eigentlich die, und das zeigt ja auch unsere Ausstellung, wie stark die queere Community auch am ESC gewachsen ist, weil hier für viele ein Safe Space geschaffen wurde. Also wir möchten eher sozusagen diese Einheit oder diese Verbindung innerhalb der queeren Community fördern, als Ausschlüsse produzieren.
1: Dabei sind die diesjährigen Boykottaufrufe und Debatten wegen der Teilnahme Israels keineswegs einmalig oder ungewöhnlich in der Geschichte des ESC. Obwohl die Europäische Rundfunkunion die Veranstaltung als unpolitisch verstanden sehen will, spiegelten sich schon immer politische Debatten im Song Contest wider. Zwar nehmen offiziell nur die nationalen Fernsehsender teil, dennoch nutzen viele Staaten den Wettbewerb zur Imagepolitur. Queen versucht auch aktuelle Kontroversen sichtbar zu machen. Ebenso wie beim ESC lädt die Ausstellung BesucherInnen zum Abstimmen ein.
2: Was man hier auch sieht, sind die Voting-Stationen. Man kann nämlich als BesucherIn in dieser Ausstellung auch mitvoten. Es gibt 3 Fragen. Einerseits, ist der Song Contest politisch? Soll er politisch sein? Und ist dann die Frage, unter welchen Bedingungen sozusagen ein Ausschluss stattfinden soll oder nicht, bei Menschenrechtsverletzungen, bei Krieg.
1: Die Ausstellung United by Queerness ist noch bis 24. Mai zu besichtigen. Bis dahin kann man im Queen die queeren Dimensionen des ESC erkunden. Von politischen Aspekten über grandiose sowie schrullige Bühnenkostüme bis zum T-Shirt des österreichischen Punktepräsentators Philipp Hanser mit dem Aufdruck Equality. Beitragsgestaltung Ines Stiermeier.
3: Am vergangenen Samstag, den 25. April 2026, fand eine Demonstration der Wiener Plattform Atomkraftfrei statt. Im Gedenken an den 40. Jahrestag der Nuklearkatastrophe von Tschernobyl machte die Demonstration wiederholt auf die Gefahren und Risiken der Atomenergie aufmerksam. Sie fordert die österreichische Regierung auf, politisch gegen die Ausbaupläne der Atomkraftwerke in Tschechien, Ungarn und der Slowakei vorzugehen.
4: Heute sind 350 Kernreaktoren in rund 30 Ländern in Betrieb. 3 haben schrecklich versagt. Einer in Harrisburg, einer in Tschernobyl, einer in Fukushima.
3: Die Plattform Atomkraftfrei formierte sich infolge des Supergaus von Tschernobyl 1986. Sie agiert als überparteiliche Nichtregierungsorganisation und setzt sich für den zivilen sowie militärischen Ausstieg aus der Atomenergie ein.
5: Ja, mein Name ist Johanna Nekovic. Ich bin von der Wiener Plattform Atomkraftfrei. Unsere Organisation wurde gegründet nach dem Supergau in Tschernobyl. Und seither setzen wir uns ein für einen Atomausstieg. Wir haben Politikergespräche, wir geben 4-mal im Jahr eine Zeitung heraus, wir machen Kundgebungen, Demonstrationen, sammeln Unterschriften und die bringen wir zu unseren Politikern, zu unserer Regierung.
3: Für Johanna Nekovic, Sprecherin der Wiener Plattform Atomkraftfrei, sei es unverständlich, weshalb weiterhin weltweit auf Atomenergie gesetzt würde. Die Gefahren und das Risiko eines weiteren Reaktorunfalls seien unverhältnismäßig groß im Vergleich zum Nutzen. Hinzu kämen die enormen Baukosten und die Frage nach dem Verbleib der Atomabfälle. Nichtsdestotrotz steige die Akzeptanz für Atomenergie, gerade unter jüngeren Menschen, wieder an.
6: Ja, mein Name ist Christine Peschana. Ein Atomkraftwerk dauert 10 bis 15 Jahre, bis es errichtet ist. Es dauert 15 Jahre, bis es abgewrackt ist. Die ideale Betriebszeit sind 30 Jahre, aber wir brauchen noch ein Endlager und das dauert 15 bis 20 Jahre. Und alle Atomprojekte, die jetzt momentan oder in den letzten 15 Jahren lanciert wurden, sind mindestens doppelt so teuer geworden.
5: Die Meinung zur Atomkraft verändert sich gerade in Österreich und besonders die jungen Menschen sind eher dafür. Warum sind sie dafür? Meiner Ansicht nach, weil sie nichts darüber wissen. Und was man auch dazu sagen muss, die wenigsten wissen und machen sich bewusst, dass Atomstrom nur einen ganz, ganz geringen Anteil hat am gesamten Strom, der weltweit verbraucht wird. Das sind nicht einmal 10%.
3: Politischen Handlungswillen fordern die AktivistInnen von der österreichischen Regierung und insbesondere dem Umweltminister Norbert Totschnig, um dem Bau des ungarischen Atomkraftwerks POKS 2 auf EU-Ebene entgegenzutreten. Der Bau der zwei neuen Kernreaktoren sei trotz eines EuGH-Urteils von 2025 fortgesetzt worden, obwohl die Genehmigung der Beihilfen für den Bau gegen EU-Recht verstößt. Die Vergabe des Projekts erfolgte direkt an den russischen Staatskonzern Rosatom, ohne das vorgeschriebene EU-weite Ausschreibungsverfahren.
5: Also Ende des vorigen Jahres hat es ein EuGH-Urteil gegeben, also ein Urteil des Europäischen Gerichtshofs zum Neubau in Paks in Ungarn, dass eben die Vergabe nicht korrekt war, nicht mit EU-Recht übereinstimmt. Das heißt, das hat der EuGH kippt und es wird aber trotzdem weitergebaut. Und da ist unser Appell an die Regierung generell und ganz besonders an unseren Umweltminister, dass er sich auf EU-Ebene einsetzt, dass dieses Urteil auch umgesetzt wird. Und zwar sehr schnell und sehr vehement.
3: Dass trotz der zahlreichen Risiken weiterhin auf Atomkraft gesetzt werde, liege vor allem an der starken Lobbyarbeit der Atomenergieindustrie. Doch die Politik müsse auch auf die Anliegen von Bürgerinitiativen wie der Plattform Atomkraftfrei eingehen.
6: Auch ein Politiker kann auf Kleingruppen wie uns hören und wir wollen wieder Termine haben. Seit etwa 2017 schläft das immer mehr ein, dass wir Termine bei Politikern bekommen. Wir beobachten es sehr wohl, dass die österreichische Regierung anscheinend nicht mehr ganz Herr im eigenen Hause ist. Sonst würden wir öfter eingeladen werden. Bitte, liebe Politiker, ladet auch Leute aus der Zivilgesellschaft wieder ein und befreit euch von den hunderten Lobbyisten.
3: Wer sich gegen den Ausbau der Atomenergie engagieren möchte, kann auch die Plattform Atomkraftfrei unterstützen, rät Christine Bejana.
6: Sie können uns auf unserer Website, auf unserer Homepage besuchen, www.atomkraftfreiezukunft.at. Man kann auch online unterschreiben, bei Einladungen mal zur Sprache bringen. Man kann auch alleine dadurch, dass man es thematisiert, tut man schon sehr viel beitragen.
3: Der Ausbau der Atomenergie sei allerdings nur die Folge unseres erhöhten Energiebedarfs infolge der rasanten Digitalisierung. Der Bau und der Betrieb von Rechenzentren wie dem geplanten Bau des Google-Rechenzentrums in Kronstorf in Oberösterreich seien besonders energieintensiv.
6: Das, was ich noch wirklich abschließend eingehend betonen möchte, es soll auf alles digital umgestellt werden. Alles, was digital läuft, braucht Unmengen an Energie. Wer wirklich für den Klimawandel etwas Gutes tun möchte, dass wir unsere Erde nicht erhitzen, der sollte keine Rechenzentren bauen, wie es jetzt gerade in Kronstorf, glaube ich, heißt es, passiert, wo Google ein immenses Datenzentrum errichtet.
3: Die Folgen der Nuklearunfälle seien bis heute noch sichtbar und spürbar, insbesondere im Fall von Tschernobyl. Um die Sicherheit der Umwelt und aller künftigen Generationen zu gewährleisten, müsse man sich kollektiv von der Atomenergie abwenden und nach Alternativen suchen.
4: Als Mütter, Väter, Großmütter, Großväter, Frauen und Männer wollen wir für unsere Kinder, Enkel und die nächsten Generationen eine atomkraftfreie Zukunft. Deshalb gehen wir auf die Straße. Deshalb demonstrieren und protestieren wir. Deshalb brauchen wir die Unterstützung der Zivilgesellschaft. Brauchen wir eure Unterstützung.
3: Beitragsgestaltung Sophia Tietjen. Aufnahme und Interviewführung Elisabeth Jutmeier und Maria Wallner.
1: Unter dem Motto Geld für die Zukunft statt für Fossile riefen Fridays for Future, Global 2000 und Greenpeace am 24. April zum Protest auf. Anlässlich der laufenden Budgetverhandlungen forderten sie das Ende von Finanzspritzen für Öl und Gas. Die Demonstrierenden kritisierten die aus ihrer Sicht verfehlte Förderpolitik der Bundesregierung. Denn bisher steckt Österreich jährlich rund 5,7 Milliarden Euro in klimaschädliche Subventionen. Berechnet wurde dies vom Kontext-Institut, einem österreichischen Think Tank für Klimafragen. Gemeint sind damit eine Reihe von Förderungen, die den Verbrauch fossiler Rohstoffe begünstigen. Darunter das Diesel- und Dienstwagenprivileg, die Wegekostenrichtlinie, die Flugticketabgabe oder die Stellplatzverordnung. Die Abschaffung dieser Förderungen sei auch angesichts des Irankriegs und hoher Ölpreise dringender denn je. So Sophia von Fridays for Future.
7: Und schon wieder stecken wir in einer Ölkrise. Wer hätte es gedacht? Und schon wieder wird Klimaschutz unter dem Vorwand der Ölkrise als nicht machbar abgestempelt. Es sei der falsche Zeitpunkt. Wir haben gerade Wichtigeres zu tun. Hä? Aber doch genau wegen der Krisen sollten wir doch endlich handeln. Die Erderhitzung wird nur noch zu mehr Krisen, Kriegen und Konflikten führen. Gerade jetzt halten uns die Spritpreise wieder mal mehr als deutlich unsere Abhängigkeit von fossilen Großgiganten vor Augen.
1: In den aktuellen Budgetverhandlungen dürfte Klimaschutz allerdings nur eine untergeordnete Rolle spielen. Und erst gestern wurde die sogenannte Spritpreisbremse verlängert. Die Bundesregierung möchte die Preise an den Zapfsäulen reduzieren und damit die österreichischen Haushalte entlasten. Dies gelang zuletzt auch durch die Senkung der Mineralölsteuer sowie eine Begrenzung der Gewinnmargen von Mineralölunternehmen. In abgespeckter Form wird die Spritpreisbremse auch im Mai das Tanken günstiger machen, allerdings nur marginal. KritikerInnen, darunter das Momentum-Institut, sehen die Maßnahme jedoch als unzureichend. Zwar komme es zu einer finanziellen Entlastung für Haushalte und Unternehmen, die problematische Abhängigkeit von Öl, Gas und Kerosin bleibe jedoch bestehen. Langfristig müsse die Politik daher dafür sorgen, dass der Verbrauch fossiler Rohstoffe sinkt. Nur so könne Versorgungssicherheit und Klimaschutz gewährleistet werden. Fridays for Future argumentierte zudem, dass die Abhängigkeit von fossilen Rohstoffen den österreichischen Staatshaushalt massiv belaste. Würden klimaschädliche Förderungen gestrichen, könnte der Staat 5,7 Milliarden Euro einsparen, so die Aktivistinnen. Sie forderten daher konkrete Reformen von der Bundesregierung, nämlich die Abschaffung von Diesel- und Dienstwagenprivilegien, eine höhere Flugticketabgabe nach deutschem Vorbild, eine höhere Lkw-Maut sowie die Abschaffung der Stellplatzverpflichtung im Wohnbau. Leila Kriechbaum, Sprecherin bei Fridays for Future, erklärte dies folgendermaßen.
8: Der Staat hat Geld, das er zur Verfügung stellt, und wir sehen, dass er momentan eben bewusst klimaschädliches Verhalten leichter macht und günstiger macht. Also konkret, dass es für mich günstiger ist, mit dem Auto zu pendeln als mit dem Zug. Da ist zum Beispiel das Dienstwagenprivileg eben, dass man begünstigt mit dem eigenen Auto fährt. Also ganz konkret gibt es da eine Reihe von Privilegien, die einfach nicht mehr zeitgemäß sind. Also konkret aber auch zum Beispiel, dass Fliegen aktuell überhaupt nicht den wahren Kosten entspricht. Also wir fordern, dass die Flugticketabgabe angepasst wird. In Deutschland gibt es ein Modell, das sehr gut funktioniert, das eben sicherstellt, dass wir nicht fliegen und danach die Schäden auf die Gesamtbevölkerung übertragen werden, sondern das Verhalten, das eben Schäden verursacht, auch da gleich mitbesteuert wird. Also eine Art von Kostenwahrheit.
1: Statt fossile Rohstoffe zu subventionieren, brauche es laut Fridays for Future gezielte Investitionen in erneuerbare Energien und leistbare Mobilität. Besonders kritisiert wurde die Förderung von fossilen auch angesichts der anhaltenden Kürzungen im Sozialbereich. Die Diese Einsparungen treffen einkommensschwache Haushalte besonders stark. Die Protestierenden appellierten daher an Finanzminister Marta Bauer, die klimaschädlichen Subventionen zu streichen. Das eingesparte Geld solle stattdessen in den Klimaschutz und den Sozialbereich gesteckt werden. Daher kamen bei der Veranstaltung auch VertreterInnen aus dem Sozial- sowie dem Kunst- und Kulturbereich zu Wort. Sie berichteten von den Auswirkungen der Kürzungen und begleiteten das Programm mit Musik und künstlerischen Beiträgen. Etwa 2500 Menschen dürften am Heldenplatz demonstriert haben. Besonders froh zeigte sich Fridays for Future, dass vor allem viele SchülerInnen an der Veranstaltung teilnahmen.
8: Wir sehen auch, dass es die jungen Menschen einfach besonders trifft. Das heißt, was uns hier alle vereint, ist, dass wir sagen, hey, wir brauchen Geld von dem österreichischen Staat für Investitionen in die Zukunft, in das, was das Leben lebenswert macht, in Unterstützung von Menschen statt in Unterstützung von der fossilen Großindustrie, wo einige wenige dann ganz viel abschöpfen.
1: Fridays for Future kündigte für den 22. Mai bereits die nächste Aktion an. Details dazu sind noch nicht bekannt. Bis dahin will die Bewegung über eine Mail-Protestaktion Druck aufbauen, um die Regierung zum Handeln zu bewegen. Beitragsgestaltung Ines Stiermeier. Bis zum Sommer möchte die Bundesregierung das Doppelbudget für die Jahre 2027 und 2028 fixieren. Dabei soll Österreich seinen Sparkurs beibehalten. Nicht zuletzt wegen der anhaltenden Inflation sowie den Auswirkungen von Iran-Krieg und Energiekrise. Voraussichtlich von Kürzungen betroffen sind auch Gelder für internationale Entwicklung und humanitäre Hilfe. Vertreterinnen des Dachverbands Globale Verantwortung machten nun auf die Auswirkungen der Einsparungen aufmerksam. Am Heldenplatz hielten sie am 14. April einen riesigen Bumerang in die Höhe. Warum, erklärt Lukas Wank. Er vertritt als Geschäftsführer die 39 österreichischen NGOs des Dachverbands.
9: Wir wollten sichtbar machen, dass Kürzungen in unseren Arbeitsbereichen Entwicklungszusammenarbeit, humanitäre Hilfe, Friedensförderung kein Randthema sind, denn sie schwächen Österreichs internationale Handlungsfähigkeit, sie verschärfen Krisen und schlagen mittel- und langfristig auch auf Europa und Österreich zurück. Und dieser Boomerang, den wir da inszeniert haben, war dabei deshalb auch ein bewusst gewähltes Bild. Denn wer heute bei Prävention, Stabilisierung und Hilfe spart, bekommt die Folgekosten eben morgen in anderer Form zurück.
1: Im Dachverband sind unter anderem Organisationen wie CARE, Caritas, Plan International und das Rote Kreuz organisiert. Mit Hilfe von Spenden und staatlichen Förderungen engagieren sie sich weltweit, insbesondere im globalen Süden. Was humanitäre Hilfe und Entwicklungszusammenarbeit ausmacht, erklärt Lukas Wank folgendermaßen.
9: Also Projekte in der humanitären Hilfe, die arbeiten dann, wenn es brennt, unter Anführungszeichen. Also nach und während Konflikten, im Fall von Vertreibungen, bei Hungerkrisen, Naturkatastrophen. Genau, und da geht es eher mehr ums Unmittelbare. Und Projekte, die sich im Bereich der Entwicklungszusammenarbeit verorten lassen, da geht es eher um eine langfristigere Komponente. Also die greift vor allem dort, wo man eben nicht im akuten Notfall arbeitet, sondern dafür sorgt, dass Menschen und Gemeinschaften, Gesellschaften langfristig stabil werden. Also zum Beispiel, da geht es um das Stärken von Bildung, den Aufbau von Gesundheitsversorgung, die Erhöhung der Widerstandsfähigkeit von Landwirtschaft. Da geht es darum, Einkommen zu ermöglichen, staatliche und lokale Strukturen zu verbessern, Frauenprojekte zu fördern, ja, um Gendergerechtigkeit herzustellen und.
1: Zu den Geberländern zählen meist westliche Staaten der EU sowie die USA. Auch China engagierte sich in der Vergangenheit, insbesondere auf dem afrikanischen Kontinent. Dabei gibt es verschiedene Beweggründe für die Finanzierung globaler Entwicklung. Zur ethisch-moralisch motivierten Solidarität kommen ökonomische Eigeninteressen und politische Überlegungen hinzu. Beispielsweise erhoffte sich die EU zuletzt aufgrund ihrer Förderbeziehung zu afrikanischen Staaten eine bessere Zusammenarbeit in der internationalen Politik. Konkret wünschten sich EU-Staaten mehr Unterstützung bei UNO-Abstimmungen, zum Beispiel zum Ukraine-Krieg. Bei der Finanzierung von globaler Entwicklung geht es also auch um den Aufbau von Kooperationen. Darüber hinaus schaffen diese bi- und multilateralen Partnerschaften internationale Stabilität. von welcher die gesamte Weltgemeinschaft, auch Österreich, profitiert, so Lukas Wank. NGOs wie jene des Dachverbands Globale Verantwortung stehen dabei zwischen staatlichen Interessen und lokalen Bedürfnissen.
9: Also ganz konkret haben wir in der Presseaussendung argumentiert, dass das ein strategischer Fehler ist. Ja. Und das ist eben aus zwei Gründen. Und der erste ist definitiv, weil diese Kürzungen im Bereich der Entwicklungszusammenarbeit, der humanitären Hilfe und der Friedensförderung über Jahrzehnte aufgebaute Strukturen schwächen. Und Österreich verliert damit qualitative Partnerschaften, die in dieser Zeit aufgebaut wurden, aber natürlich auch eine internationale Handlungsfähigkeit, die ganz zentral ist für außenpolitisches Handeln und Prioritäten setzen.
1: Zu einem solchen Einschnitt kam es 2025, als US-Präsident Trump den größten Teil der US-amerikanischen Entwicklungsgelder, genannt USAID, strich. Viele befürchteten dadurch die Verschärfung von humanitären Krisen weltweit. Andere Stimmen, mitunter aus dem globalen Süden, begrüßten das Wegfallen der Gelder hingegen, mit dem Argument, Entwicklungshilfe schaffe Abhängigkeiten, transportiere westliche Interessen und habe teils kolonialistische Züge. Wank meint, man müsse diese Debatte differenziert betrachten.
9: Also diese Kritik, also ich glaube, man muss noch mehrere Sachen trennen. Ja. Ich meine, dass die Ressourcen oder diese Mittel, die die USA zum Beispiel bereitgestellt hat, ja, jetzt wegbrechen, das waren durchaus in der humanitären Hilfe irgendwie ungefähr rund um die Hälfte der globalen Mittel, die auch für die Bekämpfung und für das Beikommen von Notlagen von Menschen, die das dringend brauchen, genutzt wurden, weggebrochen sind. Und das ist natürlich eine Katastrophe. Also das ist ein Desaster, ja. Und nichtsdestotrotz, ja, gibt's im System der internationalen Hilfe immer wieder reale Probleme, ja, die von unterschiedlichen Akteuren sehr ernst genommen werden, ja. Und das heißt, es ist eine ständige Weiterentwicklung. Und in dieser Weiterentwicklung reagiert man auch auf Probleme. Viele Menschen vor Ort kritisieren deshalb nicht die Hilfe an sich, sondern eine Hilfe, die oft vielleicht nicht ihre Bedürfnisse zu 100% trifft, ja. Und wo sie auch in unterschiedlichen Kontexten einen unterschiedlichen Grad von Mitentscheidung ermöglicht bekommen, ja. Und deswegen ist unsere Arbeit, das Dachverband, gemeinsam mit unseren Mitgliedern, immer daran ausgerichtet, diese lokalen Bedürfnisse ins Zentrum zu stellen. Aber die Antwort für uns kann darauf nicht sein, dass die Hilfe einfach gestrichen wird.
1: Wank skizziert auch, was dies für die Menschen vor Ort konkret bedeutet.
9: Sondern das bedeutet dann, dass weniger in Krisenvorsorge investiert wird jetzt, dass zum Beispiel dann lokale Gesundheits- und Bildungsangebote nicht gehalten werden können, schon gar nicht ausgebaut, ja, und dass in den Kontexten, wo das notwendig ist, Wiederaufbau langsamer oder gar nicht erfolgt, ja, und wenn gleichzeitig andere Geberländer ihr Budget kürzen, potenziert sich dieser Effekt.
1: Entwicklungszusammenarbeit müsse demnach langfristig gedacht werden. Der Aufbau nachhaltiger Strukturen weltweit sei in diesem Sinne auch eine Art Prävention, um zukünftige Krisen abzufedern oder zu verhindern. Besonders sichtbar wurden diese globalen Abhängigkeiten zuletzt durch den Iran-Krieg. Der Dachverband Globale Verantwortung appelliert daher an die Regierung, die Kürzungen zurückzunehmen. Ob die Bundesregierung dem folgen wird, bleibt offen. Beitragsgestaltung Ines Stiermeier.
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Hallo und herzlich willkommen zu Globale Dialoge. Ich bin Andrea Zellinker und jetzt nehme ich euch mit zum Oktolog, dem Art- und Maker-Camp, das heuer zum 10. Mal im alten Schlachthof in Wels stattfindet. Ich komme selbst schon seit ein paar Jahren hierher. Die Inzi, mein Hund, ist auch dabei. Inzi! KünstlerInnen, MusikerInnen und MakerInnen aus allen möglichen Bereichen kommen zusammen und arbeiten an eigenen Projekten oder entwickeln gemeinsam neue Projekte. Ob Installation, Handwerk, Performance oder Liveband für eine Nacht, am letzten Abend, dem 22. August, werden die Arbeiten bei einer Werkschau ausgestellt und der Hof für die Gästinnen geöffnet. Lasst uns gemeinsam herausfinden, wer heuer so dabei ist und was die so vorhaben. Das Oktolog fängt meistens mit einer Vorstellungsrunde an. Da kommen alle zusammen und da werden die wichtigsten Orga-Themen besprochen und jede stellt sich vor

0: und sagt, was sie so gerne machen möchte während der oktologischen Tage. Und dazu gehört auch eine kleine Geländebesichtigung. Während die anderen jetzt noch ein bisschen durch den Schlachthof geführt werden, suche ich jetzt eine Person, die mir ein bisschen mehr über den Kulturverein erzählen kann. Ich habe jetzt jemand gefunden, und zwar Kreti und Wolfgang. Ihr zwei, könnt ihr mir ein bisschen erzählen über den alten Schlachthof und auch über euren Kulturverein Wascherecht?
1: Also eigentlich heißt es Waschecht.
2: Ah, Entschuldigung.
1: Aber es wird dann immer, alle sagen dann Wascherecht. Also die sehr weit außen stehen, die sagen immer Waschecht. Wir wissen nicht, was das heißen soll.
3: Das ist deshalb, damit man diesen Achter unterbracht hat praktisch.
0: Und seit wann gibt es denn Schlachthof?
3: Seit 1985.
0: Und wie ist es mit dem Oktolog? Wir feiern ja jetzt 10-jähriges Bestehen vom Oktolog und zieht auch immer Leute von überall her an, hier 8 bis 10 Tage sein zu dürfen und die Infrastruktur nutzen zu dürfen. Das ist auch immer sehr schön und vielfältig. Und man sieht auch dieses Jahr sehr stark unterschiedliche Generationen. Also ich weiß nicht, wie alt die jüngste ist, aber es sind nicht viele Jahre. Auf jeden Fall. Genau, also Was habt ihr zum Oktolog zu sagen oder zum Jubiläum vom Oktolog?
1: Ja, für uns ist es schon sehr klasse, dass das immer noch gibt. Und eigentlich tut sich das selbst organisieren. Wir machen ganz wenig. Wir machen einen Workshop im Frühjahr, wo wir irgendwie ausmachen, wer macht was, wie wird organisiert. Mhm. Aber sonst übernehmen eigentlich die Leute vom Oktolog. Ja. Und das ist schon ein Traum.
3: In der Gründerphase war es ja so, dass das 2 Leute waren, die bei uns mitgearbeitet haben.
1: Ja.
3: Ein Pärchen. Und die haben das halt hochgezogen. Die waren, glaube ich, Nutzerinnen von dem Projekt in Salzburg.
1: Hallein. Ist die irgendwie alte Schmiede, hat das geheißen.
0: Also Hallein. Oder
1: Schmiede. Ja.
3: Schmiede.
1: Oder Schmiede.
3: Ja. Die waren dort und haben sich gedacht,
1: das hat
3: sowas
1: so gefallen, genau.
3: Man halt, war klasse. Und die haben das dann da hochgezogen praktisch. Da hat es dann leider auch wieder einen Knall gegeben.
1: Ja.
3: Die sind jetzt auch wieder weg. Sind auch weg. Aber es hat trotzdem, also das ist ein Zeug davon Stärke dieser Struktur und der Organisation praktisch. Und der Leute, die da mitarbeiten, dass das einfach trotzdem gut weitergegangen ist.
1: Und das dann nicht von 2 Personen abhängt. Also das ist eigentlich wirklich klasse.
3: Nein, der Verein steht, glaube ich, schon sehr dahinter. Das ist schon eine wichtige Veranstaltung für uns. Das ist auch ein Beispiel, wie man was machen kann, ohne dass man da jetzt groß an Geld und Ressourcen und so denken muss. Mhm. Weil man halt da natürlich auch privilegiert ist, was diese Infrastruktur da rundherum betrifft.
1: Nein, das ist immer, glaube ich, wenn man so dann doch innerhalb von diesen 8 Tagen oder 10 Tagen einmal herkommen, das ist einfach immer sehr, sehr nett.
0: 22?
1: Vorgestern hat gesagt, ob wir zum Kontrollieren kommen.
3: Ach so, ja. Das ist
1: ja klar. Wir wissen ja nicht, was es macht.
0: Das können wir herausfinden am 22. August, da ist nämlich die Werkschau. Und da werdet ihr ja sicherlich auch vorbeischauen, wenn ihr Zeit habt.
3: Natürlich. Wir kommen natürlich auch zum legendären Schweinsbratenessen. Auf jeden Fall.
1: Die mochte
3: die Schweinsbraten.
0: Du bist jetzt, also das Zepter ist von Walter sozusagen an dich weitergegangen.
1: Genau.
0: Dann freue ich mich schon sehr. Wissen wir schon, welcher Tag es werden wird? Hier Investigativjournalist.
1: Der Montag.
0: Ich stehe hier beim Arbeitsplatz von Elke und Elke sitzt vor ihrer Leinwand, die sie schon blau grundiert hat. Elke, woran arbeitest du gerade?
4: Genau, also ich arbeite gerade an einer Malerei über meinen Kater, weil der ist jetzt schon ziemlich alt, also er ist 14 Jahre alt. Und ich habe mir irgendwie letztens gedacht, dass es süß wäre, ihn auf einer Leinwand zu verewigen. Und ich mache halt eben, wie du vorher gesagt hast, eine blaue Grundierung, einfach damit die Leinwand halt nicht so nackt ausschaut, weil dieses Weiß ist dann oft ein bisschen überfordernd.
0: Seit wann malst du schon?
4: Also, seitdem ich so 3 bin oder so. Also, sobald ich einen Stift oder Pinsel in der Hand halten konnte, habe ich gemalt und nie aufgehört und gezeichnet.
0: Okay, cool. Und seit wann bist du beim Oktolog dabei?
4: Seit letzten Sommer.
0: Und was findest du so cool am Oktolog, dass du wiedergekommen bist?
4: Ja, ich finde es irgendwie so schön, einfach so über diese 10 Tage einfach ein Space zu haben, wo lauter kreative Menschen zusammentreffen. Und das fand ich irgendwie so toll, weil man irgendwie, ohne dass man es wirklich merkt, von den anderen irgendwie motiviert wird oder so ein bisschen so durch diese ganze kreative Energie fängt man dann irgendwie voll coole Sachen anzumachen. Und voll, das finde ich irgendwie urschön.

0: Jetzt sitze ich hier mit Sue in einem Schattenplatz, ein bisschen abseits von den anderen, die gerade noch Geburtstag feiern. Wie geht's dir? Wie war dein Tag heute?
1: Mir geht's gut. Mein Tag hat sich fortgesetzt mit dem Scheitern oder Schönscheitern, weil die Siebdruckwerkstatt noch alle Positionen so braucht, dass sie tatsächlich funktionieren. Das ist noch nicht ganz gelungen, aber die Hoffnung ist groß. Die Siebe sind neu beschichtet und werden jetzt bald belichtet.
0: Ich habe dich, glaube ich, das letzte Jahr das erste Mal gesehen. Seit wann bist du schon beim Oktolog dabei?
1: Ich hatte eine lange Pause, aber das erste Mal war ich da 2021. Da habe ich dieses Mural da auf der Wand gemalt. Das sieht man da hinter uns. Und habe mich total verfangen. Ja, genau, die Frau. Die ist auch hier am Tattoo-Arm. Das ist das mobile Skizzenbuch.
2: Wie cool.
1: Ich konnte mich nicht entscheiden und dann habe ich die gewählt, die ich schon tätowiert hatte. Und konnte die Skizzenbücher. Genau, war praktisch zum Abschauen. Und die Liesel, die heute hier ist mit ihrer Mutter und ihrer Tochter, mit der Irina, die hatte damals noch die Irina nicht. Also sie waren nur die Liesel, ohne Mutter zu sein. Und wir waren immer gemeinsam da. Sie hat mich auf den Oktolog gebracht. Und dann war lange Pause, weil sie halt das Kind bekommen hat und ganz beschäftigt war. Und letztes Jahr habe ich dann gesagt, hey, bitte fahren wir doch nochmal hin und wir schaffen das auch mit Irina gemeinsam. Und dieses Jahr sogar mit Unterstützung der Oma, der Irina quasi. Und das war irgendwie sehr schön.
0: Woran arbeitest du dieses Jahr?
1: Ich arbeite an einem Stück, an einem Theaterstück. Ich versuche in diesem Stück zu schreiben. Es geht um eine feministische Perspektive, die aus vor ihrer eigenen Tür zuerst kehrt, sagen wir so. Das heißt das Vaterhaus, das Theaterstück. Und es geht eigentlich darum, wie wenig stimmenbeeinträchtigte Personen bekommen, vor allem auch in einer patriarchal geführten Kernfamilie und dass das ganz schwierig ist, das auszuhalten. Aber es wird auch ein bisschen lustig. Also genau, es sind vier Frauen auf der Bühne, die lustige Sachen machen. Und die eigentlich ganz tragisch sind.
0: Wie findest du das? Was macht das mit dir oder was denkst du darüber, dass sowas wie das Oktolog jetzt schon zum 10. Mal stattfindet?
1: Ich trage ein bisschen eine Gleichzeitigkeit in mir, die aber nicht unbedingt widersprüchlich ist, sondern gleichzeitig da ist, dass ich mir denke, ich wäre so gern die ganzen 10 Jahre jedes Mal dabei gewesen. Und ein anderer Teil von mir denkt sich, okay, wenn jetzt die 10 Jahre geschafft sind, dann werden es locker 20 und 30 und es wird immer sich irgendwie ausgehen und was finden. Es gab ja auch einen Ärawechsel und Umstrukturierungen und ich glaube, wenn man an dem festhält, dass man es immer wieder neu gestalten und manchmal auch komplett neu erfinden muss, damit es weitergeht, aber das ist es total wert und eigentlich erfüllt es mich hauptsächlich mit Hoffnung. Ein bisschen Neid habe ich, aber hauptsächlich Vorfreude auf alles, was noch kommt.

0: das Zeichen zum Essen. Ich sitze hier gerade mit der Michelle und wir haben gerade unser erstes Abendessen gegessen. Michelle, was hat's heute Gutes gegeben?
1: Heute gab es Nudeln mit Pilzrahmsoße und Salat und ich fand es mega lecker.
0: Und jetzt gehe ich mit dem Sonsti in die Küche, weil der Sonsti möchte sich gerne einen Tee brauen, einen Classic Chai von einer Marke, die ich nicht nennen werde. Sie sollen mich bezahlen für die Werbung. Aber es ist auch im freien Radio die Sendung, da dürfen wir keine Werbung machen. Wie geht's dir so? Wie ist das 10. Oktolog bisher für dich?
2: Ja, gut. Also es ist ja mein 7. Oktolog, wenn ich richtig nachzähle. War ja nicht ganz von Anfang an dabei, aber jetzt doch schon seit ein paar Jahren auch Teil der Orga. Und ich finde, es ist ein ganz entspanntes Oktolog. Ein paar Problemchen gibt es immer. Ist auch immer schwieriger, wenn man vegan ist.
0: Und was machst du dann so am Oktolog? Du bist ja immer recht breit aufgestellt mit deinen Aktivitäten.
2: Ja, mein Hauptziel ist immer, ein Lied zu schreiben. Das schaffe ich auch jedes Jahr. Und meine Sidequests sind, ich laufe ja gerne auch herum und schaue, was Leute so machen. Habe seit ein paar Jahren auch immer die Kamera mit und mache dann Fotos von allem.
0: Bei der Sonnenfinsternis hast du ja auch Fotos gemacht.
2: Genau, das ist schon ein erfülltes Sidequest. Ich wollte vielleicht auch noch von den Perseiden, von den Sternschnuppen Fotos schaffen. Ich habe jetzt auch einen kleinen Server aufgesetzt, wo dann die Fotos und Videos der letzten Jahre hier lokal in einem WLAN sichtbar sind.
0: Genau, zum Jubiläum, dass man sich so ein bisschen anschauen kann, wie es so die Jahre davor gewesen ist.
2: Genau, und dass auch die Leute, die hier sind, dass sie dann auch die Möglichkeit haben, so die Fotos zu raten und dass wir dann am Ende vielleicht eine Auswahl von den Best-of machen können, die halt so von der Crowd ausgewählt wurde und nicht von mir.
0: Coole Idee. Und sonst kann man bei der Werkschau wieder einer deiner legendären Ukulele-Auftritte erwarten, oder?
2: Ja, vielleicht würde ich dieses Jahr das Lied vom letzten Jahr auch nochmal spielen, weil das war sehr auf Last Minute fertig geworden. Aber auch auf jeden Fall neue Lieder.
0: Zum 10-jährigen Jubiläum, was würdest du dem Oktolog wünschen?
2: Also ich finde es großartig, dass es diesen Ort hier gibt, der uns vom Schlachthof immer wieder zur Verfügung gestellt wird. Ich würde mir wünschen, dass es ein bisschen weniger Beton hier wird, so von der Location her. Aber ich hoffe auch, dass es diesen Ort weiterhin geben wird. Und ansonsten hoffe ich auch, dass sich auch unsere Orga erneuert.
3: Mann, Katze. Mango-Katze, Mango-Katze, das ist gut. Die Mango-Katze besteht aus einer Mango, aus einer Mango, aus einer Mango, aus einer Mango.

0: Don't panic, alles chillig. Die Mangokatze ist chillig. 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
1: alles chillig.
0: Don't panic, das war's.
2: Mega cool. Das ist ein selbstgeschriebenes Geburtstagslied, oder Johanna?
3: Ja, das ist mein selbstgeschriebenes Geburtstagslied und ich glaube, ich habe es in 2 Minuten geschrieben.
2: Okay, wow. Dafür klingt es aber ziemlich ausgeklügelt, muss ich sagen. Nicht schlecht. Wie alt bist du heute geworden?
3: Ich bin 9 Jahre alt geworden und ich habe wirklich eine sehr tolle Torte gegessen.
2: Hast du ein bisschen den Geburtstag gefeiert? Was hast du gemacht heute an deinem Geburtstag?
3: Eigentlich nichts so Besonderes. Vielleicht werde ich heute noch an die Trauung gehen, aber sonst eigentlich nichts Besonderes mehr.
2: Aber du warst doch mal bei so einem coolen Workshop, oder?
3: Ja, da habe ich ein Buch gebunden aus Stoff und Papier. Das war ziemlich cool. Und das ist mein neues Liederbuch.
2: Da hast du auch Mangokatze drin geschrieben.
3: Ja, da habe ich das Lied eingeschrieben.
2: Du bist ja quasi unsere zweitjüngste Teilnehmerin. Aber ich glaube, es ist nicht das erste Mal, dass du dabei bist. Kann das sein?
3: Doch, es ist das erste Mal und ich bin seit 3 oder 4 Tagen da. Ich weiß jetzt nicht, ich habe schon ein bisschen vergessen. Aber es ist sehr cool und ich finde es wirklich spannend hier. Und alle Leute sind voll nett.
2: Was magst du dem Oktolog sagen zum Jubiläum?
3: Also ich würde ihm sagen, dass das wirklich ein toller Ort ist und dass die das wirklich gut hingekriegt haben und dass alles urgut organisiert ist. Und das Essen ist das Beste.
4: Wow.
2: Ich sitze hier gerade mit Ruth. Sie ist eine Wörserin. Ich weiß nicht, ob ich es richtig ausspreche. Danke. Und sie kommt schon seit vielen Jahren zum Oktolog. Seit wie vielen Jahren? Oder wie alt warst du, als du das erste Mal zum Oktolog gekommen bist?
5: Ich glaube, ich bin seit jetzt das 4. Jahr offiziell dabei und davor halt mit meinen Eltern auf Besuch. Aber ich weiß gar nicht genau, wie lange die dabei sind.
2: Genau, weil es ist immer fast die ganze Familie dabei.
5: Mutter, Vater und ich.
2: Genau. Und jetzt habe ich dich gerade gefragt, was machst du gerade so? Also hier, während du neben mir sitzt.
5: Hier neben mir. Ich schaue mir gerade Obsidian an. Das ist so ein Notes-Programm. Und ich check mir halt gerade aus, wie das alles funktioniert. Prinzipiell hat man ganz normal halt Folder und darunter kann man halt Sachen auch nur mehr anders reinschreiben. Und man kann aber Sachen miteinander verlinken, sodass die dann so einen Graphen bilden. Also die Linien sind leider relativ hell, aber man sieht ein bisschen die verschiedenen Punkte, die halt verbunden sind miteinander. Man kann quasi sagen, diesen Film habe ich mit der Julia geschaut und die Julia habe ich quasi so reingeschrieben, dass der Film automatisch Linie zu der Julia hat. Und wenn ich dann quasi der Julia ihren Punkt anschaue, sehe ich automatisch diesen Film und dann kann ich auch zum Beispiel dieses Treffen oder dieses Event oder so automatisch zu ihr dazuhängen und habe damit ein größeres Bild und kann schauen, wen sehe ich ungefähr wie oft oder zu welchen Events bin ich mit wem gegangen und so.
2: Es ist also wie so ein Tracking-Tool für Leute, die gern Notizen machen.
5: Genau, wie ein Tracking-Tool. Und ich mache sehr gern in meiner Notes-App halt Notizen auf dem Handy, aber da habe ich halt meine eine Notiz, wo halt so viel drinnen steht und da habe ich keine Ordner oder sowas drunter und da habe ich jetzt Ordner und eben so Verbindungen, die ich schaffen kann. Schon cool.
2: Also du versuchst, Herrin zu werden über deine Notizen?
5: Über die Notizen und die Gedanken auch bis hier. Weil sicher, also so, mir würde es halt auch interessieren, wie oft denke ich an eine gewisse Person, wenn ich dann das als, weil ich würde gerne so ein Tagebuch eigentlich auch dann irgendwann schreiben damit. Und wenn ich quasi schreibe, okay, im August das waren so Sachen, die ich erlebt habe, das waren Sachen, an die ich gedacht habe. Kann ja schauen, wie oft habe ich an einer Person gedacht oder so. Oder wie oft bin ich ja eben in Gedanken an einem gewissen Thema angehangen. Wenn ich merke, ein Thema kommt öfter auf, kann ich das als einzelnen Punkt setzen und dann die Linien halt auch dazu machen. Ja.
2: Das ist echt Next Level Tagebuch schreiben. Normalerweise würde man die Seiten lesen und sich denken, ah ja, okay, das habe ich jetzt schon öfter gelesen, aber das ist ja schon statistische Arbeit, was du hier machst.
5: Ja, ein bisschen. Aber ich mag so Statistiken für gern. Ich track gerade aktuell auch wie oft ich nies, seit Jänner schon. Mit Tag und Uhrzeit. Grund habe ich jetzt nicht dazu geschrieben. Aber im Endeffekt kann man sich so ein bisschen zusammenreimen, weil wenn ich öfter genießt habe, war es halt, weil ich ein bisschen krank war. Oder weil ich geputzt habe. Das sind immer die Cluster. Vor allem das Gewürzregal. Da habe ich immer innerhalb von 2 Minuten 6 Mal genießt. Aber sonst. Ja, voll. Also ich track gern Sachen auch.
2: Yeah. Ja. Gab es einen Initial Moment, wie du auf die Idee gekommen bist, dieses Programm auszuprobieren?
5: Eigentlich war es, weil ich mir gedacht habe, ich würde dieses Jahr irgendwie was nicht nähen, freut mich nicht. Bin ich gerade irgendwie nicht so drinnen, also generell mit Textilien bin ich gerade nicht so. Und ich habe halt überlegt, was können die sonst machen? Und dann habe ich mir gedacht, schreiben. Ich schreibe einfach mal. Und ich schaue mal eben, der Versuch ist, ich glaube, morgen oder übermorgen werde ich mir immer hinsetzen und einfach so lange wie möglich entweder mit der Hand oder mit dem Computer, habe ich eben, da war ich mir noch nicht ganz sicher, einfach mal schreiben, drauf los, was kommt man an Gedanken, vielleicht kann man nebenbei eine To-Do-Liste auch noch schreiben oder sowas, halt einfach mal, wie lange kann ich schreiben, bevor mir die Gedanken ausgängern oder gängern mir sowieso die Gedanken nie aus.

0: Spielzeug. Seit wann gibt's euch?
1: September, würde ich sagen.
2: Ja, eigentlich seit September.
0: Wie seid ihr auf die Idee gekommen?
1: Boah, wir waren halt befreundet und haben, also ich war davor schon in anderen Bands und Maxim hat immer voll viel Gitarre gespielt und so. Und also die Idee ist aufgekommen, wie wir studiert haben, glaube ich, gemeinsam. Ja, so 2022 voll. Oder 2021 oder so.
0: War das von Anfang an klar, dass ihr quasi ein Duo sein möchtet?
2: Ich glaube, die Priorität war einfach, dass wir gemeinsam irgendwie Musik machen.
1: Also ich glaube, wir haben am Anfang schon drüber geredet, viel über diese Duo-Sache, oder? Und das ist halt, also das Coole an einem Duo ist halt, dass man viel schneller Sachen auf die Reihe kriegt. Also allein mit so, wann hat jeder Zeit und so. Und wir sehen uns sowieso urviel. Und deswegen ist es ureasy. Und dann haben wir jetzt seit September irgendwie voll viel gemacht. Ich glaube gerade, vor allem am Anfang war ich so sehr protective auf diese, dass wir nur zu zweit sind irgendwie.
0: Und ist es heuer das erste Mal, dass ihr beim Oktolog dabei seid und auch hier probt?
2: Ja, voll.
1: Aber für mich schon.
2: Ich war letztes Jahr auch am Oktolog, aber eben das war nicht im Rahmen der Band, weil sie eben erst seit September wirklich existiert. Genau.
0: Und ich glaube, du warst zu Besuch da und dann bist du einfach nicht mehr gegangen, oder? Kann das so sein?
2: Genau, so war das.
0: Wie findet ihr das? Was denkt ihr darüber, dass es Oktolog schon 10 Jahre gibt?
2: Ich finde, man merkt voll, dass es schon ein paar Jahre geht. Weil man richtig das Gefühl hat, dass sich halt so eine Community gefunden hat auch.
1: Glückwunsch an Oktolog und an was ihr da aufgebaut habt. Ich freue mich, dass ich ein Teil davon sein kann.

0: Jetzt sitze ich mit Lina, Clara und Katharina draußen. Ihr gehört zur, ihr seid die Band Pirates, aber ihr seid nicht vollzählig, kann das sein?
1: Ja, richtig. Wir heißen Pirate. Und
0: ich bin wirklich so eine schlechte Musikjournalistin.
1: Unser Schlagzeuger ist gerade noch nicht hier, aber der kommt am Sonntag nach. Und unsere Sängerin, die Magda, ist jetzt gerade in Wien und kümmert sich um ihre Family. Gesundheit und ihre Family.
0: Wie habt ihr euch eigentlich als Band gefunden?
2: Das ist echt schon lange her, so 2012, glaube ich.
0: Ihr habt ja auch letztens auf dem Popfest gespielt, gell? Wie war das so?
2: Sehr spannend.
1: Gemischte Gefühle. Es war zum einen eine sehr große wertschätzende Erfahrung, weil wir eben seit 10 Jahren mindestens schon sehr aktiv sind und uns das immer sehr gewünscht haben, am Popfest zu spielen. Und dieses Jahr eingeladen zu werden, war sehr crazy für uns, weil zuerst die Lina schwanger geworden, dann ist die Magda schwanger geworden und dann haben wir die Zusage quasi am nächsten Tag vom Popfest bekommen oder die Anfrage. Und das war echt so, das gibt's nicht. Wir würden das schon so lange spielen wollen und dann sind die beiden hochschwanger, das gibt es einfach nicht. Das ist einfach so klassisch für uns einfach. Ja, ja, also so Kinder sind ein ziemlich großer Teil inzwischen von unserem Leben. Das haben fast alle in der Band Kinder. Also ich finde, das ist eigentlich unser allergrößter Erfolg oder auf das bin ich am allerstolzesten, dass wir es geschafft haben, all die Jahre durch so viele unfassbare Schwierigkeiten hindurch trotzdem dran zu bleiben und uns weiterzuentwickeln.
2: Und wir sind so echt der Kern eigentlich. Wir drei sind wirklich von Anfang an Geburt der Band. Wir haben sie geboren.
0: Und ihr seid halt auch so ein wichtiger oder stetiger Bestandteil vom Oktolog.
3: Voll, wir haben auch die Jahre davor aber immer so gefühlt ein Jahr braucht, um ein Lied fertigzustellen. Stimmt. Und am Oktolog, das Oktolog hat uns voll irgendwie so gepusht. Und genau, und dann war es irgendwie fast schon normal, dass man irgendwie fünf Lieder hier schreibt. Und für uns ist das halt viel, für andere ist das vielleicht nicht viel. Und genau, und insofern voll der wertvolle Schatz, beziehungsweise Ort.
2: So ein Freiraum, wo man halt herumgeistern kann. Und eigentlich sind wir haben jetzt ein Album aufgenommen, ein neues, das halt irgendwann nächstes Jahr wahrscheinlich dann rauskommt. Und ich glaube, so ziemlich alle Lieder sind hier entstanden tatsächlich, also fast alle. Das ist schon ziemlich cool.
1: Es ist ein bisschen wie so Virginia Woolf's Room of One's Own. Ja, eine Woche im Jahr. Natürlich sollte das irgendwie als feministische Mutter auch sonst im Leben Platz haben können, aber eben so konzentriert und ohne diese terminlichen Auflagen, wo sein zu können, versorgt zu werden, was zu trinken zu haben, was zu essen zu haben, zwischenzeitlich auch noch zu trauen, schwimmen zu gehen, sich zu erfrischen und sich gegenseitig dann auch noch auszutauschen mit anderen. Das ist einfach so großartig und ich wüsste echt nicht, wie mein Leben ohne das aussehen würde. Das klingt jetzt so dramatisch, aber es ist wirklich ernst so.
0: Ja. Und was wünscht ihr dem Oktolog zum 10-Jährigen?
2: Noch 10 mal 10 mehr.
4: Happy Birthday.
1: Weitermachen.

0: Jetzt habe ich Kim gefunden und wir haben uns ein nettes Plätzchen gesucht, um ein bisschen miteinander zu reden. Kim hat heute für uns gekocht und zwar mega lecker, so wie immer, wenn Kim kocht. Was gab es denn heute Gutes?
1: Heute gab es Linsenragout, auch in vegan, dann einen Bohnen-Tofu-Kartoffel-Mischmasch. Und dazu Kartoffelgratin, eins in vegan und eins in Käseform. Und noch einen Milchreis, weil einfach sehr viel Reis übrig geblieben ist von gestern.
0: Das ist nicht das erste Mal, dass du für uns kochst. Wie bist du zum Kochen gekommen?
1: Naja, also grundsätzlich bin ich eigentlich durch meine Oma zum Kochen gekommen. Sie hat mich da extrem inspiriert, dadurch, dass sie mich da einfach sehr unterstützt hat, dass sie selbstständig wird und für mich kocht, hat sie mir da viel mitgegeben.
0: Ich glaube, du hast mir das letztes Jahr mal erzählt, dass sie selber auch so sehr viel und gut und gerne für andere Menschen gekocht hat. War das nicht auch irgendwie so?
1: Ja, also für mich ist Kochen einfach ein gemeinschaftliches Ding, wie ich meine Wertschätzung, meine Liebe für Menschen zeige. Für mich ist es einfach was vom Herzen kommt. Ich koche sehr für verschiedene Sachen, meistens in vegan oder auch manchmal in vegetarisch. Das mache ich eigentlich schon seit 12 Jahren so. Und genau, ich probiere mich da immer mehr aus.
0: Also man schmeckt es auf jeden Fall, finde ich, dass du da auch dein Gefühl reinlegst und dass das auch so eine Art, also eben, dass das auch so eine Fürsorglichkeit hat und so und dass du da auch so ein bisschen deine Liebe oder deine Zuneigung ausdrückst. Gibt es noch neben dem Kochen irgendwelche anderen Projekte oder Dinge, an denen du arbeitest, wo du den Raum hier nutzt?
1: Ja, auf jeden Fall wie mich dem Bass mehr widmen. Das habe ich jetzt die letzten Monate für mich entdeckt. Und ja, Instrumente viele ausprobieren. Morgen wird geschranzt mit dem Chris, also aufgelegt, Techno.
0: Ja. Wann wird morgen Techno aufgelegt?
1: Nach Karaoke.
0: Morgen ist Karaokeabend.
1: Ja.
0: Nice.
1: Was mein Ziel irgendwie auch ist an diesem diesjährigen Oktolog, ist es auch mehr, meine Stimme zu benutzen, mehr zu schreien, mehr zu interagieren mit verschiedenen Menschen, die ich vielleicht in den letzten Jahren ein bisschen vernachlässigt habe, blöd gesagt. ja, also einfach viel herumprobieren, bei Workshops teilnehmen und genau, vielleicht was von der Andrea lernen bezüglich Kapitalismuskritik. Vielleicht können wir uns da ein bisschen mehr austauschen. Ja.
0: Das können wir natürlich voll gern. Was macht das mit dir, dass das Oktolog jetzt schon 10 Jahre gibt? Und was wünschst du dem Oktolog zum 10-Jährigen?
1: Ja, also leider war ich nicht alle 10 Jahre dabei. Aber ich wünsche dem Oktolog einfach, dass es ein weiterlaufen kann, noch weitere 10 Jahre stattfindet und dass sich mehr Menschen trauen, hierher zu kommen, viele neue Leute vielleicht hier Kunst schaffen können, auch die schon länger dabei sind, auch ihren Spaß haben, ihre Zeit hier nutzen können, ein bisschen sich erholen von dem Alltag. Ich freue mich einfach auf die nächsten Jahre. Hoffentlich kann das noch lange stattfinden.
0: Ich stehe gerade bei der Esther. Die hat sich hier im großen Saal einen Arbeitsplatz eingerichtet und wir stehen vor einem riesengroßen schwarzen Textil und sie hat ein Maßband in der Hand. Ich habe keine Ahnung, was passiert, aber es schaut sehr spannend aus. Esther, seit wann bist du dabei beim Oktolog?
2: Also ich bin seit der Corona-Zeit dabei, seit 6 Jahren. Im ersten Jahr war ich nur 3 Tage und seitdem bin ich eigentlich immer die ganze Woche.
0: Und was machst du immer so?
2: Ich nähe jedes Jahr. Manchmal male ich noch dazwischen oder mache nur irgendwelche anderen Projekte, aber grundsätzlich nähe ich.
0: Und was nähst du heuer?
2: Wie jedes Jahr nähe ich Bühnenvorhänge und fluche dabei.
0: Ja.
2: Für den Schlachthof, einfach weil ich die Kultur unterstützen möchte. Und dann nähe ich einfach irgendwelche Upcycling-Projekte.
0: Ja, cool. Ja. Ich glaube, letztes Jahr waren es so Taschen, die du genäht hast, gell? Ja, die waren voll cool. Und du bist auch aus Wöls, gell?
2: Genau. Ich bin Nervöserin.
0: Genau. Das wollte ich nur auch dazu sagen. Und was wünschst du dem Oktolog zum 10-jährigen Jubiläum?
2: Alles Gute. Und weiterhin viel Kreativität.
0: Und was haben Sie zu sagen zum 10-jährigen Jubiläum vom Oktolog?
3: Hurra! Ja.

0: Ich habe die Charlotte jetzt aus ihrem Spielzimmer getrieben, weil dort auch geschlafen wird hin und wieder und wir einen Schlaf niemals stören möchten. Deswegen gehen wir jetzt raus und suchen uns ein nettes Plätzchen zum Quatschen. Wie geht's dir?
1: Gut, aber ich bin ein bisschen in Trance noch, weil ich jetzt gestickt habe, so eine Stunde lang.
0: Was hast du gestickt oder woran stickst du gerade?
1: An einem Backgammon sticke ich. Und es ist urviel Arbeit, es ist viel mehr Arbeit, als ich angenommen habe, als ich es angefangen habe.
0: Okay, stickst du oft?
1: Nein, das ist das erste Mal.
0: Also hast du dir quasi fürs Oktolog heuer vorgenommen zu sticken?
1: Ja, genau.
0: Und was machst du sonst so beim Oktolog, wenn du hier bist? Also von den künstlerischen Tätigkeiten.
1: Künstlerischen Tätigkeiten. Habe ich jetzt noch einen Workshop von Blue besucht, dieser Buchbinde-Workshop. Mhm. Dann habe ich ein Skizzenbuch gebunden.
0: Okay.
1: Ja. Und heute waren wir auf dem Flohmarkt und haben Kniffel gekauft für 50 Cent. Und jetzt sind wir auch ins Kniffel-Game eingestiegen.
0: Okay, also Spielzimmer ist auf jeden Fall ernst gemeint, was so Gesellschaftsspiele angeht und so.
1: Ja, auf jeden Fall.
0: Du bist ja schon länger mit dabei beim Oktolog, oder?
1: Also ich bin jetzt erst das dritte Mal dabei. Ja.
0: Aber schon das zweite Mal in der Orga, oder?
1: Ja, genau.
0: Wie bist du dazu gekommen?
1: Ich wurde gefragt und ich glaube, ich bin mit den richtigen Leuten auch befreundet. Und dann das erste Mal hatte ich dann auch Lust drauf und jetzt das zweite Mal natürlich auch wieder. Ja, es hat so gepasst einfach mit dem Orga-Team. Also ich mache da ein Praktikum und wir sind vor allem so Orga. Letztes Jahr waren wir vor allem Orga jetzt auf dem Gelände und jetzt dieses Jahr haben wir auch ein bisschen quasi Vorbereitungen mitgeholfen. Ja.
0: Okay.
1: Damit es sich einfach ein bisschen dezentralisiert und mehr Leute irgendwie einen Plan haben, was organisiert wird hier eigentlich. Ja.
0: Wie stressig ist das, Teil der Orga zu sein?
1: Also ich finde es gerade nicht so stressig. Ja. Gar nicht stressig.
0: Hast du also genug Zeit auch einfach so ein bisschen herum zu schlawinern und deine Sachen zu machen?
1: Ja, voll. Also ich räume halt morgens immer die Bar auf und dann habe ich immer so das Gefühl, ich habe schon ein Soll erfüllt und alles, was dann noch so an Orga auf mich zukommt, ich habe jetzt nicht das Gefühl, es ist so viel Arbeit. Also es sind nur so ab und zu mal so Gespräche, die man führt. Ja.
0: Und was findest du so toll am Oktolog?
1: Es ist so eine Utopie, die mir ganz gut gefällt, die hier so ausgelebt wird. Also, dass es eben ja eigentlich gar nicht vorgeschrieben ist, wer was wie machen soll, sondern dass einfach 50 Leute so zusammenwohnen und es funktioniert voll gut, so, weil einfach alle so die Grundregeln akzeptieren, die eigentlich nur sind, so man nimmt Rücksicht aufeinander und ja, eigentlich ist das die einzige Grundregel. Und mit der, wenn Leute das ernst, also so ernst nehmen oder wenn Leute einfach Rücksicht aufeinander nehmen wollen, damit es allen gut geht, dann funktioniert das auch easy, mit 50 Leuten zusammen zu sein. Ja. Und jeder macht so sein Ding und guckt nacheinander. Und natürlich hat man auch voll viel Platz. Das gefällt mir auch sehr gut.
0: Ja, das ist ein großer Vorteil vom Schlacht.
1: Ja, und das ist ja auch ein... Also das Gelände sieht ja so aus, dass es auch so abgesperrt ist irgendwie. Das heißt, man bleibt dann schon so in seinem Kosmos irgendwie.
0: Ja, voll.
1: Also es ist... Ja.
0: Ja, ich finde auch, man wird regelrecht verschluckt, also räumlich als auch zeitlich. Und was wünschst du dem Oktolog zum 10-jährigen Jubiläum?
1: Na, natürlich die nächsten 10 Jahre. Oder dass es halt noch weitergeht, schön. Und irgendwie viele neue Sachen passieren. Ja, einfach, dass es nur die ersten 10 Jahre dieser Oktolog-Reise sind.
2: Ach so, jetzt die Augen zu. Wollen wir mit Augen rein?
3: Jetzt hab ich die Augen. man nur eine schiere Sache?
4: Ja.
5: China war das überhaupt.
0: Ja, bleibt man draußen, das ist noch so schön. Morgen soll es ja dann regnen oder heute Nacht.
6: Ja, aber das ist eh gut für Wels.
0: Wenn es regnet?
6: Ja. Ich war jetzt monatelang nicht in Wels, aber ich habe gehört, das ist irgendwie der 40. Tag Hitze.
0: Ach so?
6: Glaube ich, ja.
0: Okay, keine Ahnung, ich verfolge das gerade nicht so. Bin jedes Mal schockiert, wenn ich die Nachrichten sehe, zufällig. Mhm. Und was mich dann wieder rausreißt aus diesem Onkolog, aus dieser Onkolog-Welt, ja. Nämlich so, oh, okay, das passiert gerade und dann lasse ich es wieder gehen und bin wieder Teil der Onkolog-Welt.
6: Ich weiß, was du meinst.
0: Ich laufe jetzt ein bisschen spazieren mit dem Samu. Der Samu ist nämlich aus Wels und kommt schon recht lange zum Onkolog, kann das sein?
6: Ja, ich bin jetzt das fünfte Mal dabei? Ich war mit 15 das erste Mal und jetzt bin ich 19. Ist das dann das fünfte Mal oder das vierte Jahr?
0: Das solltest du als Maturant selber ausrechnen können. Von mir wird das nicht mehr erwartet. Jedenfalls schon seit einigen Jahren. Yeah. Und wie bist du dazu gekommen?
6: Gute Freundin von mir hat mir davon erzählt, einmal unterm Jahr, irgendwann im Winter, und dann war ich komplett schockiert, dass ich von dem noch nie gehört habe. Und habe sie sofort unterbrochen und habe gesagt, was für ein Camp ist das und wieso weiß ich das nicht, dann muss ich mich sofort anmelden. Und dann habe ich mich mit 15 da sofort beworben, auf diesen Tipp hinaus. Und dann habe ich ursprünglich gar keine Rückmeldung gekriegt, weil ich zu jung war und sie wollten mich nicht nehmen, weil ich noch keine... Ich weiß nicht, was gern gehabt hätten für Alter, aber ich war einfach zu jung.
0: Warst du damals schon bei den Schlachthof Juniors dabei?
6: Da war ich schon ein Junior. Da war ich ganz frisch dabei. Okay. Grundsätzlich im Schlachthof eher noch frisch. Aber sie haben mich schon gekannt. Und dann habe ich eben auf das drauf so gesagt, hey, ihr wisst ja eh, wer ich bin. Und ich bin ja bei den Juniors, darf ich nicht da dazu? Und dann haben sie gesagt, ja, von mir aus. Machen wir die Ausnahme für einen 15-Jährigen.
0: Ja.
6: Voll.
0: Und dann hast du quasi deine musikalische Karriere hier gestartet.
6: Ja, wenn man es Karriere nennen mag, kann man, ja, auf jeden Fall. Also ich bin zum Onkolog gekommen, ohne wirklich ein Instrument zu spielen und bin sofort bei den nächtlichen, täglichen Jams habe ich mit sofort an Schlagzeug sitzen dürfen. Mhm. Und dann nach dem Onkolog habe ich mir sofort auf Willhaben geschaut, wie billig ich mir das Schlagzeug möglichst billig zusammenkaufen kann. Und dann hat sie die erste Band gegründet, dann war das nächste Onkolog, dann es hat dann sofort Wind aufgenommen und der Onkolog war irgendwie das erste Mal, dass ich ganz ohne Stress, ohne mir viel zu denken, mich ans Instrument sitzen kann und das entdecken, ob es mir Spaß macht oder nicht.
0: Weil die Leute hier auch so wertschätzend und supportive sind, gell?
6: Total.
0: Und jetzt bist du auch bei einem Musikbandprojekt dabei, die auch jedes Jahr hier proben?
6: Ja, ich habe einmal im ersten Jahr zumindest die Lina von Pirate kennengelernt und ich glaube die Clara auch schon. Und dann nach 3 Jahren oder so, wie ich dann gut genug an die Drums war, endlich haben sie mich mal gefragt, ob ich nicht bei der Onkolog-Werkschau bei 1-2 Liedern mitspielen mag.
0: Das war letztes Jahr.
6: Das war letztes Jahr, genau. Und dann habe ich mitgespielt und dann hat das so gut funktioniert, dass ich jetzt seit einem Jahr fixes Mitglied bin bei Pirate.
0: Voll cool. So kann man sich auch finden auf dem Onkolog.
6: Auf jeden Fall. Es haben sich schon, also ich glaube, 3 oder 4 Bandprojekte übers Onkolog für mich ergeben. Voll.
0: Und was wünschst du dem Onkolog zum 10-Jährigen?
6: Ich wünsche mir, dass es weiter Leute, die jung sind, wie ich es war. Ich bin nur immer jung, aber mit 15 und mit 19 ist man schon... Es sind schon verschiedene Welten. Ich wünsche mir, dass das weiter möglich ist, dass man so jung dazukommt und einfach, was man gerne machen würde, machen kann, komplett Zwang befreit und zu, also auch ohne dass irgendwie, es ist auch nicht voll, es war jetzt auch keine große Kostenfrage oder so.
0: Die Hürden sind nicht so hoch, oder?
6: Die Hürden sind nicht so hoch und die Leute waren, haben mir wirklich unter die Arme gegriffen und ich wünsche mir, dass das weiter möglich ist, weil ich liebe das Oxologen nach wie vor, aber ich glaube, wenn ich nicht so jung dazu gestoßen wäre, dann würde es mir nicht so viel bedeuten, wie es mir jetzt bedeutet. Mhm. Und ich glaube, dass das für ganz viele Leute, für ganz viele Jugendliche so sein kann. Das ist für mich der größte Wert irgendwie vom Oxalog. Also das bedeutet mir am meisten, dass mir einfach so jung so aufgenommen hat.

0: Jetzt haben wir gerade gegessen. Es war mal wieder gut.
1: Es war echt lecker.
0: Es ist Sonntagabend, glaube ich.
1: Ja, Sonntagabend.
0: Okay, danke für die Bestätigung. Wie hat es dir geschmeckt?
1: Also, ich kann nur von heuer reden, weil ich das erste Mal am Oktolog bin. Aber ich muss sagen, es ist echt einfach wunderbar. Es ist so eine gute Versorgung generell mit dem Essen. Und das Abendessen wird ja immer frisch gekocht. Mhm. Von einer Crew und also wirklich Wahnsinn. Und es ist so wichtig, weil gutes Essen ist halt wirklich einfach für Kreativität und fürs Wohlfühlen einfach unverzichtbar. Und es ist einfach wirklich voll schön, wie sie die Leute da scheren und ja, wie auch dann das Zusammenkommen am Abend, zusammensitzen, essen. Und man merkt richtig irgendwie, alle sind so happy und genießen es. Und es ist einfach wirklich, es gibt vegan, es gibt glutenfrei, es gibt irgendwie gefühlt für alle Herzenswünsche und Angelegenheiten einfach ein Essen. Es ist echt herrlich.
0: Mhm. Kannst du es ein bisschen beschreiben, Steffi, wie es oben sich verteilt? Wo kann man da überall essen?
1: Ja, es gibt den großen Speisesaal. Da ist in der Mitte eigentlich so eine lange Tafel. Da sammelt sie immer irgendwie eine ganze Gruppe an und sitzt dann irgendwie so bei der Tafel gemeinsam. Dann sind irgendwie nur so einzelne Tische, wo irgendwie Menschen so zu viert zusammensitzen können. Und dann, was voll cool ist, es gibt noch die Dachterrasse, da kann man durch die Fenster rausklettern. Und dann kann man einfach auf dem Dach sitzen und irgendwie noch so ein bisschen runterschauen und in die Weite schauen. Und ja, das nutzen auch ganz viele. Und die Wespen, die sind auch immer dabei. Beim Frühstück, beim Abendessen. Aber die haben auch schon eine eigene Speise gekriegt. Die naschen schon seit Tagen an so einem Obstteller mit Äpfel. Yeah. Und die haben die Äpfel jetzt echt einfach schon ausgehöhlt. Also die sind auch dabei.
0: Also die lassen quasi die, ich will jetzt Rinde sagen, aber das ist natürlich nicht das richtige Wort, die Schale über und höhlen dann das Obst aus?
1: Ja, voll faszinierend. Ich habe es wirklich auch noch vorher nie gesehen, aber ich habe halt ein Foto davon gemacht und es ist tatsächlich so. Es ist einfach wirklich nur mehr der, also es, eigentlich sieht man noch den Apfelputzen, also das in der Mitte, wo die Kerneln drinnen sind und die Schale und sonst haben die einfach alles ausgenoscht.
0: Und es ist auch cool, dass das Essen so gut ist, gell? Weil oft, wenn man irgendwie bei so Veranstaltungen ist, über mehrere Tage, mehrere Leute, ist das Essen oft was, wo man würde sich gern mehr Mühe geben, aber irgendwie geht es sich nicht aus.
1: Na, also das ist da wirklich einfach arg. Eben, also es gibt immer so eine hauptverantwortliche Person und eben dann helfende Hände, die eben so vom Oktolog sie davor schon gemeldet haben, dass sie im Küchenteam unterstützen wollen. Und also, wie gesagt, es ist einfach ein Wahnsinn, was da jeden Tag aufgetischt wird, irgendwie so, nämlich auch an vielfältigen Dingen. Also da wird echt ein paar Stunden gut reingekackelt, damit nachher diese ganze Meute einfach geiles Essen am Tisch hat. Und es ist jeden Tag irgendwas anderes. Es werden auch Dinge immer verarbeitet und ja, also es ist einfach crazy.
0: Voll. Und es helfen auch immer Leute von den TeilnehmerInnen, ja, beim Küchendienst.
1: Genau, ja, es ist ja generell sehr selbstorganisiert aufgebaut. Also man hat sich ja vorher schon irgendwie anmelden können, wo man irgendwie partizipieren mag, also so beim Küchendienst oder generell so beim Ordnung halten oder beim Aufbau, beim Abbau. Und genau, und so gibt es einfach immer Menschen, die im Küchendienst mithelfen und eben so als Helping Hand irgendwie schnippeln oder Küche putzen oder keine Ahnung was. Also eben diese hauptverantwortliche Person einfach bei den Tätigkeiten unterstützen und so, ja, für gutes Essen sorgen.
0: Ja, voll cool. Und das ist jetzt das erste Mal, dass du dabei bist. Woran arbeitest du? Mit was für einer Idee bist du hergekommen?
1: Also ich liebe es zu kollagieren, das heißt, ich werde aus Zeitungen, also ich habe jetzt schon 2 Tage lang aus Zeitungen Sachen ausgeschnipselt, also meistens irgendwelche Wörter oder Sätze und die werde ich jetzt in einem Essay zusammenfassen und das Essay werde ich in das Buch einkleben, das ich auch selbst gemacht habe hier am Oktolog. Yeah. Und ja, auf das freue ich mich jetzt schon. Jetzt kommt die kreative Arbeit des Schreibens. Genau, ja.
0: Voll. Also. Voll cool, wie dann eins ins andere fällt, oder? Also, dass du auch dieses Buch hier gebunden hast und das passt dann zu deiner Idee und Papier hast du ja auch geschöpft selber und so. Ja. Und was wünschst du dem Oktolog zum 10-Jährigen?
1: Ich wünsche dem Oktolog zum 10-Jährigen, ja, dass es einfach auch weitere Jahre gibt, wo sie das vielleicht irgendwie organisieren lässt, weil das ist ja schon einmal mit Arbeit verbunden und Menschen müssen da irgendwie Zeit investieren. Und ja, das ist einfach, ich finde es so wichtig, dass es solche Orte gibt, wo man einfach so kreativ sein kann, mit anderen Menschen zusammen sein kann, irgendwie an Dingen arbeiten kann, einfach auch der Kreativität freien Lauf lassen kann. Also diese schöpferische Zeit irgendwie, also das ist einfach, ich weiß nicht, wann ich das letzte Mal so entspannt war in meinem Leben. Also ich habe schon Angst vor dem Alltag wieder. Aber noch bin ich ja da.
0: Ja, vor allem, es dauert ja noch ein Weilchen. Wir haben ja noch eine Woche.
1: Ja.
0: Kurzer Prozess!
2: Haben wir im Kasten. Cut!
3: Vielfältige Stimmen und Perspektiven, Kreativität, Kooperation und ein gemeinsames Interesse an Kunst, Kultur und einem guten Leben. Das ist das Oktolog. Einmal im Jahr eine kleine KünstlerInnen-Utopie mitten in der FPÖ-regierten Stadt Wels in Oberösterreich. Einmal im Jahr 8 oder 10 Tage, in denen Menschen sich dem widmen können, wofür sie eigentlich gemacht worden sind, nämlich dem guten Zusammenleben, der künstlerischen und kreativen Freiheit und Spaß und eine gute Zeit. Ja, okay, ich gebe zu, das klingt ein bisschen naiv und irgendwann muss man halt auch mal wieder arbeiten. Aber Freiräume wie diese, Freiräume wie das Oktolog sind super wichtig, um eben auch mal eine Zeit und einen Raum zu haben, wo man sich frei entfalten kann und wo man diese Ideen auch mal erleben und ausleben und erkunden kann. Und naja, wer weiß, das Oktolog kann ein Beispiel sein für andere KünstlerInnen, Camps und Treffen in Österreich oder im deutschsprachigen Raum. Wenn bei euch jetzt das Interesse geweckt worden ist, dann könnt ihr euch ja überlegen, nächstes Jahr auch nach Wels zu kommen. Und wenn ihr selber nicht mitmachen wollt, aber euch anschauen wollt, was hier so passiert ist, dann kommt gerne am kommenden Samstag am 22. August ab 18 Uhr zum Alten Schlachthof und schaut euch die Werkschau Oktolog Out an. Das war Globale Dialoge. Ich bin Andrea Zellinka und ich freue mich, wenn ihr nächste Woche wieder einschaltet. Um 19 Uhr jeden Dienstag bei Radio Orange. Tschüss.
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Aus dem Jahre 1952 auf King Records, Cincinnati, Ohio. Und eingespielt damals am 25. Juni 1952 in dem

Belton Recording Studio, New York. Eine Stunde Rocking 50s. Eine Stunde Hillbilly Country. Blues, Rhythm and Blues, Boogie Boogie. Aus die 20er, 30er, 40er und 50er Jahren. De 19. juli 1954. Den Tag, dass Sam Phillips in Memphis, Tennessee, den allererste Single von Elvis Presley veröffentlicht auf das Sun Label Memphis, Tennessee mit That's Alright Mama. Eine Blues-Song auf den A-Seite und Blue Moon of Kentucky. Eine Country-Song von Bill Monroe auf den B-Seite. Genau aus diese zwei Strömungen, Blues und Country, ist dann Rockabilly-Musik entstanden. Und heute bei uns in dieser Rocking 50s-Sendung spielen wir hauptsächlich Blues und Country Hillbilly, eingespielt vor 19. Juli 1954. Und wir fangen jetzt an in das Jahr 1928. The Big Bang of Country Music in das kleine Städtchen in Bristol am Fuß des Appalachian Gebirge, wo damals in 1927 Ralph Peer, diese Tontechniker, had damals hier damals die allererste Platte eingespielt von Jimmy Rogers und den Carter Family. Zum ersten Mal wurde damals mit einer völlig neue professionelle Tontechnik Sound Country Hillbilly Music aufgezeichnet und veröffentlicht. Aus dem Jahre 1928, The Carter Family mit Sarah Carter in Chewing Bubblegum.

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Okay, van de Texanische Honky Tonk Country. Als National Funsic gehen wir jetzt zurück Richtung 20er Jahre in Memphis, Tennessee. Elvis Presley war damals nog gar niet geboren. Die nächste Platte datiert aus 1930 von der Memphis Jug Band. 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

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Drie jaren. Texanische Western Swing. Western Swing gehört zu dem pre-war music. 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In Texanische Western Swing waren nämlich auch extrem viel Blasmusikinstrumenten dabei, wie Klarinett. Und das wurde nicht akzeptiert. Auch Drums wurden nicht wirklich akzeptiert. 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

Cage Music aus Louisiana, Phil de Laville, Billy of the Town, Vim Bruce war das auf Columbia Records 1952. Okay, zurück Richtung Rhythm and Blues, den Anfang von Rock'n'Roll, the roots of Rock'n'Roll, haben wir jetzt hier auf dem Plattenspieler aus 1951. Eine der ersten Rhythm and Blues Einspielungen in den legendären Sun Recording Studio von Sam Phillips aan de 706 Union Avenue. Jackie Branston en Racket 88!

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Damals in 51 eingespielt in ein regionale Radiostudio in Tulsa, Oklahoma. Johnny Lee Wills and I Like You Best of All.

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Mit Web Pierce geht diese Rocking 50s an und wir heute wieder zum Ende. Heute bei uns in der Rocking 50s lauter Platte eingespielt vor 19. Juli 1954. Den Tag, dass Elvis wurde veröffentlicht zum ersten Mal auf Sun Records mit That's Alright Mama. Blues und Country Music haben damals einen extrem großen Impact, Einfluss gehabt auf die Entwicklung Richtung Rockabilly. Nächste Woche eine neue Rocking 50s Sendung, jede Woche auf die Freie Österreichische Rundfunken. Radiofabrik in Salzburg, Radio Frau in Linz und Radio Helsinki, Graz. Gerne bis nächste Woche und keep on rocking!

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1: Hallo Harald.
2: Hallo Gerhard.
1: Und wir grufen wieder los.
2: Ja, wir grufen los. Das Wort Groove haben wir gleich.
1: Haben wir es gleich
2: sowohl, ja, sowohl beim Interpreten als auch beim Titel.
1: Aha.
2: Groove, Richard Groove Holmes.
1: Ah, super.
2: Mit Groovin' for Mr. J.

0: Ja, da strapaziert das Wort noch einmal, es grooved.
1: Ja.
0: Ja, ich habe einen sehr bekannten Musiker, einen Keyboarder, leider schon verstorben, und zwar im 75. Lebensjahr, ein Österreicher, einen Joe Zawinul.
1: Oh!
0: Haben wir praktisch nie gespielt,
1: ja, fast nie.
0: Außer Minederli, solche Sachen.
1: Ja.
0: Aber so eine Aufnahme aus dem Jahr 1966, Money in the Pocket.

0: Ja, die hat wenigstens Bläser dabei.
1: Ja.
0: Blue ja. Mitchell an der Trompete.
1: Ja, ein Herzeige Österreicher.
0: Genau. Ja, ich komme jetzt zum Stanley Turrentine.
1: Fein.
0: Mit seiner Gattin, der Shirley Scott, die an der Orgel, Trouble.

0: Ja, eine große Dame, der Hemond. Hm? Eine große Dame, der Hemond, habe ich gesagt.
1: Ja, und ja, es war ein sehr erfolgreiches Paar, sagen wir so,
0: ja.
1: Die beiden.
0: Ja, ich habe jetzt was Neueres, und zwar aus dem Jahr 2016, ist jetzt auch nicht mehr ganz neu, also eine Soul- und Funk-Band, wo ich überhaupt keine Info habe, aber die Band heißt The Groove Quartet.
1: Genau.
0: Soul Jazz Thing.

0: Ja, sehr ruhig. Gell?
1: Ja, angenehm.
0: Angenehm. Ich komme jetzt zum Horace Silver. Hm. Von denen habe ich ja einiges. Und habe gedacht, was nehme ich mit, was suche ich aus? Und wenn wir die bei der Weltmeisterschaft, die Cap Verden, so taugt haben, der Fußballverein, habe ich die LP Cap Verdean Blues mitgenommen und da spielen wir jetzt den Titelsong. Cap Verdean Blues.

0: Erstens haben wir ihn schon lange nicht mehr gehört.
1: Genau. Und die Melodie hat ein Hitpotenzial.
0: Ja, sehr fröhliches Ding, gell?
1: Ja.
0: Ich komme jetzt zu einem kanadischen Trio, Bill Bow Trio. Die haben eine Platte rausgebracht, und zwar im Jahr 1965. Die heißt Live at the Blueport Lounge. So eine Live-Aufnahme. Und es gibt jetzt also wieder eine Platte, die heißt genau so. Und da sind halt diese Nummern, die damals nicht auf der LP waren, bis auf zwei, glaube ich, sind jetzt da drauf. Also Bill Bow Trio, der Titel Crying.

traurig. Bei mir kommt nochmal der Stanley Turrentine und das ist ja schon fast Abtempo. Stanley Turrentine, Buster Brown, mit der Shirley Scott natürlich, mit seiner Ehegattin.

0: Ja, richtig schöne Soul-Jazz-Nummer.
1: Genau.
0: Ja, ich spiele nur mehr eine Nummer vom Bill Bow Trio. Ja. Der Bill Bow war ja eigentlich ein Vibraphonist, aber bei Bedorf hat er Orgel gespielt. Das hat man in der vorhergehenden Nummer gehört. Jetzt ist er mit dem Vibraphon dran. Blue-Eyed, Brown-Eyed, Soul.

0: hübsch. Ja. Hat mir gefallen.
1: Ja, interessantes kanadisches Trio.
0: Ja, ich komme jetzt wieder zu einem Organisten, der Lonnie Smith. Ah. Oder später ist er dann sogar Doktor geworden.
1: Ja.
0: Dr. Lonnie Smith. Das ist eine Aufnahme aus den 60er Jahren, I Can't Stand It. Ist das eine Coverversion von einem James Brown-Titel, I Can't Stand Myself? Oder. Aber Lonnie Smith, I Can't Stand It.

0: Naja, da kommt der Doktor mit der richtigen Medizin.
1: Genau.
0: Eine fetzige musikalische Nummer. Ja, ich komme jetzt auch zu einem Jazzer, ein Organist, Pianist, Sunny Phillips.
1: Ja, ja, also über oft Begleitmusik.
0: Ja, ich habe aber natürlich auch Solo-Alben rausgebracht. Und der Titel heißt genauso wie sein Album Black on Black.

0: Wenn man unbekannt, aber hat man gut gefallen, ja. Muss ich ehrlich sagen. Ja, ich komme jetzt zum Abschluss zum Gene Ammons, die Nummer The Black Cat. Und bis nächsten Montag, wie üblich, keep on
1: groovin'.

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3: Hallo und willkommen zum Onda Info 649. Im Interview hört ihr heute unseren Korrespondenten Markus Plate zum Erdbeben in Kolumbien. Ebenfalls im Interview Jana Flörchinger von Medico International. Sie berichtet uns von einer Klinik für alle. Ein Gemeinschaftsprojekt, das vor allem von der EZLN in Chiapas in Mexiko gebaut wird. Funal hat wie immer ein paar Nachrichten beigetragen, diesmal aus Guatemala. Und Nils Brock hat für uns zum Thema Internet der Dinge recherchiert. Hört am besten selbst. Wir wünschen euch wie immer eine lauschige halbe Stunde.
4: Guatemala. Der Verband Lambda Guatemala hat mit anderen Menschenrechtsorganisationen Verfassungsbeschwerde eingelegt. Sie fordern eine Überprüfung des bürgerlichen Gesetzbuchs und eine Reform des Artikels 78. Damit wollen sie den Weg für das Recht auf gleichgeschlechtliche Ehe ebnen. Bisher heißt es in Artikel 78, die Ehe ist eine auf Lebenszeit angelegte, zivilrechtlich geregelte Lebensgemeinschaft zwischen Mann und Frau. Sie dient dem Ziel, dauerhaft zusammenzuleben, sich fortzupflanzen, die Kinder gemeinsam zu ernähren und großzuziehen und einander zu unterstützen. Die Initiativen fordern die Streichung der Begriffe Mann und Frau und Fortpflanzen. Würden diese Begriffe gestrichen, wäre der Weg frei für Rechte, die gleichgeschlechtlichen Familien bislang verwehrt sind, wie Hinterbliebenenrente, Erbrecht, Familienversicherung und Nachlassverwaltung, so Lambda. Übrigens, der griechische Buchstabe Lambda wurde im Dezember 1974 vom International Gay Rights Congress in Edinburgh offiziell zum internationalen Symbol der Schwulen- und Lesbenbewegung erklärt. Weltweit haben LGBTIQ-Initiativen den Begriff Lambda in ihre Selbstbezeichnung aufgenommen.
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3: Markus, am 10. August ist Kolumbien von einem schweren Erdbeben erschüttert worden. Es war ziemlich verheerend und getroffen wurden vor allem die Millionenstadt Cali und das Kaffeeanbaugebiet Eje Cafetero mit seinen Großstädten Pereira und Manizales. Die Kritik an dem Präsidenten Espereira wächst seitdem. Markus, du hast einige Jahre in der Nähe von Pereira gelebt. Was wissen wir jetzt, so eine Woche später, über das Beben, über die Opfer und die Schäden?
5: Ja, also erstmal, das Erdbeben hatte ja eine Stärke von 7,4. Das ist außergewöhnlich stark gewesen also. Und das Epizentrum lag in der Nähe eines Dorfes, San José de Palmar im Chocó. Das ist die Region in Kolumbien zwischen der Pazifikküste und dieser westlichsten der drei Kordilleren, die Kolumbien durchziehen. Das sind keine 80 Kilometer von Pereira, der Provinzhauptstadt, mit seinen immerhin fast 500.000 Einwohnern entfernt. Und das ist auch der Grund,

0: warum besonders Pereira so schwer getroffen wurden. Von den insgesamt im Moment gezählten knapp 300 Toten landesweit hat Pereira allein fast 100 zu beklagen. Und dazu kommt natürlich, dass landesweit Zehntausende Häuser zerstört oder beschädigt worden sind. Auch hier ist Pereira besonders schwer betroffen. Und bei vielen Häusern wird sich erst irgendwie jetzt oder in den nächsten Wochen rausstellen, ob die Menschen da überhaupt zurückkehren können.
1: Markus, du hast einige Jahre in der Nähe von Pereira gelebt und kennst die Region sehr gut. Was ist, wenn auch gerade aus der Ferne, dein persönlicher Eindruck?
0: Ja, ich habe zunächst alle meine Friends und die Familie von meinem Ex-Freund kontaktiert, zu gucken, ob es denen gut geht. Glücklicherweise sind die alle wohlauf. Die meisten wohnen halt in den Kaffeedörfern in der Gegend um Pereira rum, ein paar auch in Pereira. Und auch in den Kaffeedörfern gibt es halt zum Teil schwere Schäden, wohl nicht ganz so verheerend oder katastrophal wie in Pereira. In Pereira selbst, das finde ich besonders tragisch, hat es mehrere ganz wichtige Kulturinstitutionen schwer erwischt. Das Kunstmuseum, das Teatro Santiago Londoño und das Centro Cultural Lucy Tejada. Und Lucy Tejada, das ist nicht irgend so ein kleines Kulturzentrum, sondern eines der ganz zentralen kulturellen Orte, auch des Lernens, auch der verschiedenen Kulturen Kolumbiens in Pereira. Und im Zentrum Pereira sehen wir also ganz großflächige Trümmerbeseitigung, mittlerweile auch den Abriss nicht mehr zu rettender Gebäude. Und neben dem Zentrum hat es auch viele Wohnviertel getroffen. Und da ist dann auch ganz interessant, dass es nicht nur in den armen Vierteln schlimm aussieht, aber es hat eben auch viele Apartmentgebäude getroffen und die sind teilweise komplett zusammengestürzt. Und viele davon sind erst seit dem letzten schweren Erdbeben von 1999, also erst danach erbaut worden. Da stellt sich dann jetzt mittlerweile auch die Frage nach Bauvorschriften bzw. deren Einhaltung. Korruption im Bausektor ist dann eine große Frage. Und diese Fragen werden erst in den nächsten Wochen oder Monaten intensiv diskutiert und ermittelt werden müssen.
1: Da wird jetzt ja auch gerade eine breite Kritik in den sozialen Medien an dem neuen rechtspopulistischen Präsidenten Espireia deutlich und auch an der staatlichen Rettungsantwort allgemein. Warum geht es da genau?
0: Ja, der neue Präsident Abelardo de la Espireia wird für seinen Umgang mit der Katastrophe tatsächlich scharf kritisiert. Das haben ja auch viele meiner Leute gesagt, mit denen ich da in Kontakt bin. Und dazu muss man wissen, der Tag des Erdbebens ist eigentlich so der erste richtige Arbeitstag des neuen Präsidenten gewesen. Der war nämlich erst wenige Tage vorher in Cali, der heute ebenfalls stark getroffenen Stadt, als Präsident vereidigt worden. Und gleichzeitig hat er davor die Amtsübergabe mit der damals noch amtierenden linken Petro-Regierung politisch aufgeladen, instrumentalisiert. Aus diesem Empalme, das ist diese wochenlange Übergabe der Amtsgeschäfte, ist de la Espireia zeitweise sogar ausgeschieden, so ganz medienwirksam, und hat sie ganz bewusst als politische Abrechnung mit der Petro-Regierung inszeniert. Und das hat sich eben jetzt gerecht. Die neue Regierung hat ihre Führungsstrukturen noch gar nicht vollständig installiert. Gerade auch in der Katastrophenschutzbehörde werden sie gleichzeitig die Kontinuität mit der Vorgängerregierung politisch in Frage gestellt hat, also nichts mit denen zu tun haben wollte. Und dann hat der Präsident dann die Katastrophe auch noch zur persönlichen Präsidentenerzählung gemacht, so mit Social-Media-Videos und Fotoshootings an allen möglichen vom Erdbeben getroffenen Orten. Der hat also im Prinzip in der Katastrophe so reagiert, wie er Wahlkampf gemacht hat, also extrem personalisiert. Und diese Katastrophenkommunikation mit politischer Selbstdarstellung ist dann, die beiden sind dann verschwommen, was bei ganz vielen Menschen auch und gerade bei den Betroffenen ganz übel aufgestoßen ist. Vor allem, dass er mit seiner gepanzerten Limousine in so ein ganz besonders getroffenes Armenviertel gefahren ist und dort gelbe Fußbälle mit dem Logo seiner eigenen politischen Bewegung verschenkt hat. Dafür hat er dann auch direkt vor Ort, und das ist auch in so Social-Media-Videos zu sehen, ganz üble Beschimpfungen geerntet.
1: Dann gab es noch den Vorwurf, der Präsident würde internationale Hilfsangebote nur von ideologisch befreundeten Ländern annehmen. Was kannst du darüber sagen?
0: Ja, das war auch sehr polemisch diskutiert. Da ist, glaube ich, Differenzierung wichtig. Es gab eben eine Menge Angebote aus Mexiko, aus Brasilien, aus Venezuela, aus Peru, aus Ecuador, Chile. Und anders als es jetzt so in den sozialen Medien x-mal gepostet wurde, hat Kolumbien jetzt gar nicht sämtliche Hilfe bestimmter Staaten abgelehnt. Der Streit betrifft insbesondere ausländische Such- und Rettungsmannschaften. Und da hat allerdings Kolumbien zunächst das Angebot Mexikos abgelehnt. Und Mexiko kennt sich ja nur mit Erdbeben und Rettungseinsätzen sehr gut aus. Daraus entstand dann aber ganz schnell der Verdacht einer politisierten Auswahl durch De La Estrella, zumal Israel, El Salvador, Ecuador und die USA Teams schicken durften. Und die sind ja eben auch alle mindestens rechtspopulistisch aufgestellt. Aber es hat natürlich so zu einigen Befremden geführt. Aber es ist eben auch ganz wichtig zu trennen, der kolumbianische Staat, der war jetzt nicht handlungsunfähig. Ne? Also Feuerwehr, Militär, Polizei, medizinische Dienste, lokale Rettungskräfte, die waren schon schnell im Einsatz und dazu eben auch unzählige ehrenamtliche HelferInnen. Aber dieses politische Krisenmanagement dieser rechtspopulistischen Regierung des neuen Präsidenten De La Estrella, die muss man eben sehr klar kritisieren. Diese Freund-Feind-Logik und diese politische Inszenierung, die kommt jedenfalls in Kolumbien überhaupt nicht gut an.

0: Die Region in Chiapas ist durchdrungen von Gewalt gegen organisierte Gemeinden und einer Art neue Kriege, wie die Anthropologin Rita Segado es bezeichnet. Diese neuen Kriege spielen sich nicht zwischen Nationalstaaten ab, sondern ihre Hauptakteure sind organisierte Kriminalität, parastaatliche Gruppen, staatliche Institutionen und privatwirtschaftliche Unternehmen. Dieser Logik folgend kann man in Chiapas von einem solchen neuen Krieg um die Kontrolle über die Bevölkerung und strategische Territorien sprechen, die zwischen mafiösen Banden, parastaatlichen Milizen und dem Militär ausgetragen wird. Der dramatische Anstieg von Gewalt gegen die indigene Bevölkerung und organisierte Gemeinden ist somit keinesfalls als vereinzelte Kämpfe lokaler Banden zu erklären. In dieser Gemengelage liegt langfristiger Schutz in organisierten Gemeinden und unabhängigen Strukturen. Seit 1994 vertritt vor allem die EZLN diesen Ansatz. Onda traf sich mit Jana Flörchinger, Referentin für Lateinamerika bei der Hilfs- und Menschenrechtsorganisation Medico International, wo sie zu transnationalen autoritären Regierungen arbeitet. Medico unterstützt in Chiapas und anderen Teilen Mexikos soziale Bewegungen in ihren Kämpfen um Selbstbestimmung. Jana, was macht ihr aktuell?
1: Wir haben eine Kampagne auf den Start gebracht. Bei der Kampagne Clínica para Todos oder Klinik für alle geht es darum, den Aufbau und die Ausstattung sowohl als auch die Ausbildung für eine selbstverwaltete Klinik in den zapatistischen Gemeinden mit zu unterstützen und aufzubauen.
0: In Chiapas unterstützt Medico sowohl die EZLN als auch das Menschenrechtszentrum FRAIWA. Medico unterstützt hier den Ansatz mit Selbstorganisierung auf lokaler Ebene, soziale Konflikte politisch und nicht militärisch lösen.
1: Und dazu muss man sagen, dass in Chiapas eines der prekärsten, ärmsten Bundesstaaten ist in ganz Mexiko und entsprechend diese sehr prekären Lebensweisen sich auch widerspiegeln im Gesundheitssystem. Das geht zurück auf Rassismus und die langjährige, 500-jährige Geschichte der Kolonialisierung, die natürlich Vertreibung und Gewalt und so weiter mit sich bringen. Vor allem gegen indigene Bevölkerungsgruppen, organisierte Gemeinden und so weiter. Und entsprechend ist auch der Zugang zu Gesundheit und Gesundheitsversorgung entsprechend prekär. Und genau in diesem Kontext hat die zapatistische Bewegung, die EZLN, bereits in den 90er Jahren ein selbstverwaltetes Gesundheitssystem aufgebaut. Und diese Klinik, die jetzt gerade neu gebaut wird, die ist Teil davon.
0: Um dieser Undurchsichtigkeit und der Gewalt die Stirn zu bieten, muss man sich auf lokaler Ebene gemeinschaftlich organisieren. Das scheint die einzige Möglichkeit.
1: Deswegen unterstützt Medico den Aufbau und die Ausstattung der Klinik, aber auch die Ausbildung von Gesundheitspromotorinnen und Pflegepersonal in den Bereichen Allgemeinmedizin, aber auch Sexual- und reproduktive Gesundheit. Zahngesundheit ist ein Bereich.
0: Und wie seid ihr auf die Klinik gekommen? Habt ihr sie schon persönlich kennengelernt?
1: Medico arbeitet schon seit einigen Jahren in Chiapas und unterstützt organisierte Gemeinden in ihrer Selbstbestimmung und in ihrer Organisierung. Und dazu gehört nun mal eben auch die EZLN als der wichtigste Akteur in den Kämpfen um Selbstverwaltung. Und entsprechend unterstützen wir eben auch diese Klinik und die EZLN ganz konkret in ihren Bestrebungen um Selbstbestimmung.
0: Medico selbst hat auch eine Geschichte in der Region, in Lateinamerika, im Aufbau von Gesundheitssystemen von unten. Seit den 1980er Jahren gibt es Projekte in Nicaragua, El Salvador und Guatemala.
1: Deswegen ordnet sich das auch ein in die Kontinuität der Geschichte von Medico. Und wir waren im letzten Winter dort und damals war der Rohbau sozusagen schon vorangeschritten. Der Aufbau dieser Klinik ist, das kann man sich vorstellen, das ist eine ein sehr solidarischer Prozess. Das sind HandwerkerInnen, ExpertInnen in Elektrizitätssystemen zum Beispiel, die immer wieder in Arbeitsschichten nach Chiapas reisen oder auch vor Ort sind, aber auch aus anderen Teilen Mexikos kommen oder auch aus anderen Ländern und bei dem Aufbau dieser Klinik unterstützen.
0: Genau, das heißt, dass die Leute, die in der Region wohnen, sich dann auch aktiv mit einbringen, engagieren, vielleicht da arbeiten?
1: Genau, also die Idee dabei ist, dieses Krankenhaus aufzubauen, ist, dass es genau das ist, dass es eben auf kollektiver Verantwortung basiert. Also vor allem die EZLN und die zapatistischen Gemeinden bringen sich ein. Das seien das irgendwie im Aufbau, ganz konkret in der handwerklichen Arbeit, aber eben auch in der Gesundheitsarbeit. Es gibt Ausbildungsmodule, um immer wieder Fachpersonal zu schulen. Und es gibt auch bereits viel Erfahrung im Gesundheitsbereich. Also wie gesagt, das ist eine 30-jährige Geschichte dieses autonomen zapatistischen Gesundheitssystems. Und in vielen kleineren Gemeinden gibt es auch Gesundheitszentren. Es gibt Erfahrung, viel Erfahrung mit Gynäkologie. Tatsächlich wurde die Gynäkologie oder die Versorgung von Menschen mit Uterus war schon von Anfang an ein sehr wichtiger Pfeiler. Und tatsächlich ist auch in diesen Regionen die Kindersterblichkeit gesunken. Sehr einfache Komplikationen, die mit simplen Eingriffen behoben werden können. Da gibt es einfach sehr viel Erfahrung.
0: Was hat dich besonders beeindruckt?
1: Mich beeindruckt, dass die Klinik ein Ausdruck von Autonomie und Selbstbestimmung ist. Es ist ein politisches Projekt und es macht deutlich, dass die Infrastruktur für Gesundheit und für Fürsorge, wie sie die EZLN in dem sehr konkreten Projekt praktisch umsetzt, auf Selbstbestimmung und Kollektivität basiert. Mit Selbstbestimmung meine ich in dem Fall, dass jede Person selbst entscheiden kann, was für sie das Beste ist. Und mit Kollektivität meine ich, weil die Klinik oder das Projekt davon getragen ist, dass es eine gemeinsame Verantwortung dafür gibt. Wir leben in einer Welt von einer gesellschaftlichen Verrohung. Das Recht des Stärkeren ist das, was sich aktuell durchsetzt. Und sowas wie Fürsorge, Care, kollektive Verantwortung und vor allem eine Infrastruktur, die das zulässt, findet darin einfach überhaupt keinen Platz.
0: Magst du vielleicht noch kurz was zur Kampagne sagen?
1: Die Kampagne hat zum Ziel, eben diese Klinik zu unterstützen. Das ist sehr punktuell. Wir wollen damit aber die Kämpfe um Autonomie unterstützen und haben uns quasi sozusagen darauf konzentriert, diese Klinikkampagne zu machen.
0: In den nächsten Wochen und Monaten wird es weitere Veranstaltungen, Artikel und Beiträge dazu geben. Neben Medico gibt es ein Netzwerk von europäischen Solidaritätsgruppen, die ebenfalls die Klinik unterstützen. Auf der Webseite www.klinik-für-alle.de findet man alle Informationen über die Spendenkampagne.
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5: Vor ein paar Jahren, als die künstliche Intelligenz noch in den Kinderschuhen steckte, da schien das Internet der Dinge das große Ding zu sein. Vernetzte Maschinen sollten uns Menschen den Alltag erleichtern. Der Kühlschrank würde uns Einkaufslisten aufs Handy schicken, wenn er leer ist, oder der Toaster uns Warnmeldungen, wenn das Brot zu braun wird. Diese Versprechen stehen irgendwie immer noch im Raum, aber sind sie noch relevant? Ist die elektronische Automatisierung des Alltags in Zeiten, da seltene Erden immer seltener werden, noch nachhaltig? Und was sagen Menschen aus dem globalen Süden zum dringenden Bedürfnis des perfekt gebräunten Toasts? Wir haben uns umgehört.
6: Internet der Dinge. Das ist im Prinzip, wenn man jedes Ding, was man so findet, vom Toaster, der viel zitiert wird, bis hin zu kleinen Kameras, miteinander vernetzen und sozusagen ans Internet anschließen. Also wenn man zum Beispiel einen Sensor hat, der eine Pflanze monitort, so schaut, hat die Pflanze genug Wasser, geht es sehr gut, hat die genug Sonne, dann kann man das über diese Schnittstellen, über diese Sensoren sozusagen dann auf der eigenen App oder auf einer eigenen Webseite nachschauen. Und so sind es eben nicht nur Menschen, die ins Internet reinschreiben, sondern auch Sensoren, die uns Daten liefern über unsere Umwelt zum Beispiel.
5: keine Frage. Sandra Mamic vom Verein Global Innovation Gathering mag Technik. Seit vielen Jahren bauen die Wahlberlinerin und ihre Kolleginnen Brücken über den Digital Gap, vernetzen Ideen und InnovatorInnen aus dem globalen Süden mit Gleichgesinnten im globalen Norden. Auf Gadgets und Gurus verzichtet Sandra dabei gern. Viel lieber sind ihr Menschen, die nicht über Technik reden, sondern sie machen.
6: Nicht nur mit dem Kopf, nicht nur mit Daten, sondern du machst auch Sachen mit deinen Händen. Du baust etwas, sei es jetzt mit einer Säge oder eben mit dem 3D-Drucker bauen kann, dass man durch Machen auch was verändern kann und dann auch anderen nochmal viel besser zeigen kann, was ist das eigentlich, was die Gesellschaft so ein kleines bisschen besser machen kann.
5: Und schon sind wir mittendrin in der Welt der Machenden, die sich selbst meist Maker nennen. Die international vernetzte Szene ist immer hands-on, manos en la masa, egal ob analog oder digital. Einmal im Jahr treffen sie sich in einem eigenen Makerspace beim Festival für die digitale Gesellschaft Republika. Statt auf Geschäftsgeheimnissen setzen die Maker auf offene Innovationen. Statt Maschinen huldigen sie praktischen und nachhaltigen Dingen, auch im Internet und erst recht im Internet der Dinge. Und deshalb spricht der gelernte Physiker Jureke Reus aus Brasilien in einem Workshop nicht von smarten Toastern, sondern von digitalisierten Weidezäunen. Denn im Hinterland von Sao Paulo stehen die Kleinbauern einem ziemlich monströsen Problem gegenüber.
2: No Brasil tem um problema até um pouco maior, desse porco ele cruzar com um porco doméstico, né?
7: Wir haben in Brasilien ein ernsthaftes Problem mit einem Tier namens Java Porco, das inzwischen sogar die Ernährungssicherheit bedroht. Java Porcos sind eine Kreuzung aus Wildschweinen und Hausschweinen. Diese Kreuzung ist größer als normale Schweine und in freier Wildbahn hat dieses Tier keine natürlichen Feinde. Auch die LandwirtInnen können es mit ihnen nur schwer aufnehmen. In einer Nacht kann eine Rotte ein ganzes Maniokfeld leerfressen und diese Wurzelknollen sind ja quasi die Ernährungsgrundlage des Landes.
2: A base da alimentação praticamente no Brasil é a mandioca, né?
5: Herkömmliche Weidezäune überrennen die Java-Porcos meist einfach und auch elektrische Zäune können sie zerstören. Dann alarmiert zu werden und schnell das Loch zu finden, durch das die Tiere aufs Feld gelangt sind, dafür basteln Jure und seine Studiengruppe der Universidade Federal de São Paulo an einer pragmatischen Sensorlösung.
7: Geräte und Sensoren zu entwickeln, ist dabei nur das eine. Die Menschen, die auf dem Land leben, sollen sie ja auch benutzen können. Also haben wir uns angesehen, mit was sie schon arbeiten, nämlich mit batteriebetriebenen Spannungsmessern, sogenannten Voltmetern. Ein ganz einfaches Gerät, das nur aus etwa 12 Bauteilen besteht. Wir haben dann eine Version gebaut, die sich an einen Zaun anschließen lässt. Wir sind also von einem einfachen Gerät ausgegangen, um damit Sensoren zu entwickeln. Noch befinden wir uns in der Testphase, das Ganze noch kostengünstiger zu machen.
2: Então é esse o desafio de deixar baixo custo, é.
5: Bald schon soll die Landbevölkerung auf dem Handy in Echtzeit die elektrischen Weidezäune überwachen können. Noch ist die Technologie nicht marktreif. Einen Schritt weiter ist Leila Younis, die am Nachbartisch Interessierten gerade eine Garnspinnmaschine erklärt. Ursprünglich gar nicht ihre Masche, denn Leila kam vor einigen Jahren zunächst als Architekturstudentin nach Prag, wurde dort aber schnell zu einer bekennenden Makerin.
8: Ich glaube, dass alle Architekten Maker sein müssen. Denn eines der großen Probleme, mit dem wir in der Welt der Architektur zu kämpfen haben, ist die mangelnde Fähigkeit, unsere eigenen Elemente zu gestalten. Und die Tatsache, dass wir beim Bau unserer eigenen Elemente stets auf andere angewiesen sind.
5: Selbst gestalten und das im Dialog mit Technologie. Kein Wunder, dass Leila das Internet der Dinge eher als etwas versteht, um gemeinsam Dinge herzustellen und zu teilen, als Maschinen mit Maschinen zu koppeln.
8: Ich dachte immer, dass in der Maker-Szene fast ausschließlich digitale Schaltkreise hergestellt werden und dass sich nur sehr wenige auf räumliche Möglichkeiten oder das ABC des Designs konzentrieren. Aber es gibt eine Zusammenarbeit zwischen Maschine und Mensch, wie sie beispielsweise in einer Tischlerei stattfindet, in der gleichzeitig sowohl analoge als auch digitale Werkzeuge zum Einsatz kommen.
5: Und genau an dieser Schnittstelle arbeitet sie heute erfolgreich mit ihrem Unternehmen ILO Textiles. Zusammen mit ihren KollegInnen entwirft Leila Tools, die überall auf der Welt nachgebaut werden können. Die meisten Teile des elektrischen Spinnrads ILO Spinning Machine lassen sich passgenau mit einer HSC-Fräse fertigen. Online oder vor Ort gibt Leila auch Workshops für eine individuelle Garnherstellung. Davon profitieren in erster Linie nicht HobbyschneiderInnen, sondern Schneidereien und mittelständige Betriebe im globalen Süden.
8: Das ist mir sehr wichtig, dass es darum geht, ein Produkt zu entwickeln, mit dem sowohl handgefertigte Kleidung als auch andere Erzeugnisse hergestellt werden können. Zum Beispiel in Kolumbien, wo wir einen sehr großen artisanalen Textilsektor haben. Ich halte es für grundlegend, auch bei der Handarbeit nicht immer ein Produkt von 0 auf 100 zu entwickeln, sondern bereits bei, sagen wir, 25% ansetzen zu können.
5: Ein Viertel weniger Arbeit bei der Garnherstellung, dank kostengünstiger und lokal hergestellter Werkzeuge, deren Blueprints über das Internet verbreitet werden. In Zeiten anfälliger Lieferketten und knapper Rohstoffe klingt das nach einem verlockenden Ansatz, vor allem für die kleingewerbliche Textilproduktion, von der Leila spricht. Nur lässt sich dieser Faden auch außerhalb der Textilbranche aufnehmen? Ja, sagt Andrew Lamb von der Organisation Internet of Productions, denn dieser Name ist Programm.
9: Das Internet of Production ist ein Projekt, an dem ich arbeite, um eine horizontale Skalierung zu erreichen, nicht unbedingt eine vertikale. Es ist ein Versuch, die industrielle Entwicklung voranzutreiben, die ich als industrielle Dezentralisierung bezeichne. Eine Dezentralisierung statt Degrowth und Rückentwicklung. Es geht um die Verteilung der Produktion auf lokale Communities. Ich glaube, die Zukunft wird stark von netzunabhängigen Strukturen geprägt sein, von Selbstversorgung und Selbstresilienz. Nicht von der Abhängigkeit, alles selbst tun zu müssen, sondern von der Fähigkeit, alles selbst zu tun.
5: Netzunabhängig, das heißt kein totaler Verzicht auf das Internet, sondern auch hier ein Umdenken. Statt für jede Bauanleitung YouTube-Videos zu schauen, die 10.000 Kilometer entfernt in einem Google Data Center liegen, lassen sich relevante Daten auch auf einem kleinen Server hosten und in einem lokalen Netzwerk nutzen. Zum Beispiel für das Design und das Monitoring elektronischer Weidezäune oder zum dezentralen Fädenspinnen. Und eine nicht ganz neue Idee habe dafür eine zentrale Bedeutung, sagt Wildschweinbändiger Jure.
7: Offene Software ist entscheidend, denn sobald sie offen ist, haben wir alle Informationen über die Funktionsweise von Geräten oder Software. Und darauf aufbauend können wir sie dann anpassen und unsere Tools und Geräte zugänglicher und erschwinglicher machen. Die Menschen sollten das Grundprinzip all dieser Dinge verstehen, um dann für ihren eigenen Bedarf vom Einfachsten und Wesentlichen ausgehen zu können. Das ist meiner Meinung nach der richtige Weg.
4: Hallo, hallo.
5: So gesehen ist der Talk von Maschine zu Maschine im Internet der Dinge nur eine Momentaufnahme, ein Gespräch unter vielen. Nach wie vor ist entscheidend, wie und wofür Mensch Werkzeuge baut und miteinander koppelt. Dinge, die sich gemeinsam anpassen und reparieren lassen, statt einer Gadget-Lawine, die uns anblinkt, als wolle sie sagen:
4: Wir sind der Elektroschrott von morgen.
5: Und so ist das nächste große Ding vielleicht einfach 1000 kleine Dinge. Auch im Internet.

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6: Hallo und herzlich willkommen zur 1140. Folge von Radio Attack.
3: Heute mit mir, Maja.
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3: Heute geht es um das Thema Aufrüstung und Austerität. Zurzeit hört man ja immer wieder, Österreich muss sparen. Doch stimmt das eigentlich? Und wenn ja, wieso muss Österreich eigentlich sparen? Und wieso kann trotzdem gleichzeitig aufgerüstet werden? Wo kommt das Geld dafür her? Mit genau diesen Fragen beschäftigen wir uns heute in der Folge von Radio Attack. Wenn Österreich zu hoch verschuldet ist, droht dem Land ein Defizitverfahren. Das ist eine Art Warnung oder Kontrollverfahren der EU gegenüber ihren Mitgliedstaaten. Zu hoch verschulden kann sich ein Staat dann, wenn er mehr Geld ausgibt, als er durch Steuern oder andere Einnahmequellen einnimmt. Wenn die Schulden zu hoch sind, verstößt es gegen die Schuldenregeln der EU. Diese werden auch Maastricht-Kriterien genannt. Und alle Länder der EU müssen sie einhalten. Für die Schuldenregeln ist das BIP ganz zentral. Aber was ist das BIP nochmal? Das BIP ist das Bruttoinlandsprodukt und beschreibt alle Arbeit, Waren und Dienstleistungen, die innerhalb eines Jahres in einem Land hergestellt werden. Die erste Regel der EU besagt, dass die jährliche Neuverschuldung nicht mehr als 3% des BIP betragen darf. 3% des BIP, das sind circa doppelt so viel, wie in Österreich jährlich für Familienleistungen ausgegeben wird. Außerdem darf der Schuldenstand eines Landes insgesamt nicht mehr als 60% des BIP des Landes betragen. In Österreich wären das ungefähr 308 Milliarden Euro, also 33.000 Euro pro EinwohnerIn. Die Europäische Kommission und die Europäische Zentralbank überprüfen die Erfüllung dieser Kriterien und die Europäische Kommission kann bei Nicht-Einhalten das eben genannte Defizitverfahren einleiten. Österreich will dieses jedoch unbedingt verhindern, dass sonst finanzielle Sanktionen, steigende Zinsen und Einsparungen drohen. Doch wie ist da der aktuelle Stand?
7: 2025 wurden ca. 6,3 Milliarden Euro eingespart und dieser Betrag steigt bis 2029 auf 14,6 Milliarden an. Doch wo wird dieses Geld nun abgezogen? Die Sparmaßnahmen führten beispielsweise zu einer Abschaffung des Klimabonus, finanziellen Nachteilen bei früherer Pensionierung, die Sozialleistungen werden nicht mehr an die Inflation angepasst, zudem wurde der Krankenversicherungsbeitrag für Pensionen angehoben und es gab ebenfalls Änderungen bei Gebühren sowie steuerliche Maßnahmen. Ihr merkt schon, die Liste ist lang. Wir haben Menschen auf der Straße dazu befragt, was sie von den Sparmaßnahmen halten. Sie haben uns Folgendes gesagt.
9: Das finde ich schrecklich, schrecklich. Also Aufrüstung oder dass man fürs Klima nichts hergibt oder für soziale Sachen, ganz furchtbar.
10: Kriegen Sie selbst etwas von den sozialen Kürzungen im Alltag mit, in Familie, Freunde etc.?
9: Ganz persönlich nicht, aber ich finde es halt ganz schrecklich, zum Beispiel Krankenkasse kürzt irgendwelche Krankentransporte für, weiß ich nicht, was man halt da so gelesen hat oder was in den Nachrichten ist. Ich finde das furchtbar oder vermutlich auch, wenn man das was ich vielleicht so persönlich mitkriege, dass alle möglichen Freunde und Freundinnen auf irgendwelche neuen Hüften 2,5 Jahre lang warten und sie das dann privat zahlen. Das kriege ich dann doch mit, ja.
7: Was sind jetzt die Folgen von diesen Kürzungen? Personen mit geringerem Einkommen, Pensionistinnen und Sozialhilfeempfängerinnen spüren die Sozialkürzungen natürlich am meisten, während sich jene mit höherem Einkommen zurücklehnen können und zusehen, wie die Sparmaßnahmen auf den Rücken der unteren Hälfte ausgetragen werden. Nun wirkt es so, als würde beim Budget überall viel eingespart werden, um das Defizitverfahren unbedingt zu vermeiden. Doch ist das wirklich so? Lasst uns jetzt mal einen genaueren Blick auf einen Unterteil des Budgets, das Verteidigungsbudget, werfen. Okay.
8: Insgesamt sollen bis 2032 über 17 Milliarden Euro in Waffen und Militär investiert werden. Das zeigt, dass hier im Gegensatz zum Sozialen anscheinend kein Grund zum Sparen besteht und weiter Geld ausgegeben werden kann. Vor 3 Jahren wurde vom österreichischen Bundesheer ein Aufbauplan vorgestellt. Dieser besagt, dass die Landesverteidigungsausgaben bis 2032 auf 2% des BIPs angehoben werden sollen. Daher heißt der Plan auch ÖBH 2032+. Das wären aktuellen Prognosen zufolge ab 2032 dann über 12 Milliarden Euro pro Jahr. Zum Vergleich, das ist etwa mehr als doppelt so viel, wie derzeit jährlich für Universitäten in Österreich ausgegeben wird. Auf EU-Ebene gibt es ebenfalls einen Plan zur Militarisierung und Aufrüstung namens ReArm Europe. Das Programm umfasst Investitionen von insgesamt über 800 Milliarden Euro. Es wurde undemokratisch und ohne Einbindung des Parlaments beschlossen. Das Programm beinhaltet eine nationale Ausweichklausel. Sie erlaubt den Mitgliedstaaten, mehr in Verteidigung zu investieren, als es die eigentlichen Schuldenregeln der EU erlauben würden. Österreich hat dieses Programm bereits in Anspruch genommen und diese Klausel für die Jahre 2025 bis 2028 aktiviert. Gerechtfertigt wird diese Ausnahme durch die EU mit der geopolitischen Lage und der Notwendigkeit für eine mögliche Aggression, wie sie in der Ukraine eingetroffen ist, vorzusorgen. Die zusätzlichen Verteidigungsausgaben können jährlich bis zu 1,5% des BIP, was aktuell ca. 7,7 Milliarden Euro wären, betragen und schaffen somit mehr Flexibilität und budgetären Spielraum. Um sich das besser vorzustellen, hier ein Vergleich. Der im Jahr 2007 gegründete österreichische Klima- und Energiefonds förderte insgesamt bis 2024 3,7 Milliarden Euro. Die zusätzlichen Militärausgaben eines Jahres sind somit mehr als doppelt so hoch wie die gesamten Fördermittel des österreichischen Klima- und Energiefonds über mehr als ein Jahrzehnt hinweg. Habt ihr schon mal von dieser Klausel gehört? Wir haben uns gefragt, ob die Bevölkerung in Österreich von diesen Regeln Bescheid weiß und haben dazu ein paar Interviews geführt.
10: Es gibt zurzeit ja in vielen Ländern in der EU soziale Kürzungen, Austeritätsprogramme. Man muss Geld einsparen, weil die Verschuldung zu hoch ist. Gleichzeitig wurde von der EU jetzt so eine Ausweichklausel verabschiedet, dass quasi jeder Mitgliedstaat diese aktivieren kann und dann, obwohl sie Einsparungen auf der einen Seite tätigen müssen, gleichzeitig trotzdem mehr in Militär investieren können, ohne dass quasi sanktioniert wird von der EU. Wie steht ihr dazu?
11: Also das finde ich nicht besonders gut. Also vor allem die sozialen Kürzungen, die Kürzungen an der Unis, die vorgenommen sind, ist eine komplette Einschränkung. Und dass dann trotzdem von der EU diese neue Klausel eingeführt wird, das verstehe ich nicht. Also das macht für mich überhaupt keinen Sinn.
12: Also ich finde, es bringt nichts, das Geld in die eine Richtung zu stecken, wenn es auf der anderen Seite fehlt. Weil, sagen wir so, ein Land, wenn man irgendwo was wegkürzt, ist einfach geschwächt. Und dann bringt es nichts, eine andere Seite zu stärken.
10: Okay, du hast schon die Unis angesprochen. Ich nehme an, ihr seid wahrscheinlich beide Studenten. Bekommt ihr selbst was von den sozialen Kürzungen im Alltag mit oder Freunde, Familie?
11: Im Moment noch nicht. Ich bilde mir ein, dass Kürzungen an unserer Uni auch geplant sind. Inwiefern bin ich mir nicht hundertprozentig sicher. Im Moment habe ich zum Glück die Kürzungen noch nicht so stark miterlebt und hoffe, dass das auch weiterhin so bleibt.
12: Also ich habe nur mitbekommen, dass bei uns an der Uni eine Demonstration war gegen die Kürzungen, aber das ist sozusagen eine Maßnahme, bevor etwas passiert. Also wir haben noch nichts mitbekommen.
10: Okay, danke fürs Interview.
8: Die 3% Defizitgrenze kann von EU-Ländern somit überschritten werden, ohne dass von der EU-Kommission ein Defizitverfahren eingeleitet wird. Aber nur, wenn diese Überschreitung auf erhöhte Verteidigungsausgaben zurückzuführen ist. Selbst nach 2028 kann diese Abweichung weiterhin gelten, wenn sie mit Lieferungen militärischer Ausrüstung zusammenhängt, die vor Ende 2028 vertraglich vereinbart wurden. Hier kann man also feststellen, dass bei Aufrüstung ein Aussetzen der Maastricht-Kriterien aus Sicht der EU als legitim angesehen wird. Die Rechtfertigung dafür ist die geopolitische Zeitenwende in der Welt und die Angst der EU vor einer weiteren Aggression Russlands. Um die geopolitische Situation und Verhältnismäßigkeit der Aufrüstungsagenda einordnen zu können, werfen wir jetzt einen genaueren Blick auf die militärischen Kennzahlen der NATO und vergleichen sie mit denen Russlands.
13: Eine Studie von Greenpeace aus 2024 kommt zu dem Ergebnis, dass die NATO-Staaten ohne die USA Russlands Militärausgaben bereits übertreffen. Die Studie bezieht sich auf den Stand im Jahr 2023, in dem das Militärbudget der NATO 420 Milliarden US-Dollar betrug. Das Militärbudget Russlands hingegen unter Berücksichtigung der schwachen Kaufkraft nur 300 Milliarden US-Dollar. Aber nicht nur beim Budget ist die NATO Russland überlegen, sondern auch beim Truppenkontingent. NATO-Europa hat ca. 3 Millionen Truppen, während Russland nur ca. 1,3 Millionen Truppen hat. Bei Großwaffensystemen sieht es ähnlich aus, denn da hat die NATO mindestens dreimal so viele wie Russland. Nun sollte man die Notwendigkeit und Verhältnismäßigkeit dieser Aufrüstungsagenda nach den genannten Zahlen wohl nochmals in Frage stellen. Insbesondere mit dem Hintergrundwissen, dass bei Themen wie Klimaschutz oder Soziales keine Klauseln von der EU veranlasst wurden. Der Klimawandel sowie der Sozialabbau sind aber ebenfalls ernstzunehmende Krisen, welche von der EU und auch von der Seite Österreichs wohl nicht ernst genommen werden.
14: Aber wer profitiert jetzt eigentlich von den geplanten Aufrüstungsmaßnahmen? Das sind die Rüstungskonzerne selbst durch ihre steigenden Aufträge und Aktionäre und Aktionärinnen durch steigende Kurse am Aktienmarkt. Um genau zu sein, müsste man sagen, es sind die UnternehmerInnen, denen die Rüstungskonzerne gehören. Und jene Menschen, die Aktien von beispielsweise Rheinmetall oder Glock besitzen. Aktives Handeln im Aktienmarkt setzt außerdem verfügbares Geld voraus, was zum Großteil bei Menschen mit höherem Einkommen vorhanden ist. Diese müssen nämlich nicht jeden Cent umdrehen, um über die Runden zu kommen. Das zeigt, dass die GewinnerInnen der Aufrüstungsagenten die UnternehmerInnen sind, sowie jene Personen, die Aktien von Rüstungskonzernen besitzen.
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0: Werfen wir nun einen genaueren Blick auf den Rüstungssektor in Österreich. In welche Bereiche wird investiert? Der Lobbysektor der Rüstungsindustrie in Österreich ist besonders stark und momentan tut sich hier viel. Die Industrie erwirtschaftet etwa 3,3 Milliarden pro Jahr. Globale Trends gehen in Richtung Spezialisierungen und setzen vor allem auf technische Neuerungen. Der Sektor ist für Außenstehende bewusst intransparent gestaltet. Als momentan wichtigstes Beispiel dafür im österreichischen Kontext dient Rotax, welches sich auf Benzinmotoren für Leicht- und Ultraleichtflugzeuge spezialisiert hat und einen Produktstandort in der Nähe von Wels hat. So gab es 2022 die Vermutung, dass ein Rotax-Motor in einer russischen Kampfdrohne gefunden wurde. 2025 soll die israelische Armee eine Drohne mit einem Rotax-Motor verwendet haben. Rotax handelt zwar selbst nicht direkt mit russischen oder israelischen Partnern, so ist es jedoch nicht auszuschließen, dass die Motoren über andere Länder geliefert wurden und so eher indirekt aus Österreich gekommen sind. Die Empörung darüber ist groß. So gibt es auch wiederholt Protestaktionen von ZivilistInnen direkt auf dem Produktionsstandort. Firmen im Rüstungssektor setzen auf schlichtes Marketing und bieten neben vielen weiteren innovativen Produkten moderne Sicherheitstechnologien an. So gibt es in Österreich mehrere hochspezialisierte Unternehmen, die in den Bereichen Militärtechnik, Luftfahrt, Panzer- und Energiesysteme sowie IT- und Softwarelösungen tätig sind. Ihre Produkte dienen sowohl dem Bundesheer, internationalen Streitkräften als auch zivilen Sicherheitsanwendungen. Zusammenfassend können wir sagen, dass auf nationaler sowie auf internationaler Ebene stark in die Aufrüstung und Militarisierung investiert wird und daher in anderen wichtigen Bereichen gespart wird. Doch so wollen wir diesen Beitrag nicht enden. Schließlich ist die Situation nicht nur hoffnungslos. Und es gibt auch einige sozial orientierte Perspektiven und Ideen, die Mut machen können.
1: Einerseits gibt es hier beispielsweise den Ökosozialisten Christian Zeller, der als Mitglied der Zeitschrift Emanzipation Gegenpositionen zu heutigen Militarisierungstrends stärkt. Auch Zeller beschreibt die derzeitige Situation und Entwicklung als besorgniserregend, nennt jedoch Möglichkeiten, um dagegen anzukämpfen. Die Antworten können nicht isoliert betrachtet werden, sondern sind Teil von größeren Visionen. Für seinen Entwurf verbindet er drei Strategien, was er die ökosozialistische Perspektive nennt. Erstens müssen planetarische und ökologische Grenzen respektiert werden und es darf keine Ausnahmen geben, wenn es um das Befolgen von Klimazielen geht. Die Produktion und der Einsatz von Waffen sind extrem schädlich für die Umwelt und beruhen enorm auf dem Einsatz von fossilen Energiequellen. Der Ausbau der Rüstungsindustrie sabotiert etliche Bemühungen der letzten Jahre, die fossile Energieerzeugung zu verringern. Emissionen, die im Kontext der Rüstungsindustrie entstehen, werden häufig in Klimabilanzen von Nationalstaaten nicht mit einbezogen. Diese Intransparenz erschwert das Einhalten von Klimazielen weiter. Darüber hinaus muss die Verteidigung für Zeller transnational und global solidarisch gedacht werden. Produktionssysteme sowie politische Dynamiken sind global so stark miteinander verwoben, dass Veränderungen nur kontinental ausgerichtet werden können. Zuletzt müssen soziale Kämpfe immer und konsequent unterstützt werden. Jegliche Formen der Ausbeutung, Unterdrückung und Diskriminierung sind zu bekämpfen, gleich in welcher geopolitischen Situation es sich abspielt.
2: Die Aufrüstungsagenda muss unbedingt gestoppt werden. Doch wie ist das möglich oder ist es momentan überhaupt möglich? ATTAC und weitere Organisationen stellen daher folgende konkrete Forderungen an die österreichische Regierung. ATTAC fordert ein Veto gegen Rearm-Europe-Programme in der EU sowie ein Nein zum 2%-Ziel und dem Aufbauplan 2032 Plus für Österreich. Wir fordern, dass Österreich sich nicht an den Rearm-Europe-Initiativen beteiligt, sich aus den laufenden Programmen zurückzieht und dort womöglich ein Veto einlegt. Auf EU-Ebene müssen der Defence Readiness Omnibus, ein Paket zur schnellen Umsetzung der militärischen Aufrüstung in Europa, sowie weitere Deregulierungsmaßnahmen einschließlich der Einstufung von Rüstungsinvestitionen als nachhaltig im Rahmen der EU-Taxonomie konsequent verhindert werden. Die EU-Taxonomie ist ein Regelwerk, das festlegt, welche wirtschaftliche Tätigkeiten als nachhaltig angesehen werden. Statt einer Ausweitung der Verteidigungsausgaben setzen wir uns für eine Rücknahme der aktuellen Aufrüstungspläne ein. Österreich soll das 2%-Ziel des BIP bis 2032 klar ablehnen und Verteidigungsausgaben auf ein notwendiges Minimum begrenzen, um finanzielle Ressourcen für soziale Sicherheit, Klimaschutz und Friedensförderung freizuhalten.
0: Außerdem fordert der TAC mehr Investitionen in menschliche Sicherheit, soziale Infrastruktur und Klimagerechtigkeit. Statt weiterhin Milliarden in militärische Aufrüstung zu stecken, müssen öffentliche Mittel gezielt in nachhaltige Sicherheit von Menschen und Umwelt investiert werden. Das bedeutet, gesellschaftliche Resilienz stärken, zivile Friedensarbeit ausbauen und Strukturen fördern, die Konflikte verhindern statt verschärfen. Wir fordern daher, dass finanzielle Ressourcen vorzugsweise in Menschenrechtsarbeit, den Schutz der Demokratie, Familien, hochwertige Bildungs- und Gesundheitsangebote, Umweltschutz und Klimagerechtigkeit, Geschlechtergerechtigkeit sowie internationale Zusammenarbeit fließen. Nur durch solche Investitionen entsteht echte, langfristige Sicherheit, auch für jene, die bereits heute vor Kriegen fliehen oder sich dem Militär verweigern. Diese Mittel können insbesondere durch gerechte Besteuerung und eine konsequente Umverteilung bereitgestellt werden. Auch aktive Neutralität, globale Solidarität und Abrüstungsverträge als Friedensstrategie fordert ATTAC. Aktive Neutralitäts- und Friedenspolitik muss sich für die Opfer von Krieg und Gewalt, die Beendigung von Kriegen für Diplomatie sowie internationale Abrüstungs- und Rüstungsbegrenzungsabkommen einsetzen. Österreich hat sich in der Vergangenheit erfolgreich für Abrüstungsabkommen stark gemacht, zum Beispiel für das Verbot von Landminen, Streumunition und Atomwaffen. Echte Friedenspolitik muss diesen Weg einschlagen und sich weiter für ein Verbot vom Völkerrecht geächteten Waffen einsetzen und eine internationale Abrüstung anstoßen. Das kann durch die Stärkung und Demokratisierung internationaler Institutionen wie der UN und dem OSZE durch den Ausbau von Fähigkeiten zur zivilen und gewaltfreien Konfliktlösung und Präventionen sowie durch Maßnahmen der Friedensbildung und Forschung im Bereich ziviler Interessen und Gemeingüter passieren.
1: Ebenfalls muss die Rüstungsindustrie demokratisch um- und abgebaut werden. Solange mit der Produktion von Waffen und Kriegsgütern Profite erwirtschaftet werden können, haben Rüstungsindustrie, Finanzinstitute und Aktionärinnen natürlich großes Interesse an der Ausweitung von Kriegen und Aufrüstung. Möchten wir den Einfluss und die Macht der Rüstungskonzerne brechen, braucht es einen Umbau. Ähnlich den Forderungen nach einer Vergesellschaftung der Energieversorger ist die kritische Demokratisierung der Rüstungskonzerne ein möglicher Weg in eine friedliche Zukunft. Damit würde man sich der Profitlogik entziehen und demokratische Kontrolle über die Aktivitäten gewinnen. Wenn wir uns als Gesellschaft darauf einigen, dass Waffenproduktion und Exporte Leid und Zerstörung verursachen, können wir den Umbau der Branche hin zu der Produktion von gesellschaftlich nützlichen Dingen beginnen. Auf der Website attac.at gibt es eine Petition dazu, in der gefordert wird, dass die Militärausgaben nicht erhöht werden und mehr Geld für Frieden, Soziales und Umwelt ausgegeben werden soll. Konkret bedeutet das, dass zivile Friedensförderung und Konfliktprävention gestärkt werden sollten, inklusive eines eigenen Ministeriums. Es sollte auch mehr Geld für Entwicklungszusammenarbeit geschaffen werden, sowie der Ausbau von Sozialleistungen, Kinderbetreuung, Bildung, Gesundheit, Pflege und leistbaren Wohnen. Ebenfalls mehr Geld braucht es für Umweltschutz und Klimagerechtigkeit, sowie aktive Förderung von Geschlechtergerechtigkeit und Kultur.

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3: Guten Abend und herzlich willkommen beim Infomagazin Frohsinn auf Radio Froh 105,0 mit einer neuen Ausgabe des Weltempfängers und folgenden Themen. Am 20. Februar war der Welttag der sozialen Gerechtigkeit. Warum das Wir wichtig ist, dem ging Radio Korax in einem Gespräch nach. Bereits 4 Jahre wütet der Krieg in der Ukraine. Radio Korax gibt einen Rückblick über das letzte Jahr. Künstliche Intelligenz wird immer präsenter in unserem täglichen Leben. Warum es eine Pause braucht, das wollte Radio Korax wissen. Durch die heutige Sendung begleitet Sie, liebe Zuhörerinnen und Zuhörer, Nora Niemetz mit Sisi Bei Musik von Ronald K.

0: Der Welttag der sozialen Gerechtigkeit wird jedes Jahr am 20. Februar gefeiert und zielt darauf ab, das Bewusstsein für soziale Ungerechtigkeiten weltweit zu schärfen. Er fördert Chancengleichheit, die Bekämpfung von Armut und Wahrung der Menschenrechte und soll Regierungen und Organisationen ermutigen, Maßnahmen zu ergreifen, die soziale Integration und Gerechtigkeit fördern. Zudem dient der Tag als Plattform für Diskussionen über Themen wie Bildung, Gesundheit und Beschäftigung. Der Fokus liegt darauf, eine gerechtere und inklusivere Gesellschaft zu schaffen. Die Aktion Mensch rief in Deutschland auf, um zu zeigen, was Förderung, Engagement und eine gute Zusammenarbeit möglich machen. Radio Korax sprach darüber mit Christina Marx. Sie ist Sprecherin von Aktion Mensch.
1: Aktion Mensch fördert unzählige Projekte, welche sich für ein selbstbestimmtes Leben von Menschen mit Behinderung sowie Chancengleichheit von Kindern und Jugendlichen einsetzen. Beides ist für soziale Gerechtigkeit

0: notwendig. Die Frage dabei ist immer auch, wie stark ist eigentlich die aktuelle Schieflage? Vielleicht so direkt, wenn Sie sich anschauen, wie viel Aktion Mensch fördert und unterstützt und wie die Situation in Deutschland aktuell ist für Menschen mit Behinderung und Kinder und Jugendliche. Wie stark ist eigentlich die aktuelle Schieflage?
1: Also vielleicht nochmal vorweg, weil Sie sagten, wir fördern unzählige Projekte. Das sind ungefähr 9.500 Projekte im Jahr, die wir fördern. Und wie stark die soziale Schieflage ist oder wie stark auch die soziale Arbeit sozusagen in Not gerät, erkennen wir daran, dass wir aktuell wirklich von Antragstellern überrannt werden. Wir können das gar nicht alles bedienen. Insofern ist es uns auch wichtig zu zeigen mit diesem Tag, hier entsteht wir und am Tag der sozialen Gerechtigkeit, was wirklich viele kleine oder auch größere Projekte vor Ort leisten, um ja unsere Gesellschaft mit ihrem Engagement zusammenzuhalten. Und das wird oftmals viel zu wenig gesehen, auch wenn wir morgens so die Zeitung aufschlagen oder das Radio anschalten, wird immer viel davon gesprochen, wie die Gesellschaft auseinanderfällt. Und wir wollen eigentlich auch in dieser Zeit mal ein positives Signal senden und sagen, es gibt unheimlich viele Akteure da draußen, die sich für Menschen mit Behinderung, für Kinder und Jugendliche im Ehrenamt, aber auch im Hauptamt einsetzen. Und dass es ohne diese Projekte eigentlich in Deutschland nicht geht.
0: Ja, wenn man manchmal schaut, wie die Situation, also ich kenne es aus dem schulischen Bereich beispielsweise, Frage Inklusion, ganz heißes Thema. Man erlebt viele Leute, die da wirklich was machen und sich aber in meinem Bundesland, zum Beispiel in Sachsen, eigentlich eher vergeblich abstrampeln vor dem Hintergrund, dass so ein Kultusministerium da irgendwie zu wenig tut, zu wenig Support gibt für die konkreten Projekte. Teilen Sie den Eindruck, dass es da eine Diskrepanz zwischen Ehrenamt mit ganz viel Elan und institutioneller Folgeleistung gibt?
1: Ja, vor allen Dingen, wenn man jetzt sieht, dass natürlich, wenn öffentliche Mittel gekürzt werden, dann ganz schnell mal an den sozialen Leistungen gekürzt wird. Und gerade in den Bereichen, wo es sozusagen keine, das heißt, eine Pflichtleistung ist. Also alles, was der Staat nicht machen muss und was die Kommune nicht machen muss, das fällt als erstes dann auch dem Rotstift zum Opfer. Nichtsdestotrotz sind wir ja auch bemüht und gerade auch in Sachsen sozusagen zusammen mit den verschiedenen Kommunen auch Fördermittel zu binden, damit wir genau dort auch ansetzen können, damit ja eben diese soziale Schieflage nicht entsteht und damit die kleinen Initiativen, die trifft es ja oftmals wirklich am härtesten, dass die dann auch ja mit entsprechenden Mitteln auch ausgestattet sind. Das müssen nicht immer große Summen sein. Das sind manchmal auch kleinere Summen und da haben wir auch eine Mikroförderung für, damit die Arbeit getan werden kann.
0: Mit Ihrer Online-Aktion Hier entsteht wir adressieren Sie so Öffentlichkeitsarbeit. Eigentlich machen ja viele Projekte auch selbst ihre Öffentlichkeitsarbeit. Was ist jetzt sozusagen genau der Fokus, dass Sie dort nochmal extra was obendrauf tun?
1: Ja, also viele machen Öffentlichkeitsarbeit, viele sind aber gar nicht sozusagen in der Lage, das vielleicht auch in einem größeren Kontext zu tun. Und das hat eigentlich jetzt zwei Aspekte. Einmal wollen wir wirklich die Förderung bundesweit mal sichtbar machen und sagen, es ist so unglaublich viel, was sich da tut. Und wir wollen aber auch, und dafür haben wir ja auch Kommunikationsmittel zur Verfügung gestellt, wir wollen auch vielleicht denen, die jetzt keine Öffentlichkeitsarbeiter haben, helfen mit bestimmten Bildern, mit Logos, mit Hashtags, ja, ihre Öffentlichkeitsarbeit auch zu verbessern und dann auch in ihrem Umfeld sichtbar zu werden. Sie haben es ja eben eingangs gesagt, vielleicht wird dem einen oder anderen Ihrer Hörerinnen und Hörer jetzt auch im Feed was eingespielt von Hier entsteht wir. Und dieses große Wir ist nicht nur der Claim von Aktion Mensch, dass wir gewinnen, sondern soll eben auch zeigen, hier, wir halten zusammen als Gesellschaft und setzen mal einen Kontrapunkt.
0: Da war jetzt mehrfach von die Rede, eben dieses Wir, der Begriff der Gemeinschaft, die Nähe, die irgendwie zwischen Menschen hergestellt wird. Wie stark sind Fragen von Integration und sozialer Gleichheit, Gerechtigkeit, wie stark ist das von solchen Gemeinschaftskonzepten abhängig?
1: Naja, vieles, was an Inklusion passiert oder an wir passiert, passiert ja wirklich in der Nachbarschaft und vor Ort. Und gar nicht sozusagen immer bundesweit im großen Ganzen, in großen Linien. Und das ist, glaube ich, auch das Entscheidende. Das kann ja beispielsweise sein, der Sportverein, der ein inklusives Projekt anbietet und sagt, hier entsteht wir, weil Menschen mit und ohne Behinderung zusammen Sport treiben. Oder es kann auch eine Organisation von Geflüchteten sein, die sagen, wir setzen uns für vielleicht auch für junge, unbegleitete Flüchtlinge ein, damit sie bei uns in der Gemeinschaft auch leben können. Also auch da entsteht wir und es entsteht ganz oft im Kleinen vor Ort. Und das ist auch mal wichtig, dass man das sichtbar macht.
0: Nun, wenn wir jetzt so ein bisschen die politischen Debatten der letzten Monate anschauen, dann sind die sehr davon geprägt, dass wir eine Regierung erleben und regierende Parteien, die sich ein bisschen drin gefallen, dass ihre Bürgerinnen und Bürger zu beschimpfen, dass sie zu wenig sind und nichts taugen. Und da gab es unter anderem eine ganz verstörende Situation, wo so die Rede davon war, ob wir uns eigentlich Behinderung so richtig leisten können. Was sagen Sie zu solchen Situationen und wie bewerten Sie die politischen Rahmenbedingungen, in denen eben sowohl Sie, Aktion Mensch, als auch die einzelnen Projekte, die Sie dankenswerterweise fördern, wie bewerten Sie diesen Zusammenhang zwischen diesem ehrenamtlichen Engagement oder diesem bürgerlichen Engagement und dem institutionellen Umfeld?
1: Also so politische Aussagen, ja gerade aus dem Bereich einer bestimmten Partei, dass Inklusion, dass man sich das nicht leisten kann und dass das viel zu teuer ist, das ist unsäglich. Das muss man einfach sagen. Und die Antwort von uns ist, Inklusion ist ein Menschenrecht. Also man darf ja nicht vergessen, Sie haben die UN ja auch zitiert eingangs, Deutschland hat die UN-Behindertenrechtskonvention unterzeichnet vor 15 Jahren, wo sie sich dafür eingesetzt hat oder wo sie festgeschrieben hat, unser Land, dass Menschen mit Behinderung gleichberechtigt auch leben können und Zugänge haben in Bildung, in Arbeit etc. Und das Ganze immer zu klein zu reden auf, das können wir uns nicht leisten und auf eine Finanzierungsfrage, das ist tatsächlich unsäglich. Und nochmal, wir wollen an diesem Tag heute wirklich ein positives Signal setzen, dem entgegensetzen und sagen, hier, es gibt so viele Organisationen, die zeigen, dass es geht, wenn man es will. Und es gibt ja auch so viele positive Stimmen von Menschen mit und ohne Behinderung, die sagen, das ist für uns, für unser Zusammenleben einfach wichtig. Ja, und der Platz soll heute einfach auch mal sein. Und natürlich muss man auch gucken, es stehen ja auch Landtagswahlen an, jetzt im Herbst, dass man wirklich dann auch sagt, ihr müsst euch ziemlich genau überlegen, wem ihr eure Stimme gebt, ob es die Stimme ist für die Solidarität, für das Zusammenleben oder für eine Polemik, die eher spaltet als verbindet.
0: Ja, ich muss natürlich kurz korrigierend nochmal dazu sagen, das Zitat, auf was ich mich bezog, war von der ehemaligen Familienministerin Christina Schröder und nicht nur aus dem ganz dunkelfinsteren Bereich unseres politischen Zusammens. Okay, der Slogan, hier entsteht wir, bezieht sich ja auch ein bisschen auf sowas Prozesshaftes. Also was kann so ein Projekt jetzt so gemeinsam Sichtbarkeit herzustellen? Was kann das über den Tag hinaus auch für die Akteurinnen selbst? Also das eine wäre die Sichtbarkeit für Leute wie mich und dich, sage ich jetzt mal so. Und das andere ist für die Akteurinnen selbst. Was kann die über den Tag davon mitnehmen?
1: Also ich glaube, es sind zwei Sachen. Einmal eben selber die Arbeit auch mal zu zeigen, dass wirklich auch die tolle Arbeit, die geleistet wird, mal ein Forum und eine Öffentlichkeit bekommt und dass vielleicht auch andere sich interessieren, vielleicht auch weitere Fördermittelgeber sehen. Das ist einfach wichtige Arbeit, die da getan wird. Und auf der anderen Seite sind die Projekte ja für die Menschen da. Und vielleicht ist es auch vielfach gar nicht unbedingt bekannt. Ich mag mal gerade von einem Gespräch erzählen, was ich gestern hatte mit einem Vater, der ein schwerbehindertes Kind hat und der gar nicht wusste, dass in seiner Umgebung ja ein inklusiver Jugendtreff ist. Und der war sehr dankbar, dass er dann auch mal überhaupt erfahren hat, dass es diese Angebote gibt. Also, dass man die Angebote auch für die, die sie nutzen, für die Kinder und Jugendliche, für die Menschen mit Behinderungen mehr bekannt macht. Ich glaube, das ist auch nochmal ein wichtiger Aspekt an dem heutigen Tag.
0: Ja, es gibt bei Radio Korax zum Beispiel auch ein Projekt, das nennt sich Irre Leicht, ein Radioprojekt von Menschen mit und ohne Behinderung, wo eben genau diese Inklusion versucht wird zu leisten, mit all den Schwierigkeiten, die das auch mit sich bringt, aber eben auch sehr erfahren, die Menschen, die das machen. Haben Sie, wenn Sie jetzt so nachdenken, was würden Sie unseren Hörerinnen gerne für ein Projekt ans Herz legen, was Ihnen besonders wichtig ist?
1: Ich finde das super, dass Sie da ein Radioprojekt erwähnen. Wir haben einige, die wir in diese Richtung fördern, und das finde ich gerade toll, dass man einfach nicht sagt, ich berichte hier über Inklusion, sondern hier sozusagen in unserem Medienhaus passiert Inklusion. Und das ist egal, ob da jetzt ein Mensch mit Beeinträchtigung am Mikrofon sitzt oder vielleicht auch ein junger, unerfahrener Mensch, der seine ersten Schritte gibt. Und das sind für mich so Projekte, wo wirklich Inklusion gelebt wird. Also ich bin ein totaler Fan von inklusiven Medienprojekten.
0: Ja, und gibt's irgendwas, wo Sie sagen, jetzt sind wir einmal im Radio, das würde ich jetzt gerne erzählen?
1: Was ich auch toll finde, ist, wir haben im Moment Olympische Spiele und am 8. März beginnen die Paralympischen Spiele. Und auch da würde ich nochmal sagen, hier, das ist zwar Spitzensport, aber der hat auch so eine Strahlkraft in die Breite. Es gibt so viele tolle inklusive Sportprojekte auch. Und das würde ich gerne den Hörerinnen und Hörern auch nochmal ans Herz legen, dass sie sich vielleicht auch nochmal umgucken, wenn sie in Bewegung kommen wollen, ob es auch inklusive Sportprojekte gibt, weil das einfach so eine tolle Art ist, sich zu begegnen, vielleicht auch anders als in Schule und auf der Arbeit und sich auch kennenzulernen. Mhm. Also das würde ich vielleicht auch nochmal hier loswerden wollen.
0: Ja, wir haben in Dresden zum Beispiel auch eine Theatercompany, die nennt sich Farbwerk und ist einfach so eine Mixtur aus Menschen mit und ohne Einschränkungen, die da gemeinsam Theater machen. Auch eine Band gibt's da. Viele, viele künstlerische Selbstausdrücke sind damit verbunden. Ja, macht Freude zu sehen.
1: Auf jeden Fall.
0: Ne? Nun ist heute einer von vier Aktionstagen, die unter dem Titel Hier entsteht wir stattfinden. Was wird bei den anderen Sachen noch passieren?
1: Also vielleicht den nächsten Aktionstag, der ist am 23. Mai. Und der 23. Mai ist der Ehrentag. Den hat unser Bundespräsident ausgerufen. An diesem Tag wollen und sollen wir bundesweit das ehrenamtliche Engagement nochmal besonders sichtbar machen. Und wir haben ja auch schon drüber gesprochen. Ohne Ehrenamt, muss man einfach sagen, läuft vieles im Bereich Inklusion und Kinder und Jugend nicht. Und das ist dann sozusagen der nächste Tag. Und ich bin erstmal gespannt, wie viele sich heute, das ist ja eine Premiere, sich heute an dem Aktionstag beteiligen. Und wir haben viele Downloads von unseren Aktionsmitteln bekommen. Und ich hoffe einfach, dass am 23. Mai, vielleicht kann sich der eine oder andere das schon mal vormerken, sich ganz, ganz viele Projekte beteiligen werden.
2: Das war ein Gespräch über den Welttag der sozialen Gerechtigkeit, der jährlich am 20. Februar begangen wird. Der Angriffskrieg von Russland auf die Ukraine begann am 24. Februar 2022, als Russland militärische Operationen auf ukrainischem Territorium startete. Dieser Konflikt erhielt breite internationale Verurteilung und führte zu Sanktionen gegen Russland. Die Ukraine wehrt sich seither und erhielt Unterstützung in Form von Militärhilfe und humanitärer Unterstützung aus vielen Ländern. Der Krieg führte zu einer schweren humanitären Krise mit Millionen von Vertriebenen und Toten. Diplomatische Bemühungen zur Beendigung des Konflikts blieben bisher weitgehend erfolglos. Radio Korax sprach am 27. Februar 2025, also vor einem Jahr, mit Andreas Heinemann-Grüder. Er lehrt an der Universität Bonn am Institut für politische Wissenschaft und Soziologie und ist unter anderem am Global Public Policy Institute tätig. Der Beitrag befasst sich mit dem Stand der aktuellen Verhandlungen und blickt auf das letzte Jahr.
3: Vor genau vier Jahren begann der Angriffskrieg Russlands auf die Ukraine. Trotz vieler Verhandlungen kommt es immer wieder zu massiven Angriffen und Auseinandersetzungen. Eine zentrale Rolle bei den Verhandlungen spielt der UN-Sicherheitsrat und vor allem die USA. Am 24. Februar 2025 hatte der UNO-Sicherheitsrat zum ersten Mal seit dem russischen Einmarsch einen gemeinsamen Beschluss zum Ukraine-Krieg verabschiedet. Im mächtigsten Gremium der Vereinten Nationen fand eine von der neuen US-Regierung eingebrachte und zugleich durch Russland unterstützte Resolution eine Mehrheit. Darin wird zwar ein rasches Ende des Konflikts gefordert, Moskau aber nicht als Aggressor benannt und die territoriale Integrität der Ukraine nicht erwähnt. Radio Korax sprach am 27. Februar 2025 mit Professor Dr. Andreas Heinemann-Grüder. Er lehrt an der Universität Bonn am Institut für politische Wissenschaft und Soziologie und ist unter anderem am Global Public Policy Institute tätig.
4: Der UN-Sicherheitsrat, in dem ja die 5 ständigen Mitglieder entscheidend sind, die sind sich letztlich darüber im Klaren, dass es einen Ausweg aus der Situation nicht auf der Grundlage der Wiederherstellung des Status quo von vor 3 Jahren gibt. Die UN-Generalversammlung oder Vollversammlung kann natürlich Prinzipien der UN-Charta aufrechterhalten, aber das ist letztlich ohne jede Bedeutung. Das ist nur ein moralisches Statement. Entscheidend ist, was der UN-Sicherheitsrat verabschiedet. Und entscheidend hierbei ist wiederum, dass sich Großbritannien und Frankreich auch als ständige Mitglieder enthalten haben. Das kann man eigentlich als eine Zustimmung, eine implizite Zustimmung zu dem russisch-amerikanischen Vorgehen mit Unterstützung der Chinesen ansehen.
3: Im letzten Jahr ist die Bedeutung der europäischen Staaten gestiegen, da die USA die finanzielle, militärische und humanitäre Unterstützung für die Ukraine stark reduziert hat. Finanziell wird die Ukraine vor allem durch Institutionen der EU unterstützt. Militärische Hilfe wird zunehmend von einigen wenigen Ländern getragen. Der Rückzug der US-Regierung lässt sich unter anderem durch die Verschärfung des Konflikts zwischen Israel und Palästina erklären. Die Regierung unter Trump hat den militärischen Fokus auf andere Kriege verlegt und damit die eigenen Ressourcen auf andere Länder verlagert. Außerdem hat sich gezeigt, dass Trump um ein gutes Verhältnis mit Putin bemüht ist. Heinemann-Grüder nannte noch einen anderen Grund.
4: Die Amerikaner sind an einer Kommerzialisierung ihrer Kriegsunterstützung interessiert. Sie wollen also Zugang zu den seltenen Erden haben, zu den Gasspeichern in der Ukraine, möglicherweise auch an dem Aufbau von Atomkraftwerken beteiligt sein. Das heißt, Trump geht an die ganze Unterstützung der Ukraine eher als ein Geschäft, als ein Deal zum materiellen Vorteil der USA aus. Und insofern wird die militärische Unterstützung der Amerikaner davon abhängig sein, was sie für Zugang zu den Ressourcen der Ukrainer bekommen.
3: Die Verhandlungen gestalten sich bei der territorialen Frage schleppend. Grund dafür ist das Verharren Russlands auf der Maximalforderung. Russland fordert den vollständigen Abzug der ukrainischen Truppen aus dem Donbass. Die Ukraine beharrt auf ihre territoriale Integrität und lehnt die Forderungen aus Moskau ab. Die von Russland beanspruchten Gebiete sind völkerrechtlich und laut Verfassung Teil ihres Staatsgebiets. Russland würde durch ein Abtreten des Donbass in günstiger Position sein, um bei einem möglichen erneuten Angriff schnell ins Landesinnere vorzudringen, argumentiert Präsident Zelensky. Es ist anzunehmen, dass ohne einige bei der Territorialfrage Russland den Krieg fortsetzen wird. Anfang Februar 2026 saßen Russland und die Ukraine zusammen an einem Tisch, um über ein bilaterales Abkommen zu sprechen. Die USA agierte hier als Vermittlerin, allerdings braucht es über bilaterale Abkommen hinaus Verbindlichkeit. Diese sprach auch Andreas Heinemann-Grüder im Interview 2025 an.
4: Es kann sein, dass die Amerikaner und die Russen zusammen eine Resolution zur Kriegsbeendigung in den UN-Sicherheitsrat einbringen und dass es als Teil davon dann auch zu einer Mandatserteilung für eine Sicherheitstruppe kommt, die ja aus Sicht der Amerikaner von den Europäern dann gestellt werden sollte. Das heißt, es kann sein, das ist noch nicht endgültig entschieden, dass aus dem UN-Sicherheitsrat heraus dann nicht nur ein bilaterales Abkommen zwischen Russland und den USA zustande kommt, sondern eben mit den Mitgliedern, vor allen Dingen den 5 ständigen Mitgliedern. Und damit hätte die Kriegsbeendigung oder ein Waffenstillstand als Vorlauf auch eine Verbindlichkeit, die über, sagen wir, einen eine Abstimmung zwischen zwei Großmächten hinausgeht. Das hätte eine wesentlich höhere Legitimation. Und wenn die Chinesen das unterstützen, könnte es sogar sein, dass die Chinesen sich auch an einer Sicherheitstruppe beteiligen, weil die Russen eben nicht allein eine europäische Truppe da haben wollen.
3: Neben der territorialen Frage ist für die Ukraine eine Sicherheitsgarantie bei einem Waffenstillstand oder Beendigung des Krieges wichtig. Auch hier spielt die USA eine wichtige Rolle. Bei den Verhandlungen in Abu Dhabi Anfang Februar 2026 haben ukrainische, europäische und US-VertreterInnen über eine mögliche Waffenruhe diskutiert. Hier ging es vor allem um die Durchsetzung dieser. Schon vor einem Jahr war ein möglicher Waffenstillstand beim UN-Sicherheitsrat Thema. Heinemann Grüder berichtet davon.
4: In dem Falle der Waffenstillstandsverletzung kann es so sein wie zwischen 2014 und 2022. Es gab eine OSZE-Beobachtermission mit vielen europäischen Beteiligten und die war vollkommen wirkungslos. Und das gewisse Schreckgespenst ist, dass man zu so einer reinen Beobachtermission vielleicht auch mit amerikanischer Beteiligung zurückkehrt, aber die vollkommen zahnlos ist und keinen Abschreckungseffekt hat. Und das ist die Panik der Ukraine, dass sie sagen, wir werden letztlich dann mit so einer Truppe allein gelassen, die uns nicht schützt, und dann sagen alle, der Krieg ist beendet und Putin kann übermorgen in Kiew einmarschieren, weil vermeintlich ja der Frieden ausgebrochen war.
3: Der Politikwissenschaftler äußerte weitere Bedenken in Bezug auf einen Waffenstillstand.
4: Die ganze Diskussion um europäische oder andere Sicherheitstruppen ist ein wenig gespenstisch. Und zwar deswegen, weil wenn man sich vorstellt, was für einen Charakter so eine Truppe haben sollte, dann reden einige von 120.000 Soldaten, andere von 80, andere von mindestens 40.000 Soldaten. Also die erste Frage ist die, wer von den Europäern ist so bereit, auf Dauer so viel Truppen zu stellen. Da würden die meisten wahrscheinlich unmittelbar den Rückwärtsgang einlegen. Deutschland hat 5.000 in Litauen und das ist eigentlich das Maximum, was sie innerhalb der NATO da bereitstellen können. Also die große Frage ist, wer wäre überhaupt Truppensteller? Die zweite Frage ist die, wie sollen die bewaffnet sein, wenn es nicht eine reine Blauhelm- oder Beobachtermission sein soll? Das heißt, die Absicherung eines Waffenstillstandes wäre an die Fähigkeit gebunden, russische oder ukrainische Verletzungen des Waffenstillstands sehr robust zu unterbinden. Dafür braucht man Flugverbotszonen, dafür braucht man schwere Artillerie, dazu braucht man auch die Bereitschaft, dann jenseits der sogenannten Kontaktlinie aktiv zu werden. Wer von den Europäern wäre bereit, gegen russische Verletzungen vorzugehen oder auch gegen ukrainische Verletzungen vorzugehen? Das alles ist letztlich in der Theorie gut und in der Praxis sehe ich überhaupt keine Bereitschaft, so etwas umzusetzen. Meines Erachtens ist die einzige Sicherheit, die man für die Ukraine schaffen kann, dass die Ukraine militärisch unterstützt wird und abschreckungsfähig bleibt.
3: Bei den Verhandlungen in Abu Dhabi im Februar 2026 wurde sich auf eine Reaktion für einen möglichen Bruch einer Waffenruhe geeinigt. Demnach würde innerhalb von 24 Stunden eine diplomatische Warnung ausgesprochen werden. Danach würden Kräfte einer Koalition der Willigen zum Einsatz kommen. Nach 72 Stunden käme es zu einer koordinierten Reaktion unter Einbeziehung des US-Militärs. Bisher bleiben die Überlegungen allerdings rein hypothetisch. Russland zeigt kein Interesse an einem Waffenstillstand und beharrt weiterhin auf den Maximalforderungen. Deshalb wird es weitere Verhandlungen zwischen der Ukraine und Russland geben. Die USA, Europa und andere Staaten werden weiterhin eine vermittelnde Rolle einnehmen.
2: Zu hören war ein Rückblick über das vergangene Jahr des Angriffskrieges von Russland auf die Ukraine. Der KI-Gipfel in Delhi, der vom 17. bis 20. Februar 2026 stattfand, brachte führende Politikerinnen und Politiker, Technologieexpertinnen und Experten und Wissenschaftlerinnen und Wissenschaftler zusammen, um die Auswirkungen künstlicher Intelligenz zu diskutieren. Bevor der Gipfel stattfand, forderten 120 Wissenschaftlerinnen und Wissenschaftler der Martin-Luther-Universität in Halle verbindliche Sicherheitsstandards für Deutschland. Derartige Standards sollten klare Grenzen für das Training von künstlicher Intelligenz beinhalten und verbindliche Sicherheitsstandards auf internationaler Ebene festlegen. Beim Gipfel kam es jedoch nicht zu einem derartigen Beschluss. Warum dieser Appell dennoch wichtig war, Darüber sprach Radio Korax mit dem KI-Sicherheitsforscher Simon Skade und dem Bioinformatiker Benjamin Schmidt.
5: Es ist für mich zumindest jetzt nicht ganz klar, also KI-Sicherheitsforscher ist klar, wie man dazu kommt, sich zu KI zu äußern, auch als Wissenschaftler, aber bei Bioinformatiker ist es mir persönlich nicht ganz klar. Ich würde diesen Moment erstmal nutzen, vielleicht, Herr Schmidt, um zu fragen, wie sind Sie zu diesem Thema gekommen? Woher kommt dieser Bezug oder auch der Wunsch, sich damit auseinanderzusetzen?
6: Ja, sehr gerne. Die Modelle werden schon sehr viel schnell besser, als die meisten Leute in der Gesellschaft mitbekommen. In der Informatik ist aber so schon, dass sehr viel der Programmierung und der Arbeit, die ich eigentlich im letzten Jahr noch gemacht habe, jetzt automatisiert ist. Und das habe ich so mitbekommen, habe ich gefragt, okay, was wird jetzt eigentlich in der Zukunft passieren? Gleichzeitig verstehen wir die Modelle aus informatischer Sicht aber noch gar nicht. Die Firmen können sie nicht wirklich kontrollieren. Und das war so ein bisschen der Einstieg, wie ich zum Thema KI-Sicherheit gekommen bin und dann zu Pause AI.
5: Ich habe jetzt so ganz salopp gesagt, bei KI-Sicherheitsforscher ist mir irgendwie klar, wie man das zu dem Thema kommt. Aber gleichzeitig ist es jetzt ein Begriff, der eigentlich auch erst seit ein paar Jahren so wirklich bekannt ist, dass jemand Sicherheitsforscher für KI ist. Herr Skade, wie war Ihr Weg dahin, beziehungsweise wie lange beschäftigen Sie sich da auch schon mit KI?
7: Ja, genau. Also mir ist das Problem tatsächlich schon vor ChatGPT aufgefallen, dass das wahrscheinlich ein großes Ding wird. Und dann habe ich während meinem Studium schon angefangen, darüber zu lernen. Und dann war da so ein Wettbewerb. Da hatte ich dann teilgenommen und tatsächlich was gewonnen. Dadurch habe ich dann an einigen Programmen teilnehmen können und dann habe ich auch Forschungsstipendien gekriegt, einfach von internationalen Organisationen, also gar nicht mal Universitäten. Da hatte man dann sehr viel Freiraum. Genau, und dann habe ich so theoretische Forschung ein bisschen dazu gemacht, über welche Probleme kommen denn auf uns zu, wenn KI schlauer werden und sowas. Und ja, aber jetzt vor einem halben Jahr oder ein bisschen weniger habe ich dann nochmal ein bisschen reflektiert und ich muss ehrlich sagen, wir sind einfach in einer ziemlich schlechten Situation und dann dachte ich, okay, ja, wir müssen die Bevölkerung und die Politik darüber aufklären, wie crazy es eigentlich momentan läuft, weil ja, also wir sind technisch nicht nah an der Lösung und ansonsten brauchen wir sowieso auch eine politische Seite der Lösung, damit KIs auch zum Nutzen aller eingesetzt werden würden, selbst wenn wir die technischen Probleme lösen könnten.
5: Da werden wir auch bestimmt gleich nochmal tiefer drauf einsteigen. Ich hatte ja am Anfang den Gipfel in Neu-Delhi als auch Anlass für jetzt diesen aktuellen Appell auch erwähnt, angeführt. Und darin steht, dass Sie als Pause AI Deutschland die deutsche Delegation auffordern, sich öffentlich für ein globales KI-Sicherheitsabkommen auszusprechen, welches auch zwei konkrete Prioritäten hat, nämlich klare rote Linien zu machen oder zu setzen für KI-Systeme mit unvertretbarem Risiko und zweitens verbindliche Sicherheitsstandards mit unabhängiger internationaler Durchsetzung zu gewährleisten. Ich würde da gerne einmal kurz inhaltlich drauf eingehen, was dieses Abkommen dann eigentlich bedeuten würde. Ich würde jetzt vermuten, Herr Skade, Sie haben dazu schon auf jeden Fall sich sehr viel Gedanken gemacht, da Sie ja diesen Appell organisiert haben. Also vielleicht deswegen auch einfach an Sie die Frage, wie soll dieses Abkommen aussehen? Was soll es da eigentlich konkret erreichen?
7: Ja, genau. Also der Appell selbst setzt erstmal nur eine Richtung, dass wir klare Sicherheitsstandards brauchen, damit wir klarstellen sollen, okay, welche Risiken gehen denn tatsächlich zu weit? Und wir brauchen auch tatsächlich Durchsetzungsmechanismen und nicht so, wie es bisher immer war, dass wir gesagt haben, ah, okay, ja, freiwillige Selbstregulierung der Firmen, das funktioniert einfach überhaupt nicht. Die Firmen, die mehr Geld und Ressourcen in Sicherheitsforschung stecken, die fallen zurück. Und ja, die Incentives sind einfach sehr, sehr schlecht gesetzt. Das heißt, wir brauchen tatsächlich Durchsetzungsmechanismen. Aber allgemein konkreter, wie könnte ein Abkommen aussehen, da gibt es tatsächlich gute Optionen und das in einer gewissen Weise auch relativ analog zu, wie das aussieht bei Nuklearwaffen, weil momentan braucht es sehr, sehr große Datenzentren und sehr, sehr viel Geld und Elektrizität, um schlauere KI-Modelle zu trainieren und das ist nicht was, wo jeder das einfach machen kann, sondern das zentralisiert sozusagen die Ressourcen, die dafür nötig sind und dadurch haben wir hier einen guten Anlaufpunkt, um zu regulieren, dass wir sagen, okay, wir kontrollieren die großen Datenzentren. Wir schauen, dass irgendwie auf den Datenzentren jetzt nur Software läuft, die wir irgendwie verifiziert haben, dass wenn es irgendwie ein sehr großer Trainingsrun ist, dass der genehmigt wurde. Und ja, das wäre ein Angle. Es gibt weitere Angle. Wir wollen irgendwie einen internationales Institut haben, das die ganze Durchsetzung dann auch kontrolliert. Aber es gibt auf jeden Fall schon Möglichkeiten. Das Bottleneck ist tatsächlich der politische Wille.
5: Ist dabei eigentlich der EU-AI-Act so etwas auf einer europäischen Ebene, wie ihr euch das vorstellt? Oder ist der weniger oder mehr als das, was ihr euch da vorstellt?
7: Ja gut, also das ist eher weniger das, was wir uns vorstellen. Also es gibt ein paar gute Sachen in dem EU-AI-Act, wie beispielsweise wegen Überwachung und so. Aber ja, also ein Problem beim EU-AI-Act ist, dass der nur auf die Anwendungen fokussiert ist und nicht auf die Existenz der Models selbst. Also er schaut nicht, okay, was darf trainiert werden? Und wenn du schlau genug AI irgendwo auf dem Planeten hast, dann ist die Existenz selbst davon schon eine Gefahr. Also ich meine, wir sehen momentan einen sehr, sehr robusten Trend, dass KIs immer und immer schlauer werden. Und wenn man den Trend extrapoliert, dann könnten wir schon in wenigen Jahren dazu kommen, dass KIs die meisten kognitiven Aufgaben besser als Menschen machen können. Und ja, ich meine, das kann man sich so vorstellen, okay, stell dir vor, du hast Elon Musk, aber für 100 Euro kann er sich für einen Tag klonen. So, ich meine, Elon Musk konnte schon irgendwie so ein bisschen zum Weg zum Übernehmen der Welt hingehen. So, was könnten dann irgendwie Millionen davon machen? Also, so, ja, da muss man einfach ansetzen an dem Punkt so, okay, wir müssen tatsächlich die Entwicklung regulieren und nicht nur die Anwendung.
5: Das heißt, das ist schon mal ein ganz, ganz wichtiger Unterschied. In dieser Forderung steht unter anderem auch drin, dass es zum Beispiel auch möglich ist, mit KI die Entwicklung von Biowaffen zu stärker voranzutreiben, zu befördern. Ich würde da vielleicht kurz an Sie, Herr Schmidt, als Bioinformatiker die Frage stellen, inwiefern ist dieser Einschnitt eigentlich massiv in dem Bereich der Bioinformatik auch mit vielleicht auch mit Blick auf Biowaffen, aber auch auf andere Bereiche. Also von was für einem Gefährdungspotenzial sprechen wir da eigentlich, wenn Sie jetzt sagen, es braucht einen Moment für ein Abkommen, das Sicherheitsstandards setzt?
6: Ja, ein Beispiel ist, dass im letzten Jahr von einer der großen KI-Firmen, so wie die heißt Anthropic, so ähnlich wie OpenAI, festgestellt wurde, dass ein chinesischer Staatsakteur tatsächlich das agentische Modell der Firma verwendet hat, um einen groß angelegten Cyberangriff durchzuführen. Das kann man sich dann so vorstellen, man fragt das Modell, okay, ich will hier diese Bank attackieren. Dann sucht das Modell selbst schon nach Schwächen bei der Bank. Im letzten Jahr war es jetzt noch so, dass die Leute nochmal gecheckt haben, okay, als Mensch, was sage ich hier, sieht hier am besten aus. Das kann sich jetzt schon ändern, je nachdem, wie fake die Menschen sind, die noch in der Attacke dabei sind. Aber in ein, zwei Jahren wird es dann so sein, dass das Ganze einfach nur von der KI durchgeführt wird. Das ist, was jetzt schon passiert ist. Gleichzeitig werden von den Firmen Studien durchgeführt, dass man so normale Menschen nimmt oder Computerwissenschaftler und ihnen sagt, okay, versuch mal einen Plan zu machen, wie kannst du eine Biowaffe bauen? Und dann vergleicht man das mit anderen Menschen, die Google verwenden als Tool und schaut, okay, wie viel besser sind die Pläne? Und dann hat man Experten, die bewerten, okay, sind diese Pläne jetzt tatsächlich durchsetzungsfähig? Leider werden diese Pläne immer besser. Das ist cool, weil gleichzeitig können uns die Modelle auch in der Forschung helfen. Aber wir können es nicht haben, dass jeder Biowaffen bauen kann. Man kann das etwas restriktieren, dass man die Labors, die beispielsweise Proteine synthetisieren, etwas restriktiert oder sie zumindest checken, okay, know your customer, von wo kommt die Forderung, verschicke ich hier gerade keine Grippeviren. Die Sicherheitsstandards sind dann noch sehr schlecht. Und wir brauchen auch da Verbesserungen. Aber genau, sonst sieht es ja relativ schlecht aus, was das angeht, gerade weil die Firmen auch nicht kontrollieren können, was die Modelle tun können. Man würde jetzt erwarten, okay, Anthropic könnte das Modell einfach so trainieren und sagen, okay, erzähl niemanden, wie kann ich Biowaffen bauen oder hilf niemanden dabei, eine Cyberattacke durchzuführen. Das ist bisher aber unmöglich. Die Forscherfirmen verstehen die Modelle nicht wirklich. Sie werden nicht konstruiert, sondern es ist eher so, als ob sie wachsen oder trainiert werden. Das Rezept für so eine große künstliche Intelligenz ist etwa so, man nimmt auf der einen Seite allen Text, den die Menschheit je geschrieben hat, auf der anderen Seite nimmt man ein Datenzentrum, was so viel Strom verbraucht wie mehrere Städte. Dann fügt man das Ganze für ein paar Monate zusammen und raus kommt irgendwie ein riesiges neuronales Netzwerk, das niemand wirklich versteht und das, wie wir sehen, niemand kontrollieren kann. Sonst würden nicht Leute Cyberangriffe damit durchführen. Es sprechen immer wieder User mit den Modellen, verfallen in Wahnvorstellungen, manchmal begehen sie Selbstmord. Es ist einfach klar, dass die Firmen die Modelle bisher nicht unter Kontrolle haben.
5: Jetzt war eure Zielsetzung natürlich mit diesem Appell auch, dass das Thema Sicherheitsabkommen in Neu-Delhi diskutiert wird. Dieser Summit ist vorbei. Es ist einer von mehreren logischerweise in einer Reihe von Treffen zum Thema KI. Ein Sicherheitsabkommen ist offensichtlich nicht zustande gekommen, sonst wäre das auch eine Überschrift der letzten Tage gewesen in den Nachrichtenmeldungen. Wie blickt ihr jetzt zurück auf dieses Treffen in Neu-Delhi? Wo stehen wir bei der Diskussion um Sicherheit im Bereich der KI tatsächlich?
7: Ja, also wir haben uns da jetzt nichts vorgemacht. Der KI-Gipfel, der lief ziemlich schlecht in Bezug auf Sicherheit und das war auch so erwartet. Also ursprünglich wurden die KI-Gipfel tatsächlich ins Leben gerufen, damit wir zusammenarbeiten, um sichere KI zu gewährleisten. Aber dann Anfang mit dem letzten KI-Gipfel in Paris wurde Sicherheit einfach sehr, sehr stark priorisiert. Und einer der Gründe beispielsweise ist, dass die USA sehr viel Druck macht, dass wir nicht über Sicherheit reden. Und ja, aber ansonsten generell gibt es auch Einflüsse von der Lobby. Und ja, wie kann man denn halt ja, ökonomischen Benefit noch mehr rausziehen aus dem Ganzen. Und ja, also ich meine, unser Ziel war jetzt nicht irgendwie direkt diesen Summit sehr stark zu beeinflussen. Das wäre jetzt schon ein sehr ambitioniertes Ziel gewesen. Aber wir sind trotzdem überrascht, dass sehr viele Professoren uns zurückgeschrieben haben, ja, das ist ein wichtiges Thema, ja, wir würden das unterzeichnen. Wir haben über 140 Unterschriften gesammelt und uns hilft es tatsächlich jetzt auch schon, wenn wir irgendwie Politiker anschreiben und sagen können so, hey, wir haben das gemacht. Professoren haben in Deutschland viel Gewicht. Wenn wir zeigen so, ah ja, okay, so viele sagen, wir brauchen tatsächlich ein internationales Abkommen, dann ist es schon mal sehr nützlich, damit Politiker in Deutschland auch sehen, ah, okay, ja, da sollte vielleicht etwas gemacht werden. Und genau, also ich meine, der Kampf war jetzt nicht nur irgendwie, oh ja, wir müssen das jetzt hier beim AI Impact Summit machen, sondern es geht weiter und ja, wir haben auch sehr viel gelernt und mal schauen, wie es weitergeht.
5: Ich würde ganz kurz die Möglichkeit, Herr Schmid, falls Sie noch was ergänzen wollen zur Perspektive auf diesen Summit, bevor ich mit der nächsten Frage reinpresche.
6: Ja, ich denke, eine Sache, die ganz interessant ist, dass auch mehrere CEOs der Firmen erwähnt haben, okay, eigentlich würden sie gerne langsamer voranschreiten und eine Pause machen. Aber sie können es nicht, wegen dem ökonomischen Druck, weil die anderen Firmen, anderen Länder weitermachen. Das ist so ein bisschen wie beim Atomkrieg. Eigentlich gewinnt niemand den Atomkrieg. Trotzdem müssen alle Leute Atomwaffen bauen. Und da muss man so dieses Verständnis in der Gesellschaft schaffen, bei den Politikern. Niemand gewinnt hier bei diesem Rennen. Und genau, ich denke, das entsteht langsam. Tatsächlich haben wir heute auch noch ein Briefing im EU-Parlament von Porsche AI International. Also dort schließen sich dann schon aus mehr als 11 Ländern jetzt gerade hier die Gruppen zusammen und sprechen dann nochmal vor Politikern. Und anschließend gibt es einen Protest. Also es wird viele Aktionen geben. Und ja, ich denke, langsam können wir da zu einem Ergebnis kommen. Die Menschheit hat es schon vorher geschafft, sich zu koordinieren.
5: Das heißt, tatsächlich Gehör bei Politikerinnen wird auch zumindest in Teilen gefunden. Vielleicht da noch die ganz konkrete Nachfrage. Gab es eine Reaktion der deutschen Delegation, die ja explizit angesprochen war mit dem Appell?
7: Also nicht, dass wir wüssten. Wir haben den Appell allerdings auch relativ spät erst bei der Delegation eingereicht. Wir wissen nicht genau, ob die jetzt erst zum Hauptgipfel, der letzten Donnerstag angefangen hat, hingeflogen sind oder schon den ganzen Gipfel da waren. Also es kann sein, dass sie unsere Nachrichten auch noch nicht gelesen haben, aber nein, noch nicht, soweit ich mitgekriegt habe.
6: Ja, ich denke, wir wissen schon, dass also es die Delegation von der Nachricht gehört hat. Es haben auch anderweitig dann so am nächsten Tag Politiker nochmal geantwortet, jetzt leider noch nicht direkt von der Delegation.
5: Ich würde noch einmal auf diesen Begriff Porsche AI zu sprechen kommen wollen, um da jetzt über diesen Summit hinaus ein bisschen zu denken. Ich war im Dezember bei einem Treffen von Journalistinnen, wo es ganz viel auch um die Rolle von KI ging und wie darüber Bericht erstattet wird. Und eine Expertin dort hat tatsächlich das so formuliert, dass die momentane Entwicklung von KI und vor allem der Einsatz in der Gesellschaft ein unkontrolliertes Experiment sei, das an der gesamten gesamten Gesellschaft ausgeübt wird. Also man wirft eine Technologie auf den Markt, lässt Leute damit spielen und es gibt eigentlich aus der freien kapitalistischen Überlegung heraus keine Kontrollmechanismen, was damit eigentlich passiert, was das verändert und wie man das wieder einfangen möchte. Ich habe jetzt bei dem Pause AI-Appell auch gesehen, klar, es geht darum, ein internationales Abkommen zu erzielen, damit sich alle gleichzeitig dran halten können und man eben nicht in diesem Wettrennen läuft und eine Art Pause zu schaffen für das Trainieren von KI, um Zeit zu kriegen, sich das genauer anzuschauen, zu analysieren und Schlüsse daraus zu ziehen, aber eben auch, um KI-Systeme unter einer demokratischen Kontrolle zu bringen. Und der Aspekt würde mich jetzt noch ein bisschen interessieren, was eure Perspektive darauf ist, was es eigentlich heißen würde, eine demokratische Kontrolle über KI-Systeme zu gewinnen und warum das notwendig ist. Also offene Frage an euch beide, gerne.
6: Ja, ich denke, die Beschreibung von dem unkontrollierten Experiment ist super. Man hat das schon bei Social Media gesehen. Social Media ist auch auf neuronalen Netzwerken basiert heutzutage und ist schon ein Beispiel für so ein unkontrolliertes Experiment, was an der Gesellschaft durchgeführt wurde und was nicht gut geklappt hat. Die Technologie schreitet schneller voran als die Politik und wir normalerweise mitkommen. Und da müssen wir grundlegend umdenken, wie genau das funktioniert außerhalb der katastrophalen Risiken. Denke ich, müssen wir alle zusammenarbeiten, Journalisten, Politiker, allgemein. Wir sehen es als unsere Aufgabe an, dort Menschen zu informieren, Fragen zu beantworten, miteinander zu connecten, dass wir lokale Gruppen aufbauen, Vorträge geben und zusammen irgendwie eine Lösung finden können.
7: Ja, genau. Und zu demokratischer Kontrolle. Also einerseits will ich nochmal klarstellen, dass wir global kooperieren wollen. Das schließt auch China mit ein. Also China ist tatsächlich wahrscheinlich in einer Situation, wo die eher bereit wären, irgendwie zu verlangsamen als die USA. Also die chinesische Partei, die ist sehr darauf ausgerichtet, Kontrolle zu behalten, anstatt irgendwie, oh, können wir vielleicht die Welt übernehmen oder so. Ich glaube, die sehen auch einen Threat davon, dass die Kontrolle über die KI verlieren könnten. Aber genau, gerade in den momentan demokratischen Ländern müssen wir sehr, sehr aufpassen, dass ja, KI halt nicht dieses Gleichgewicht, in dem wir uns momentan befinden, dass wir eben in einer Demokratie sind, dass KI das nicht irgendwie so stört. Weil wenn KIs dann tatsächlich noch schlauer werden und die meisten Jobs besser als Menschen machen können und dadurch dann halt, was weiß ich, die Hälfte oder mehr als die Hälfte der Ökonomie von KIs ausgeht, dann konzentriert sich halt sehr, sehr viel Macht und Geld in die Hände von ein paar wenigen KI-Firmen. Und ich meine, wir sehen jetzt schon irgendwie Warnzeichen in den USA, dass die Demokratie vielleicht anfängt, ein bisschen kaputt zu gehen, mal leicht gesagt. Und genau, also ich glaube, da kommen auch andere Probleme auf uns zu, selbst bevor wir so diese ultraschlaue KI haben, die dann einfach so direkt die Welt übernehmen könnte. Und ja, da gibt es einfach sehr große systemische Risiken, wo wir momentan nicht gut genug koordiniert sind, um ja, als Gesellschaft KI gut integrieren zu können, dass es sicher für uns alle gut ist.
2: Zu hören mein Gespräch über den Appell im Vorfeld zum KI-Gipfel in Delhi und die Forderungen dieses Appells. Das war das Infomagazin Frosin auf Radio Froh mit einer weiteren Ausgabe des Weltempfängers und Sisi Bai Musik von Ronald K. mit den Tracks Summer Guitars und Wings. Die Sendung wurde gestaltet und moderiert von Nora Niemetz. Zum Nachhören gibt es sie auf www.fro.at oder cba.media. Ich bedanke mich fürs Zuhören und wünsche noch einen angenehmen Abend.

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3: Herzlich willkommen zu den 52 Radiominuten von 52 auf Radio Froh 105,0 MHz. 52 ist die Anlaufstelle für Künstlerinnen und kulturproduzierende Flinta-Personen in Oberösterreich. Flinta ist eine Abkürzung und steht für Frauen, Lesben, intergeschlechtliche, nicht-binäre, trans- und agender-Personen. Mein Name ist Tirnia Savitz und ich begleite euch durch einen 52-minütigen Mix aus Musik und queer-feministischen Themen. Anfang März hat das Gespräch Kunst, Macht, Gleichstellung, feministische Perspektiven auf Kunst und Kultur an der Kunstuniversität Linz stattgefunden. Dabei haben gemeinsam mit Frauenministerin Eva-Maria Holzleitner zahlreiche Expertinnen aus Kunst und Kultur diskutiert, unter anderem Karin Fisseltaler, bildende Künstlerin, Filmemacherin und Musikerin, Daniela Kohweindl, kulturpolitische Sprecherin der IG Bildende Kunst, Adriana Torres-Topaga, Künstlerin und Expertin für Widerstandspraxen und dekoloniale Perspektiven, Petra Unger, Expertin für Gender Studies und feministische Forschung sowie Begründerin der Wiener Frauenspaziergänge und Abena Karti-Piner, Frauenbeauftragte der Stadt Linz, die die Diskussion moderiert hat. Im Mittelpunkt stehen Fragen zu Machtverhältnissen, Sichtbarkeit und Arbeitsbedingungen sowie dazu, wie Kunst als demokratische Praxis gestärkt werden kann.

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1: Am 9. März 2026 hat an der Kunstuniversität Linz die Diskussion Kunst macht Gleichstellung, feministische Perspektiven auf Kunst und Kultur stattgefunden. Eingeladen dazu haben 52 und die Kunstuniversität Linz im Anschluss an den feministischen Streik am selben Tag. Gemeinsam mit Frauenministerin Eva Maria Holzleitner waren am Podium Expertinnen aus Kunst und Kultur Karin Fisseltaler, Daniela Kohweindl, Adriana Torres-Tupaga und Petra Unger. Sie haben darüber gesprochen, wie Gleichstellung im Kunst- und Kulturbereich konkret vorangebracht werden kann. Abena Kartipina hat die Diskussion moderiert. Ein inhaltlicher Ausgangspunkt der Diskussion war der österreichische Gender Report für Kunst und Kultur. Dieser Bericht wurde 2020 im Nationalrat einstimmig beschlossen und diente dazu, die Gleichstellung im Kunst- und Kulturbereich regelmäßig sichtbar zu machen. Er erscheint alle 5 Jahre und basiert auf der Verpflichtung, strukturelle Ungleichheiten systematisch zu erfassen.

0: Im Auftrag des damaligen Bundesministeriums für Kunst, Kultur, öffentlichen Dienst und Sport, kurz BMKÖS, wurde der erste umfassende Gender Report für den Zeitraum 2017 bis 2021 nach einer europaweiten Ausschreibung vom OGM-Institut in Kooperation mit Petra Unger erarbeitet. Untersucht wurde dabei die quantitative Verteilung der Geschlechter in professionellen, institutionellen und öffentlich geförderten Kunst- und Kulturbereich in Österreich. Er zeigt erstmals, auch im europäischen Vergleich, die Verteilung der Geschlechter im gesamten Kunst- und Kulturbereich. Untersucht werden unter anderem Beschäftigungsverhältnisse, Einkommen, Führungspositionen, Förderungen, Preise und die Sichtbarkeit von künstlerischen Arbeiten.
1: Petra Unger, du hast bei dem Report mitgeschrieben. Aus deiner Sicht, was hat die Studie gebracht, was wir jetzt an neuen Erkenntnissen gewonnen haben und was hat es einfach bestätigt, was wir eigentlich eh schon irrsinnig lang gewusst haben?
2: Ja, also ich muss tatsächlich sagen, danke noch einmal für den Hinweis. Es ist keine freiwillige Aktion, so einen Gender Report zu machen. Wir sind gesetzlich auf der Verfassungsebene, also auch nicht auf einer kleinen gesetzlichen Ebene, sondern auf der Verfassungsebene verpflichtet, das zu tun. Und ich möchte noch eine Anmerkung machen bezüglich der Laufzeit. Es ist jetzt zwar beschlossen worden, alle 5 Jahre, aber es wäre auch möglich gewesen, ihn alle 3 Jahre zu machen. Das wurde von der FPÖ hineinverhandelt, dass es nur alle 5 Jahre ist. Es ist auch ganz wichtig zu sagen, dass das ein Überblicksreport ist, der mit quantitativen Methoden gearbeitet hat. Das heißt, wir hatten dank OGM und einem ganz ausgeklügelten Umfragesystem die Möglichkeit, über 3000 Institutionen zu befragen. Und der Rücklauf war extrem hoch, fast 30%. In diesem Sinne ist das für so eine Studie sehr viel und auch sehr repräsentativ. Das Bundesministerium hat Künstlerinnen und Kunstschaffende im Vorfeld schon mit einbezogen und ich möchte mich an dieser Stelle auch bei allen bedanken, die da mitgestaltet haben, weil damit haben wir auch ein bisschen gewusst, wo wir den Fokus nochmal hinlegen. Wir haben 14 Thesen formuliert, also ich habe 14 Thesen formuliert und da waren so Sachen wie, je höher die Position, desto mehr Männer in der Position. Das wurde bestätigt. Je mehr Budget eine Institution hat, je größer sie ist und je weiter hinauf es in die Hierarchie geht, desto mehr Männer sind dort. In der zweiten Reihe, sofort in der stellvertretenden Position, sind die Frauen. Also ich würde mal sagen, sie stehen alle in den Startlöchern und sind, das war eine weitere Erkenntnis, höher qualifiziert als die Männer. Und das ist mir ganz wichtig, noch einmal zu betonen, weil gerade wenn wir über die Quoten reden, wird immer gesagt, ja, also wenn die Frau gleich qualifiziert ist, gibt es ja gar keinen Grund und die Quote braucht man gar nicht, weil die sind ja dann nur die Guten, gut genug. Unsere Erkenntnis ist, dass die Frauen wesentlich besser qualifiziert sind. Sie haben nicht nur ein Studium, sondern meistens 2 Studien. Sie haben eine ganze Serie Zusatzausbildungen und die Männer, die an Führungspositionen sitzen, können all das nicht aufweisen. Das heißt also, wir brauchen das und ich greife auch kurz mal vor, wir brauchen auch in den Führungspositionen dezidiert die Anforderung, dass alle, die diese Posten einnehmen wollen, Gender- und Diversity-Kompetenz haben müssen. Und je größer die Institution ist, desto mehr müssen sie diese Kompetenz haben, weil je mächtiger und je weiter oben die Gefahr zu diskriminieren sehr groß ist, beziehungsweise auch Diskriminierungen zu übersehen. Und in diesem Sinne sollten für alle Führungspositionen verpflichtend Gender- und Diversity-Positionen ausgeschrieben werden. Jetzt wissen wir aber, dass das die meisten nicht mitbringen und nicht haben. Also der nächste Schritt wäre dann, wie bringen wir unser Führungspersonal in diese Richtung? Ein sehr erschütternder Befund war, dass 70% aller unbezahlten Praktikantinnen weiblich sind und unbezahltes Praktikum ist im Kunst- und Kulturbereich sehr verbreitet. Die bezahlten Praktika sind ähnlich hoch, also 69% der bezahlten Praktika sind weiblich. Also die meiste unbezahlte oder schlecht bezahlte Arbeit machen in diesem Feld dann auch die Frauen. Wir haben in vielen Bereichen aber schon gute Weiterentwicklungen. Also es gibt zum Beispiel in den Entscheidungsgremien, in den Jurys fast Gleichstand. Aber da muss man natürlich auch sagen, wer sitzt in der Jury-Sitzung? Also es sind zwar vielleicht 50% Frauen und 50% Männer, aber wer macht die Arbeit in den Jurys? Und da erleben wir auch immer wieder, dass da vermehrt dann die Frauen die Arbeit machen und die Strippen sozusagen ziehen dann die Männer im informellen Bereich. Ein weiterer Befund ist, dass es ganz stark von der Sparte abhängt. Wir haben ja einen spartenübergreifenden Blick gemacht und wir haben auch einen intersektionalen Blick gemacht. Das kann ich auch gleich vorwegnehmen. Das heißt, wir haben uns auch angeschaut, wie sieht's mit Migration, mit Alter, mit non-binären Personen aus. Und auch da ist der Befund, es gibt Bereiche in Kunst und Kultur, da kommen non-binäre Personen gar nicht erst hin oder gar nicht erst vor, zum Beispiel in Jury-Sitzungen hinein. Da gibt's fast keine. Und da muss ich auch dazu sagen, wenn es sehr wenig waren, dann konnten wir sie auch im Bericht nicht erwähnen. Wir wissen es im Hintergrund, aber wir haben sie in den Bericht nicht hineingeschrieben, sonst wäre die Anonymisierung nicht möglich gewesen, weil das ja sehr kleinteilige Kunst- und Kulturbetriebe sind. Das heißt, es gibt einige Bereiche, die sind ganz gut, aber wenn wir uns die Sparten dann anschauen, dann wird es ganz unterschiedlich. Also dramatisch schlecht schaut es aus in der Musik. 80% aller Stücke, die gespielt werden, sind von Männern. 80% der Konzerte, die dirigiert werden, werden von Männern dirigiert. Ähnlich sieht es aus in den Museen. Wir haben in den Museen über 70% Männer, 74% Männer ausgestellt, auch Retrospektiven, auch zeitgenössische. Und wenn Frauen ausgestellt werden, dann verschwinden sie auch wieder. Also wir haben in den letzten Jahren ganz viele Ausstellungen zu Frauen, feministische Avantgarde, Einzelkünstlerinnen, Retrospektiven. Aber kaum ist die Ausstellung vorbei, verschwinden die wieder ins Depot. Das ist schon in den 80er Jahren konstatiert worden, dass es verborgene Museen gibt. Also eigentlich finden wir die Frauen im Depot und nicht im Museum. Auch das hat sich gezeigt. Wesentlich besser aber ist die Situation beim Film. Und da muss man auch sagen, das hat sehr viel damit zu tun, dass die Filmbranche und gerade Film in Österreich fast jährlich einen Gender Report macht. Und da nehmen wir uns alle sehr ein Vorbild daran, nämlich je enger, die engmaschiger die Reports sind, desto mehr sieht man, tut sich was, bewegt sich was, geht da was voran. Weil in 5 Jahren haben wir diesen Gender Report schon vergessen und die Ergebnisse ebenfalls. Wenn das aber jährlich gemacht wird und jährlich überprüft wird, dann haben wir auch ganz andere Fortschritte. Ja, wir haben uns auch den Gender Pay Gap angeschaut. Da ist in der darstellenden Kunst der Abstand am höchsten. Frauen verdienen bei der darstellenden Kunst im Schnitt 56,8% weniger. Am zweithöchsten ist es in den Museen und am niedrigsten ist es bei den Verlagen mit 20% und bei den Bibliotheken und Archiven mit 22,4%. Ein wesentlicher Punkt ist auch selbstständig oder unselbstständig. Bin ich irgendwo angestellt? Und vielleicht noch ganz kurz zur Landschaft. Wir haben sehr viele kleine Kunst- und Kulturbetriebe. Wir haben Klein- und Mittelbetriebe. Wir haben sehr große Tanker, die meistens gut und ausfinanziert sind. Aber je kleiner, desto prekärer und desto öfter selbstständige Beschäftigungen, also prekäre Beschäftigungen. Und da ist der Gender Pay Gap bei den selbstständig Beschäftigten um 38%. Also Frauen bekommen fast 40% weniger als Männer, wenn sie selbstständig in Kunst und Kultur arbeiten. Zum Abschluss vielleicht ein wesentliches Detail, das wir kritisiert haben, ist, dass es Kunst- und Kulturberichte seit dem Jahr 1988 gibt und dass eigentlich auch die Kultur, die Subventionsempfängerinnen und Empfänger verpflichtet sind, Berichte zu legen und natürlich auch die Länder und auch die Städte, die Kulturbeauftragenden zum Beispiel oder Subventionsgeberinnen und Geber, dass die Pflicht haben nachzuweisen, wer hat das Geld gekriegt, wohin ist das Geld gegangen. Jetzt muss ich noch dazu sagen, Tirol und Vorarlberg hat gar nicht mitgemacht. Die haben sich erfolgreich geweigert, bei dieser Studie mitzumachen unter der Behauptung, es wäre nicht datensicher, was überhaupt nicht stimmt. Und wir konnten es ihnen vielfach nachweisen, aber sie wollten dann gar nicht. Und die Kunst- und Kulturberichte in den 9 Bundesländern sind so verschieden, dass wir und wohin die Gelder gehen, nämlich nach Geschlecht definiert. Es ist nicht ausgewiesen, ob die Gelder nachher zu Frauen gehen oder zu Männern gehen. Deswegen mussten wir von OGM mit Vornamen arbeiten. Das heißt, wir haben die Kunst- und Kulturberichte nach Vornamen, männlichen und weiblichen Vornamen durchforstet und danach dann feststellen können, wie viel Geld geht an die Männer, wie viel geht an die Frauen. Und das ist meiner Ansicht nach ein unhaltbarer Zustand. Meiner Ansicht nach muss man von Bundesebene her die Länder verpflichten, dass sie einen ordentlichen Kunst- und Kulturbericht legen und aus meiner Perspektive natürlich, dass auf der ersten Seite steht, ob das Männer, Frauen, non-binäre Personen bekommen, wo geht das Geld hin und nachdem Geschlecht immer noch eine machtvolle Kategorie ist und eine Diskriminierungskategorie, sollte das meiner Ansicht nach auf der ersten Seite stehen.
1: Danke, Petra, dir für den Überblick über die Erkenntnisse, die ihr im Gender Report gewonnen habt. Und du hast ja gerade erwähnt, dass eben in der Filmbranche das sehr fortschrittlich ist, weil der Gender Report eben halt einmal im Jahr passiert. Karin, du bist spartenübergreifend unterwegs, auch viele Filmemacherinnen. Wie erlebst du das in deiner Praxis? Spürst du da eine positive Veränderung?
3: Also ich kann das jetzt schwer nur an einer Sparte ausmachen, weil ich in unterschiedlichen Sparten einreiche. Also es gibt ja keinen interdisziplinären Fördertopf, sondern je nach Projekt reiche ich dann bildende Kunst, Musik oder in der Filmabteilung ein. Aber es ist auf jeden Fall, glaube ich, extrem wichtig, dass Gender Report viel engmaschiger, also mindestens alle 3 Jahre in allen Sparten erstellt wird, einfach zugunsten der Transparenz als Kontrollmechanismus, weil ich beobachte die Jurybesetzungen ganz genau, jedes Jahr, jedes Monat, tausche mit Kolleginnen aus und man sieht schon so auf und ab, einmal wird's diverser besetzt, dann im nächsten Jahr wird's dann schon wieder ein bisschen lascher, sage ich mal, und herrscht keine Transparenz, wer besetzt diese Jurys und Beiräte, also wer wählt überhaupt die Jurymitglieder aus. Es fühlen sich viele meiner Kolleginnen mit Migrationshintergrund oder Vordergrund, je nachdem, wie sie es selbst definieren, diskriminiert, zurückgewiesen. Und das ist ein riesengroßes Problem, was ich sehe. Und es ist für mich jetzt auch dieses, also geballt, das alles zu hören, weil also im Arbeitsalltag versuche ich das immer so zu verdrängen, wie diese Missstände wirklich sind. Weil es ist vor allem als Künstlerin extrem wichtig, in angstfreien Umfeld Kunst zu produzieren, weil es einfach sonst nicht möglich ist. Und dann ist es halt schon heftig, wenn man jetzt wieder alles so geballt hört, weil ja, man kann eigentlich, also ich kann das auch nur eher verdrängen immer, weil einfach der Arbeitsalltag immer mit Angst verbunden ist. Also es gibt keine ökonomische Unabhängigkeit oder Absicherung. Und ich finde, wenn sie Österreich als Kulturland, als Kunst- und Kulturland, als weltoffenes, diverses Kulturland positionieren möchte, dann muss es halt den Rahmen dafür schaffen, dass das angstfrei möglich ist und nicht nur für die wenigen Privilegierten, die vielleicht aus einem reichen Elternhaus kommen oder in irgendwelchen Blue-Chip-Galleries landen, diese ganz wenigen Prozente, sondern die ganz, ganz vielen anderen Künstlerinnen, die eben nicht auf das zurückgreifen können, auf so einen Background. Und da gibt es eben ganz, also es sind die meisten. Und was zu den Museumsausstellungen und Repräsentationen von Künstlerinnen zu sagen ist, das beobachte ich natürlich auch. Und umso älter ich werde, umso mehr ist dann natürlich auch die Angst da und umso mehr spüre ich auch diese gläserne Decke in Österreich, wo ich irgendwie das Gefühl habe, also obwohl ich schon, glaube ich, relativ gut also oder lang durchhalte, dass es halt einen gewissen Punkt gibt als Künstlerin, wo man nicht drüber kommt, aber die männlichen Kollegen und die wesentlich jüngeren männlichen Kollegen schon längst irgendwelche Einzelausstellungen bekommen haben in Museen oder Institutionen.
1: Ihr habt jetzt, finde ich, beide in euren Statements eben halt auch die Intersektionalität angesprochen. Vor allem, dass eben halt die Frage, inwiefern das in den Kulturberichten, wenn nur die Vornamen eben halt dann schlussgefolgert wird, wer das ist. Und du, Karin, hast eben halt auch gerade gesagt, dass der Wunsch von dir stark da ist, dass da eben halt auch das stärker mitgedacht wird. Wir haben mit uns eine Kunstschaffende, die sehr stark in diesem Kontext arbeitet. Adriana, du hast eh vorhin schon ein bisschen Einblick gegeben, dass für dich eben halt der künstlerische Praxis gleichzeitig eine soziale Praxis ist, die mit dekolonialen Perspektiven, Widerstandsforschung, Arbeit mit Migrantinnen bei unter anderem das Kollektiv oder Mais zu tun hat. Wie siehst du das? Welche Kriterien muss so ein Bericht eigentlich beinhalten, damit wirklich Intersektionalität auch im Kultur- und Kunstbereich gelebt werden kann?
4: Ich kann leider es nicht mehr verdrängen, weil meine Wirklichkeit und die von meinen Kolleginnen und so Vereine und auch einzelne Künstlerinnen so an die Grenze ist. So, ich wollte auch was weinen, weil die Zahlen so schlagartig sind. Okay, sprechen wir über eine Struktur, wie wir wissen schon, es gibt viel Diskriminierung, es gibt einige Förderungen. Aber wir wissen auch, wenn man einen Antrag schreibt, diese Zeit wird nicht bezahlt. So fangen wir jetzt schon an. Wie ist dieses Formular auch strukturiert? Ja, ist auch intersektionell strukturiert, weil ich habe vielleicht 2 gute Projekte und wie entscheide ich mich für die Projekte? Wie sind die Wirklichkeiten von den Künstlerinnen? wie ist die soziale Wirkung auch von diesem Projekt? Das sollte auch sichtbar sein bei diesen Formularen. Intersektionell, ja, das ist wirklich ein Wort, das man durchziehen sollte bei dem Design von diesen Formularen, bei der Entscheidung, so, wer ist in der Jury. Wir wissen es auch wegen, in diesem Report extra, so migrantische und flinte Personen sind ja in der, auf die letzte Stufe von Prekarität. Aber das ist einfach die Spiegelung, wie die Strukturen sind. Welche Räume werden für wen gegeben? Welche Stimmen möchten wir? Wer sind diese wir? Möchten wir das gehört werden? Und das erfordert viele Veränderungen, so in Bildung. So, okay, aber in den Kunstbetrieb, wie diese Strukturen ticken wollen. Weil bis jetzt habe ich nur eine Wiederholung gesehen. Aber wollen wir wirklich Diversität oder laden wir eine Künstlerin ein, nur um über Diversität zu reden? Fühle ich die Quote? Aber welche migrantische oder flinte Stimmen sind in Führungspositionen? Ich muss ein bisschen ja mehr mit euch.
2: Darf ich ganz kurz was dazu sagen? Aus unserer Sicht ist es ganz interessant. Wir haben natürlich nicht jede Nationalität erheben können, aber tendenziell war klar, dass, oder ist eine Einschätzung von uns, gar nicht ein Wissen, sondern eine Einschätzung, dass ein Großteil der migrantischen Kunstschaffenden aus nordeuropäischen und der Nordhalbkugel kommen. Das heißt, die Künstlerinnen, die aus dem globalen Süden kommen, haben es doppelt und dreifach schwer. Also wenn sie aus einer gut bestallten Familie kommen, aus einer Akademikerfamilie, ein bisschen ein höheres Einkommen die Familie hat, dann ist es eher wahrscheinlich, dass da eine Kunststudierende und dann eine Künstlerin rauskommt. Und andere wiederum haben wesentlich mehr Hürden zu bewältigen. Und ich kann das gut nachvollziehen, dass allein die Sprache, es ist auch für uns Deutschsprachige schwierig, die Formulare auszufüllen. Und wie viel schwieriger muss es sein, wenn Deutsch nicht die Erstsprache ist. Und das Nächste, was du jetzt gerade angesprochen hast, finde ich immer ganz problematisch, wenn Frauen als migrantische Künstlerin am Podium sitzen, wird nie nach ihrer Kunst gefragt, sondern es wird nach ihrer Migrationsherkunft oder nach den Schwierigkeiten bei der Integration oder so gefragt. Und das ist eine weitere Form der Diskriminierung. Ja? Also das erleben wir auch immer wieder in den Gesprächen oder in den Erhebungen.

0: wir haben es gehört, also Frauen stellen die Mehrheit der Kulturarbeitenden dar, verdienen aber strukturell weniger, entscheiden seltener und sind weniger sichtbar. Eigentlich ein wirklich ein dramatischer Zustand. Ich schaue jetzt zu dir, Daniela, du bist kulturpolitische Sprecherin der IG Bildende Kunst. Welche konkreten Anknüpfungspunkte siehst du hier? Wie können wir hier als Gesellschaft da eine Veränderung, eine Verbesserung herbeiführen?
1: Sage ich spontan einmal faire Bezahlung für alle. Diese Daten aus dem Gender Report sind für uns als Interessenvertretung natürlich extrem wichtig, weil sie aktuell mit Zahlen untermauern, was wir aus den Gesprächen mit Künstlerinnen aus der Beobachtung natürlich auch ohnehin wahrgenommen haben. Und jetzt kommt ja dazu, dass generell die Verdienstmöglichkeiten und Einkommensmöglichkeiten Kunst, Kultur schon durchwegs prekär sind. Es gibt unterschiedliche Beschäftigungsverhältnisse. Die wenigsten können von der Kunst alleine leben. Es gibt dann noch kunstnahe Tätigkeiten, die dazukommen, kunstferne Tätigkeiten. Es gibt selbstständige Tätigkeit, die zu kombinieren ist mit unselbstständiger Tätigkeit. Und umso prekärer die Arbeitssituation ist, umso öfter sind Frauen und auch nicht-binäre Personen betroffen, wie wir aus dem Gender Report wissen. Aber jetzt nochmal so diese Ausgangslage. Es gibt so alle 10 Jahre, das ist nochmal seltener als beim Gender Report, eine Studie zur sozialen Lage. Die letzten Daten sind auch entsprechend alt, von 2018. Aber die Ergebnisse von damals, um es einfach nochmal in Erinnerung zu rufen, in der bildenden Kunst war das Medianeinkommen, das Jahreseinkommen 11.000 Euro. Und davon aus der künstlerischen Tätigkeit 3.500 Euro. Also das sind wirklich kleine, minimale Beträge. Jetzt können wir sagen, dazwischen liegt Inflation. Wir wissen nicht, wie sehr sich das gut verändert hat. Was es auf jeden Fall dazwischen gab, war die Pandemie, die nochmal einiges sehr verschoben hat und Sichtbarkeiten reduziert hat, aber auch einen Fair-Pay-Prozess, der enorm wichtige Dinge in Gang gesetzt hat, gerade in der bildenden Kunst, wo es bis vor kurzem wirklich noch State of the Art war, einfach nichts zu bekommen, wenn ich mich bei einer Ausstellung beteilige. Einfach null Ausstellungshonorar. Und die Künstlerinnen, die nachgefragt haben, manche konnten das erfolgreich verhandeln. Da wissen wir jetzt nicht in Zahlen gegossen, wie da der Gender Pay Gap ist, wer erfolgreicher ist, das dürfen wir uns ausmalen. Oder man galt mitunter auch schneller mal als lästig, diese Frage immer wieder zu stellen. Und wozu das führt, sind letztlich Ausschlüsse. Und das ist ganz klar, wer kann diesen Beruf ausüben, wer kann ihn nicht ausüben. Das ist auch entlang der Kategorie Klasse ganz klar festmachbar. Und das wissen wir auch aus den demografischen Daten aus dieser Studie zur sozialen Lage. Es ist in der Kunst ganz oft, dass Künstlerinnen einen oder auch zwei Elternteile haben, die schon Künstlerinnen waren, weil das sind natürlich Vorbilder. Das zeigt einen leichteren Zugang zu dieser Lebensrealität. Aber auch gar nicht selten sind das wohlhabende Familien. Also das Arbeiterinnenkind, das Kunst studiert, ist viel, viel seltener zu finden als Kinder von wohlhabenden Mittelklasse oder darüber hinausgehenden gesellschaftlichen Schichten. Und dann kommt noch die Kategorie dazu, komme ich von Arbeitsschwerpunkt zu Kunst und Kind zurück, den wir 10 Jahre lang in der IG-Bildenden Kunst hatten. Wer kann es sich leisten, Kunst zu machen, wenn ich so schwierige Arbeitsbedingungen habe, hier zu überleben? Das kann ich mir leisten, wenn ich den finanziellen Rückhalt habe aus der Familie, wo auch immer. Das kann ich mir leisten, wenn ich genug zeitliche Ressourcen und Kraft und Gesundheit habe, um einen anderen Job zu machen, der hoffentlich gut bezahlt ist. Das ist auch eher in den kunstfernen Bereichen als in den kunstnahen Bereichen. Und ich kann es mir noch eher leisten, wenn ich keine Kinder habe. Ich habe da jetzt keine aktuellen Zahlen dazu, aber es ist... Petra nickt schon, aber ich weiß aus einer noch älteren Studie, dass die Kinderquote oder Rate bei Künstlerinnen mit kleinem E nur halb so hoch war wie in der Gesamtbevölkerung. Bei Künstlern war sie nicht niedriger als in der Gesamtbevölkerung oder nicht auffallend niedriger. Ist ja auch schon ein Statement. Und dann gerade in der Situation, ich habe ein Kind zu betreuen, ich will ja Zeit mit dem Kind verbringen, ich habe einen Job, der sehr schlecht bezahlt ist und ich brauche einen Job, der mir das Überleben sichert. Dann ist schnell die Frage, was muss ich aufgeben, um meine Existenz zu sichern? Und da kommt ganz schnell die Kunst unter die Räder. Und das ist etwas, wo es halt auch politische Steuerungen und Mechanismen natürlich dann braucht, um zu sagen, wir wollen ja nicht, dass diese ganzen Frauen verschwinden, die ganzen Künstlerinnen verschwinden, sobald Kinderbetreuungspflichten da sind, sondern es braucht einen Rahmen und Ermöglichung. Und das sind oft kleinere Sachen, wie gehe ich um mit Arbeitszeiten, wann mache ich Termine aus, wie pünktlich starte ich Treffen, das macht schon einen kleinen Unterschied, aber ändert natürlich noch nichts in der ökonomischen Situation, um sich diesen Beruf leisten zu können. Und deswegen allerhöchster Respekt vor allen, die diesem künstlerischen Beruf treu bleiben, die das überleben können, die das machen können. Und ich erinnere mich auch, ein Ergebnis im Gender Report ist ja auch, dass die Fluktuation so unglaublich hoch ist. Wie viele Frauen gehen aus der Kunst- und Kulturbranche verloren? Und das waren allein in diesen 5 Jahren, die der Untersuchungszeitraum waren, ich glaube um die 17%. Oder waren es 20?
2: 17, ja.
1: Ja, genau, das jetzt mal so als erste Bestandsaufnahme dazu. Und genau, weil du nach Katharin gefallen hast, auch der Migrationshintergrund oder weniger der Migrationshintergrund, aber natürlich auch, ist, welche Aufenthaltspapiere brauche ich oder brauche ich Aufenthaltspapiere, um in Österreich die Niederlassungsbewilligung Künstlerin zu halten. Und auch die ist geknüpft natürlich an ein gewisses Einkommen, das ich lukrieren muss. Und die Aufenthaltspapiere Künstlerin, die sind ja auch wieder genau für die Tätigkeit als Künstlerin. Das heißt, ich kann nicht mit der Niederlassungsbewilligung Künstlerin 700 andere Jobs ausüben, sondern das ist begrenzt. Also ich habe keinen Zugang zum Arbeitsmarkt im Sinne von einer unselbstständigen Betätigkeit, die ich da jetzt schnell mal aufnehmen kann, sondern ich kann als neue Selbstständige, weil ich einen Gewerbeschein brauche, ist vielleicht noch leichter der Zugang. Aber die zentrale Message ist, ich muss auch ein gewisses Einkommen lukrieren. Im Moment sind das 1.300 Euro monatlich als alleinstehende Künstlerin. Für ein Paar ist es höher, mit Kind kommen nochmal 200 Euro dazu. Und wenn wir alleine diese Zahlen dem gegenüberstellen, was Künstlerinnen verdienen, ist auch ganz klar, wer hier wieder strukturell am leichtesten ausgeschlossen werden kann.
3: Ja, ich kann dazu vielleicht nur ganz kurz ergänzen. Die Zahl ist 18% von Frauen im Vergleich zu 13% Männer, die den Beruf wechseln, also die Kunst verlassen, um ein Stück weit weniger. Und wesentlich höher als im Vergleich zu anderen Gesellschaftsgruppen mit anderen Berufen. Da wird weniger der Beruf gewechselt als in der Kunst. Wir haben im Gender Report auch abgefragt, haben Sie Stillräume, haben Sie Betreuungseinrichtungen für Kinder, gibt es einen Betriebskindergarten? Und je nachdem, wie groß die Institution war, konnte sie das ankreuzen. Und natürlich ist das Ergebnis, wir haben ganz viele kleine Kunst- und Kulturfestivals und die arbeiten mit den minimalen Budgets, die haben keine Kinderbetreuungseinrichtungen. Und dann ist das wiederum ganz spartenabhängig. Schauspielerinnen spielen am Abend, da müssen die Kinder betreut sein, da gibt es keinen Kindergarten in keinem Land der Welt. Und da ist unter anderem auch unsere Überlegung oder unsere Empfehlung gewesen, wir brauchen auch neue Kinderbetreuungsformen. Weil tatsächlich ist es so, dass oft bei Schauspielerinnen die Mutter oder die Großmutter der Kinder mitfährt, damit sie die Kinder, solange sie klein sind, betreuen. Und dann erst, wenn sie irgendwo fix angestellt sind oder mal länger bleiben können, dann gibt es natürlich Kinderbetreuung. Und wir haben das Konzept der Flying Nannies sehr attraktiv gefunden. Ja? Hochqualifizierte Kinderbetreuerinnen und Kinderbetreuer, die am Abend kommen, wie das früher eben beim Babysitten war, die man zahlen muss und dass man Kinderbetreuungskosten auch in den Förderantrag hineinschreiben kann und der mit abgegolten wird, weil das eine Voraussetzung ist, um überhaupt Kunst machen zu können. Es darf und muss Vater Staat einspringen, weil es die Männer immer noch nicht machen. Es sagen alle immer, ja, ich war zu Hause bei meinen Kindern, aber wenn wir dann die Ehefrauen fragen und die Mütter dieser Kinder, dann schaut das immer ganz anders aus. Und der Papamonat und Karenz wird in Österreich ganz selten von Männern so angenommen, wie es angenommen werden sollte. Das heißt, der Staat muss in Flying Nannies, Kinderbetreuungseinrichtungen und so weiter unter anderem auch deswegen investieren, weil die Männer es immer noch nicht machen.
0: Ich schaue da jetzt unsere Frauenministerin an. Daniela hat vorhin so schön gesagt, es braucht einen Rahmen, der ermöglicht. Und ich glaube, du kannst so einen Rahmen setzen, oder zumindest nehme ich dich so wahr, dass du eben halt eine Person bist, die Gleichstellung in unterschiedlichen Lebensbereichen sehr stark vorantreibt. Du hast jetzt ganz viele Punkte gehört. Wo gibt es da jetzt konkrete Ansatzmöglichkeiten, wo du als Frauenministerin Verbesserungen ermöglichen kannst?
4: Also ich finde die Diskussion insofern extrem interessant, weil viele Zahlen, Daten, Fakten sind ja durchaus etwas, wo wir Parallelen insgesamt sehen zu frauenspezifischen Problemlagen, Themen, Ungleichheiten, die bestehen und gleichzeitig, so wie in den unterschiedlichen Branchen oder Sparten, große Unterschiede, wo man einfach auch individuell nochmal eingehen muss. Ein Punkt, der auch in unserer Verfassung verankert wäre, beispielsweise ist das Thema Gender Budgeting oder Bund in der Finanzgebarung auch definitiv noch Luft nach oben hat und wir hier auch Gender Budgeting besser erleben werden und werden müssen. Aber Gleiches gilt natürlich auch bei Kunst- und Kulturförderungen. 80% gehen an Institutionen direkt und hier wird sehr wenig eben darauf geachtet, ob die Gelder, die man bekommt als Institution, dann eben auch zu Geschlechtergerechtigkeit beitragen. Und ich glaube, das ist ein ganz zentraler Punkt, den man sehr einfach und gut auch umsetzen könnte, Gender Budgeting sozusagen auch bei den Kulturförderungen beziehungsweise bei den Institutionen stärker verankern und etablieren. Ein zweiter Punkt ist natürlich, Förderungen auch an Bedingungen zu knüpfen. Frauenförderpläne, auch etwas, wo wir vielfach in der Privatwirtschaft, so wie Quoten, Frauenförderpläne fordern. Und auch das ist etwas, wo man sehr, denke ich, mit wenig Mittel, aber sehr nachhaltiger Wirkung Frauen, Künstlerinnen, Kulturschaffende aktiv unterstützen kann und auch unterstützen muss. Also Gender Budgeting auf der einen Seite und eben unter anderem Frauenförderpläne. Ich glaube, das sind zwei ganz, ganz, ganz konkrete Punkte, wo man eben auch Förderungen so aufteilen kann und auch aufteilen muss, dass sie eben auch gerechter ankommen bei den betroffenen Personen. Einen Punkt, den ich auch noch ansprechen möchte: Ich wäre als Frauenministerin sehr froh, wenn es einen Frauenbericht tatsächlich in den vergangenen 5 Jahren regelmäßig gegeben hätte. Der letzte Frauenbericht ist noch viel, viel älter. Und auch das spiegelt, denke ich, dennoch eine Parallele wider, dass dort, wo Ungleichheiten nach wie vor sichtbar sind und wir sie auf jeden Fall tagtäglich fühlen, spüren und ja, die dennoch auch mit statistischen Zahlen unterlegt werden können, dass es hier aber im Bereich der Berichtslegungen definitiv noch Luft nach oben gibt. Und da geht es nicht darum, Dinge zu bürokratisieren. Bürokratie wird ja sehr oft irgendwie so als Schlagwort verwendet, um Dinge nicht möglich zu machen. Aber gerade wenn es darum geht, eben darzulegen, wie es Personen, in dem Fall auch Frauen, geht, denke ich, ist einerseits eben der Gender Report im Kunst- und Kulturbereich zentral, aber auch eben ein Frauenbericht allgemein für Österreich. Auch den werden wir in dieser Periode anstoßen, neu auflegen, weil das ist dringend an der Zeit. Und auch hier ist natürlich das Thema, in welchen Bereichen arbeiten die Frauen und wo sind sie mit prekären Bedingungen konfrontiert, wie der Kunst- und Kulturbereich. Das ist natürlich auch etwas, mit dem wir uns dann in einem neuen Frauenbericht befassen müssen. Und ich denke, dass wir da sehr viel auch auf bereits bestehende Zahlen, Daten, Fakten und Berichte beziehungsweise Grundlagen auch durch den Gender Report zurückgreifen können. Das ist extrem wichtig. Also hier muss man die Berichtslegungen dann auch gut verschneiden, damit man eben das Maximum an Lösungen und an politische Antworten auch geben kann und die Rahmenbedingungen entsprechend verändern kann. Und eine Parallele, die ich noch ansprechen möchte, weil sie nicht nur im Kunst- und Kulturbereich, sondern auch im Wissenschaftsbereich immer wieder sichtbar wird: globaler Norden und globaler Süden. Und hier absolut nicht nur den Blick drauf zu werfen, sondern zu überlegen und zu unterstützen, wie eben die Berufs- oder Bildungswahl nicht noch stärker vom Geldbörserl der Eltern oder vom eigenen Hintergrund abhängt. Ich glaube, das ist unabdingbar wichtig. In vielen Bereichen wird sehr oft auf Exzellenz oder Großartigkeit oder sonst irgendwas abgezielt. Und wir wissen alle, natürlich kann Kreativität in jeder Familie und in jedem Kind in Wahrheit vorkommen. Wenn wir aber diese Potenziale nicht heben, entgeht uns definitiv etwas als Gesamtgesellschaft. Und das ist im globalen Süden genau dasselbe Fall wie im globalen Norden. Aber dennoch haben wir hier einfach extrem große Ungleichheiten. Dieser ganz spezifische Blick, denke ich, ist nochmal besonders wichtig, weil sonst kann man definitiv nicht von Inklusivität sprechen.

0: Karin, vielleicht du hast gerade konkrete Vorschläge gehört, also Gender Budgeting, dann eben halt auch Frauenförderprogramm, Frauenbericht. Du als spartenübergreifende Kunstschaffende, wie glaubst du, wirkt sich das in deinem Arbeitsalltag aus? Wirst du da eine Verbesserung spüren, wenn das jetzt kommen würde?
1: Also ja, auf jeden Fall. Also was jetzt die großen Institutionen betrifft, glaube ich, gibt es auf jeden Fall Verbesserungsbedarf, dass da nicht nur Empfehlungen gibt, also zum Thema Fair Pay oder Geschlechtergleichheit, sondern wirklich das an Förderbedingungen geknüpft wird. Weil ich glaube, mit Empfehlungen kommt man nicht weit, wenn es dann nicht sanktioniert wird, wenn sie die Institution nicht dran haltet. Und generell auch die Besetzung von Stellen in den großen Institutionen. Also mir als Künstlerin, ich habe viele Erfahrungen gemacht mit männlichen Kuratoren, Museumsdirektoren und so weiter, dass ich eigentlich auch glaube, dass da viel mehr Awareness braucht in der Zusammenarbeit mit Künstlerinnen. Eigentlich nur mal mit Frauen oder Flinterpersonen oder non-binären Menschen zusammenarbeiten will, nach meinen Erfahrungen. Und ich glaube, vielen meiner Kolleginnen geht es genauso nach negativen Erfahrungen, die man in großen Institutionen oder Institutionen macht. Also jetzt, das ist nicht nur für Österreich beschränkt, sondern leider international. Und da braucht es eben auch, es gibt eh also Anlaufstellen, aber es kommt leider nur immer viel zu oft vor, also dass diese Machtverhältnisse spürbar werden, Übergriffe, Kommentare, also Dinge, die einfach meine männlichen Kollegen nicht erleben in ihrem Arbeitsalltag.
2: Ich denke, das ist wirklich ein zentraler Punkt und insbesondere das Ausnutzen von Machtverhältnissen oder eben auch Gewalt, die man erlebt in Einrichtungen, das darf auf keinen Fall sein. Wir haben deswegen sehr bewusst auch im Nationalen Aktionsplan gegen Gewalt an Frauen ein Kunst- und Kulturkapitel drinnen. Und da geht es nicht nur und darf es vor allem nicht nur darum gehen, Schutzmaßnahmen zu etablieren als verpflichtenden Aspekt bei Förderungen, definitiv verpflichtende Schutzkonzepte, sondern auch Sanktionen, wenn etwas passiert. Also es muss ja auch ein Kulturwandel in den Institutionen insofern stattfinden, dass man nicht nur präventiv arbeitet, sondern wir wissen, es kommt vor und wenn was vorkommt, dann muss es auch Konsequenzen geben. Und das kann man beispielsweise dadurch etablieren, dass es dann wirklich auch eben zu finanziellen Sanktionen kommt für die Institutionen. Das Geld ist oftmals ein Hebel. Sage ich an dieser Stelle als Sozialdemokratin, ist vielleicht da in dieser Situation aktuell schwierig, aber ja, auch wir haben definitiv Hausaufgaben zu erfüllen, soll heute nicht das Thema sein, aber ich denke trotzdem, dass finanzielle Sanktionen ein Hebel sein können und die müssen halt dann schmerzhaft sein.
3: Ich stelle mir vor, Arbeitsgruppen, die wirklich ins Auge halten, diese intersektionelle Anspruch, ja, weil man braucht nicht an Femizid, um Gewalt zu reden. So, die Gewalt ist sehr still. No, die Künstlerinnen arbeiten irgendwie. Und die Vereine schaffen es irgendwie. Aber das ist eine Aufgabe, die sie so nicht erledigen sollten. So, ich habe es vorher erwähnt, dies bei der, so, wie sind diese Formulare von den Förderungen? Wenn dies auch einige Flinter-Kriterien berücksichtigt, das wäre für mich ein Fortschritt. Und wie du gesagt hast, okay, sind Menschen, die auch Care-Arbeit machen müssen, so, dann kommen alle diese Intersektionelle. Ich weiß nicht wie, aber das ist eine Herausforderung. Welche ist die finanzielle Situation von dem Menschen, der diese Forderung ansucht? So, es ist, diese Gruppen sind nicht Gewalt oder Sexismus. Ja, das ist wichtig, aber die Gewalt ist sehr, sehr still. Und wenn ich darüber rede, ich spüre es auf meinen Rücken. Weil wir tragen und die Vereine, mit denen ich arbeite, die in dem Sozialbereich sind und auch Kulturbereich, arbeiten unter einige Verhältnisse, die unglaublich sind. Und wir sprechen über Budget auch. Wie wird diese Budgetierung gemacht für das Soziale? Das ist untrennbar. Sozial, kulturell, Kunst, Frau, das ist alles verknüpft, das Finanzielle.
4: Eine unserer Empfehlungen war, wieder interministerielle Arbeitsgruppen einzuführen, die sogenannten IMAGs. Das heißt, es verschiedene Repräsentanten und Repräsentantinnen der verschiedenen Ministerien, also eben Sozialministerium, Frauenministerium, Finanzministerium, Kunst- und Kulturministerium, und die setzen sich alle zusammen an einen Tisch und schauen, wie sie die Situation von Künstlerinnen verbessern können. Diese IMAGs wurden zwischenzeitlich abgeschafft und ich habe einen Luftsprung gemacht, wie ich gehört habe, dass im November 2025 wieder eine IMAG eingeführt wurde, also eine interministerielle Arbeitsgruppe eingeführt wurde. Und ich kann das nur unterstreichen, was du sagst. Ein wesentlicher Bestandteil von Gewalt ist einerseits die strukturelle Gewalt. Also ich habe keine Pension, ich habe keine Krankenvorsorge, wie ich es mir gerne wünschen würde. Ich darf nicht krank werden, das kennst du sehr gut, das kenne ich sehr gut. Wenn ich dann meine Fördergelder nicht abrechnen kann, weil ich krank war, das sind alles extreme Stresssituationen. Wobei ich ehrlicherweise persönlich die Erfahrung habe, dass da die Behörden sehr kulant und entgegenkommend sind, weil wenn man einfach krank ist, kann man auch als selbstständige Künstlerin nicht arbeiten, so ist es. Und dann muss man auch nicht alles zurückzahlen. Aber tatsächlich, das sind so offene Fragen und da muss man den Künstlerinnen jetzt zum Beispiel in so einem Punkt wirklich Sicherheit geben.
0: Was Moment auch, genau, Arbeitsgruppe, interministerielle Arbeitsgruppe, gibt es auch eine zu rechtlichen und sozialen Rahmenbedingungen. Und da ist gerade ein richtig großes Thema das Streichen der Zuverdienstgrenze zum Arbeitslosengeld und Notstandshilfebezug. Und dieser Gesetzesentwurf, der war so mit dabei bei den Budgetbegleitgesetzen. Da sind 75 oder 74 Gesetzesmaterien in einem großen Paket gewesen. Und ein Punkt davon war das Arbeitslosenversicherungsgesetz. Und jeder Gesetzesentwurf braucht auch eine wirkungsorientierte Folgenabschätzung. Und das habe ich mir jetzt nochmal angesehen. Da muss es auch darum gehen, welche Auswirkungen hat das unterschiedlich auf die Geschlechter. Da ist kein großer unterschiedlicher Effekt festgestellt worden. Also in der Einschätzung durchaus aber die Anmerkung, dass es in absoluten Zahlen Männer mehr betrifft, weil in absoluten Zahlen mehr Männer Arbeitslosengeld, so ist es gar nicht ins Detail gegangen. Aber was so meine Message ist, was aber nicht dabei berücksichtigt worden ist, Frauen verdienen ja schon weniger, haben dementsprechend weniger Arbeitslosengeld oder Notstandshilfe. Wenn ich dann nicht dazu verdienen darf, trifft das Frauen natürlich ungleich härter. Und sowas ist schon brutal dann zu sehen, wie sowas in einer Folgenabschätzung einfach ignoriert wird, was das im realen Leben dann als Effekt hat. Wenn wir uns das jetzt ansehen, wer verdient dazu? Es gab ja diese immer wieder viel zitierte WIFO-Studie und die sagen auch ganz klar, die haben bei 22 Szenarien haben die durchdekliniert, was sind mögliche Justierungen in der Arbeitslosenversicherung, die in der politischen Debatte waren und welche Auswirkungen hat das. Und bei allen 22 Szenarien war der Befund, es trifft Frauen ungleich stärker. Frauen werden von den Kürzungen ungleich stärker überproportional hoch das zu spüren bekommen. Gleichzeitig gibt es auch vom Arbeiterkammer und ÖGB eine sehr klare Ansage in einem Factsheet, wo sie vorgerechnet haben, das ist von 2022, ich nehme mal an, es hat sich nicht so stark verändert, dass 50% der Frauen, die zum Arbeitslosengeld geringfügig dazu verdienen, schaffen es damit überhaupt erst die Armutsgrenze zu erreichen. Und ich finde, klarer kann die Aussage fast gar nicht sein, wie das Frauen ganz besonders betrifft. Und jetzt ist diese Umsetzung in Kraft. Es ist seit 1.1.2026 und da ist auch nochmal so ganz klar der Appell Richtung Regierung. Da braucht es einfach auch aus einer feministischen Perspektive unbedingt eine Reparatur. Es waren zunächst 4 Ausnahmen. Es gab im Dezember dann noch eine Welle zu einer 5. Ausnahme. Wir hören auch immer wieder, ja, wir können nicht so viele Ausnahmen machen. Und gleichzeitig, ja, aber es gibt ja schon einige Ausnahmen. Es ist schon entschärft. Es gibt keine Ausnahme für alle Armutsbetroffenen. Es gibt keine Ausnahme für alle Frauen. Und dann ist natürlich die Frage, ja, wie viele Ausnahmen denn noch, um es noch komplizierter zu machen? Also unsere Forderung als Interessenvertretung ist ganz klar, diese Streichen der Zuverdienstgrenze zurückzunehmen, weil auch eine 17. Ausnahme jetzt für Künstlerinnen oder für alle, die Kunst und Kultur arbeiten, wird am Ende des Tages nicht funktionieren, weil Künstlerinnen und Kulturarbeiterinnen auch nicht nur in Kunst und Kultur tätig sind. Sie brauchen auch andere Einkommen. Sie wollen auch andere Branchen haben, in denen sie tätig sind. So sind einfach Lebensrealitäten.
2: Danke, dass Sie diesen Elefanten im Raum auch ansprechen. Weil, wenn wir ganz ehrlich sind, es ist das bestimmende Thema aktuell in der Kunst- und Kulturszene, das Thema Zuverdienstgrenze bzw. Abschaffung des Zuverdienstes beim Arbeitslosengeld. Und ich kann Ihnen da nur sagen, ich habe natürlich auch mit dem Kunst- und Kulturminister vorab nochmal gesprochen vor dieser Diskussion. Und ich weiß, dass für ihn die aktuelle Regelung so nicht in Ordnung geht und wir unterstützen ihn da natürlich auch aus frauenpolitischer Perspektive, weil wenn dann letzten Endes die Situation jene ist, dass man sich entscheiden muss, entweder ich arbeite etwas, also muss ja gar nicht im Kunst- und Kulturbereich immer sein, sondern ich suche mir einfach was anderes oder ich lebe ausschließlich in Arbeitslosen- oder Notstandshilfe, dann ist das natürlich für viele Kunst- und Kulturpersonen im Kunst- und Kulturbereich überhaupt nicht zufriedenstellend und kann natürlich auch Kreativität hemmen, kann irgendwie die Zukunftsperspektive sehr stark hemmen. Und von dem her weiß ich, dass das eben im Kunst- und Kulturressort etwas ist, wo man wirklich drauf und dran ist, eine Lösung zu finden. Und ich kann Ihnen da nur sagen, dass wir da absolut unterstützen, eben aus der frauenspezifischen Perspektive. Weil, wie Sie richtig sagen, in diesem Bereich trifft es vorwiegend Frauen und deswegen braucht es da auf jeden Fall eine Lösung.
5: Also noch kurz nachhaken, das ist in der interministeriellen Arbeitsgruppe jetzt auch Thema. Das wird noch ein bisschen dauern, bis das Thema genau auf einer Agenda stehen wird in einem Termin. Aber so eine Bitte wäre, wir hätten gerne einen Termin mit der Sozialministerin, weil im Moment laufen wir dort noch gegen Wände. Wir würden uns wünschen, einen Termin mit der Frauenministerin und der Sozialministerin gemeinsam, um da den direkten Kontakt zu haben, um mit der Sozialministerin da mal ins Gespräch zu kommen. Und wir schätzen auch sehr die Unterstützung natürlich des Kulturministers in der Sache. Da sind wir auch im Gespräch.
2: Das nehme ich auf jeden Fall sehr gerne mit und da können wir uns dann nachher noch austauschen, wie wir da am besten Termine einfädeln. Ja.
5: Danke.
2: Danke. Cool.
4: Ich finde das eine wunderbare Idee, interministerielle Gesprächsstunden, wo alle Zuständigen und Verantwortlichen beieinander sitzen und man nicht drei verschiedene Termine machen muss.
2: Effizienz von Frauen.
4: Wunderbar gut, bitte darum.

0: In der heutigen Ausgabe der 52 Radiominuten habt ihr Ausschnitte aus der Diskussion Kunst, Macht, Gleichstellung, feministische Perspektiven auf Kunst und Kultur gehört. Die Frauenministerin hat sich dabei offen für konkrete Lösungsansätze gezeigt und angekündigt, einen gemeinsamen Termin mit anderen Ministerien zu organisieren, um weitere Schritte zu besprechen. Das waren Ausschnitte aus der Diskussion mit Eva-Maria Holzleitner, Karin Fisseltaler, Daniela Kowaindl, Adriana Torres-Tupaga, Petra Unger und Abena Karti-Piner. Die Diskussion hat an der Kunstuniversität Linz stattgefunden und ist auch auf DorfTV unter dem Titel Kunst, Macht, Gleichstellung – Diskussion mit Frauenministerin Eva-Maria Holzleitner nachzusehen. Die Sendung steht im Anschluss zum Download via cba.media bereit. Wie immer findet ihr dort auch weiterführende Links und Infos. Die Musik in der Sendung stammte von Tennis, Cosmogonia, L7 und Cross. Am Mikrofon verabschiedet sich Irnia Savets. Bis bald.
1: Die Arbeit von Künstlerinnen und Kulturarbeiterinnen findet weder die entsprechende Beachtung noch die adäquate monetäre Abgeltung. Nach wie vor finden sich zu wenige Frauen in Führungspositionen kultureller Einrichtungen.

Ziel der Kulturpolitik muss die Herstellung von reeller Gleichstellung in allen Bereichen und Symmetrie auf allen Ebenen des künstlerischen und kulturellen Lebens sein. Dazu gehört die Beseitigung von Diskriminierungen aufgrund der Geschlechtszugehörigkeit, des Alters, der sexuellen Orientierung, der sozialen Herkunft und Lebenszusammenhänge, der Staatsbürgerinnenschaft, des migrantischen Hintergrunds, der Konfession und individueller Beeinträchtigungen.

Es bedarf der Frauenförderung, der Unterstützung frauenspezifischer Aktivitäten und der Etablierung von Gender Mainstreaming im Kunst- und Kulturbereich.

Um eine gleichberechtigte Vergabe von Fördermitteln an Frauen und Männer zu erreichen, sind künstlerische und kulturelle Aktivitäten von Frauen verstärkt durch die öffentliche Hand zu fördern. Die Vergabe von öffentlichen Förderungen an Künstlerinnen und Organisationen ist an Gender-Kriterien zu binden. Die Förderrichtlinien sind in Zusammenarbeit mit Frauennetzwerken und Interessenvertretungen zu

Alle Gremien, Jurys und Beiräte sind geschlechterparitätisch zu besetzen. Fach- und Genderkompetenzen sind Qualifikationserfordernis. Ziel ist, Preise, Stipendien und Fördermittel gendergerecht zu vergeben. Das umfasst sowohl die inhaltliche als auch die personelle Dimension.

Kultureinrichtungen der öffentlichen Hand, auch in ausgegliederten oder im öffentlichen Eigentum stehenden Institutionen, ist gendergerechtes Management zu etablieren. Für alle Stellen gilt Ausschreibungspflicht. Mindestens 50% der Führungspositionen, sowohl im künstlerischen wie im sogenannten kaufmännischen Bereich, sind mit Frauen zu besetzen.

Auch künstlerische und kulturelle Arbeit muss mit Existenzsicherung verbunden sein. Für selbstständig tätige Künstlerinnen sind Sofortmaßnahmen zur Reform des Künstlersozialversicherungsfondsgesetzes umzusetzen. Die Entwicklung und Umsetzung von Modellen der Existenzsicherung, insbesondere für prekär Beschäftigte, ist zu fördern. Existenzsicherung muss auch unabhängig von Erwerbsarbeit gewährleistet sein, ohne Bedingungen und für alle.

Vernetzungsaktivitäten kulturschaffender Frauen sind von der öffentlichen Hand offensiv zu fördern. Die Schaffung von Netzwerken ist notwendig, um eine Symmetrie der Geschlechter Wirklichkeit werden zu lassen. Vernetzung verleiht der kulturpolitischen Arbeit von Frauen das nötige Gewicht, ermöglicht Ermächtigung und Austausch. Es bedarf einer starken bundesweiten Interessensvertretung der Kunst- und Kulturschaffenden Frauen, die öffentlich finanziert werden muss.

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Die Single ist auf dem holländischen Label Wopshoe Wop Records erschienen. Und was die Menschen so bei einer Live-Show erwartet, ist auf der dritten Nummer dieser 7-Inch drauf. Die wurde aufgenommen live in Madrid. Damned and Doomed.

noch ein bisschen mehr Speed haben Bart and the Brats, diese französischen Punkrocker. Ihr letztes Album Pushing Your Luck, eine Zusammenstellung früher Seven Inches, ist auf dem englischen Label Dirty Water Records erschienen. Can't Stand the Beatles.

Die nächste Band gibt es bereits seit den 1990ern. Eine Garage-Rock-Band, The Statics. Es gibt eine zwei Songs, 7 Inch auf Chabuta Records. Die B-Seite wurde 1994 aufgenommen, aber die A-Seite ist ganz neu. Homicidal Psycho Jungle Cat.

Aus Frankreich kommen die Quintana Dead Blues Experience, ein Projekt von Piero Quintana. Nach vielen Auftritten mit verschiedenen Bands und als One-Man-Band, jetzt als Duo unterwegs, als Quintana Dead Blues Experience. Es gibt ein gesamtes Album mit dem Titel Ashes, Wild as Fire.

jetzt ist Punkrock angesagt, und zwar Punkrock aus England mit Derek and the Disasters. Es gibt eine 2-Song-7-Inch auf Damage Goods Records dieser englischen Band mit Mitgliedern der UK Sub St. Peter and the Test Tube Babies. New Palestine.

Eine Sechs-Song-EP gibt es von den Bankveteranen aus Portsmouth, Red Letter Day. Eine CD mit dem Titel From the Shadows, herausgekommen auf Only Fit for the Bin, ein Unterlabel von D2 Records. 344.

vielleicht noch etwas Englisches, The Amber Squad, dieses Mal auf Detour Records, eine 2-Song-7-Inch, 3 Parts Showed Away.

Und eine weitere 7-Inch kommt aus England von Damage Goods Records, eine 2-Song-7-Inch der englischen Punkrocker The Boys. Die Band war Teil der Punkrock Explosion mit den Sex Pistols, den Clash und den Damned. Nevermind the Buttocks.

In Bergamo, Italien, findet alljährlich ein Punkrock-Festival statt, Punkrock Redono. Das 9. Mal in diesem Jahr und anlässlich dieses Punkrock-Festivals gibt's auch eine Platte zu diesem Festival mit 31 Tracks, Punkrock Redono Volume 9. Capiguli mit Freaks on Parade.

Rock'n'Rollers, Amsterdam, kommt von der Band Savage Beat. Das Album heißt Bright Lights, Tall Shadows und ist auf Wop Schuwop Records erschienen. Street Boogie Confidential.

Die nächste Band stammt aus Chicago, The Go Time. Ihr 11. Album ist auf Cool Cat Records erschienen. Auf Cool Cat ist es ihr 2. Album. Insgesamt aber ihr 11., daher auch der Titel 11. In the Dark.

Auch aus Dänemark kommt wieder etwas Neues, und zwar von der dänischen Surfen-Western-Band The Tremolo Beer Gut. Das neue Album heißt Ask Not What The Tremolo Beer Gut Can Do For You und ist auf Crunchy Frog Records gemeinsam mit Music Recordings und No Count Records erschienen. Man Maketh the Clothes.

Garage Punk aus Australien gibt's mit den Straight Arrows, eine 2-Song 7 Inch ist auf dem italienischen Label Goodbye Pussy Records erschienen. Middleman.

0: Das letzte Album der Punkrocker Two Sisters mit dem Titel She Likes Monsters ist auf Closer Records erschienen. Walker and Charbel.
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Die spanische Rockband The Kinky Boys haben auf dem spanischen Label Ghost Highway Recordings eine 7-Inch herausgebracht. Amalur.

Die nächste Band kommt aus Südafrika, nennt sich The 21 Children. Eine 12-Inch gibt's auf Slovenly Records mit dem Titel After the Storm. Kasi Ghost Stories.

Die Band Le Robots stammt aus Holland und hat wiederum eine 2-Song 7-Inch auf Topsy Turvy Records herausgebracht. 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

Das war Rumble. Am Mikrofon gehört Fluch. Wir hören uns wieder am kommenden Montag von 21 Uhr bis 22 Uhr. Bis dahin alles Gute. Und zum Abschluss gibt es noch eine Platte von Slovenly Records. J.C. Thomas and the Missing Slippers aus ihrem gleichnamigen Album Unchained Insanity.

aufgenommen bei Eat Flowers, am Mikrofon gehört Fluch. Heute gibt's obskure britische Psychedelic Rock Bands und den Beginn macht eine Band namens Orang Utan. Diese Band stammt aus London in England und hat es nur kurz gegeben und im Jahr 1971 haben sie ihr einziges Album herausgebracht. Ihr einziges gleichnamiges Album. Aus diesem Album Chocolate Piano.

Universe, so heißt die nächste Band, und diese stammt aus Cardiff, Wales in England. Die Band wurde gegründet im Jahr 1968 unter dem Namen Spoonful, und im Jahr 1970 haben sie ihren Namen geändert auf Universe. Aus ihrem ersten Album aus dem Jahr 1971, ebenfalls mit dem Namen Universe, Spanish Feeling.

Eine weitere obskure Band nannte sich Botkin und wurde 1970 gegründet, eine Psychedelic Progressive Rock Band aus Schottland. Sie haben nur ein Album herausgebracht und das im Jahr 1972. Das Album hieß ebenfalls wie die Band Botkin und es gibt einen Doppeltitel: 3 Days After Death Part 1 und 3 Days After Death Part 2.

Und gleich noch eine Psychedelic Rock Band aus Edinburgh, Schottland, The Human Beast, gegründet Ende der 60er Jahre des letzten Jahrhunderts. Diese Band hat nur ein Album herausgebracht mit dem Titel Volume 1, Brush with the Midnight Butterfly.

Die nächste Rockband nennt sich Wally. Ihr gleichnamiges Album ist 1974 erschienen. What to do?

Wenig Informationen gibt es zur Band Sardonicus. Die nächste Nummer, Nymph, stammt von einer 7-inch aus dem Jahr 1973. Nymph.

Das war Eat Flowers, am Mikrofon Gerhard Fluch. Wir hören uns wieder jeden vierten Montag des Monats. Bis dahin alles Gute und zum Schluss gibt es noch eine Band, eine progressive Psychedelic Rock Band, The High Tide, aus ihrem ersten Album Sea Shanties, Futilist's Lament.

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